0: Zwischen Offenburg und Singen bzw. Konstanz nennt man Schwarzwaldbahn. Diese Strecke feiert dieses Jahr ihr 150-jähriges Jubiläum. In der heutigen Ausgabe erläutern wir, warum diese Strecke durch den Schwarzwald eine der reizvollsten Bahnstrecken in Deutschland ist. Beispielsweise fahren die Züge in einem Abschnitt von 40 Kilometer durch 39 Tunnel und fahren mehrfach um den Ort Triberg, um die Steigung zu bewältigen. Von offizieller Seite gab es leider keine Jubiläumsfeier zur Schwarzwaldbahn. Deshalb lade ich euch ein, gedanklich mit uns über diese Strecke zu fahren. An dieser Stelle begrüße ich auch unsere Zuhörerinnen und Zuhörer am Radio, bei Radio Unerhört Marburg, Radio Darmstadt, Radio RFM, Radio Swupfurt und Radio Z. An die Radiohörer wie immer der Hinweis, dass ich die Interviews fürs Radio etwas kürzen muss. Im Podcast auf langsamfahrt.de gibt es die Gespräche in voller Länge. langsamfahrt.de. Ich spreche mit Andreas Hackenius. Grüße dich.
1: Hallo.
0: Du bist Fahrdienstleiter auf der Schwarzwaldbahn, meistens in Villingen, aber manchmal auch in Triberg.
1: Ja, das stimmt in der Tat, beziehungsweise ich war in Triberg Fahrdienstleiter, mittlerweile ist nur noch Villingen, genau, ziemlich den Mittelpunkt von der Schwarzwaldbahn.
0: Dann siehst du ja bestimmt da öfter die schwäbische Hausfrau einsteigen. Die kommt ja bekanntlich aus Villingen-Schwenningen.
1: Durchaus möglich, ja. In Richtung Rottweil fahren die dann, wenn sie in das Schwabenland möchten.
0: Ja, die Schwarzwaldbahn. Eigentlich eine der, ja, wenn nicht sogar die, wobei darüber lässt sich streiten, eine der schönsten Strecken in Deutschland ist es auf jeden Fall.
1: In Süddeutschland auf jeden Fall, das stimmt, ja. Deutschland gibt sicherlich auch andere schöne Strecken, aber auf jeden Fall in Süddeutschland ist es eine der schönsten Strecken.
0: Ja, die geht einmal quer über den Schwarzwald rüber. Eigentlich bis runter an Bodensee, wenn man es mal so will. Zumindest werden die Züge bis dahin durchgebunden.
1: Genau, ja. Die eigentliche Kern-Schwarzwaldbahn, streckentechnisch gesehen, geht ja tatsächlich von Offenburg nach Singen. Die Schwarzwaldbahn als Zuggattung wird ja heute quasi von Karlsruhe bis Konstanz gesehen. Ja, das stimmt, genau.
0: Also ist auf jeden Fall auch eine Strecke, auf der dann sehr viele Urlauber und Ausflügler unterwegs sind. Und ja, dann von eurer schönen Gegend da was sehen möchten.
1: Ja, tatsächlich sind die meisten Reisenden, wenn sie nicht im Schwarzwald aussteigen, tatsächlich Touristen, wo dann auch an dem Bodensee fahren oder durchaus neben den anderen Pendlern und der sonstigen Fahrgästen, die Richtung Bodensee wollen. Also viele fahren nur durch den Schwarzwald, aber auch für den Touristen ist durchaus oft der Fall bei denen, dass sie dann im Schwarzwald aussteigen und eben mit der Schwarzwaldbahn anreisen.
0: Jetzt ist eure Strecke da 150 Jahre alt. Wie fing das denn an mit der Idee, wir brauchen da eine Eisenbahn quer durch den Schwarzwald?
1: Ja, das war einerseits wohl auf lokaler Ebene, dass man da gerne noch einen Anschluss an das Bahnnetz gehabt hätte. Und zeitgleich war es auch als Abkürzung gedacht, um die ja schon die Badische Hauptbahn, also von Mannheim über Offenburg und Basel nach Konstanz, die Strecke gab es ja schon quasi als Abkürzung von der Strecke, dass man da auch nicht eben diesen riesen Schlenker fahren muss. Und ja, so nahm das dann mal langsam seinen Lauf, zumal ja auch allgemein überall die Eisenbahnstrecken in ganz Deutschland so nach und nach aus dem Boden gesprießt sind. Und da wollte dann natürlich jeder mal seinen Bahnanschluss haben.
0: Ja, und so wurde dann eine zweigleisige Hauptbahn durch den Schwarzwald gebaut. Da war aber anfangs noch gar nicht so klar, wo die denn überhaupt langlaufen soll. Es war der Anfangs- und der Endpunkt, die standen fest, also Offenburg nach Singen. Aber so der eigentliche Verlauf, da hatte man sich drei Möglichkeiten erst gelassen.
1: Ja, das hängt einmal mit den geografischen Verhältnissen zusammen, da man ja von Offenburg her mal so durchs Kinzigtal das schon mal so grob abgesteckt hatte, dann aber halt hinter Hausach sich da verschiedene Möglichkeiten eben aufgetan haben. Auch war da noch ein bisschen die Politik mit dabei, weil seinerzeit war Baden-Württemberg ja noch nicht Baden-Württemberg, sondern Baden und eben die andere Hälfte, das Schwabenland, also Württemberg. Und da gab es zwar eine Variante, die so vom Technischen wohl die beste gewesen wäre, am einfachsten zu realisieren, aber die wäre über württembergisches Gebiet gegangen. Und das war seinerzeit natürlich bei den lokalen Patrioten natürlich nicht gewünscht, dass man da die sage ich jetzt mal, feindliche Wirtschaft da bevorzugt, dass die da Vorteile hat. Und die andere Variante über Furtwangen wäre zwar auf badischem Gebiet gewesen, hatte aber auch den höchsten Scheitelpunkt und war auch sonst so von den geografischen Verhältnissen auch die schwierigste. Weshalb dann schlussendlich auf die mittlere Variante über die Sommerau, auch Sommerau-Linie genannt, dann hinauslief und die halt heute eben die Schwarzwaldbahn geworden ist. Also.
0: Ja, also interessante politische Dinge, die da waren. Das kann auf keinen Fall über Württemberg gehen. Das ist eine badische Strecke. Ja, wenn man das aus heutiger Sicht sich so betrachtet, wirkt das schon sehr merkwürdig.
1: Ja, aus heutiger Sicht kann man lachen, darüber lachen, aber damals war das wohl der bittere Ernst.
0: Ja, dabei rausgekommen ist ja jetzt eben diese Streckenführung über Triberg. Und bei Triberg hatte man so einen massiven Höhenunterschied zu bewältigen, dass die Strecke da wirklich mehrere Schleifen macht und ja fast beinahe im Kreis fährt, um den Höhenunterschied irgendwie bewältigen zu können.
1: Ja, das stimmt, weil insgesamt, wenn man das betrachtet, von Hausach bis Sommerau, Sommerau ist ja der höchste Punkt der Schwarzwaldbahn mit 832 Metern, hat man da fast 600 Meter Höhenunterschied, also auf einer relativ kurzen Strecke. Und das musste man ja irgendwie kompensieren. Da waren anfangs auch noch andere Streckenentwürfe mit dabei, mit Spitzkehren, aber dann hätte man ja jeweils immer mit der Lok ans andere Ende fahren müssen. Ich glaube, in der ersten Variante sogar zweimal. Und das war natürlich für den Betrieb und auch aus heutiger Sicht, Gott sei Dank, eben hat man das nicht gemacht, weil das wäre heute ein Riesenhindernis. Und so kam dann irgendwann mal bei Robert Gerwig wohl mal die Ideen auf, dass man das Ganze mit Kehrschleifen lösen könnte.
0: Ja, was jetzt dazu führt, dass der Zug, wenn er von, ich sag jetzt mal Hornberg nach St. Georgen fährt, mehrfach die Himmelsrichtung wechselt. Also man sieht es ganz gut, wenn man im Zug sitzt und guckt einfach mal, wo die Sonne steht. Und ja, man wechselt mehrfach die Himmelsrichtung und um diese paar Kilometer vorwärts zu kommen, dauert es auch relativ lange, denn diese ganzen Schleifen kann man nicht so schnell befahren.
1: Ja gut, das stimmt. Das sind tatsächlich auch immer mal wieder der Punkt, wo irgendwelche Auswärtigen durchaus mal die Orientierung verlieren, so nach dem Motto, wo fahren wir denn jetzt eigentlich hin? Das sind ja gut zwischen Hornberg und Sommerau so um die 25 Kilometer, was die Strecke da zurücklegt, während es in Luftlinie, wenn ich das so richtig im Kopf habe, so zwischen 10 oder 11 Kilometer sind. Also mehr als der doppelte Weg und ja, aus seiner Zeit natürlich, heute würde man das wahrscheinlich bestimmt großzügiger anlegen, von der Geschwindigkeit, dass man größere Bögen da machen wird, aber seinerzeit war das halt schon mehr als ausreichend und so geht es halt im Schwarzwald relativ gemütlich zu auf dem Bergabschnitt mit 70 bzw. 60 Stundenkilometern.
0: Jetzt hat man ja früher auch noch Strecken gebaut mit Zahnrad. Wenn es zu steil war, kam das für die Schwarzwaldbahn auch mal in Betracht oder hat man gleich gesagt, nee, das müssen wir hier anders lösen?
1: Soweit mein Stand ist, war das eigentlich immer versucht worden zu vermeiden, weil eben das ja durchaus betrieblich einige Herausforderungen auch birgt und eben auch die Geschwindigkeit entsprechend ziemlich niedrig dadurch wird. Vielleicht ganz am Anfang in den allerersten Entwürfen, aber wo das Ganze dann konkreter wurde, hat man da eigentlich immer schon Abstand von genommen.
0: Ja, und da kamen dann diese Schleifen bei raus. Es soll ja wirklich Punkte geben, wenn man da an der richtigen Stelle im Berg steht, kann man den Zug, glaube ich, viermal sehen.
1: Ja, damit wird tatsächlich auf dem Schwarzwaldbahn-Erlebnisfahrt geworben, beziehungsweise auch bevor es diesen gab, gibt es schon eine Stelle, das nennt sich der Drei-Bahnen-Blick, der ist oberhalb von Triberg. Und da kann man dann in der Tat auf einem kurzen Tunnel, das ist nur so ein kurzer Felsrücken, wenn man da drauf steht, sieht man einmal die Bahn quasi direkt unter einem, also rechts und links quasi. Und wenn man dann vor sich eine Etage tiefer schaut, sieht man die Bahnstrecke, also quasi die Schleife einmal gemacht. Und dann macht der Zug nochmal eine ganze Schleife und dann kann man an der anderen Talseite drüben nochmals die Bahn sehen. Also da sieht man in der Tat die Strecke dreimal. Das ist immer wieder interessant, weil auch man erstmal so überlegen muss, wenn man das erste Mal dort ist, wenn der Zug jetzt hier verschwindet, wo taucht er denn als nächstes schlussendlich wieder auf und in welche Richtung fährt er dann überhaupt? Also ist immer durchaus interessant, auch mal zum Verweilen, wenn man da oben steht.
0: Ja, das wird ja dann auch mehrere Minuten dauern, bis man den Zug zum ersten Mal bis zum letzten Mal sieht.
1: Ja, ich müsste jetzt gerade überlegen, wie viel genau, aber so im Groben, so zwischen 5 und 10 Minuten kann es durchaus gehen von einer Perspektive bis oder von einer Stelle bis zur nächsten, von einem Blick.
0: Das klingt auf jeden Fall lustig, ja, da zu stehen und dem Zug so irgendwie zuzuschauen. Ich glaube, wenn man das mal wandert, das ist extra ein Wanderweg zur Schwarzwaldbahn. Wie heißt der Schwarzwaldbahn? Erlebnissteig.
1: Erlebnispfad, genau, der wurde
0: Erlebnispfad.
1: 2012 von der ja, Stadt Triberg und noch ein paar anderen Beteiligten, die Bahn war da auch mit involviert als Unterstützer und so, wurde der rund um Triberg quasi ins Leben gerufen, teilweise auf bestehenden Pfaden und teilweise wurden auch dann extra Stationen, unter anderem dieser Vierbahnenblick wurde dann noch neu errichtet, das ist auch so ein quasi so ein Steg, der nochmal aus dem Hang rausguckt, wo man dann eben nochmal ein viertes Mal die Bahn sehen kann. Und da gibt es dann verschiedene Stationen, wo die Strecke auch ein bisschen erklärt ist, so zu Land und Leuten und zur Geschichte und auch zu anderen Themen ein bisschen. Und die haben, also es gibt den oberen und den unteren Schwarzwaldbahn-Erlebnispfad und die haben jeweils den Ausgang am Bahnhof Triberg und eben sind dann entlang der Strecke und auch sonst halt eben mit landschaftlich schönen Blicken.
0: Was ich gemacht habe letztes Jahr, ist von Triberg nach Hornberg gewandert. Das ist, teilweise geht es parallel zur Strecke, zumindest so durch dasselbe Tal. Man sieht die Strecke auch
1: Genau.
0: immer wieder mal von den verschiedensten Stellen. Und da ging es gerade am Anfang, erinnere ich mich noch, da stand so eine Lore direkt neben der Strecke und noch so ein paar Infotafeln. Da konnte man richtig was sehen und ja auch über die Strecke
1: Genau,
0: lernen.
1: das war sogar der untere Teil vom Schwarzwaldbahn-Erlebnispfad, der geht quasi bis fast auf Hornberg runter. Das war also ein Teil davon.
0: Ja, das ist an dieser Stelle mal mein Tipp. Wer im Schwarzwald ist, der sollte da um Triberg mal wandern gehen, entweder auf diesen Erlebnispfaden oder eben, ich kann es empfehlen, nach Hornberg zu wandern. Hornberg ist ja auch bekannt für sein riesengroßes Viadukt, was einmal quer über die Stadt rüber geht. Wenn man da noch, wir sind da noch auf den Berg hochgewandert, ich glaube, da war irgendeine Burg, irgendeine
1: Genau,
0: Ruine.
1: da ist die Burg Hornberg. Die ist
0: Genau,
1: auch
0: und
1: bekannt für das Hornberger Schießen, wo
0: stimmt,
1: eben
0: das
1: mal in
0: Horn.
1: einem Gefecht dann die Munition ausgegangen ist. Dafür ist auch Hornberg bekannt. Von der aus hat man dann tatsächlich einen relativ schönen Blick auf das Reichenbach-Viadukt. Das ist auch
0: Stimmt,
1: das
0: das.
1: einzig größere Viadukt oder überhaupt die Brücke auf der ganzen Schwarzwaldbahn, weil das hat der Robert Gerwig auch versucht, so große Viadukte nach Möglichkeit irgendwie zu vermeiden. Und das Viadukt ist jetzt tatsächlich, weil andere Strecken haben durchaus mehrere Viadukte, zum Beispiel Semmeringbahn oder so, das sind einige größere. Auf der Schwarzwaldbahn ist nur dieses Viadukt. Wobei das auch in der heutigen Form auch erst später nochmal nachgerüstet worden ist. Das war früher nur eine, ja, so eine Steinkonstruktion mit Stahlträgern drauf. Und das wurde dann in den 20er Jahren, also vor fast 100 Jahren, müsste dann glaube ich in 2 Jahren oder so dann 100 Jahre alt sein, da wurde dann diese Steinbogenbrücke dann da nachgerüstet.
0: Ja, sieht auf jeden Fall toll aus, wenn man da oben an der Burg steht. Und ja, so der Regionalexpress, der passt gut da drauf. Das ergibt sich dann auch für ein schönes
1: Ja, von dort
0: Fotomotiv.
1: oben hat man auch einen schönen Blick ins Gutachtal oder auf
0: Ja.
1: den Bahnhof Hornberg und den gesamten Ort.
0: Da
1: Ist
0: kann
1: auch
0: man
1: immer
0: noch
1: ein
0: ziemlich
1: Ausflug
0: weit
1: wert.
0: in Richtung Offenburg die Strecke auch noch sehen und da weit ins Land schauen.
1: Das stimmt, richtig. Da kann man fast bis Hausach runterschauen und dann macht die Strecke ja nochmal einen Knick in Richtung Offenburg. Aber wenn das Wetter gut ist, hat man dann einen guten Weitblick. Das stimmt in der Tat.
0: Ja. Um diese Schleifen da bei Triberg zu bauen, hat man auf einem Abschnitt von 40 Kilometer 39 Tunnel bauen müssen. Ja, wenn man da im Zug sitzt und fährt das mit, man verliert durchaus die Orientierung. Kinder werden Spaß haben beim Zählen. Teilweise sind die Tunnel auch nicht sehr lang.
1: Das stimmt, ja. Wir haben sogar tatsächlich mittlerweile seit 2010 sogar den kürzesten deutschen Tunnel, andersrum, Entschuldigung, den kürzesten Eisenbahntunnel Deutschlands tatsächlich auf der Schwarzwaldbahn. Das ist der zweite Glasträgertunnel, der hat gerade einmal 18 Meter. Und da davor war der kürzeste Eisenbahntunnel tatsächlich so um die 10 Meter, der war bei Regensburg. Und mittlerweile haben wir jetzt quasi auch diesen Tunnel als Superlativ, wenn man das so nimmt auf der Strecke. Er ist zwar sehr unwahrscheinbar, eben man stellt da fast nichts fest, wenn man da durchfährt, weil 18 Meter sind ja nicht lang,
0: Könnte auch
1: aber
0: eine
1: den haben wir
0: Brücke
1: tatsächlich.
0: sein, ja.
1: Genau, andernorts war das eine Brücke, aber das ist bei uns tatsächlich einer der Tunnel. Das ist auch nur ein kurzer Felsrücken, aber da gibt es eben einige Tunnel, die relativ kurz sind. Da hat
0: Ja.
1: man zwar auch mal versucht in den 20er Jahren, dass man da Tunnel eben zwecks der Instandhaltung wegmacht. Das hat man aber nur bei einem Tunnel kurz vor Triberg gemacht und wenige Wochen später bei irgendeinem Unwetter. kam dann der halbe Hang runter und seitdem hat man aber nie wieder versucht, da irgendwelche Tunnel aufzuschließen.

0: ein eigener Tunnel. Aber bei euch, das ist natürlich etwas. Du sagtest mir vorher noch, es gibt sogar noch einen 40. Tunnel, aber da fahren gar keine Züge durch.
1: Ja, das weiß eigentlich auch niemand. Das habe ich auch so lange nicht auf dem Schirm gehabt. Und der befindet sich auch nicht mehr auf diesem tunnelreichen Abschnitt, sondern schon ein kleines Stückchen weiter zwischen St. Georgen und Villingen. Da hat Robert Gerwig das Koppertal durchfahren müssen. Und das war zu jener Zeit wohl so eine Art Hochmoor. Und um da halt die Bahn bauen zu können, musste da ein bisschen mit der Wasserführung spielen und hat dann da entsprechend die Flussläufe ein bisschen gebündelt und das Hochmoor, sage ich jetzt mal, trockengelegt, beziehungsweise halt so verlegt. Und da ist an einer Stelle tatsächlich ein Tunnel gegraben worden, um da den Fluss quasi durch den Berg fließen zu lassen. Und der ist neben der Bahn, der ist auch sehr unscheinbar, wenn man den nicht kennt oder weiß, dass der da ist, dann erkennt man den aus dem Zug auch fast gar nicht. Aber eben durch den wird nie ein Zug fahren, weil der, naja, was hat der vielleicht für einen Durchmesser? 5 Meter oder so vielleicht schätzungsweise, so grob, so würde ich mal über den Daumen peilen.
0: Aber er war notwendig, um die
1: Er war
0: Strecke zu
1: notwendig eben,
0: bauen.
1: um dieses Tal, wo dann dieses Moor drin sich befand, das da entsprechend ein bisschen anzupassen. Robert Gerwig hat ja auch im weiteren Verlauf unten im Kinzigtal zwischen Gengenbach und Biberach ja die ganze Kinzig quasi, sage ich jetzt mal, kanalisiert, beziehungsweise ein neues Bachbett verlegt, um da die Schwarzerbahn parallel zu bauen. Da fährt man ja von Gengenbach auch bis Biberach eben parallel zur Kinzig. Dieses Flussbett, das heutige, das ist alles mit dem Bahnbau seinerzeit entstanden. Also da wurden damals einige für die Zeit ja, Erdmassen bewegt mit geringsten Mitteln. Also hat seine Spuren hinterlassen, rechts und
0: Ist
1: links der Eisenbahn.
0: erstaunlich, wenn man sich das heute so überlegt, was wegen der Bau einer Eisenbahn von Aufwand getrieben wurde. Da wurde dann so ein Tal da irgendwie entwässert. Das kann man sich heute gar nicht mehr vorstellen, dass sowas passiert.
1: Er wollte halt einen ordentlichen Baugrund schaffen, ja, und hat dafür
0: Ja.
1: wahrscheinlich keine Kosten und Mühen gescheut, dass das aber auch funktioniert. Muss man aber heute sagen, die Trassierung von Robert Gerwig so hat sich jetzt relativ gut herausgestellt, auch was so Witterungseinflüsse angeht, so Erdrutsche und dergleichen. Gut, ganz ausschließen kann man es nie, aber er hat das schon so geplant, dass man da möglichst wenig Einschränkungen hat, irgendwie, dass da eben da, wo die, ich sag mal, die gefährlicheren Bereiche sind, das hat er die Strecke versucht in die Tunnels zu legen, und da, wo es weniger gefährlich war, seiner Ansicht nach aus geologischer Sicht, da hat er die Strecke dann eher mal draußen am Tageslicht geführt.
0: Ja, alles auf jeden Fall ein sehr, sehr aufwendiger Bau gewesen. Die Schwarzwaldbahn war jetzt auch eine der Strecken, die relativ früh elektrifiziert wurden, allerdings gerade wegen der Tunnel auch nicht ganz unaufwendig gewesen.
1: Ja, das ging zwar auch etwas länger, wie jetzt wie eigentlich ursprünglich, glaube ich, mal angedacht. Die ersten Planungen gab es dann, glaube ich, schon in den 60er Jahren. Das hat sich dann aber auch noch ein bisschen verzögert, weshalb man die Schwarzwaldbahn von der Dampftraktion auch erstmal noch voll verdieselt worden ist, also komplett mit Dieselloks, wobei das auch gefühlt 10 Jahre gedauert hat, von der ersten Diesellok bis zur letzten Dampflok. Und danach gut 10 Jahren, eben 1975, ist dann mal der erste Teilabschnitt von der Schwarzwaldbahn nach, ja gut, glaube ich, 2,5 Jahren, 3 Jahren, ist das dann in Betrieb gegangen. Und alles unter laufendem Rad seinerzeit und eben mit Tieferlegung von den Bestandsgleisen um gute 60, 70 Zentimeter, um dann die Fahrleitung einbauen zu können. Und so, da wurde auch wieder einiges an Erde bewegt und ja, umgebaut. Also da war der ganze Schwarzwald quasi eine Riesenbaustelle von Hausach weg bis nach Sommerau auf dem Bergstück.
0: Das muss auch sehr interessant gewesen sein, denn gerade da bei Triberg in den vielen Tunneln, da kommt man ja jetzt ja auch nicht irgendwie mit dem Laster dran, um da Baumaterial hinzukriegen. Das musste ja dann zwangsläufig auch über die Schiene gehen, anders kann man ja nicht mehr hin.
1: Ja, da wurde wohl jede Zugpause ausgenutzt, um entsprechend da Mensch und Material an die entsprechenden Baustellen zu fahren. Oder auch Material wieder abzufahren, diese ganze Aushub und dergleichen. Also da wurde sogar seinerzeit im noch vorhandenen BW Villingen wohl extra auch Lokomotiven beheimatet, die nur für diese Baustellenverkehre da waren. Das war, glaube ich, schon so gut eine Handvoll Maschinen, die da nur rein für diese Baustellenverkehre extra da abgeordnet war. Also das war schon logistisch auch eine riesen Herausforderung.
0: Ja, so ist das eben, wenn das Gelände einfach nicht so einfach erreichbar ist. Gibt andere Stellen in Deutschland, da ist es ähnlich schwierig, aber gerade im Schwarzwald hoch auf dem Berg natürlich nochmal.

0: besonders.
1: Ja, und man kommt halt auch nicht so gut an die Strecke ran tatsächlich. Das Wegenetz rund um die Schwarzwaldbahn ist jetzt so Wanderwege oder so gibt es ja schon mal, aber so für Baufahrzeuge oder andere Straßenfahrzeuge ist jetzt die Zufahrt nicht immer so ganz leicht. Das ist oft mit langen Fußwegen und dergleichen verbunden.
0: Wenn ich da jetzt gerade mal daran denke, da hast du als Fahrdienstleiter ja auch hin und wieder mal mit zu tun, wenn dann irgendwo doch mal mit einem Zug was passiert und da muss dann ein Notfallmanager an den Zug herankommen. Das ist ja dann auch nicht so eben mal möglich.
1: Ja, das ist dann durchaus, die wissen dann zwar schon ihre Einstiegspunkte, wo sie gut an die Strecke rankommen, um dann entsprechend dahin zu kommen, aber man muss dann durchaus schon mal Kilometer oder wenn es doof läuft, 2 Kilometer oder so an der Strecke langlaufen, um dann da an entsprechende Stellen zu kommen. Das stimmt in der Tat, ja. Das ist bis zum heutigen Tag noch manches Plätzchen da hinten, ja, im Nirvana, wo man halt dann eben nur mit dem Zug oder zu Fuß hinkommt.
0: Ich stelle mir das interessant vor, wenn die Tunnel irgendwann mal saniert werden müssen und dann auf einmal Fluchtwege vorgeschrieben werden. Da kann man eigentlich einen kompletten Schwarzwald umgraben oder die Strecke stilllegen.
1: Ja, der Sommerautunnel wurde ja tatsächlich vor gut 10, 15 Jahren mal begonnen, weil der ja als längster Tunnel von der Schwarzwaldbahn unter gewisse Richtlinien da schon fiel. Der hat schon mal ein bisschen mehr Ausstattung bekommen, dass man die Zuwegung da ein bisschen verbessert hat. Da gibt es Rettungsplätze an beiden Portalen und auch entsprechend so ein bisschen Ausrüstung für den Feuerwehrfunk und Löschleitungen, also vorhandene so trockene Löschleitungen, wo man dann die Feuerwehr das Wasser anschließen kann direkt und noch andere so Features. Die restlichen Tunnel, ja, da muss man immer schauen. Aber Gott sei Dank muss man auch sagen, ist auf der Schwarzwaldbahn, was das angeht, eigentlich noch nie was Größeres gewesen. Das meiste Problem, das da irgendwie mal vorherrscht, sind dann eher mal, wenn Sturm oder sowas ist, dass halt dann der Schwarzwald sich ein bisschen im Bestand lichtet und dann halt auch die Bäume da landen, wo sie halt nicht sein sollten oder so. Aber toi, toi, toi.
0: Aber auch da wird es dann spannend, wenn die Feuerwehr kommt und den Baum klein sägen möchte.
1: Ja,
0: das heißt dann Fußweg.
1: Ein bisschen. Aber da gibt es dann meistens die Verantwortlichen, haben da schon immer so einen Ass im Ärmel, wie man dann da entsprechend an die Sache rangehen kann, dass das dann eben funktioniert.
0: Ja.
1: Und für die Zwecke gab es auch, oder beziehungsweise gibt es auch noch tatsächlich, für den Sommerautunnel war das mal gedacht, gab es mal noch ein Zwei-Wege-Feuerwehrfahrzeug. Das ist auch eine Besonderheit an der Schwarzwaldbahn. Also das ist ein Feuerwehrfahrzeug, was auf den Schienen auch fahren kann. Das war auch dann für solche Leistungen mal angedacht, aber hauptsächlich eigentlich für den Sommerautunnel. Aber es wurde auch schon bei diversen Stürmen dann mal dazu benutzt, um da entsprechend Hilfeleistungen durchführen zu können oder so. Also jetzt weniger die Brandbekämpfung, aber halt einfach so eben bei Sturm und so.
0: Ja, und man muss halt rankommen, dann kann man helfen.
1: Aber das ist auch, ich glaube, ständig immer auf der Agenda, dass man das irgendwie weiter vorantreibt und Zuwegung. Das ist schon auf dem Schirm von den Beteiligten. Und wie gesagt, Gott sei Dank ist da ja relativ selten was. Also bin ich da optimistisch, dass die letzten 150 Jahre ist ja das Gott sei Dank immer relativ gut der Betrieb gelaufen, dass das auch die nächsten 150 Jahre so ist.
0: Natürlich wird irgendwie gut weitergehen. Du sagtest, du machst hin und wieder auch mal Fotos an der Strecke. Und wenn ich mir die Schwarzwaldbahn so vorstelle, da kann die unglaublich verschieden sein.
1: Ja, das ist in der Tat korrekt, genau. Das ist auch noch eben ein Hobby nebenbei. Oder man kann sagen, vom Hobby zum Beruf gekommen. Und ja, die Schwarzwaldbahn hat im Endeffekt, wenn man das so nimmt, wenn man von Offenburg kommt durchs Kinzigtal, ist das Ganze relativ flach und, sag ich mal, noch weitestgehend unspektakulär. Aber dann spätestens ab Hausach wird dann das Tal ja dann auch enger und der Schwarzwald beginnt dann so langsam. Dann natürlich rund um Triberg so das eigentliche Bergstück von der Schwarzwaldbahn, wo man durchaus auch mal schauen muss, wie man so an die Strecke rankommt, eben auch fürs Fotografieren. Und hinter St. Georgen wird das Tal ja dann wieder flacher und dann die restliche Umgebung und ja, dann hinter Donaueschingen oder Villingen-Donaueschingen wird das dann auch wieder relativ breit. Da ist ja dann die Bar, da ist dann auch mit Landwirtschaft geprägten Flächen und so. Und dann geht es ja dann tatsächlich nochmal hinter Imding, geht es ja dann nochmal ein Stückchen hoch nach Hattingen, wo dann quasi die Grenze ist, wo dann der Hegau anfängt. Und da hat sie dann auch die ehemaligen Vulkane, Hohentwiel und Hohenzähn und wie sie alle heißen, wo es dann Richtung Singen runtergeht. Und da ist die Landschaft dann auch nochmal ganz anders. Also auf gut 150 Kilometern Strecke, ja, mindestens 3 oder 4 Landschaften verschiedene, das ist schon mal so ein Wort. Also das ändert sich gefühlt so alle 20, 30 Kilometern so das Landschaftsbild.
0: Ja, da kann man theoretisch einen und denselben Zug immer mal unter komplett anderen Bedingungen fotografieren.
1: Genau, eben, das ist durchaus möglich, richtig. Da,
0: und gerade mit den Tunneln oder mit den Schleifen, ja, da stelle ich mir interessante Motive vor.
1: Eben, da kann man durchaus mal den ein oder anderen Zug auch zweimal fotografieren. Es gibt immer mal noch ein neues Motiv, im Zweifel im anderen Teil von der Strecke. Natürlich, wohnortnah ist dann immer am einfachsten, aber so rechts und links schaut man auch mal, dass man die jeweiligen Abschnitte auch mal ein bisschen auf die Speicherkarte band, wie man das so heute nennen kann.
0: Genau, und das, wie die Sonne steht, ist auch fast egal, weil irgendwo passt dann ja immer.
1: Ja, das ist tatsächlich auch ein Vorteil durch diese Schleifen. Sofern die Sonne irgendwo hinkommt, das ist halt das kleine, der kleine Nachteil. Wenn die Berge hoch sind, sind die Schatten oft lang. Aber tatsächlich gibt es eigentlich fast immer zu jeder Tageszeit für jede Richtung eine Möglichkeit, wo man den Zug irgendwie fotografieren kann, weil die Sonne sich entsprechend eben durch die Schleifen irgendwie passend irgendwo da hin verirrt, wenn sie eben auf die Strecke kommt.
0: Was fährt denn so planmäßig auf der Schwarzwaldbahn? Also ich erinnere mich noch an Regionalexpress, das war ein Doppelstockwagen, modernen Lok 146.
1: Genau.
0: Ich vermute, die hat so die Grundlast.
1: Genau, die Schwarzwaldbahn, eben wie das jetzt heute auch im Marketing genannt wird, die Regionalexpresse von Karlsruhe nach Konstanz, die fahren in der Regel eigentlich mit 146 und Doppelstockwagen. Das tun sie jetzt dann auch schon seit 2006, ja. Ansonsten haben wir noch im Personenverkehr ein wöchentliches, also wochenendliches IC-Paar von Emden nach Konstanz und zurück, beziehungsweise nach Dortmund, je nachdem. Also der fährt Freitag und Samstag Richtung Bodensee und Samstag und Sonntag wieder vom Bodensee dann Richtung Dortmund bzw. Emden. Und jetzt dieses Jahr sind wir noch in dem glücklichen Umstand gelandet, dass wir aufgrund der Gäubahnsperrung und irgendwie hängt das auch mit dieser Schnellfahrstreckensanierung, also soweit geht es tatsächlich auch im Bereich von Würzburg da, dass wir sogar eine ICE-Verbindung haben mittlerweile. Also das ist auch am Wochenende ein ICE von Hamburg nach Konstanz. Der fährt auch Freitag und Samstag runter und Samstag und Sonntag wieder hoch nach Hamburg. Also sind wir auch jetzt tatsächlich seit diesem Jahr erstmalige ICE-Strecke planmäßig. Wobei der ein oder andere ICE hat sich im Laufe der letzten Jahre auch so mal hierher verirrt. Und ja, durch die Gäubahnsperrung auch bedingt haben wir tatsächlich auch noch einen zusätzlichen ICE, der mit Doppelstock-Triebwagen, also die KISS, wo von der Westbahn an DB Fernverkehr verkauft worden sind, die normal auf der Gäubahn laufen, da fährt auch täglich ein Zug von Stuttgart nach Konstanz. Der fährt dann halt einmal über Karlsruhe außen rum, aber eben bietet quasi wieder täglich den Fernverkehr auf der Schwarzwaldbahn, so was den Personenverkehr angeht. Und ansonsten gibt es tatsächlich noch auf Teilabschnitten quasi immer so regionale Angebote. Zwischen Offenburg und Hausach fährt die Ortenau-S-Bahn noch auf diesem Abschnitt. Und das sind Regio-Shuttles von der SWG. Selbe Fahrzeugtyp fährt auch zwischen Villingen und Donaueschingen bzw. bis nach Immendingen beim Ringzug. Und ab Engen bis Singen fährt auch noch auf der Schwarzwaldbahn bzw. bis Konstanz weiter. Da gibt es auch noch den Seehaas, der wird von der SBB betrieben. Das sind Flirt-Triebwagen. Und das ist dann so im Kern so der Nahverkehr bzw. der Personenverkehr auf der Schwarzwaldbahn. Also auf die Gesamtstrecke gesehen durchaus auch ein bisschen abwechslungsreich.
0: Also die Regionalbahnen haben eigentlich immer nur recht kurze Abschnitte, aber der Regionalexpress, der fährt eigentlich durchgehend.
1: Genau, der ist quasi der einzige Zug, der die Strecke auf der gesamten Länge befährt und die anderen sind halt immer quasi für die regionalen Belange da. So.
0: Genau. Würde denn keine durchgehende Regionalbahn da irgendwie auch noch Sinn machen oder ist das dann eh so weit alles wieder auseinander, dass das dann eigentlich Quatsch wäre?
1: Gab da schon Überlegungen, die Ortenau-S-Bahn mit dem Ringzug zu verknüpfen, weil die, das habe ich jetzt auch noch unterschlagen, die Ortenau-S-Bahn fährt mittlerweile auch noch bis Hornberg hoch. Dann wäre jetzt quasi nur noch die Lücke zwischen Hornberg und Villingen, aber das ist bis jetzt noch nicht so wirklich, das hat sich nicht durchsetzen können. Der Ringzug hingegen, der wird tatsächlich wohl bis St. Georgen mal langfristig verlängert. Dann wäre nur noch die Lücke St. Georgen-Hornberg, aber da bietet es halt kein großes Potenzial für zusätzliche Halte. Und das war eigentlich hauptsächlich der Hintergedanke, dass man da eben mal da zusätzliche Halte generieren kann, um die Leute in der Fläche noch ein bisschen mehr abzuholen. Also eben im Schwarzwald, im Bergabschnitt, da sind halt nicht so viele Siedlungen oder Orte neben der Bahn, wo da in den potenziellen Kreis reinpassen würden.
0: Ja, ich gucke mir das gerade in der Wikipedia an. Da ist ja ein schöner Verlauf der Strecke und eigentlich zwischen St. Georgen und Hornberg, was an Kilometern ja auch 30 Kilometer sind, da ist eigentlich nur noch Triberg und diverse Tunnel eben.
1: Ja, eben, da sind tatsächlich in Bahnnähe nicht so viele Orte. Im Tal, wo die Bundesstraße entlangläuft, gibt es noch das ein oder andere Ort. Es gab ja auch früher ein paar Bahnhöfe mehr, die heute nicht mehr bedient werden, zum Beispiel Bahnhof Niederwasser, der war aber auch mitten im Wald, warum auch immer, weil die Strecke geht auch am eigentlichen Ort entlang. Aber der Bahnhof war 6 Kilometer weiter oben. Da sind die Leute dann lieber diese 2 oder 3 Kilometer nach Hornberg gelaufen seinerzeit, wie dass sie 6 Kilometer den Berg hochgelaufen sind an dem Bahnhof mitten im Wald. Aber das sind alles so historische Dinge. Oder Bahnhof Nussbach gab es früher. Der liegt halt auch einen guten Kilometer oberhalb vom Ort. Da läuft keiner den Berg hoch. Also
0: ja, und dann war ja das Autofahren auch schnell irgendwann in und viel zu billig. Und dann kamen so Orte, also so Bahnhöfe dann halt auch weg.
1: Eben, die sind heute eigentlich nur noch, Niederwasser gibt es heute noch als Überleitstelle zum Wechseln vom Gleis und Nussbach erkennt man heute noch die Bahnsteige, aber eben sonst sind von diesen Bahnhöfen jetzt mittlerweile nichts mehr vorhanden. Also die sind aber wie gesagt auch alle ziemlich ganz hinten versteckt. Also dann muss man zum Teil auch schauen, dass man sie überhaupt findet als Ortsfremder. Die sind nicht so offensichtlich angeordnet, dass man die sofort erkennt.
0: Gut versteckt im Wald, ja.
1: Genau.
0: Früher gab es auf der Schwarzwaldbahn auch noch regelmäßige Interregios, die es ja heute überhaupt nicht mehr gibt.
1: Ja, die kenne ich auch noch so aus meiner Kindheit. Bin ich auch als Kind noch einige Male mitgefahren. War eigentlich früher immer klassisch, wenn man irgendwo weiter weggefahren ist mit dem Interregio nach Offenburg oder so und dann mit dem ICE weiter oder je nachdem auch mit dem Interregio gleich ein ganzes Stück weiter. War ja im Kern auch die Interregio-Linie von Konstanz in Richtung Hamburg hoch oder Kassel zumindest mal. War natürlich mit den alten Interregio-Wagen und den öffentlichen Fenstern natürlich eine feine Sache im Schwarzwald. Also auch bevor die Doppelstockwagen auf dem Schwarzwald gefahren sind, war das eigentlich immer das Schönste, wenn man irgendwie, wir haben zum Beispiel auch gerne Gleitnerflüge oder so nach Karlsruhe gemacht, dann warst du unten im Sommer warm und dann bist du den Schwarzwald hochgekommen, Fenster auf und eben dann wurde es von Minute zu Minute quasi wieder kühler, je mehr man den Berg hochgefahren ist, durch die Tunnels entsprechend. Dann auch noch so dieser typische Eisenbahngeruch von den Schwellen, das war irgendwie so schon ein bisschen anderes Reisen, also schon ein bisschen mehr Erlebnis, auch eben mit dem Interregio-Wagen, ist ja ähnlich quasi. Es war schon ein anderes Reisen, wie wenn man da mit einem klimatisierten Zug irgendwie durch die Gegend gleitet. Das war sicherlich auch schön, aber das hatte schon noch ein bisschen mehr von Eisenbahn.
0: Ja, klingt nach so einem Reiseflair, wie du es so beschreibst, gerade mit dem Geruch, den offenen Fenstern.
1: Genau, eben, man hat auch was von der Umwelt eben vom Schwarzwald auch so, weil durchaus sich auch die Großkulisse ja durchaus schon da unterscheidet.
0: Ich finde ja, den Schwarzwald riecht man. Also ich war ja letztes Jahr im Schwarzwald und man riecht schon, dass da sehr, sehr viele Nadelbäume stehen.
1: Das können jetzt Außenstehende wahrscheinlich sogar besser beurteilen, wie ich als Einheimischer.
0: Ja,
1: ich sehe das wahrscheinlich
0: das
1: schon gar nicht mehr bewusst, ja.
0: Nee, mir ist das aufgefallen. Wir waren da zwar im Bereich Titisee, aber da ist es ja auch sehr bewaldet und gerade wenn man durch den Wald geht, man riecht schon und ja, bei Triberg, da fährt man ja durch den Wald, da wird man es auch riechen. Klar, aber als Einheimischer ist man es halt gewohnt.
1: Eben, alles eine Gewohnheitssache. Da fehlt einem wahrscheinlich deswegen andernorts oder was, das kann natürlich sein.
0: Ja, aber auf der Schwarzwaldbahn, das ist jetzt für Fernverkehr, gerade so durchgehender Fernverkehr eigentlich auch eher schlecht geeignet, gerade wegen der Geschwindigkeiten. Das würde ja natürlich dann auch noch was bringen, wenn er dann da hält, dass ja Urlauber und Reisende auch aussteigen können.
1: Ja, im Durchgangsverkehr ist es wohl in der Tat nicht der extreme Zugewinn. Das wäre tatsächlich eben für den touristischen Verkehr deswegen auch diese IC-Leistung, die fährt hier auch im Endeffekt jetzt quasi auch nur zu der Urlaubszeit dieses Jahr oder bis Mitte September. Einfach als Versuch eben, weil im reinen Durchgangsverkehr ist der IC tatsächlich auch nicht schneller als die Schwarzwaldbahn. Im Gegenteil, der ist sogar ein bisschen langsamer, aber man muss dazu auch zugute heißen, der wurde erst im laufenden Fahrplanjahr quasi irgendwie damit reingeplant. Der musste sich also auch ein bisschen in das vorhandene Konstrukt schon mit einordnen und da gab es halt den einen oder anderen längeren Aufenthalt. Aber dafür ist er sehr pünktlich, was das angeht. Also er kann sehr gut die Verspätung wieder rausfahren und pünktlich ankommen.
0: Also hat noch Reserve. Hat ein bisschen Reserve im Fahrplan.
1: Genau. Aber eben, er dient halt tatsächlich hauptsächlich zur Anbindung von Bodensee und Schwarzwald an die große, weite Welt für die Touristen oder Urlaubsverkehre.
0: Das kriegst du ja am Stellwerk dann vielleicht auch häufiger mal mit. Gibt es hin und wieder Sonderfahrten von irgendwelchen Eisenbahnvereinen mit historischen Fahrzeugen?
1: Ja, die letzten Jahre jetzt natürlich bedingt durch die äußeren Umstände, die da so alle waren, weniger. Aber natürlich in den Jahren davor ist die Schwarzwaldbahn immer wieder mal Ausgangsort gewesen, beziehungsweise Ziel von irgendwelchen Sonderfahrten. Sei es zum Beispiel zwischen den Jahren, so eine Tradition ist da quasi von den Eisenbahnfreunden Sonderbahn, dass da entsprechend Tunnelfahrten angeboten werden. Ebenso auch an Ostern oder zu anderen Veranstaltungen. Früher hat man das auch zum Teil in den Sommerferien gemacht, quasi auch für die Touristen quasi, dass man da eben von Triberg nach St. Georgen und dann wieder nach Hausach und dann zurück nach Triberg Pendelfahrten gemacht hat. Oder halt auch eben, gab es früher drei Königsdampf, das waren dann meistens Großveranstaltungen, wo dann zum Teil bis zu 4 Dampfloks die Schwarzwaldbahn da hochgefahren sind. Also meistens dann eben in Parallelfahrt von Hausach bis kurz vor Triberg, je nachdem wie es der Fahrplan hergegeben hat, also schön parallel nebeneinander und auf selber Höhe oder sich gegenseitig überholend, dass sich ein Zug wieder zurückfallen lassen hat.
0: Ach so, einer auf dem Regelgleis und einer auf dem Gegengleis.
1: Genau, eben, das gibt die Strecke daher technisch, das ist gut ausgestattet, da kann man auf beiden Gleisen in beide Richtungen fahren und dann hat man das eben auch eben zur Belustigung von den Leuten im Zug, dass die auch noch ein bisschen mehr Spektakel haben, auch eben gemacht. Oder auch sonst sind einige Sonderfahrten da schon durchaus mal durch den Schwarzwald gefahren. Auch jetzt das Stuttgarter Rössle, seitdem das jetzt wieder fährt, war jetzt, glaube ich, schon 2 oder 3 Mal auf der Schwarzwaldbahn unterwegs für diverse Anlässe, also von bahnintern oder auch so als gemietete Fahrt. Das sind eigentlich schon die verschiedensten Züge durchgefahren. Selbst Rheingold-Sonderzug ist ja schon mal einer gefahren vor ein paar Jahren. Und ja, sind da eigentlich, ich glaube, sowas an Sonderzügen geht, ist da schon alles Mögliche gefahren. Eben von Dampfloks über Dieselloks, E-Loks. Da gab es schon diverse Sachen. Also hin und wieder eben fördern sich da auch einige, ein paar Sonderzüge. Eben nur die letzten Jahre halt, bedingt so durch die äußeren Umstände, war das ein bisschen weniger. Aber es kommt so Stück für Stück, glaube ich, langsam wieder ins Rollen, die ganze Sache.
0: Hm. Wie sieht es aus so mit Güterverkehr? Gibt es da nennenswerte Mengen an Güterverkehr über die Schwarzwaldbahn oder fahren die lieber andere Wege, weil das gerade auch mit Lasten durchaus schwierig ist auf so einer bergischen Strecke?
1: Also der Durchgangsverkehr ist tatsächlich eigentlich meistens geht er gegen Null. Es gab ja immer mal wieder Versuche, unter anderem auch für den Flughafen Zürich, da entsprechende Kerosinverkehre da anzubinden, zumindest dass man da auf dem Lauf, wo der Zug dann leer ist, da lang zu fahren. Aber so richtig etabliert hat sie das leider nicht. Was wir tatsächlich haben, ist der regionale Güterverkehr ein bisschen, der steigert sich auch in gewissen Bereichen mittlerweile ganz gut. Also zum Beispiel Donaueschingen, beziehungsweise von Donaueschingen in Richtung Höllental, der nächste Bahnhof Hüfingen und Immendingen an der Schwarzwaldbahn, das sind große Erzeuger, was Holz angeht. Also da findet regelmäßig Holzverladung statt. Da kann man quasi sagen, einmal in der Woche geht da im Schnitt auf jeden Fall ein Ganzzug mit Holz, also so 400-500 Meter lang oder so, geht da in die große weite Welt. Ansonsten ist Villingen noch als Güterpunkt. Da gibt es ein Tanklager in der Nähe, wo entsprechend Öl hingefahren wird und Heizöl. Dann haben wir in Villingen auch noch ein Betonwerk, was zweimal die Woche mit Kies und Split und so beliefert wird oder auch mit den Armierungseisen für die Betonfertigteile. Und halt auch noch ein metallverarbeitender Betrieb, der da entsprechend noch ein bisschen Güterverkehr macht und auch noch ein bisschen Schrott, also Einzelwagenverkehr. Hausach ist auch noch ein bisschen im Metallbereich eine Firma, wo was bekommt und weiter unten gibt es Steinach noch einen Steinbruch, der sehr, sag ich jetzt mal hier im Südwesten oder Südbaden, ziemlich starker Lieferant ist in Sachen Bahnschotter, also sind wir quasi die Bahn eigener Kunde. Da kommt viel Schotter für Süddeutschland her. Aber im Durchgangsverkehr ist es eigentlich eher die Ausnahme. Dieses Jahr sind wir ein bisschen mit Güterverkehr gesegnet worden, weil die Goldbahn ja zweigleisig ausgebaut wird und die meiste Zeit des Jahres gefühlt seit Juni jetzt dann zu ist. Da fahren natürlich dann entsprechend die Güterzüge, die sonst von Singen Richtung Kornwestheim fahren, die fahren hier durch. Und wenn halt alle Stricke reißen, wenn so besondere Ereignisse sind, dann kann es natürlich auch mal sein, dass hier auch Umleitungsverkehre stattfinden. Aber halt auch nur im eingeschränkten Maße, weil halt eben die Streckensteigung durchaus da ihre Grenzen zieht und auch tatsächlich die Tunnels nicht für alle Containerzüge in dem Ausmaß jetzt da geeignet sind, wie jetzt in anderen Orts. Also da hat man auch gewisse Einschränkungen. Aber die Last ist eigentlich so der Hauptpunkt tatsächlich, weil so die durchschnittliche Drehstromlok so liegt so bei 1100 Tonnen so um den Dreh rum als Grenzlast für eine Maschine. Das heißt, man braucht da relativ bald eine zweite Lok und dann wird es natürlich von der wirtschaftlichen Seite her immer so, lohnt sich das. Wenn natürlich umleitungsmäßig das Ganze stattfindet, dann muss man halt den sauren Apfel beißen, aber planmäßig überlegt sich das natürlich jedes Unternehmen, ob sie dann den Weg da wählen.
0: Also wenn man dann Güterverkehr sieht, dann ist er auch gerne mal mit zwei Loks.
1: Ja, kommt durchaus mal vor, ja. Also nicht immer, aber unsere planmäßigen Güterzüge, die sind dann meistens so an der Last, dass es gerade passt. Die sind auch Gott sei Dank eher talwärts schwerer, dass sie schneller wegkommen. Nee, die sind tatsächlich, wenn sie in Filling beladen werden, eben dann eben bergunter quasi eher schwerer und berghoch sind sie leer, dann ist es gleicht sich das Gott sei Dank gerade aus. Aber wenn die Last passend ist irgendwie oder auch im Herbst oder so, wenn es dann mal ein bisschen schmieriger wird und man das im Vorfeld schon so ahnt, dann kann es schon mal sein, dass an einem Güterzug durchaus zwei Loks mal hängen. Also das hat man durchaus schon. Oder wenn es ganz extrem wird, so Bauverkehre, das machen wir auch gerne mal hier in der Region, dass das über Villingen abgewickelt wird, Baulogistik für eben Schwellen oder Schienen oder so, wenn die entsprechend im Maß kommen, da hat man auch schon so Schwellenzüge, die dann mit zwei Maschinen vorne und einer Maschine hinten gefahren sind. Also wenn die Last entsprechend groß ist, dann kann das durchaus mal vorkommen. Ist zwar nicht die Regel, aber nichts ist unmöglich.
0: Also dann auch nachgeschoben sogar.
1: Genau, auch nachgeschoben, richtig. Zwar nicht so wie an der Geislinger Steige oder so, aber dass die Schublok sich zurückfallen lässt, aber durchaus, dass man auch eine Lok am Schluss nachschiebt, ja.
0: Eine gekuppelte, nachgeschobene Fahrt ist das dann.
1: Genau.
0: Ja. Jetzt ist die Schwarzwaldbahn auch mal etwas negativ in die Presse gekommen durch Probleme mit den Radsätzen. Also gerade dieser Regionalexpress, der mit den Doppelstockwagen gefahren wird, da haben sich die Radsätze irgendwie extrem stark abgenutzt. Was war denn da?
1: Ja, da kenne ich auch nicht alle Hintergründe da dazu, aber augenscheinlich hat es 2021 wurde da die Schwarzwaldbahn im Bergabschnitt saniert. Und da muss irgendwas sich verändert haben an der Infrastruktur im Gleisbereich mäßig, dass das irgendwie zu der übermäßigen Beanspruchung von den Radsätzen geführt hat, beziehungsweise nach dem alten Prinzip, der Klügere gibt nach, hat er nicht die Schiene sich abgenutzt, sondern die Räder entsprechend. Und das war auch ein großes Thema die letzten zwei Jahre, was glaube ich immer nicht so 100% durch ist, aber das hat aber entsprechend halt zu einigem Frust und Ärger gesorgt, also bei den Fahrgästen und auch beim Personal, weil in schlimmsten Zeiten sind zwischen Hausach und St. Georgen mal gar keine Regionalexpresszüge mehr gefahren wegen der Abnutzung, weil der Regio quasi reihenweise die Wagen aus dem Verkehr nehmen musste. Dann ist man mal wieder eingeschränkt gefahren, ne? Dann hat man da auch entsprechend nachgearbeitet. Zwischenzeitlich hat man wohl auch mal Schienen getauscht wieder. Aber es ist alles ein bisschen ein schwieriger Fall. Es ist halt eben auch eine Strecke, die nicht so ganz einfach ist. Es ist halt immer noch eine Mittelgebirgsbahn, die so ihre Anforderungen stellt an Menschenmaterial.
0: Ja, ja, und dann ist irgendein Fehler, wird ja wohl passiert sein, wo auch immer der genau liegt. Ich erinnere mich auch noch, wie wir da waren, da fuhr der Regionalexpress nur alle zwei Stunden, dementsprechend voll war er dann leider auch.
1: Ja, das war auch so eine Zwischenmaßnahme, genau. Dann hat man immerhin noch einen Zwei-Stunden-Takt hinbekommen, eben teilweise ist man ja gar nicht gefahren. Und dann war es mal ein Zwei-Stunden-Takt.
0: Also das heißt, die Wagen waren wirklich ausgesetzt, weil die Radsätze zu weit runtergefahren wurden.
1: Ja, eben, die haben sich dermaßen schnell abgenutzt und dann sind die alle unter diese Grenzmaße gekommen und dann war halt da Schicht im Schacht, dann durfte man sie nicht mehr einsetzen, bis die Radsätze getauscht waren. Aber da kam halt dann auch noch das mit der Ukraine zum Zug, mit dem Lieferengpässen und dann kam eins halt zum anderen.
0: Aber lieber die Züge ausgesetzt, wie dass dann da noch ein Unfall passiert oder irgendwie eine Entgleisung.
1: Eben, das eben lieber zur sicheren Seite hin. Das ist natürlich für alle Beteiligten nicht so toll gewesen. Das wünscht sich ja keiner, dass da sowas passiert, wenn man da frisch fast 40 Kilometer oder sowas Strecke neu macht und dann hat man dann so eine Hiobsbotschaft, dass der ganze, die ganze Arbeit von dem guten halben Jahr, was die Strecke insgesamt zu war in zwei Teilabschnitten, dass das war, ja, nicht für die Katz war, aber halt natürlich nicht so zufriedenstellend war. Aber die Beteiligten sind da, glaube ich, alle da dran, mit größtmöglichen Eifer das Ding da wieder ins Rennen zu bringen. Also da wurde sogar Obwohl die Systemtechnik von Minden war da auch sogar schon unterwegs, wenn wir dann wieder auf den Fahrzeugeinsatz zurückkommen, also dieser MES 612, dieser Neigetechnik-Triebwagen, den sie da haben, der hat da sogar auch mal Testfahrten gemacht. Und das ist auch übrigens einer der großen Punkte, den wir auch tatsächlich auf der Schwarzwaldbahn immer wieder haben, Messzüge oder beziehungsweise Testfahrten. Da hatten wir in der Vergangenheit eigentlich auch schon alles Mögliche auf der Schwarzwaldbahn zum Testen.
0: Wegen den Steigungen, oder?
1: Wegen den Steigungen, ja, und auch tatsächlich wegen dem, sage ich jetzt mal, ja, geringen Verkehr, wie ich es jetzt nicht nennen, aber halt durchaus halt größeren Trassenverfügbarkeiten, dass man auch mal irgendwo auf der Strecke halten kann und wieder Anfahrversuche machen kann. Also da sind die letzten Jahre einige Fahrzeuge da gewesen. Also auch schon seitdem es die Schwarzwaldbahn gibt, gab es schon Testfahrten, also auch schon in früheren Zeiten. Aber ich weiß zum Beispiel die letzten Jahre, so die letzten 10 Jahre, die Baureihe 245, also die dieselelektrische Maschine aus der Trax-Familie, die hatte unter anderem hier Probefahrten auf der Schwarzwaldbahn bestimmt mal so 3-4 Wochen lang, also wo die allererste rauskam. Die haben da hier unter anderem mit Bremsloks Versuche gemacht zur Anfahrt am Berg und so Scherze, oder auch die von der Firma Stadler, die Euro-Dual, also diese Dual-Lok mit Hybrid und elektrischem Antrieb, die war hier auf der Schwarzwaldbahn vor 4-5 Jahren mal auf Probefahrten mehrere Tage. Das ist halt einfach immer ein guter Wert, da kann man schön eben Lastanfahren üben und auch sonst Steigungen und hat halt einfach auch ein bisschen Platz, ohne dass jetzt gleich der nächste Zug einen im Nacken sitzt, wenn man da mal auf der Strecke anhält und wieder anfahren übt. Also das ist halt irgendwie dafür prädestiniert. Das müssten jetzt, das sage ich jetzt mal so, Messzugleiter beantworten, die werden wahrscheinlich wissen, warum sie hier fahren, aber da hat die Schwarzwaldbahn schon so ihren Ruf weg. Wir hatten sogar schon den ICE 4 hier auf Probefahrten mal eine Zeit lang, also beziehungsweise Einweisungsfahrten, das gab es auch mal.
0: Ja.
1: Wir hatten es schon in ECE, bevor Blanen hätte ich hier gefahren.
0: Ja, ist praktisch, gerade wenn dann doch vergleichsweise wenig fährt und man dann mal etwas länger auf der Strecke was machen kann, bietet sich dann wirklich an. Das ist ja, ja gerade nicht halt überall möglich.
1: Und, oder im Zweifel kann man da auch im Gegengleis dann entsprechend ausweichen und drumherum fahren oder ja, überholen. Also da ist man schon ein bisschen flexibel in der Betriebsführung. Und ich denke, das schätzen die auch entsprechend da. Und deswegen sind die hier hin und wieder mal zu Gast, die einzelnen Unternehmen, die das so testen und machen.
0: Ja, gerade auch so Geschichten, was du eben erzählt hast mit den Museumsbahnen, die dann in beiden Gleisen Fahrten gleichzeitig machen, das geht ja auch nur, wenn da nicht so viel
1: genau,
0: los ist.
1: Genau, wenn da nicht so viel, eben das war die Grenze, lag da immer kurz vor Triberg, dann war der nächste Takt, weil die natürlich auch nicht ganz so schnell gefahren sind von Haus auf Arbeit. Aber das waren dann schon mal eine Viertelstunde oder sowas vorneweg, wo man da parallel miteinander gefahren ist. Also das ist ja auch schon mal was. Ja. Und dann halt anschließend Überholung und dann ging es dann weiter. Hintereinander meistens.
0: Ja,
1: dann ist die Varianten vielfältig, wie die Programme dann so weiter fortgeführt worden sind. Das war jedes Jahr ein bisschen anders.
0: Ja, jetzt feiert die Schwarzwaldbahn ihre 150-Jahr-Feier. Aber eigentlich von offizieller Seite, ja, ist das irgendwie wenig beachtet, da ist irgendwie nichts los.
1: Ja, das Einzige, wo man es bis jetzt gesehen hat, es gibt mittlerweile seit gut, glaube ich, 2 Monaten oder so in den Dreh rum, gibt es eine Werbelok eben von den Regionalexpressen 146, die auf das Jubiläum ein bisschen aufmerksam macht, mit einer großen 150 an der Seite und einer Teilreklame. Und ein bisschen, sag ich jetzt mal, im Social-Media-Bereich wird es auch noch ein bisschen, ja, hier und da erwähnt oder so. Aber so Festivitäten wie jetzt Bahnhofsfeste oder Sonderfahrten und dergleichen sind da bis jetzt, ich weiß nicht, ob es vielleicht auch noch mit letzter Auswirkung von Corona oder auch wegen diesen Sperrungen, ob das damit zusammenhängt, dass da halt eben der Vorlauf, dass da keiner irgendwie die Hand ins Feuer legen wollte, ob da überhaupt was stattfinden kann. Das wusste man ja vor 2 Jahren noch nicht so, wie sich die Lage da entwickelt. Seitdem ist leider bis jetzt noch nicht so wirklich viel passiert. Ja, das ist zwar irgendwie schade, weil das war 125 Jahre, das weiß ich noch. Da bin ich nämlich als Kind, da waren wir in Triberg, da war nämlich auch ein Bahnhofsfest, wo entsprechend ein bisschen was geboten war mit Sonderfahrten und Fahrzeugausstellungen. Aber dieses Jahr sieht es bis jetzt ja, ein bisschen düster aus, was das angeht.
0: Ja, ist eigentlich schade. Irgendwie so ein, was mit Sonderfahrten hätte man ja mal irgendwie organisieren können. Oder so eine Art Plandampfaktion vielleicht auch. Das hätte sich ja auch gelohnt.
1: Das wäre in der Tat was, ja. Oder auch sonstige Baureihen, die da so früher gefahren sind oder so. Eben, zum Beispiel die V200 war ja lange Zeit im Schwarzwald ein, wie soll man sagen, Klassiker oder Stammgast. Waren ja auch früher hier beheimatet. Gibt es ja sogar noch welche, die hier früher gefahren sind. Da hätte man bestimmt auch was machen können. Aber vielleicht, das Jahr ist ja noch nicht rum. Vielleicht hört es jetzt ja jemand, der Sonderfahrten macht. Vielleicht passiert ja da noch irgendwie was. Wer weiß.
0: Genau, Museumsbahnen, überlegt euch mal was. Vielleicht kann man ja irgendwie, dass irgendwie aus zwei, drei Richtungen was kommt und man macht so selber eine Art Bahnhofsfest irgendwo. Vielleicht ja in Villingen. Da bist du dann am Stellwerk und dann.
1: Da das wäre dann natürlich schade, wenn ich da arbeiten müsste. Dann kann ich dem Ganzen nicht so zuschauen.
0: Ja, erst Dienst und irgendwann Feierabend und dann kannst du selber mal runter.
1: Das wäre natürlich eine Möglichkeit, ja, genau.
0: Ist ja auch ein größerer Bahnhof. Gerade für so ein Fest braucht man ja ein paar mehr Gleise.
1: Ja, dafür wäre er sicherlich geeignet. Das stimmt schon, ja. Hätte noch ein bisschen Infrastruktur, wo man da durchaus was machen könnte.
0: Also und Formsignale ist, glaube ich, der einzigste Bahnhof noch an der Strecke, der noch mit alten
1: Ja, genau, das stimmt. Das ist an der Schwarzwaldbahn auch irgendwie das Schöne. Man hat eigentlich alle Stellwerkstechniken, die es noch so gibt. Wenn man da von Offenburg aus startet, hat man noch ein elektronisches Stellwerk. Dann sind im Kinzigtal ein paar ältere Relaisstellwerke. Dann werden sie gefühlt, je weiter man hochfährt, desto neuer werden sie dann. Und dann kommt dann auf der Hälfte der Strecke in Villingen dann der Kulturschock mit einem mechanischen Stellwerk. Auch eines der größten jetzt mittlerweile in Deutschland noch, die so im aktiven Dienst sind. Und dann wird es Richtung Bodensee dann wieder mal ein bisschen moderner mit auch Relais-Technik und auch mit elektronischem Stellwerk zwischendrin. In Singen gibt es dann noch ein elektromechanisches Stellwerk. Also es ist eigentlich für alles gesorgt, also jede Technik vorhanden.
0: Also macht ein Bahnhofsfest in Villingen.
1: Wäre jederzeit dafür, bin ich sofort dabei.
0: Ja, gibt es denn Bücher oder irgendwie Literatur über die Strecke? Gerade bei so einem Jubiläum bietet sich ja auch immer an, vielleicht hat sie irgendwer was gemacht.
1: Also ich weiß, es gibt das müsste eigentlich mal wieder neu aufgelegt werden, in meiner Ansicht nach. Das ist, glaube ich, sogar vom Eisenbahnkurier gewesen. Da gab es mal ein Buch, die Schwarzwaldbahn und das Betriebswerk Villingen, das ist aber auch schon etwas älter. Ansonsten gab es mal zumindest ein Bildband vom Eisenbahnkurier über die Schwarzwaldbahn und ja, diverse andere Verleger haben da auch schon das ein oder andere mal rausgebracht. Aber ich glaube, jetzt so die letzten Jahre war da nichts mehr Neues, gerade in der Pipeline, aber wer weiß, vielleicht ist da auch in nächster Zeit nochmal was geplant,
0: ja, wenn es so eine
1: überarbeitete Version ist oder so.
0: Ja, aber gerade auch so ältere Versionen, das kriegt man dann noch auf dem Internet, auch gerade gebraucht noch.
1: Ja, natürlich, als Anlieger habe ich die natürlich ja auch vorliegen. Muss ja fast, ist quasi als Standardwerk. Da sind auch durchaus einige interessante Geschichten immer drin, die man so selber auch noch nicht weiß. Also.
0: Zum Beispiel, du kennst wahrscheinlich auch so ein paar Anekdoten, die an der Strecke passiert sind oder passiert sein sollen.
1: Ja, gut, es sind ein paar Sachen, die erkennt man tatsächlich nicht mehr aus den Büchern, aber so, ja, das ein oder andere Kuriose gab es da hier schon, dass hier mal, eben gerade während der Elektrifizierung war das mal, da sind mal Güterwagen abgehauen und sind dann einfach mal selbstständig davongefahren. Da war dann aber halt irgendwo mal dann noch ein Zug im Weg, wo die Güterwagen dann draufgerollt sind. Aber die sind mal herrenlos durch die Gegend gefahren, weil die irgendwie nicht richtig gesichert waren im Sommer auch. Die waren eben auch für den Aushub von den Tieferlegungen von den Gleisen, dann sind die da einfach mal durch die Lande gerollt. Also.
0: Ja, das gab es hin und wieder überall schon mal und auch nicht selten ist da irgendwie ein schwerer Unfall bei rausgekommen.
1: Meistens läuft der Betrieb da eigentlich relativ ruhig und unscheinbar, muss man so sagen.
0: Ja, dann kann man das doch so als Einladung mal auffassen, auf jeden Fall mal einen Trip zu machen in den Schwarzwald, an die Schwarzwaldbahn und ja, auf jeden Fall mal mitfahren und hier und da mal ja, vielleicht was erleben.
1: Genau, da kann man also eben landschaftlich kann man da immer einen Blick, also auch ich, der da gefühlt schon, naja, das dürfte schon bald in die Tausende gehen, da hoch und runter gefahren bin. Ist immer wieder mal, jetzt in letzter Zeit bin ich da nicht mehr so oft runtergekommen oder so. Während ich in der Ausbildung war, bin ich da eigentlich dann wöchentlich runter oder halt jeden Tag runtergefahren. Aber wenn man dann mal wieder fährt, das ist eigentlich immer wieder schön. Also auch selbst wenn man in einem klimatisierten Zug da sitzt und da nicht so viel von der Umwelt sonst mitbekommt, wenn man einen Blick aus dem Fenster
0: ja, ist traumhaft. Wirft,
1: das hat einfach immer wieder was. Vor allem, wenn man dann auch als Einheimischer manchmal dann weiß, wo man ein bisschen gucken muss, dass man was sieht, ist das dann auch immer wieder schön. Und wobei es dann auch immer lustig ist, wenn dann irgendwelche Touristen oder so im Zug sind und man dann entsprechend auch mal so einen Tipp geben kann, beziehungsweise dann so die staunenden Gesichter sieht, wenn sie dann selber was entdecken. Also hat immer was. Kann ich also nur empfehlen, Schwarzwaldbahn mitfahren. Das geht eigentlich immer mal, selbst im normalen Zug.
0: Ja, und die Orte kann ich auch nur empfehlen. Triberg, Hornberg, Villingen, Donaueschingen. Da ist auch überall ganz nett. Da kann man mal ein bisschen rumlaufen.
1: Das stimmt, da kann man das durchaus verbinden. Eben. Und der Schwarzwaldbahn-Erlebnispfad ist dann, wenn man wandern oder was ich fürs Wandern begeistern kann, durchaus auch eine Empfehlung und in die Richtung, wobei es da auch noch in der Gegend natürlich auch noch genug andere Wanderwege gibt. Also da kann man dann das Thema Eisenbahn durchaus mit Schwarzwaldurlaub an sich ein bisschen verbinden. Das hat durchaus seinen Charme. Also. Und da wird auch sonst immer geguckt, dass da mit den Leuten was geboten wird in der näheren Umgebung. Also.
0: Ja, dann rufen wir einfach mal dazu auf, in den Schwarzwald zu kommen. Vielen Dank, Andreas Hackenjos, Fahrdienstleiter auf dem Stellwerk in Villingen auf der Schwarzwaldbahn. Und er hat uns ein bisschen was erzählt über die Schwarzwaldbahn, die jetzt 150 Jahre alt wird. Vielen Dank.
1: Ja, bitteschön, hat mich gefreut.
0: Das war wieder Langsamfahrt. Habt ihr Themenvorschläge, Kritik oder Anregungen? Auf langsamfahrt.de gibt es ein Kontaktformular oder ihr schreibt mir über die sozialen Netzwerke Mastodon, Facebook, Twitter oder Instagram. Dort findet ihr diesen Podcast unter @langsamfahrt. Bei Mastodon findet man uns unter langsamfahrt@podcast.social. Ich verabschiede mich nun von allen Hörerinnen und Hörern am Radio, bei Radio Darmstadt, Radio Unerhört Marburg, Radio Swupfurt, Radio RFM und Radio Z. Damit die Sendung immer genau eine Stunde geht, muss ich die Interviews etwas kürzen. Um die Interviews aber in voller Länge zu hören, verweise ich euch wie immer noch auf den Podcast der Sendung auf langsamfahrt.de. Und da gibt es auch immer wieder Ausgaben, die gar nicht im Radio laufen. 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Damit verabschiede ich mich. Ich bin Gregor Börner. Bis zum nächsten Mal.

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0: Herzlich willkommen zu den musikalischen Verbrechen und heute sind wir Gefangenen in einem der schlimmsten Musikstile aller Zeiten. Heute machen wir
1: die Mallorca-Musik.
0: Ah, damit wird's... Ja, herzlich willkommen zu dieser Sendung, in der wir ein bisschen Musik spielen, die andere lieber nicht spielen oder ganz bewusst nicht spielen. An den Mikrofonen sitzen heute einmal meine Wenigkeit. Ich bin Gregor Börner.
2: Und ich bin der Matthias. Hallo und für die Hessen Gude.
0: Gude, ja. Und jetzt wollen wir euch erstmal erklären, wie diese Sendung hier funktioniert. Es ist ja immerhin wieder so lange her, dass wir gar nicht mehr wissen, wie diese Sendung funktioniert.
2: Alles vergessen.
3: Herzlich willkommen zu den musikalischen Verbrechen, der musikalischen Unterhaltungssendung. In dieser Sendung spielen wir Musik, die nicht von allen Menschen als schön bewertet wird. Das kann Musik aus den Charts sein, Musik, die uns irgendwo im Internet begegnet ist oder die uns ungefragt eingesendet wurde. Diese Musik klingt dann beispielsweise so.
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1: Na, gefällt euch die Musik?
2: Nein!
1: Wenn es zu schlimm und unerträglich wird, gibt es im Studio einen großen roten Knopf. Und wenn man diesen drückt, stoppt die Musik schlagartig. Den Knopf nennt man ja auch Schlagtaster. Der Knopf wirkt wie ein Notaustaster.
2: Endlich.
1: Ach, was eine Ruhe. Aber sinkt es bei euch im Kopf nicht auch weiter?
2: Ja!
1: Ich habe einen Ohrwurm.
2: Bier.
1: Dagegen haben wir unseren Ohrwurmkiller. Oh. Der geht so.
2: Oh. Herrlich.
3: Roland Kaiser, meine Damen und Herren.
1: Ach, war da was? Der Ohrwurmkiller ist wie ein Radiergummi und radiert den Ohrwurm aus dem Kopf heraus. Das ist übrigens eine Endlosschleife von Roland Kaiser mit Santa Maria. Wenn die Musik noch nicht schlimm genug ist, schauen wir immer erstmal, ob man da noch etwas machen kann. Beispielsweise können wir die Musik höher oder tiefer pitchen, schneller oder langsamer, mehrere Titel gleichzeitig oder unser mittlerweile an Altersschwäche verstorbener Studiokater Diego wird ein bisschen mitsingen. Die Musik, in der Diego mitsingt, wird auch als Katzenmusik bezeichnet. Übrigens, für diese Aufnahmen wurde das arme Tier nicht gequält. Die Aufnahme entstand in seinen jungen Jahren, als das kleine Katerchen verliebt war und eine Katze aus der Nachbarschaft angehimmelt hat. Eins hätten wir fast vergessen, den Musikpreis am Ende der Sendung. Alle Titel, die in der kommenden Stunde gespielt werden, sind automatisch nominiert für unseren Musikpreis. Unser Musikpreis, die Goldene Klobürste, verleihen wir am Ende der Sendung und spielen den Gewinnertitel noch einmal.
4: Tröten. Tröten? Wir brauchen eine Tröte. Nee, wir tröten jetzt hier. Das ist noch ein bisschen...
3: Eingerostet, der Mann.
4: Ja, wir fangen ja auch gerade erst an mit der Sendung.
3: Ja, das wird nicht besser, also...
4: Ja, Dorf.

0: Junge, das war wieder ein knappes Ding mit Ausspielen. Wir haben ja immer mal gesagt, hier wird nicht das schlechte Zeug ausgespielt. Und wir können ja nicht am Anfang gleich unseren ganzes Pulver verschießen. Wir haben noch viel mehr so schlimme Geschichten. Wir machen nämlich jetzt weiter mit Wenn ich nüchtern wäre von Julian Sommer und Luca Dantes Spadefora.
1: Wir haben heute extra ein Geräusch mehr hier auf dem Pult liegen. Das werden wir heute brauchen, aber das wird zu dieser Musik.
0: Das ist eindeutig häufiger. Das Eingießgeräusch von Apfelsaft, genau.
1: Richtig. Mit Schaum.

0: Merkst du, wie diese Stimme klingt von ihr? Das.
1: Nee.
0: Die, weißt du, wie die das eingesungen hat? In dieser Tonlage ohne einer Melodie. Und dann wurde das hinterher mit dem Computer in die Höhen gezogen.
2: Meinst du?
0: Ja.
2: Ja, aber ist halt Kunst.
0: Das,
2: ne?
0: Kann ich
2: Kunst
0: hier,
2: darf das.
0: Das können wir hier am Mischpult zur Not auch. Also.
2: Okay.
0: Nee. Besser nicht.
3: Leber.
2: Ja, also wegen unserem Studiokater, ich glaube, dem ist das heute alles zu laut, ne?
0: Ja.
2: Der traut sich da nicht aus der Ecke. Ich glaube, der hat heute mal so ein bisschen Pause. Was sagst du dazu, Diego? Kommst du nicht mehr aus der Ecke raus?
0: Nee.
2: Na, aber vielleicht kriegen wir es später bei so einem. Aber du findest ja keine ruhige Mallorca-Musik, ne? Also von daher, Diegochen, bleib mal liegen.
0: Also ich glaube, der hat heute mal Pause.
2: Bleib mal liegen.
0: Dafür haben wir was anderes.
2: Ja, den Trecker vom Dorfkind. Der hier, Dorfkind, du hast deinen Trecker vergessen, Mensch. Jetzt hat er den Gang drinne gelassen, der rollt weg. Oh nein!
0: Du hast deinen Trecker vergessen.
2: Da war Ruhe.
0: Du Dorfkind.
2: Hast du jetzt mit dem Trecker das Lied überfahren?
0: Du hast deinen Trecker vergessen.
2: Da braucht aber jemand
0: vergessen.
2: Den Ohrwurmkiller, Alter.
0: Du Dorfkind.
2: Komm mal hier, Santa Maria.
0: Da. Und jetzt kommt Dorfmusik. Wo wir den Trecker wieder brauchen.

0: wieder Werbung.
1: Ja, wollte mal was anmerken. In den Dorfliedern ist allgemein, die ist sehr arbeitsmodelastig.
0: Ja, ja, das war schon das zweite Lied, was die Werbung für diese Firma gemacht hat. Also wir machen doch keine Werbung.
1: Nee, also es gibt noch andere schöne Berufsbekleidungsläden. Aber gut, wenn man sich auf dem Dorf mal so umguckt, sie haben halt schon auch recht.
0: Ha ja, dann wäre ich ja auch Dorfkind.
1: Nee, du wohnst in der Stadt.
0: Ja, aber ich trage von der Marke.
1: Tja, gut. Ich bin falsch, immerhin ne? Dorfkind, hab auch was von der Marke und hab einen Trecker.
0: Da bin ich neidisch.
1: Es ist übrigens nicht den, den man hier hört. Das war Partymusik, da war ich gerade in der Schule. Das ist lange her.
0: Ja, also irgendwie existiert das Lied gefühlt schon immer. Also ich kann mich nicht erinnern, als das neu war, aber weiß nicht, das ist ja nicht so klassisch radiofähig vielleicht.
1: Gut, dann müssen wir es ausmachen.
0: Den Klassiker macht er jetzt tot, Mensch. Das mal locker Lied überhaupt und da haben sie gerade mal ein Viertel gespielt. Naja, ja, wir finden noch andere Sachen.
1: Wir wollen ja hier nicht, dass es nachher heißt, also das kann ja alles.
0: Also ich würde sagen, 90% der Hörer, wenn man sie fragen würde, was verbindest du mit Mallorca-Musik, die würden sagen DJ Ötzi. Also da müssen wir eigentlich nochmal was raussuchen später.
1: Da müssen wir mal gucken.
0: Aber wie gesagt, wir haben ja nochmal viel anderes Zeug hier.
1: Oder Mickey Krause, das ja, ist ja auch so ein
0: Urgestein,
1: so ein typischer
0: der Dinosaurier des von Malle.
2: Wenn ich groß bin, will ich Handwerker sein.
1: Ja, dann mach mal, der Fachkräftemangel braucht dich.
0: Ja, den will ich mal wirklich sehen, wie er so ein Waschbecken repariert oder so.
1: Ja,
0: will ich mal sehen, du Herr.
1: Hättest du mal lieber
0: Krause
1: werden sollen, wie so ein Quatsch da singt.
0: Ja, wir kennen ja auch noch so einen anderen Krause, der ist Hausmeister.
1: Richtig.
0: Herr Krause.
1: Sicher, Herr Mokelski, sicher.

0: Wie sagt man so schön unter Handwerkern? Silikon oder Bier? Hauptsache dicht. So, dann, das muss reichen.
1: Da wird sich mal einer reingedübelt.
0: Schon wieder die Tröte.
1: Was machst du hier für einen Lärm? Lärmschutzverordnung sagt nein.
0: Diese Sendung darf nicht nach 22 Uhr aus Lärmschutzgründen gesendet werden. Das sind die Partygeier. Gemma Bier trinken.
1: So, sind wir schon wieder in der Bierzone. Sowas aber auch.

0: Ich bin zerstaunt.
1: Ja, ich glaube, das muss dann auch reichen.
2: Danke, Anton.
1: Anton, danke. Ja, ja, ja, ja, ja. Wir wollen jetzt von Österreich nämlich noch mal ein kleines bisschen wieder nördlich. Genau, nach Bayern.

0: Jetzt lassen Sie bitte die Kinder aus dem Spiel, die können nichts dafür.
1: Ja, das ist ja. Kinder ja. Mallorca, ja. Das weiß, also und zumindest im Bierkönig.
0: Und Frau Glühn so ist jetzt hier nicht mehr. Also, das Lied kennt ja mittlerweile ziemlich jeder. Gibt es ja auch diverse Coverversionen von, allein darüber könnte man mal eine ganz eigene Sendung machen. Coverversionen von diesem Lied Wackelkontakt von Eumara.
1: Ich hätte jetzt sogar behauptet, also zumindest in den Breitengraden, wo wir hier sind, also mitten in Hessen, dass von Eumara sonst keiner einen Titel kennt.
0: Und
1: hätte
0: da,
1: ich jetzt mal ganz
0: und als ich diesen Titel hier reingezogen habe in die Playlist für diese Sendung, da dachte ich, Eumara, den hast du mir schon mal hier gehört. Ja,
1: mate, natürlich. Klar. Das haben wir schon ein paar Mal gespielt. Das ist jetzt nicht ganz so die Musik, die jetzt für Mallorca, aber wir haben es da das schon mal gespielt. Gespult.

0: Merkt ihr das? Das ist euer Entspannungslied zwischendurch. Ja. Das machen wir öfter mal.
1: Aber das muss jetzt auch reichen mit Entspannung.
0: Ja, das ist halt auch schnell vorbei, das Entspannungslied. So, wir haben den Flieger genommen und sind mal wieder ganz schnell zurückgeflogen. Wir sind wieder auf Malle.
1: Nee, wir sind noch in Österreich.
0: Ja, das gibt's doch gar nicht.
1: Zwischenlandung zum Nachtanken.

0: Das reicht.
1: Santa Maria, Schnell,
0: ja.
1: Ohrwurm. Oh, das jetzt ab mich auch durch. Schön.
0: Mich wurde die Tage angesprochen auf, also wie ich erzählt habe, was ich hier gerade für eine Sendung vorbereite. Wurde ich angesprochen, es gibt ein Lied mit erstaunlich wenig Text.
1: Aha.
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0: Das war schon ein Text.
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1: Man sieht mich, wie ich ein Facepalm mache.
0: Da passiert nicht mehr.
1: Das ist ja wie einer, der Schalalala, Schalalalala, Schalalalala singt.
0: Also ich bin schon textsicher.
1: Ja, du musst wissen, die Leute müssen mit ganz viel Promille textsicher sein noch. Das ist bei so einem Lied möglich. Danach nicht mehr. Das ist der Grund.
0: Oder war ja doch noch was. Na komm, wir hören mal rein. Nein, die Katze hat
1: Pause.
0: Ja.
2: Alle Katzen machen jetzt.
0: Lassen Sie die Katze aus dem Spiel.
2: Alle Hunde machen dafür wow, wow, wow.
1: Zieh dich aus dem Herr Klöbner, die Katze bleibt draußen. Herr Dr. Klöbner.
0: So klingt das, wenn man die Sketche leicht umschreibt.

0: Wobei, das ist ja bei den aktuellen Temperaturen gar nicht so die allerschlechteste Idee, mal ein bisschen was auszuziehen.
1: Aus.
0: Wow, wow, wow, wow, wow.
1: Das ist wow. Das Lied für alle Hundezüchter. Ja, das war, wow, das hat ein bisschen wehgetan.
0: Also, niveauloser wird es heute bestimmt noch.
1: Können wir noch einen Gang hochschalten? Haben wir da noch Reserven?
0: Ach, bestimmt. Kein Grund, hier so rumzuschreien.
1: Ja, aber echt, das ist alles laut heute. Diese Sendung ist etwas lauter als sonst.
0: Ich habe ja hier auf dem Mischpult ein Gerät, was mir die Lautstärke der Sendung anzeigt. Das ist eigentlich dauer ausgeschlagen bei dieser Musik.
1: Komisch.
2: Okay, allora, liebe Gäste, attenzione, Achtung bitte. Wir müssen machen jetzt eine neue Stanze.
1: Aber das ist doch dieser alte Spruch, wenn man laut singt, merkt man nicht, dass man schlecht singt. Das ist, glaube ich, der wahre Grund, warum diese ganze Malle-Musik so laut ist.
0: Ja, gut. Also irgendwie, ich weiß nicht.
1: Ja komm, lass ein bisschen laufen.
0: Na gut.
1: Geben wir uns das mal kurz.

0: Wie geht der Hammer?
1: So.
0: Ja? Gut. Das
1: haben
0: muss
1: wir
0: reichen.
1: Jetzt, haben wir jetzt gelernt.
0: Der Hammer, was? Das ist ja wohl der Hammer. So, zum nächsten Lied muss ich kurz was erzählen. Kennst du im ZDF die Sendung, jetzt habe ich den Namen vergessen, ich muss in meine Kommentare gucken, Lass dich überwachen.
1: Überwachen?
0: Ja.
1: Meinst du nicht Lass dich überraschen?
0: Nein, die heißt Lass dich überwachen.
1: So was gibt's, ist es eine Satire-Sendung oder was?
0: Es ist eine sehr lustige Sendung auf jeden Fall, so eine abendfüllende Sendung, in der Publikum eingeladen wird und die denken alle, sie sind da, um beim Jan Böhmermann die Sendung ZDF Magazin Royal zu gucken.
1: Aha.
0: Und durch die Ticketbuchungen haben die ja die Namen.
1: Ach du liebe
0: Und gucken,
1: Güte.
0: Was man über die Leute im Internet öffentlich alles
1: oh
0: rauskriegt.
1: Gott, das ist ja gruselig.
0: Ja, das ist richtig.
1: Da habe ich schon nie was von gehört.
0: Musst du unbedingt mal schauen. Und dann, wenn die Sendung anfängt, dann erfahren die Zuschauer erst, was von der Sendung sie da wirklich gelandet sind.
1: Ach,
0: und dann werden die Leute auch angesprochen und
1: Sie sind doch die Siggi aus Friedberg,
0: ja, genau.
1: Und ja.
0: Ja, und da kam raus bei einem, dass er so ein bisschen Musik macht.
1: Ja.
0: Und dann hat den ein dieser Julian Sommer, den wir eben hier schon mal in der Sendung hatten, hat dann zufällig dieses Lied mal im Internet gefunden, hat Kontakt mit dem aufgenommen,
1: wow.
0: Alles organisiert, aber vom Redaktionsteam der Sendung ZDF, Lass dich überwachen. Und dann wird in der Sendung das so gezeigt, was aus so einem Scheiß eben auch passieren kann.
1: Ist ja krasse Story.
0: Und ich habe mich schon gewundert, dass der mich da ins Produktionsstudio eingeladen hat und hast ihn nicht gesehen. Ich empfehle die Sendung mal anzuschauen. Gibt's alles in der ZDF-Mediathek. Lass dich überwachen, heißt die Sendung. Aber was bei rausgekommen ist, ist definitiv tauglich für diese Sendung heute.
1: Und das jetzt erzählen wir nochmal, wer das eigentlich ist. Das ist der Axel aus der Hohl, wenn ich das jetzt richtig erkenne.
0: Genau.
1: Der das jetzt hier singt.
0: Ja, ja.
1: Und der Titel heißt Pommesbude auf Hawaii.
0: Ja, also viel Inhalt gibt's jetzt heute. Aber Pommes finden wir gut. Ist jetzt auch nicht sonderlich viel Text. Also
1: Pommes schmecken da auf Hawaii auch nicht so gut wie im Freibad.
0: Das stimmt. Weil die dabei Ananas dazu essen.

0: ja.
1: Mit Mayo bitte.
0: Ja, finde ich auch.
2: Bier. Ich lasse

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0: das ist heute aber hier wieder mal was.
1: Jo, hier sind die beiden Pommesverkäufer. Mein Name ist Matthias.
0: Und mein Name ist Gregor und wir spielen heute Musik, die nirgendwo läuft, außer auf Malle. Ich glaube, das ist so ein ganz eigener Musikstil.
1: Ja.
0: Wobei,
1: laut und einfache Texte. Das ist eigentlich so das Konzept.
0: Wir haben allerdings ein bisschen darauf geachtet, dass es nicht sexistisch wird. Und da muss man schon sehr aufpassen in dieser Musikrichtung. Also,
1: ja, auch da kann man sagen, Malle hat sich wahrscheinlich in die Richtung verändert, dass das schlimmer oder besser ist. Keine Ahnung, wie da die absolute Philosophie gerade ist. Ich war ja noch nie da.
0: Ich war auch noch nie da.
1: Es gibt natürlich derartige Lieder, ja.
0: Ja, da gibt es jede Menge. Und hier so beim Vorbereiten der Sendung, es hat schon sehr weh getan in den Ohren. Ich habe viel gehört, auch mehr gehört, wie ich tatsächlich dann rausgesucht habe für die Sendung. Und ich muss aber mal so ein bisschen ranten über so Interpretennamen. Da ist ja so viel Quatsch dabei, also so ein Blödsinn habe ich noch nie gelesen.
1: Ja, die nehmen das Wort Künstlername wirklich für voll und machen
0: Honk
1: dann entsprechend...
0: Honk und Party-Nationalmannschaft.
1: Zum Beispiel.
0: Ja. Nee, kommen wir mal weiter. Man kann auch gute Lieder ganz schön auf Malle...
1: Genau, das ist jetzt ein eigenartiger Cover von Pur. Pur hat das Abenteuerland gemacht und naja, das ist jetzt von Finch, SPD und The Feel the Beat.
0: SDP.
1: SDP, ah ja, nicht keine Parteiwerbung hier.
0: Sind doch hier nicht in der Politik hier.
1: Nee, also das geht ja gar nicht.
0: Ja.
1: Entschuldigung, liebe Sorutzen.
0: Das wollen wir ja nicht hier.

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0: So, jetzt hat der mallorquinische Trecker auch mal Pause.
1: Der mallorquinische Trecker, ja. Es war schlimm. Aber das habt ihr ja vorher gewusst, wenn ihr so eine Sendung hier einschaltet.
0: So ist es.
1: Ich brauche aber jetzt mal so ein paar Minütchen zum, oder ein Sekündchen zum Durchatmen.
0: Das ist gut.
1: Klassiker.
0: Oh. Ja, ich dachte, du meinst Santa Maria, also mit einem Kilometer durchatmen. Ja, das ist ja jetzt
1: das
0: ganz, also wir sind wieder zwischen woanders
1: geflogen. Wir sind nochmal in den 90ern.
0: Genau, sind jetzt mal wieder. Wohin?
1: The Right Side Fred. Aber keine Sorge, nicht zu lange.

0: Also ich denke, das ist ein Lied, das wäre in Deutschland so nicht möglich. Wir haben ganz andere Sicherheitsvorschriften. Das würde hier gar keine Zulassung bekommen.
1: Nee,
0: dann
1: müssen wir jetzt auch hier den roten Taster, dann müssen wir eine Bremse einbauen.
0: Nee, dann muss erst die Bremse muss nachgerüstet werden. Also da, aber wir können ja mal gucken, ob es mit Fliegen vielleicht ein bisschen besser klappt, oder?
1: Ja, mit ein bisschen Bier im Intus fliegt sich's besser.
0: Moment,
1: ne?
0: Bier, hier ist das Bier. Och, das fängt ja richtig harmlos an.
1: Möchte man sagen, zu harmlos. Das ist die einzige Sendung, wo man auch mal vorspult. Das hört ihr sonst nie im Radio.
0: Ach, ich glaube, das wird alleine schlimm.
1: Oh. Okay.
2: Heute Abend sind wir top.
0: Gönn uns doch mal die paar Sekunden Ruhe.

0: Mach den Buzzer, Buzzer.
1: Oh ja.
0: Mach den Buzzer, Buzzer. Mach
1: weißt
0: den
1: du, ganz ehrlich, ich habe gerade auf die Uhr geguckt, auf die Studio-Uhr und habe gedacht, wie lange dauert es noch, bis ich das hinter mir habe. Ja, also,
2: Viertelstunde.
1: Du sollst doch mal erzählen, wie schwer dir das gefallen ist, diese Sendung vorzubereiten.
2: Ich habe danach ein Noise-Canceling-Kopfhörer aufgesetzt, ohne was abzuspielen.
1: Ah, White Noise, ja, okay.
2: Ich brauchte Ruhe.
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2: Das ist Lorenz Büffel.
1: Heißt doch garantiert so im echten Leben.
2: Mit Sicherheit. Der Titel heißt Johnny Depp, das schreibt man natürlich mit Ä.
1: D-E-P-P.

0: Wir fragen mal kurz in die Runde, möchte hier noch jemand Malle zurück?
1: Nein.
2: Nee.
0: Gut, dann machen wir es aus.
3: Also ich verstehe dich komplett. Du hast mir den Satz gesagt, diese Sendung hat körperlich wehgetan beim Vorbereiten. Ich verstehe es in diesem Moment. Es gibt so einen kleinen Impuls in mir, der lässt mich eigentlich aufstehen und aus dem Studio gehen, aber ich reiß mich nochmal zusammen, wir schaffen
0: hier,
3: das noch.
0: Minuten,
3: genau,
0: also,
3: wir schaffen das.
0: Was, noch ein Bierchen? Dann ist erträglicher. Na komm.
3: Den Knopf haben wir schon so oft.
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0: Oha.
4: 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Verbotene Träume erleben.
0: Oh ne, jetzt wird's versaut.
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3: Musst du dir jetzt selber zensieren?
0: Ja, noch ist es ja.
3: Kinder, nicht sexy.
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3: da war ich zu sehen.
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3: Weiß ich nicht, was
0: wir haben noch genug Musik, wir machen einfach weiter. Also, es war ja auch nicht mal laut genug. Hier ist schon wieder die Tröte, weißt du?
5: Mhm. Ein super Wintersport, der
3: Bobfahrerlied. Da gibt's nicht auch ein Busfahrerlied, wo so aus so Malle-Lied
0: ist? Oh, wei, ich schau mal nach.
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0: Wir hatten Hubschrauber, den Bob. Wir hatten den Zug. Wir suchen Busse.
3: Ja.

0: Und wir steigen um vom Bob in den Bus.
1: Genau, der führt uns jetzt nicht nach Hause. Wir bleiben noch ein bisschen auf Mallorca. Haha.
2: 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Wir sind Dualis und haben einen Job. Wir feiern hier nonstop.
0: Moment, das ist doch dasselbe wie das Popfahrerlied.
1: Tja, deswegen hat das auch so bei mir geklingelt. Wo ich sagte, der Titel, da klingelt was.
0: Okay.
1: Ja, nächste Mal.
2: 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Und Rechtkurve.
0: Gut, dann hätten wir das Cover hier auch aufgedeckt.
1: Also wir merken, Bus und Bob ist quasi dasselbe, nur das eine ist kalt.
0: Ja.
3: Hier ist Micky Krause.
0: Aha.
3: Schatzi,
1: Oh Gott, das ist auch ein richtiger Klassiker. Ein richtiger Mallorca-Klassiker. Reden wir nicht drüber, genießen. Ahahaha, in Anführungsstrichen.
0: Zwei Bier bitte.
1: Oh Gott. Ah.
3: Der Abend neigte sich.
1: Wo ist der Ausgang?
0: So ein Gefühl, unter der Theke durchkrabbeln.
1: Dankeschön.
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0: Der Busfahrer war eben Neptuns Sportcrew.
3: Ich winke dich herbei.
0: Ich zähle auch bis drei und dann buzzert's.
1: Oh ja.

0: Matze, schenk mir ein Buzzer.
1: Oh ja, warte, da ist er doch schon. Frisch geliefert.
0: Oh. Puh.
1: Ja, der Johnny vom Depp PD war da und hat den Buzzer geliefert.
0: Ah ja. Oh. Kleine Reise?
1: Reise? Wir sind doch schon nach Malle gereist, das reicht.
0: Na, wir fliegen mal kurz in die Niederlande.
1: Ach je.
0: Oh je.
1: Ja, Leute, bald ist wieder Oktoberfest. Da habt ihr zumindest so eine halbe Malle Musik.
0: Wir machen mal eine Sendung mit einer Stunde dicke Backe Musik.
1: Das sowieso. Das wird die Bavaria Spezialsendung. So viel, da wisst ihr jetzt Bescheid. Ihr seid, wie heißt es bei uns? Habt ihr es zum ersten Mal gehört?
0: Aber da wird nicht gebuzzert.
1: Muss man nicht. Da müssen wir auch die ganze Zeit so moderieren auf Bayerisch. Das war's schon.
0: Ja. Ja, hier muss man eher so sprechen wie der Niederländer. Da kann man so ein bisschen in den Dreck ziehen. Der Dialekt und klingt immerhin immer lustig.
1: Ich habe mir mal von meinem Urlaub von letztem Jahr, habe ich mir ja tatsächlich ein bisschen Niederländisch beigebracht. Ist ja nicht schwer zu lernen.
0: Das klingt nur total deppert. Ja, dann sag doch mal, wie bestellt man denn ein Bier auf Niederländisch, um beim Thema zu bleiben?
1: Das ist einfach. Ich will krak ein Bier haben, erschoblief.
0: Okay.
1: Aus der Pistole wird's geschossen.
0: Für mich auch, bitte.
1: Haben, Entschuldigung. Ich will krak ein Bier haben, erschoblief. So.
0: Das bringst mir nachher mal bei. Achso, hier ist dein Bier.

0: Ja, wir haben
1: es. Kannst du es nochmal sagen?
0: Was denn?
1: Mit dem Bier?
0: Ich stehe auf dem Schlauch.
1: Keine Bier Ahnung. Auf Niederländisch.
0: Ach so, ich will Krack ein Bier haben, aschoblief. Heben.
1: Gut.
0: Schon wieder.
1: Sehr gut. So, Tim Toupé. Bin ich schon vorbei?
0: So, vorbei.
1: Oh. Insel, oh.
0: Jetzt aber, jetzt haben wir es übertrieben.
1: Ich glaube, das ist so ein dezentes Zeichen an uns, dass es jetzt hier vorbei ist.
0: Ja,
2: Du warst schon im Flieger. Besoffen wie ein Horst.
1: Gut, das ist nicht erlaubt in der Regel.
2: Bei Ryanair an Bord.
1: Wer fliegt denn mit denen?
0: Schon wieder Werbung. Also nein, heute ist aber Product Placement überall.
1: Ja, komm, wir machen. Immer ein Feierabend.
0: Also ich mache ja normalerweise machen wir keine Spoiler für was wird der Gewinner, aber ich sag mal, es ist schon wieder ein Product Placement. So viel kann ich sagen.
1: Ja.
0: Jetzt bin ich aber ruhig.
1: Wir verabschieden uns mal von unseren Hörerinnen und Hörern und von den angeschlossenen Rundfunkanstalten. Das waren die musikalischen Verbrechen heute zum 142. Mal. Das Thema der Sendung heute war die schlimmste Musikrichtung aller Zeiten, Mallorca-Musik.
0: Am Mikrofon war Malle Matze.
1: Nein,
0: Entschuldigung, Matthias, ich bin abgetrifft.
1: Gregor Malle Bierchen. Bierchen, ja.

0: Und wir kommen zum Gewinnersong. Denn gewonnen hat
1: Baby Bell von Breitner.
0: Sagst du mir noch einmal, wie das Bier bestellt wird?
1: Ich will grad ein Bier haben, aschablief. Wird abgefragt.
0: Wir sagen Tschüss, bis zum nächsten Mal. Da wird es hoffentlich ein bisschen ruhiger.
1: Auf Wiederhören, genau. Kratzt euch schon mal den Staub aus den Ohren, der sich durch diese Sendung angesammelt hat. Nächstes Mal wird besser.

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1: 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Ja, falls ihr

0: Da verklingen sie die letzten Töne der Nachtmusik. Stereo Underground haben wir dort gehört. Eine globally popular show that was initially made for local radio. In these two glorious hours you can expect a wonderful mixture of alternative anthems, gig stories and requests from a music community with Attitude. Das schreiben Stereo Underground über sich selbst in ihrer Programmbeschreibung auf radiokorax.de. Wir haben es 7 Uhr. Zeit für das Morgenmagazin. Guten Morgen.
1: 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Das Morgenmagazin.
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0: 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Ihr könnt zuhören bei Radio Blau in Leipzig, könnt einschalten beim Coloradio in Dresden. 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Ihr könnt aber auch zuhören bei Radio Swupfurt in Frankfurt-Oder. Und ihr könnt auch einschalten in dieser Region oder auch von überall auf DAB+. Ihr könnt zuhören beim Radio Unerhört in Marburg, dort zum Beispiel auf der 90,1, aber auch auf DAB+ oder im Livestream. Und in Stuttgart könnt ihr heute auch zuhören. Dort findet ihr uns auf der 99,2. Am Mikrofon begrüßt euch Katha. Schön, dass ihr heute Morgen eingeschaltet habt. Und wir wollen einmal schauen, was uns heute in der ersten gemeinsamen Stunde des Morgenmagazins erwartet. Wie immer gibt es zum Einstieg einen Blick auf aktuelle Nachrichten und das Wetter. Im Anschluss wollen wir über Geld sprechen. Als letztes Bundesland hat auch Berlin jetzt die Bezahlkarte für Geflüchtete eingeführt. Dies wollen wir als Anlass nehmen, um über Gemeinschaftsökonomie zu sprechen. Und wir wollen nach Chemnitz schauen. Dort soll am kommenden Sonntag ein Nachbarschaftsfrühstück stattfinden und gleichzeitig einen Rekord aufgestellt werden. Und wir wollen abschließend zu dieser Stunde einen kritischen Blick auf den Fußball werfen. Radio Blau hat sich mit jüdischen Lebensrealitäten und Antisemitismus im Fußball beschäftigt. Soweit zu unserem Programm in der ersten Stunde. Wie gesagt, an dieser Stelle gleich ein Blick auf die Nachrichten vom heutigen 26. August und ein Blick aufs Wetter. Vorab jedoch ein bisschen Musik. Und zwar hören wir ein ganz ruhiges Stück vielleicht zum Start in diesen ja auch mitunter regnerischen Morgen. Zumindest bin ich vorhin nass geworden, als ich zur Bahn gedüst bin. Wir hören Jealous Guy von Hooray for the Riff Raff.
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Hooray for the Riff Raff haben wir dort gehört mit einem Cover von John Lennon. Und zwar haben wir gehört Jealous Guy. Tatsächlich kannte ich zuerst nur dieses Cover und ich finde, das macht irgendwie was komplett anderes mit einem, wenn dieser Text von einer Flinterperson gesungen wird, weil ich finde es von John Lennon ehrlich gesagt ein bisschen frech, dass er einfach ein Lied darüber singt, er wäre ja so eifersüchtig gewesen und es tut ihm ja so leid, dass er sie zum Weinen gebracht hat, aber er war einfach so eifersüchtig, er konnte einfach nichts dafür. Genau, also die John Lennon-Version, die macht mich ein bisschen sauer und fand das irgendwie viel besser übersetzt von Hooray for the Riff Raff an dieser Stelle. Ihr hört das Morgenmagazin. Wir haben es jetzt 7:07. Zeit, um einen Blick auf aktuelle Nachrichten und das Wetter zu werfen.

Der Schufa drohen im Zusammenhang mit der sogenannten Schattendatenbank rechtliche Konsequenzen. Dies meldet die ARD. Die gemeinnützige europäische Datenschutzorganisation NOYB will gerichtlich gegen Deutschlands größte Wirtschaftsauskunftei vorgehen. Die Schufa steht wegen einer Schattendatenbank in der Kritik, in der offenbar jahrelang veraltete Daten von Millionen VerbraucherInnen gespeichert wurden. Nach Medienberichten von NDR und Süddeutscher Zeitung ist das Interesse der Betroffenen groß, was zu einer Flut an Auskunftsanträgen und Bearbeitungszeiten von bis zu 3 Monaten führt. Kritik richtet sich zudem an den hessischen Datenschutzbeauftragten, der trotz laufender Prüfung seit über einem Jahr untätig sei. Bundespräsident Steinmeier warnt eindringlich vor Abschottung und völkischem Nationalismus. Dies meldet rbb24. Deutschland brauche Zuwanderung, um zu funktionieren, sagte Steinmeier in einer Grundsatzrede in Berlin. Gleichzeitig müsse man darüber diskutieren, wie viel an Zuwanderung das Land bewältigen kann, ohne alle Beteiligten zu überfordern. Das Thema Migration habe die Gesellschaft aufgewühlt, mitunter sogar gespalten. Hier sei man schon mal weiter gewesen, so Steinmeier. Zum deutschen Volk zählten auch Deutsche, die hinzugekommen sind. Kanada reagiert auf die jüngsten von den USA verhängten Strafzölle mit Gegenmaßnahmen gleicher Höhe. Dies meldet ebenfalls rbb24. Finanzminister Champagne kündigte Vergeltungszölle in Höhe von bis zu 50% auf US-Importe an. Sie sollen ab dem 8. September gelten. Erst am Samstag waren neue US-Zölle von 50% auf kanadische Importe in Kraft getreten. Verhandlungen zwischen Washington und Ottawa zur Abwendung der Handelsbarrieren waren zuvor gescheitert. Das russische LGBT-Netzwerk hat seine vollständige Schließung und die Einstellung aller öffentlichen Aktivitäten bekannt gegeben. Dies meldet queer.de. Die Entscheidung sei vor dem Hintergrund der massiven staatlichen Verfolgung und der Einstufung der Organisation als extremistisch im Frühjahr gefallen. Der Schritt zur Auflösung sei das Ergebnis einer eingehenden Risikobewertung, betonten die Verantwortlichen. Unter den aktuellen repressiven Gesetzen in Russland drohen bei einer Verbindung zu als extremistisch eingestuften Organisationen drakonische Haftstrafen, sowohl für AktivistInnen als auch für UnterstützerInnen und Hilfesuchende. Die US-amerikanische Country-Musikerin Dolly Parton ist tot. Wie ihre Familie mitteilte, starb sie im Alter von 80 Jahren. Die vielfache Grammy-Gewinnerin zählte seit den 70er Jahren zu den erfolgreichsten KünstlerInnen weltweit. Sie verkaufte über 100 Millionen Alben und hatte zahlreiche Nummer-1-Hits. 2022 wurde sie in Los Angeles in die Rock'n'Roll Hall of Fame aufgenommen. Auch als Schauspielerin erhielt Parton im Laufe ihrer Karriere zahlreiche Auszeichnungen und wurde 2-mal für einen Oscar nominiert. Des Weiteren war sie bekannt für ihr soziales Engagement. Die Meldung, die war heute früh im Deutschlandfunk zu hören. Soweit zu den Nachrichten heute am 26. August 2026.

Und dann wollen wir noch einen Blick auf das Wetter werfen. In Halle war es heute früh nass. Dort starteten wir mit 14 bis 16 Grad in den Tag, wie gesagt bei leichtem Regen. Es wird heute auch nicht so viel wärmer. Es bleibt stark bewölkt bei 17 bis 18 Grad, kühlt sich aber auch nicht so sehr ab zum Abend hin. Also in der Nacht werden wir dann 13 bis 16 Grad haben. Es lockert sich allerdings ein bisschen auf bei wechselnder Bewölkung. Schauen wir nach Berlin. Dort ist es ein bisschen wärmer heute. Dort ist es auch überwiegend wolkig heute Morgen bei 15 bis 22 Grad. Zum Mittag hin zieht sich es dann zu bei 23 bis 24 Grad und abends und nachts kühlt es sich dann ein bisschen ab auf 15 bis 19 Grad wechselnd bewölkt. Und abschließend ein Blick nach Dresden. Auch hier hat es am Morgen geregnet bei 15 bis 17 Grad. Es regnet auch weiterhin Richtung Mittag, leicht bei 17 bis 20 Grad. Am Abend wird es hier dann aber ein bisschen freundlicher bei 17 bis 20 Grad, beziehungsweise lockert sich hier komplett auf und es gibt einen klaren Himmel bei 14 bis 16 Grad in der Nacht. Soweit also auch das Wetter zum heutigen Mittwoch. Wir wollen an dieser Stelle im Morgenmagazin gleich über Geld sprechen. Wie kann man Geld solidarisch miteinander teilen und umverteilen? Was genau bedeutet eigentlich Gemeinschaftsökonomie? Darum soll es an dieser Stelle gehen und vielleicht angelehnt daran ein Stück von Pink Floyd. Die haben nämlich ein Lied über Geld geschrieben. Wo ist es denn? Ich dachte, ich hätte es offen. Genau, wir hören Money.

0: Money. Geld. Darum ging es in dem Stück, das wir soeben hörten, von Pink Floyd. Wir haben 17 Minuten nach 7. Ihr hört das Morgenmagazin und wir wollen über Geld an dieser Stelle sprechen. Geld ist ja irgendwie immer ein sensibles Thema. Ich kenne das selbst, aber vielleicht ist es gerade jetzt wichtig, über Geld zu sprechen, denn vor kurzem wurde die Bezahlkarte auch in Berlin eingeführt. Eine Bezahlkarte ist eine guthabenbasierte Debitkarte, auf die staatliche Sozialleistungen für MigrantInnen und Geflüchtete anstelle von Bargeld ausgezahlt werden. Das macht abhängig und schränkt in sozialer Teilhabe massiv ein. Also man kann damit zum Beispiel nicht auf den Flohmarkt gehen. Radio Korax hat im Rahmen des Gemeinschaftsökonomie kurz auch Gemöck mit Menschen geredet, die sich nicht nur die Wohnung oder den Platz im Kühlschrank, sondern eben auch ihr Geld solidarisch teilen. Doch wie kommt man auf die Idee, sich sein Geld zu dritt zu teilen? Dazu hören wir einen Beitrag jetzt.
1: Ja, na, ich glaube, wir waren schon alle immer in Umfeldern, wo es TräumerInnen und KämpferInnen gibt. Und da kommt Mensch ja immer mal wieder drauf, irgendwelche Sachen zu teilen. Also das Essen oder die Wohnung oder was auch immer. Oder ein Lastenrad. Wir haben aber gemerkt, dass sozusagen die Solidarität oder auch die Verbindung oft dann da endet, wo es um finanzielle Sicherheit geht. Genau, wir haben selber dann bei uns festgestellt und auch jetzt einfach dadurch, dass wir das immer mal thematisieren in allen möglichen Freundinnenkreisen, dass es da ganz unterschiedliche Backgrounds gibt, ganz unterschiedliche Herausforderungen für die einzelnen Leute, was finanzielle Sicherheit angeht, was Existenz angeht, genau, was es bedeutet, dass irgendwie Geld in unserer Welt ist und wir damit irgendwie umgehen müssen. Wir sind da auch recht auäugig reingestolpert und haben, wie gesagt, dabei aber Erfahrungen gemacht und die haben wir einfach Lust zu teilen. Und jetzt sollen ja nicht alle eine Gemme gründen oder so, also nicht alle sollen eine Gemeinschaftsökonomie gründen, das können auch nicht alle. Das hat auch was mit Privilegien und mit Zugängen zu tun. Aber wir versuchen

0: teilen. Und naja, kann dann jeder selber entscheiden. Du hast schon gesagt, Gemeinschaftsökonomie, das ist ja durchaus, naja, das ist ein gängiges Wort, stolpert man hin und wieder schon drüber und da gibt's, ich behaupte jetzt mal, Regale voll mit ganz weiser Literatur. Wie viel davon habt ihr euch denn jetzt so mittlerweile da schon reingezogen?
1: Fast gar nichts. Also wir haben eine befreundete Gemmerk, die haben auch ein ganz wunderbares Buch veröffentlicht, auf den Markt geworfen. Das gibt's auch zum Lesen oder auch zum Mitnehmen. Und wir haben uns eher so unsere eigenen kleinen Regeln und eigenen Burgen gebaut und Luftschlösser. Und ich glaube, was immer eher im Mittelpunkt war, war halt das Reden drüber und das Schnacken drüber und vielleicht auch das Verlernen von gewissen Sachen, die wir vorher im Kopf haben oder mit denen wir aufgewachsen sind. Genau, deswegen lag, glaube ich, tatsächlich dieses drüber reden sehr im Mittelpunkt. Mhm. Wir brauchten da gar nicht so viel Input von außen.
0: Wie viel Austausch habt ihr denn zu ähnlichen Gruppierungen, Initiativen, wie auch immer? Es kann ja unterschiedlich groß sein.
1: Oh, nicht so viel.
0: Nicht so viel.
1: Nee. Also genau, mal so ein paar da, mal dort. Ich meine, genau, wir kennen natürlich andere Projekte oder wir kennen andere, sag ich mal, Räume oder Initiativen, wo versucht wird, solidarisch zu leben, wo versucht wird, Rückhalt zu organisieren, gemeinschaftlich. Und es gibt da ja auch manchmal Überschneidungen durchaus in so einem Versuch, dass wir irgendwie auf festere Beine zu stellen, sozusagen. Genau, da würde ich sagen, sind wir viel im Austausch.
0: Wäre also hiermit auch die Einladung an Leute, die ähnliche Ideen schon umsetzen, ihr vielleicht auch ins Gespräch zu kommen und voneinander lernen, würde ich das mal nennen. Hast du schon gesagt, wie lange ihr gemeinschaftlich ökonomisch unterwegs seid?
1: Erst seit über einem Jahr. Mhm. Genau, das heißt, wir wachsen auch damit. Wir haben Lust, auch Workshops dazu zu machen. Genau, wir haben Lust, dass das was ist, womit wir irgendwie im Austausch sind. Und dafür sind diese Veranstaltungen, die wir da jetzt machen, wir haben da schon eine in Leipzig gemacht, eine in Berlin, Magdeburg wird auch folgen und jetzt eben in Halle. Das heißt, das ist auch so ein Prozess, wo wir mit Leuten, mit den Fragen ins Gespräch kommen und wo wir genau versuchen, das zu thematisieren, zu sensibilisieren und hoffentlich Leuten so kleine Fragen mit nach Hause zu geben oder mit in ihre Gruppen zu geben, um ja darüber ins Gespräch zu kommen, was Geld bedeutet.
0: Geld und gemeinsam dann darüber entscheiden. Mhm. In dem einen Jahr, jetzt doch vielleicht ein kleines bisschen Spoiler, ne? Also du hast es vorhin gesagt, ihr seid da so reingesprungen, ihr habt es einfach gemacht. So, ne? Ja. Was war für dich so der überraschendste Moment oder die überraschendste Einsicht in diesem einen Jahr? Kann jetzt positiv oder negativ sein. Womit hättest du nicht gerechnet?
1: Ich glaube, ich bin recht dankbar, dass ich mit vielen Sachen nicht so alleine bin, wie ich mich davor damit gefühlt habe. Genau, um Geldsachen kümmern und da auch Entscheidungen treffen, auch Lebensplanung. Welche Jobs nehme ich wie an? Welche Kompromisse mache ich? Welche Aufträge nehme ich an? Das nicht alleine zu besprechen mit sich selbst, sondern mit anderen, das ist eine unglaublich tolle Erfahrung. Das hätte ich nicht gedacht, dass das alleine schon so gut tut, dass irgendwie so einen regelmäßigen Austauschrahmen gibt, wo ich so drüber reden kann, was mache ich eigentlich mit meinem Geld oder mit meinen Ausgaben. Dafür müssten wir das sozusagen nicht mal teilen. Ne? Ja. Also der Effekt würde ja schon eintreten, wenn wir alle unser eigenes Süppchen hätten. Aber sozusagen der Austausch darüber, was machen wir mit Geld, welche Entscheidungen treffen wir, das ist was mir sehr den Rücken stärkt, was ich auch nicht mehr missen möchte.
2: So kann es also aussehen, wenn Menschen sich entschließen, der Vereinzelung der Gesellschaft etwas entgegenzusetzen, miteinander solidarisch zu sein und dann zum Beispiel unter anderem seine Finanzen miteinander zu teilen. Ein Beitrag zur Gemeinschaftsökonomie könnt ihr auch nachhören unter freie-radios.net. Wir haben es 24 Minuten nach 7. Ihr hört das Morgenmagazin und wir wollen an dieser Stelle gleich einmal nach Chemnitz blicken. Dort soll es am kommenden Sonntag gemütlich und lecker werden. Gleichzeitig geht es aber auch um einen Rekordversuch. Der Brühlverein veranstaltet am kommenden Sonntag ein Frühstück auf dem Brühl in Chemnitz. Gleichzeitig geht es um den Versuch, den Rekord der längsten Frühstückstafel Sachsens zu brechen. Wie lang eine solche Frühstückstafel sein müsste und was sonst noch so beim Frühstück am Brühl passieren wird, dazu hören wir gleich mehr. Vorab habe ich jedoch ein bisschen ja auch sehr neue Musik für euch.

Musik aus Sydney, 1-800-Mikey haben wir dort gehört mit dem Stück Hold Me. Das ist schon 2022 auf dem Album Plushie erschienen. Jetzt im September kommt aber ein neues Album raus. In June heißt das. Vielleicht ein kleiner Verweis darauf. Und wenn euch das jetzt gefallen hat, dann gefällt euch vielleicht auch die Musik von Sexmex. Sexmex hat jetzt ganz kürzlich ein neues Album rausgebracht. Zwei Alben tatsächlich schon dieses Jahr. 21-12 heißt das aktuelle Album. Wir wollen das erste Stück NLA hören und ich würde euch einfach mal raten, genau hinzuhören, was ihr da so hört in dieser Musik und dann sprechen wir da gleich nochmal drüber. Vielleicht sind das überraschende Neuigkeiten. NLA von Sexmex.

0: In L.A. vom aktuellen Album 2112 von Sexmex haben wir dort gehört, jetzt im Juli erst erschienen. Und ja, falls ihr genau hingehört habt, also ich war total erstaunt, als ich nämlich aufmerksam geworden bin auf Sexmex, dachte ich mir, oh, gucke ich mal nach, was ist denn das für Musik, wo kommt die Band denn her? Und dachte halt, das sind irgendwie mehrere MusikerInnen, aber tatsächlich ist es nur ein Typ, so ein junger Dude aus San Antonio, Texas, und der ist so Soundingenieur und spielt mehrere Instrumente. Und zu Beginn der Corona-Pandemie konnte er halt seinen Beruf nicht mehr ausüben und war, glaube ich, relativ verzweifelt, hatte irgendwie Bock auf eine Band, aber auch nicht so richtig Bock auf Leute, und dachte sich dann, gut, dann spiele ich das einfach alles selbst ein. Und ich finde das ziemlich beeindruckend. Ja, Sexmex aus, wie gesagt, Texas in den USA. Wir haben es jetzt gleich 7:30 und wir wollen einen Blick nach Chemnitz werfen. Der Brühl ist eins der lebhaftesten Wohnviertel in Chemnitz. Nirgendwo jenseits der zentralen Innenstadt finden so viele Feste und Veranstaltungen statt. Trotzdem machen sich immer wieder AnwohnerInnen, KulturveranstalterInnen und der Prüfer einen Gedanken, was man noch alles machen könnte. So jetzt die Idee eines nachbarschaftlichen Frühstücks. Am kommenden Sonntag, den 30. August, findet das Frühstück statt und damit auch der Versuch, einen Rekord aufzustellen. Die vermutlich längste Frühstückstafel Sachsens soll starten. Und selbst wenn das Ziel nicht erreicht werden sollte, wird es ein angenehmes Nachbarschaftsevent geben. Radio T traf sich mit Rita Hoffmann vom Brühlverein, um sich mit ihr über das geplante Vorhaben zu unterhalten. Außerdem liefen die RedakteurInnen im Chemnitzer Stadtviertel Brühl herum und trafen dort PassantInnen, die sie fragten, ob sie gerne mit FreundInnen und Bekannten frühstücken.
1: Was frühstückst du gerne?
2: Normalerweise einfach sowas wie Müsli, aber auch gern viele Früchte mit dabei.
3: Oh, gerne so Haferbrei mit Chiasamen und Nüssen, all dem nicen Shit drauf.
4: Schön gekochtes Ei, guter Käse, Wurst brauche ich nicht.
5: Auf jeden Fall so Brötchen und Marmelade, aber auch auf jeden Fall Obst und vielleicht Joghurt.
6: Frühstücken Sie denn oft oder gerne mit Freunden oder Bekannten?
7: Nicht so oft, wie ich gerne würde, aber wenn ich das mache, dann mache ich das sehr gerne.
6: Frühstückt ihr oft und gerne mit Freunden und Bekannten?
8: Nee, nicht wirklich.
9: Absolut gar nicht.
6: Warum nicht? Warum gefällt euch das nicht?
8: Ich frühstücke generell nicht.
9: Ich frühstücke meistens nur mit meinen Arbeitskollegen.
1: Frühstücken Sie gerne mit Freunden und Bekannten?
10: Vorwiegend lieber mit meinem Mann.
11: Ja, gern mit Freunden und Bekannten auch, genau, ja.
6: Wann war denn Ihr letztes Frühstück gemeinsam?
11: Heute Morgen.
6: Und was gab es dort?
11: Traditionelles Essen, also Yam mit Eier.
9: Frühstücken Sie ab und zu mit Freunden und Bekannten?
8: Ja.
9: Und warum ist Ihnen das besonders wichtig, mit Freunden zu frühstücken?
8: Nette Atmosphäre, beisammen sein, gute Zeit haben.
1: Könnten Sie sich vorstellen, auf dem Brühl Boulevard zu frühstücken?
10: Ja, das kann ich mir gut vorstellen.
1: Dort ist nächste Woche die längste Frühstücksmeile Sachsens. Was würden Sie zum Frühstück mitbringen?
10: Ein Kuchen?
2: Ja, warum nicht?
1: Die Frage wäre, was würdest du mitbringen?
2: Wahrscheinlich einfach ein paar selbstgebackene Muffins.
6: Könntest du dir vorstellen, auf dem Brühl zu frühstücken?
11: Ja, könnte ich, genau.
6: Was würdest du dann dort mitbringen?
11: Internationales Essen, also von Nigeria, genau.
5: Ja klar, wenn sich das anbietet.
9: Ja, und was würden Sie da so mitbringen? Also was wäre so Ihr Go-To-Essen?
5: Vielleicht Avocado-Toast?
6: Chemnitz hat einige Rekorde vorzuweisen. Mit einer Höhe von 302 Metern ist die Esse das höchste Bauwerk Sachsens und das Wahrzeichen der Stadt. Der Karl-Marx-Kopf in der Innenstadt ist die zweitgrößte Porträtbüste der Welt. Und heute geht es um die längste Frühstückstafel Sachsens. Den aktuellen Weltrekord der längsten Frühstückstafel trägt die Stadt Werl in Nordrhein-Westfalen. Sie organisierte 2024 eine Tafel mit rund 260 aneinandergereihten Tischen, welche zusammen eine Länge von 518 Metern mit 1040 belegten Sitzplätzen ergaben. Dicht gefolgt von dieser versuchte sich die Stadt Templin in Brandenburg 2021 mit einer Länge von 500 Metern und 1000 Teilnehmern. Erst vor ein paar Monaten, im April, holte sich eine Hochschule in Ulm den Titel für die längste ostwestfälisch-lippische Frühstückstafel mit ca. 260 Metern. Und diesmal findet der Wettbewerb um die längste Frühstückstafel auf dem Brühl in Chemnitz statt.
12: Der Brühl ist ein Kiez, bekannt als urbane Fußgängerpromenade mit kleinen Geschäften, Cafés und Kneipen. mit vielen kulinarischen Highlights, die regional und ausgefallen sind. Die meisten Besucher kennen den Brühl noch aus DDR-Zeiten, als beliebten Einkaufsboulevard. Oder aus den Jahren danach, in denen er durch viel Leerstand und Nichtbeachtung ein eher tristes Dasein hatte.
13: Durch viel bürgerliches Engagement, Leidenschaft und Kreativität ist der Brühl Boulevard wieder zu einem lebendigen Stadtviertel geworden. Riesige Wandbilder, Brunnen und gründerzeitliche Fassaden laden zum Schlendern ein. Immer wieder werden auch Straßen- und Musikfeste organisiert, die viele Besucher anziehen. Darum, möglichst viele Menschen auf dem Brühl zusammenzubringen, geht es auch bei der wahrscheinlich längsten Frühstückstafel Sachsens. Das Event ist auch als Katerfrühstück am Sonntag nach dem Kosmos-Festival gedacht. Über die Veranstaltung haben wir mit der Organisatorin gesprochen.
14: Ja, mein Name ist Rita Hoffmann. Ich bin von der Veranstaltung Sachsen Domedea und vom Brühl-Verein die Chefin und ja.
13: Können Sie das Projekt, die wahrscheinlich längste Frühstückstafel Sachsens, kurz erläutern?
14: Das kann ich kurz erläutern. Die erste Idee war, wir wollen ins Guinness-Buch der Rekorde, was nicht geklappt hat. Und da haben wir gesagt, okay, dann machen wir das auf Sachsenebene und versuchen, die längste Kaffeetafel Sonntag nächste Woche zu stellen.
13: Was ist der Hintergrund dieses Projekts? Wer soll erreicht werden und wie sind Sie auf die Idee gekommen?
14: Also wir saßen im Brühl-Verein zusammen und haben gesagt, ach Mensch, wir müssten alle Leute mal rausbewegen, dass wir zusammen frühstücken. Und der Brühl ist ja immer so ein bisschen ein Stiefkind in unserer Stadt. Und wir haben gesagt, wir wollen den Brühl beleben. Und da machen wir ja schon seit vielen Jahren viele Veranstaltungen. Und das war so eine Idee zu sagen, Mensch, wir wollen gemeinsam frühstücken. Alle bringen was mit und wir stellen noch ein paar Wagen extra auf. Und wir wollen die Zeit gemeinsam verbringen und zusätzlich auch das als Katerfrühstück anbieten nach dem Kosmos.
12: Wie viele Auflagen hat die Chemnitzer Frühstückstafel?
14: Das ist der erste Versuch, den wir machen, haben aber geplant, das jedes Jahr zu wiederholen.
12: Was hat Sie inspiriert, dieses Projekt anzugehen? Also gab es da irgendwelche Vorbilder?
14: Nein, gar nicht. Es gab keine Vorbilder. Aber wir haben gesagt, es wäre doch schön, wenn alle Bewohner vom Brühl, alle Gewerbetreibenden, alle Institutionen einfach zusammenkommen, zusammen schnacken und essen und eine schöne Zeit gemeinsam verbringen.
6: Und wie genau wird denn die Frühstückstafel auf dem Brühl ablaufen?
14: Also Start soll 9 Uhr sein. Wir stellen ab 7 Uhr 150 Biertischgarnituren. Ein Vermessungsbüro hat uns unterstützt, uns aufzumalen, wo dürfen wir die stellen, damit auch Rettungswege und so weiter offen bleiben. Und ab 9 soll es losgehen. Wir haben auch einige Anbieter, die für das Frühstück was für alle anbieten. Das heißt, der Guido-Hof ist mit da und hat Wurst, Käse, Joghurt, alles, was man so braucht. Wir haben einen Kreppwagen dabei, wir haben einen Italiener dabei, der italienische Sandwich macht. Die Envia unterstützt uns mit 2 Smoothie-Bikes, wo man sich die Früchte zusammenstellen kann und seinen Drink kreieren kann. Wir haben Kaffeestationen, also alles, was rings ums Frühstück jeder so benötigt.
15: Wendet sich die Veranstaltung ausschließlich an Brühl-Bewohnerinnen und Bewohner?
14: Nein, an alle. Es wird auch so sein, dass die Envia hat eigentlich alle Kunden noch einmal per Newsletter informiert. Pressemitteilungen wird, denke ich, nächste Woche dann rausgehen, Radio und so weiter. Also es können alle kommen, die Lust drauf haben, hier sich zu beteiligen. Wie gesagt, wir haben 150 Biertischgarnituren und die dürfen voll werden.
15: Was ergeben diese 150 Biertischgarnituren für eine Länge?
14: Ich glaube, wir sind bei 500 Meter.
12: Das war Rita Hoffmann, Organisatorin von der wahrscheinlich längsten Frühstückstafel Sachsens. Die Veranstaltung beginnt am Sonntag, dem 30. August um 9 Uhr.
0: Kommenden Sonntag könnt ihr also frühstücken gehen am Brühl und vielleicht sogar noch einen Rekord aufstellen. Ihr habt das Morgenmagazin und wir wollen an dieser Stelle gleich einen Blick auf den Fußball werfen, genauer aber auf jüdische Lebensrealitäten und auch Antisemitismus im Fußball. Monty Ott hat dazu die Anthologie Juden auf dem Platz, Juden auf den Rängen, jüdische Lebenswirklichkeiten und Antisemitismus im Fußball heute mit verfasst und mit herausgegeben und Radio Blau hat sich mit ihm darüber unterhalten. Das Gespräch hört ihr gleich. Nach einem Stück angelehnt und ausgesucht zu dem Thema, über das wir gerade gesprochen haben, nämlich Frühstücken. Wir hören Wake Up von Mieze Konte.

0: Kurz und knackig erschien im März diesen Jahres auf dem Album Wuff, Wuff, Wuff. Mieze Konter haben wir dort gehört mit dem Stück Wake Up. 7:40 Uhr haben wir es. 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Jüdische Menschen sind ein aktiver Teil der deutschen Gesellschaft, auch im Fußball. Radio Blau war im Gespräch mit Monty Ott über die Anthologie Juden auf dem Platz, Juden auf den Rängen, jüdische Lebenswirklichkeiten und Antisemitismus im Fußball heute, das er mitverfasst und mit herausgegeben hat. Es geht um Fußball und Antisemitismus. Gerade auch nach den Angriffen auf Israel seit dem 7. Oktober 2023 hat der Antisemitismus auch im Fußball weltweit und in Deutschland zugenommen. Welche Rolle spielt denn die Geschichte der Anfeindung und des Antisemitismus im Buch?
1: Wir wollten mit dem Buch vor allen Dingen den Fokus erstmal darauf legen, dass wir jüdische Geschichte in Fußball-Fankultur erzählen wollten. Da gibt es eine lange Vorgeschichte, dass mein Co-Herausgeber und auch bei dem ersten Buch, was wir beide zusammen gemacht haben, Co-Autor Ruben Gertschikow und ich eben auch in unserem ersten Buch bereits von jüdischen Fußballfans erzählt haben, die ihre Perspektive darauf auf Fußball-Fankultur in Deutschland erzählt haben. Und natürlich spielt Antisemitismus dabei auch eine Rolle. Aber uns ging es erstmal darum, auszuleuchten, was sind denn eigentlich die jüdischen Lebenswirklichkeiten im Kontext von Fußball und Fankultur. Und dafür wollten wir Menschen eine Plattform geben. Und dementsprechend haben wir das Ganze als Sammelband angelegt. Und die Idee, man merkt das jetzt schon, die war schon ganz, ganz lange da. Aber der 7. Oktober 2023, also die Massaker und die systematisch verübte sexuelle Gewalt der palästinensischen Terrororganisation Hamas, haben das Ganze verändert und vor allen Dingen auch das Schicksal von Hirsch Goldberg-Polin hat uns beide berührt und wir haben uns dazu entschieden, dieses Buch als eine Art literarisches Denkmal für Hirsch anzulegen, spätestens als es dann klar war, dass er kurz vor seiner Befreiung tatsächlich von Terroristen der Hamas ermordet worden ist. Und so ist das Buch in drei Teile letzten Endes gegliedert. Einmal haben wir dort eben die Geschichten jüdischer Fußballfans. Einmal haben wir dort Menschen, die sich eben auch mit Antisemitismus im Kontext Sport auseinandersetzen. Und zum Dritten haben wir eben auch den Aspekt der deutsch-israelischen Fußball-Fan-Freundschaft, den wir ebenfalls beleuchten. Dementsprechend, das Buch, das dreht sich nicht allein um Antisemitismus, aber in der Welt jüdischer Fußballfans, vor allem nach dem 7. Oktober 2023, lässt sich das nicht ausblenden.
2: Bei meinem Nachdenken drüber musste ich auch erstmal an so israelische Teams natürlich denken, an Maccabi Tel Aviv zum Beispiel, die in internationalen Wettbewerben dann auch immer mal wieder angefeindet werden. Welche Rolle spielen denn Israel und israelische Teams im Buch? Also jüdische Spieler spielen, glaube ich, eine Rolle zum Beispiel im Buch.
1: Genau, wir haben vor allen Dingen den Fokus auf Deutschland gelegt. Wir haben aber auch einen Autoren dabei, der sich eben mit deutsch-israelischen Fußballfanfreundschaften beschäftigt hat. Da ging es dann aber vor allem darum, welche Fanclubs, deutscher Clubs, haben sich in Israel nach dem 7. Oktober zum Beispiel gegründet oder haben sich überhaupt in den letzten Jahren gegründet. Und nach dem 7. Oktober hat diese Bewegung zugenommen, weil es natürlich auch bei israelischen Fußballfans sehr positiv angekommen ist, als sie gesehen haben, dass einerseits deutsche Clubs und andererseits vor allem Fans sich für israelische Fans eingesetzt haben, die in den Gazastreifen verschleppt worden sind. Und das hat sehr viele Menschen eben auch in Israel berührt und hat tatsächlich dass diese Bewegung gestoßen, dass sich dort eben auch Fanclubs gegründet haben. Es gab selbstverständlich schon welche vorher, wie zum Beispiel Fanclubs von Borussia Dortmund. Aber dass jetzt hier zum Beispiel bei St. Pauli oder auch bei Mainz eben auch positive Stimmen zu vernehmen waren, die sich eben versucht haben, differenziert einzusetzen, mal fernab von einem anderen, was es auch so gegeben hat, dass es wirklich Menschen gegeben hat, die sich hier solidarisch einfach mit israelischen Fans gezeigt haben, die zu Geiseln geworden sind. Das hat viele Menschen eben berührt und dafür gesorgt, dass eben dort diese Fanclubs entstanden sind. Dementsprechend haben wir jetzt nicht den israelischen Fußball selbst in den Fokus genommen. Genau, wir haben uns damit beschäftigt, welche jüdischen Spieler gab es eben vor allen Dingen im deutschen Profifußball. Da ist dann vor allen Dingen der Fokus ein bisschen mehr auf den Frauenfußball gerückt, in dem das heutzutage eine größere Rolle spielt. Aber natürlich gab es auch in den letzten Jahren, man erinnere sich zum Beispiel an Daniel Peretz, der ja inzwischen nicht mehr in der Bundesliga spielt, aber eben auch für den FC Bayern gespielt hat, natürlich auch immer wieder Beispiele im Männerfußball. Aber genau, dementsprechend haben wir da nicht den Fokus auf israelische Vereine gelegt oder auf das genau ganze Geschehen jetzt rund um Maccabi Tel Aviv zum Beispiel im Europapokal, sondern eben eher auf genau die Bundesliga, auf Fanclubs deutscher Vereine und eben genau auf Fans, die sich in Deutschland mit aus einer jüdischen Perspektive mit Fußball beschäftigen.
2: Also ihr habt das nicht nur aus der Perspektive des Antisemitismus, sondern auch aus einer Perspektive der Solidarisierung dann erzählt vielleicht. Und ja, was würdet ihr denn sagen, wie sehr hat sich die Art und Weise der Anfeindungen seit den Angriffen der Hamas und ihrer Verbündeten nochmal verschärft? Oder wie macht sich das im Buch dann bemerkbar?
1: Wir haben uns da selber aus unterschiedlichen Perspektiven mit beschäftigt. Das hat uns beide eben auch persönlich einfach sehr begleitet, dass wir wirklich am Tag nach dem Angriff beide in einem ICE gesessen haben auf dem Weg zu einem Spiel des 1. FC Köln und dort gemeinsam Fußball schauen wollten. Das war unser ursprünglicher Plan. Dann ist der Angriff geschehen und dann haben wir diese gesamte Zeit damit verbracht, uns damit auseinanderzusetzen, was in Israel gerade passiert. Denn diese Situation war noch chaotisch. Man hatte viel Material, was ja eben auch von der Hamas selbst oder von palästinensischen Terrororganisationen selbst verbreitet worden ist und konnte sich damit beschäftigen. Das bedeutet, sich relativ viele Videos und Bildmaterial anzuschauen und zu versuchen zu begreifen, was gerade passiert. Und wenn man ja an dieser Stelle ansetzt und dann eben so ein bisschen Richtung Gegenwart geht, dann muss ich selbst sagen, für mich war auch entscheidend, dass ich kurz nach dem 7. Oktober in London gewesen bin und mir dort zum Beispiel unterklassigen Fußball angeschaut hatte und erlebt habe. Also ich meine, wenn man in England Fankultur erleben möchte, dann geht man eben genau dorthin. Dann geht man nicht in die Premier League, sondern dann geht man auf schöne kleinere Plätze. Aber dort zu erleben, wie sich dann Fans sehr einseitig positioniert haben, hat mich dann schon irritiert und schockiert, obwohl ich das gleichermaßen schon wusste. Und ich glaube, hier wird so ein bisschen deutlich, wie sich eben auch die Situation in Deutschland von der in Europa tatsächlich unterscheidet. Sicherlich haben wir auch gesehen, dass sich innerhalb der Fußball-Fankultur in Deutschland natürlich Antisemitismus gehört seit jeher fest mit dazu. Aber die Situation in Deutschland ist schon noch ein bisschen anders als die in anderen Ländern Europas. Das war, wie gesagt, in London der Fall. Wir haben das auch gesehen, als Celtic Glasgow zum Beispiel in Dortmund gespielt hat, dass Fans von Celtic, die sich ja in der Vergangenheit auch ganz klar mit palästinensischen Terrororganisationen solidarisiert haben und dort sehr einseitige Positionen und sehr antisemitische Positionen teilweise eingenommen haben, dann zum Beispiel eben auch sehr abwertende und beleidigende und schreckliche Statements über im Fanblock hinterlassen haben. Und das ist kein Einzelfall, sondern wir sehen das, dass es in anderen Ländern Europas, dass es eben in Italien, in Frankreich, in Spanien, wenn wir nach Großbritannien gehen, auch der Fall ist, dass dort eben sehr viel einseitiger Position ergriffen worden ist für palästinensische Terrororganisationen zum Beispiel, aber auch eben gegen Israel. Und dass wir in Deutschland weitaus differenziertere Positionen hatten. Menschen, die sich gleichermaßen mit der palästinensischen Zivilbevölkerung, aber auch mit den israelischen Geiseln und der israelischen Zivilbevölkerung solidarisiert haben, die nicht versucht haben, dort in Einseitigkeiten hineinzugleiten und deren Statements sich am Ende sehr viel besser gelesen haben als das, was ich teilweise so aus der Politik zum Beispiel vernommen habe. Insofern muss ich sagen, sind manche Fußballfangruppen, manche Ultragruppierungen dort wirklich mit gutem Beispiel vorangegangen und haben sich sehr bewegend am Ende positioniert und haben versucht, in dieser Situation irgendwie sich sehr empathisch und menschlich zu zeigen. Und das ist nicht überall in Europa der Fall gewesen.
2: In Deutschland gibt es ja auch schon lange so eine Vernetzung jüdischer Vereine in Deutschland, eben die Maccabi-Vereine, die gab es schon zur Entstehungszeit des Fußballs, so eine Vernetzung, unter anderem Namen allerdings, und dann in den 1960er Jahren nochmal von Neuem. Inzwischen gibt es ja auch in Sachsen zum Beispiel, in Leipzig, Dresden oder Chemnitz solche Maccabi-Vereine, wenn auch gleich die im Fußball hier nicht so eine Rolle spielen. Aber wie macht sich da Antisemitismus bemerkbar gegenüber diesen Maccabi-Vereinen? Also da gibt es ja in Berlin jetzt doch auch welche, die dann in regulären Fußballligen spielen.
1: Bei uns im Buch spielt es auf zweierlei Arten eine Rolle. Wir haben einmal ein Interview mit Maccabi selbst, mit dem Präsidium von Maccabi geführt. Und auf der anderen Seite haben wir einen Beitrag unter anderem vom Antisemitismusforscher Pavel Brunzen der ja auch den Antisemitismus gegen Maccabi-Vereine als eigene Art des Antisemitismus nochmal aufzählt im Kontext von Fußball und sich genau konkret damit auseinandersetzt. Auf der anderen Seite sehen wir eben genau, dass Maccabi versucht, man muss dazu erzählen, Maccabi ist ein Verein, der eben Menschen zusammenbringt, die nicht alle nur jüdisch sind, sondern bei Maccabi kommen Menschen mit ganz unterschiedlichen Erfahrungen, mit ganz unterschiedlichen Perspektiven zusammen, nicht jüdische und jüdische Menschen, die aber gemeinsam für die Werte von Maccabi einstehen und gemeinsam den zivilisierten Davidstern auf der Brust tragen. Und all diese Menschen erfahren, was das eben bedeutet, ja, zumindest als jüdisch markiert zu werden in dieser Gesellschaft. Das bedeutet nämlich, dass sie Anfeindungen bei Spielen erleben. Das bedeutet, dass wenn sie mit ihren Trainingsanzügen, mit dem stilisierten Davidstern, mit der Bahn fahren, Anfeindungen erleben. Und auf der einen Seite ist da dieser Stolz, ich habe einen Verein, für den ich stehe, für den ich gerne spiele, für den ich auf den Platz gehe und Punkte erkämpfen will. Und auf der anderen Seite die Angst davor, angefeindet zu werden, beziehungsweise die Erfahrung, angefeindet zu werden und die Angst davor, Gewalt zu erfahren, beziehungsweise auch schon die Erfahrung, Gewalt erfahren zu haben. Und dafür gibt es genug Belege, dafür gibt es Belege aus Berlin, aber da gibt es Belege in der gesamten Republik, dort, wo Maccabi-Teams eben spielen und auftreten. Und ich finde das so beeindruckend, dass Maccabi auf der einen Seite eben, wie gesagt, diesen positiven Zugang bewahrt, diese positive jüdische Identität vermittelt und auf der anderen Seite mit dem Projekt zusammen eins, und auch das möchte ich nochmal ganz deutlich hervorheben, dieses Projekt eine, ja, letzten Endes diese Handlungsfähigkeit im Kontext von Antisemitismus nochmal aufzeigt, denn zusammen eins ist ein Projekt, das sich pädagogisch mit pädagogischen Projekten im Sport gegen Antisemitismus einsetzt und das zeigt eben genau, dass Maccabi unglaublich viel Kompetenzen und Ressourcen inzwischen auf sich vereint, um zu versuchen, eben genau das Stadionerlebnis, sage ich jetzt mal, beziehungsweise das Sporterlebnis im weitesten Rahmen positiv zu verändern, dass sich alle Menschen in diesem Bereich wohl und sicher fühlen.
2: Auch die Fanszene hat jetzt schon eine Rolle gespielt in unserem Gespräch. Und auch da gab es natürlich immer wieder Äußerungen gegen Israel als Staat beziehungsweise gegen israelische Vereine unter Fans von Vereinen wie dem FC St. Pauli zum Beispiel, teilweise eben auch von Spielern ausgehend. Wie würdest du da die Gemengelage beschreiben? Also du hast jetzt schon beschrieben, dass es auch Solidarisierungen mit israelischen Vereinen gab. Also wie würdest du das beschreiben?
1: Genau, ich würde mich da hüten, pauschale Urteile zu treffen. Wie gesagt, es gibt Positivbeispiele. Sicherlich gibt es auch einfach Fans, und ich würde da gar nicht nur von rechtsextremen Fans sprechen, sondern es gibt einfach auch aus linken Fans sehen Probleme heraus. Du hast jetzt gerade schon St. Pauli erwähnt. Aber bei St. Pauli ist die Situation eben auch nicht einfach irgendwie gut oder böse, sondern weitaus komplexer. Und wir sehen, dass es dort einfach auch sehr viele Menschen gibt, wie gesagt, die in der Vergangenheit positive Statements gemacht haben. Sicherlich haben wir gleichermaßen eben aber auch erlebt, dass dort Menschen, die sich Israel solidarisch zum Beispiel oder solidarisch mit jüdischen Menschen gezeigt haben, Anfeindungen erlebt haben. Wir haben erlebt, dass es sicherlich auch Spieler gibt. Da ist nicht nur St. Pauli ein Beispiel für, sondern auch andere Vereine, die sich in sozialen Netzwerken entsprechend geäußert haben. Aber ich finde, man muss sich immer so ein bisschen davor hüten, die Diskussion an der Stelle zu verengen. Also wie gesagt, wenn wir mal mit dem Blick auf antisemitismuskritische Bildungsarbeit schauen, dann sind viele Ultragruppen im Land eben vorangegangen und haben zum Beispiel überhaupt erst Bildungsarbeit zu Antisemitismus beziehungsweise historisch-kritische Bildungsarbeit in ihren Vereinen etabliert und vorangetrieben. Da sind die Vereine erst mit der Zeit nachgezogen und vieles, was heute als so selbstverständlich überhaupt erst existiert, ist von Fans erkämpft worden. Auf der anderen Seite, genau, gibt es auch Gruppen, die sich da problematisch äußern und da fehlt es dann wiederum am Rückhalt für diejenigen, die sich, sag ich jetzt mal eben, ja, die versuchen eben das Stadion zu einem Ort für alle zu machen, dass die oft zu wenig Rückhalt vom Verein tatsächlich haben. Dass wir in der Vergangenheit erlebt haben, dass dort, wo eben zum Beispiel auch rechtsoffene, rechte oder neonazistische Gruppen auftreten, dass die Fans, die sich progressiv positionieren, die sich emanzipatorisch oder links positionieren, sehr schnell mit dem Rücken zur Wand stehen, weil es dann eben an der entsprechenden Unterstützung vom Verein mangelt. Insofern würde ich da auch ein bisschen mehr die Vereine und Verbände in die Verantwortung ziehen. Da reicht es nicht einfach eben, ja zum Beispiel, wie das ja über die DFL geschehen ist, die Antisemitismusdefinition der International Holocaust Remembrance Alliance zu verabschieden oder quasi mit anzunehmen, sondern es ist einfach auch extrem wichtig, dass man in Bildungsarbeit investiert. Wir erleben eine gesellschaftliche Situation, in der gerade politisch-historische Bildungsarbeit besonders unter Druck steht. Und da erwarte ich eben auch von Vereinen und Verbänden, dass sie dieser Bildungsarbeit den Rücken stärken. Sie betonen immer selbst, dass sie eben für die Region stehen, in der der Verein eben angesiedelt ist. Und meines Erachtens nach bedeutet das eben auch, genau die Menschen zu unterstützen, die dafür sorgen, dass dieses Stadion eben ein positiver Ort ist. Und wenn wir dann über einzelne Spieler reden, wie gesagt, ich finde das dann so ein bisschen verengt. Man kann da sicherlich drüber streiten, aber so einen Spieler aus dem Verein zu begleiten oder oder zu kündigen oder wie auch immer, ändert ja nichts daran, dass diese Einstellung weiterhin im Stadion, da möchte ich den Blick auch einfach mal so ein bisschen von der Kurve weglenken und aufs gesamte Stadion schauen. Das Stadion ist ein Brennglas der Gesellschaft. Und solche Einstellungen sind im gesamten Stadion vertreten. Dementsprechend hat der Verein da auch die Verantwortung, dafür etwas zu tun, dass alle Fans, die ins Stadion gehen, von entsprechender Bildungsarbeit erreicht werden. Und gleichermaßen wünsche ich mir natürlich auch so ein bisschen da über den Tellerrand hinauszuschauen. Mir geht es nicht nur darum, dass wir uns da antisemitismuskritisch positionieren, sondern dass wir genauso rassismuskritische Positionen stärken, dass wir uns mit Queerfeindlichkeit, Sexismus im Stadion und Ableismus im Stadion auseinandersetzen. Denn, und auch das muss man ganz klar sagen, die Kabinen sind heutzutage immer noch ein Ort, in dem Queerfeindlichkeit und Sexismus, zumindest im Männerfußball, weitestgehend normalisiert sind. Und es hat gute Gründe, warum sich queere Spieler bis heute, ich mag das nicht so in dem Zusammenhang sozusagen, aber es ist, glaube ich, notwendig, sich outen, weil eben diese Kabinenkultur nach wie vor eben dort sehr problematisch ist. Und genau darüber müssen wir reden, damit müssen wir uns auseinandersetzen. Es geht hier nicht nur eben, wie gesagt, den Blick auf einzelne Probleme zu lenken, sondern irgendwie darüber nachzudenken, was ist eine Kultur, die wir im Stadion eigentlich erreichen wollen.
2: Welche Rolle spielen denn jetzt spezifisch rechtsextreme Fanszenen in Deutschland in Bezug auf Antisemitismus oder ist das dann doch inzwischen eher lagerübergreifend bemerkbar?
1: Wir sehen, dass der globale Rechtsruck sich eben natürlich auch im Stadion widerspiegelt. Wir sehen, dass rechte Gruppierungen versuchen, gezielt eben auch Fußballfans anzusprechen. Und wir sehen, dass das vor allen Dingen eben auch von Vordenkern der AfD versucht wird, nicht in die Fußballkultur hineinzuwirken, sondern Menschen aus der Fußballkultur heraus anzusprechen und sie eben proaktiv dafür zu werben, sich im Fußball für rechtsextreme Werte einzusetzen. Und dazu gehört eben auch der Antisemitismus und Antisemitismus spielt dabei eben auch eine große Rolle. Und deswegen haben wir eben auch einen Beitrag im Buch dabei von Pavel Brunzen, der sich damit auseinandersetzt, wie Antisemitismus in unterschiedlichen Formen, gerade in Fußballfankultur, eine Rolle gespielt hat. Und ich glaube, da ist es wichtig, sich damit auseinanderzusetzen, dass Denkstrukturen und Stereotype gesamtgesellschaftlich immer vorhanden gewesen sind. Und rechtsextreme Gruppen im Fußball haben natürlich ein Interesse daran, aus diesen, sage ich jetzt mal, vereinzelten Denkstrukturen und Stereotypen ein abgeschlossenes Weltbild zu formen und Menschen eben dafür zu begeistern, sich antisemitisch zu positionieren und durch die Brille des Antisemitismus eben auch Entwicklungen im Fußball zu verstehen. Und das haben wir eben in unterschiedlichen Bereichen immer gesehen. Und natürlich ist das eben dann auch der Bezug zu Israel. Es ist aber auch vor allen Dingen Erinnerungskultur im Stadion, die sehr offensiv eben angefeindet wird. Es ist aber eben auch jegliche positive Äußerung für Vielfalt innerhalb des Stadions, die von rechtsextremen Strukturen eben angegangen werden. Und grundsätzlich muss man sich dann nochmal so ein bisschen mit dem Strukturellen im Stadion beschäftigen. Und das ist ja in der Vergangenheit auch schon immer wieder betont worden. An vielen Standorten ist Fußball und Fankultur nach wie vor ein sehr weißes, ein sehr christliches, ein sehr heterosexuelles Geschehen. Und damit muss man sich, glaube ich, auseinandersetzen, wie man es schafft, diese Räume mehr zu öffnen. Es sind an vielen Orten viel mehr Frauen im Stadion. Das ist schon eine positive Entwicklung, auch gerade in den Kurven, wo sich zunehmend auch eben gegenüber Sexismus zum Beispiel in Teilen, nicht überall, wie gesagt, keine pauschalen Äußerungen, sondern ich spreche hier jetzt nur über Einzelbeispiele, wo sich sehr viel mehr eben sensibilisiert wird. Und ich glaube, die Sensibilisierung ist notwendig, weil, wie gesagt, dieses Werben von rechtsextremen Kräften innerhalb des Fußballs, das existiert und wir sehen das auch, dass es an manchen Standorten eben auch funktioniert.
2: Im Buch nehmt ihr auch ganz überraschende für mich Perspektiven ein, zum Beispiel diese Perspektive aus der Sicht israelischer Fans, die deutsche Vereine gut finden sozusagen, das wusste ich oder hatte ich noch gar nicht so im Blick gehabt, aber eben auch so Vereine wie Werder Bremen oder 1. FC Nürnberg, da hatte ich auch gar nicht so, wie ist das zustande gekommen, hat das mit der Entstehungsgeschichte des Buches zu tun?
1: Dass wir diese Geschichte mit dabei haben, zum Beispiel vom Club aus Nürnberg, hat damit zu tun, dass wir einerseits eben genau Netzwerke haben, auf die wir uns bei der Herausgeberschaft eben verlassen konnten, dass wir Menschen in unserem Umfeld haben, die eben zu unterschiedlichen Vereinen gehen und dort Fans sind und dort ihre Erfahrungen gemacht haben. Und ich finde das sehr beeindruckend, weil die Geschichte aus Nürnberg erzählt eben auch viel über jüdische Lebenswirklichkeit in Deutschland, die nämlich überwiegend durch Menschen aus den Ländern der ehemaligen Sowjetunion geprägt worden sind und die auch in einem sehr großen Maß eben Beziehung zum Beispiel zur Ukraine haben. Und da erzählt der Fan aus Nürnberg, Ilja Schermann, eben gerade die Geschichte, wie er selbst nach Deutschland gekommen ist und wie der Fußball es ihm hier ermöglicht hat, in der deutschen Gesellschaft anzukommen. Und das finde ich sehr, sehr eindrücklich geschildert. Und dementsprechend ist das auch ein Beitrag, den ich sehr gerne empfehle, wenn sich Menschen mit dem ganzen Thema auseinandersetzen möchten, weil er das wirklich sehr, sehr, sehr gut veranschaulicht.
0: 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Ihr hört das Morgenmagazin. Wir haben es 8:01.
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0: Ihr habt es gehört, Korax bleibt an. Wir haben es 8:01. Deshalb wollen wir an dieser Stelle einmal einen Blick darauf werfen, was uns in der kommenden Stunde vor 9 Uhr erwartet. Es gibt hier an dieser Stelle gleich noch einmal einen Blick auf die Nachrichten. Außerdem gibt es einen Überblick über anstehende Veranstaltungen und Termine in Halle, Leipzig und Berlin. Und wir wollen ins Gespräch kommen und aufmerksam machen. Aktuell finden nämlich vermehrt wieder Abschiebeflüge nach Afghanistan vom Flughafen Leipzig-Halle statt. Wir werden darüber ins Gespräch kommen mit Martina Fuchs vom Flüchtlingsrat Sachsen-Anhalt. Und das war's auch schon mit unserem Programm vor 9. Wie gesagt, an dieser Stelle gleich noch einmal ein Blick auf die Nachrichten. Aber auch nochmal ein sehr aktuelles Stück Musik. Ich habe mit Freuden gesehen, dass Jamie T. neue Musik herausgebracht hat. Eigentlich dachte ich, dass der sich 2017 oder was mit, ich glaube, Panic Prevention oder welches Album da damals rauskam, verabschiedet hatte. Der hat aber 2002 nochmal ein Album rausgebracht. Das hatte ich dann verpasst. Also ist eigentlich gar nicht so lange her. Und diesen Herbst kommt aber auch nochmal ein neues Album raus. Ghosts, 100 Days of Mourning heißt das. Und wir hören ein erstes Stück daraus, 33:10.

Er ist zurück, Jamie T, haben wir dort gehört, mit seinem aktuellen Stück 3310. Und er bringt jetzt im Herbst auch ein neues Album raus. Da freue ich mich schon drauf. Ihr hört das Morgenmagazin, 6 Minuten nach 8 haben wir es. Nochmal ein Blick auf die aktuellen Nachrichten.

Der Schufa drohen im Zusammenhang mit der sogenannten Schattendatenbank rechtliche Konsequenzen. Dies meldet die ARD. Die gemeinnützige europäische Datenschutzorganisation NOYB oder NOIP will gerichtlich gegen Deutschlands größte Wirtschaftsauskunftei vorgehen. Die Schufa steht wegen einer Schattendatenbank in der Kritik, in der offenbar jahrelang veraltete Daten von Millionen VerbraucherInnen gespeichert wurden. Nach Medienberichten von NDR und Süddeutscher Zeitung ist das Interesse der Betroffenen groß, was zu einer Flut an Auskunftsanträgen und Bearbeitungszeiten von bis zu 3 Monaten führt. Kritik richtet sich zudem an den hessischen Datenschutzbeauftragten, der trotz laufender Prüfung seit über einem Jahr untätig sei. Das kurdisch geführte Militärbündnis der syrischen demokratischen Kräfte SDF hat am 26. August, also heute, seine Auflösung verkündet. Dies meldet die Tagesschau. SDF-Kommandeur Abdi erklärte die Mission für beendet. Die Truppen und die kurdische Selbstverwaltungsbehörde werden nun in die syrischen staatlichen Institutionen eingegliedert, um den Übergang vom Kampf zur Rekonstruktion Syriens zu vollziehen. Die Auflösung setzt das im Januar geschlossene Abkommen mit Übergangspräsident al-Sharaa um, das Minderheitenrechte für KurdInnen und die Anerkennung des Kurdischen als Amtssprache vorsah. Die SDF waren zuvor ein wichtiger US-Partner im Kampf gegen den Islamischen Staat, bevor Washington nach dem Sturz Assads Ende 2024 neue Beziehungen zur Regierung in Damaskus aufbaute. Kanada reagiert auf die jüngsten von den USA verhängten Strafzölle mit Gegenmaßnahmen gleicher Höhe. Dies meldet RBB24. Finanzminister Champagne kündigte Vergeltungszölle in Höhe von bis zu 50% auf US-Importe an. Sie sollen ab dem 8. September gelten. Erst am Samstag waren neue US-Zölle von 50% auf kanadische Importe in Kraft getreten. Verhandlungen zwischen Washington und Ottawa zur Abwendung der Handelsbarrieren waren zuvor gescheitert. Das russische LGBT-Netzwerk hat seine vollständige Schließung und die Einstellung aller öffentlichen Aktivitäten bekannt gegeben. Dies meldet queer.de. Die Entscheidung sei vor dem Hintergrund der massiven staatlichen Verfolgung und der Einstufung der Organisation als extremistisch im Frühjahr gefallen. Der Schritt zur Auflösung sei das Ergebnis einer eingehenden Risikobewertung, betonten die Verantwortlichen. Unter den aktuellen repressiven Gesetzen in Russland drohen bei einer Verbindung zu als extremistisch eingestuften Organisationen drakonische Haftstrafen, sowohl für AktivistInnen als auch für UnterstützerInnen und Hilfesuchende. Soweit zu den Nachrichten heute am 26. August 2026.

sind. Wir wollen an dieser Stelle gleich einen Blick werfen auf aktuelle Veranstaltungen und Termine in Halle, Leipzig und Berlin. Vorab hören wir aber noch ein bisschen Musik, und zwar vielleicht noch mal ein ruhiges Stück hier heute am Morgen. Wir hören die Skeks mit Spaceman, Surfpunk aus Australien.

Die Skeks verklingen dort im Hintergrund. Ich habe es eben schon gesagt, Surfpunk aus Australien. Ihr Stück Spaceman haben wir dort gehört. Wir haben es 14 Minuten nach 8 und wir schließen an mit einem weiteren Stück einer australischen Band. Wir hören Coffin mit King Luke.

Children of Finland Fighting in Norway oder kurz Coffin verklingen dort im Hintergrund. Wir hörten das Stück King Luke, schon erschienen im Jahr 2018. Ich glaube aber, da kommt neue Musik, denn sie gehen auch auf Tour. Also wenn ihr euch jetzt dachtet, klang gar nicht so schlecht, dann könnt ihr sie euch anschauen. Sie kommen zum Beispiel am 30. November diesen Jahres nach Berlin und spielen im Cassiopeia. Sie spielen aber auch in Karlsruhe und Köln. Und ich habe sie mal ich glaube vor 4 Jahren im Berghain gesehen als Vorband von Emil and the Sniffers und die haben das Publikum schon vor Emil and the Sniffers so totgespielt. Also das war auf jeden Fall, kann man sich auf jeden Fall reintun. Und vielleicht auch spannend zu erwähnen, der Sänger sitzt dort auch am Schlagzeug und ich finde es total beeindruckend, dass er das beides schafft, so schnell zu trommeln und dazu auch noch zu singen. Genau, Coffin. Dieses Jahr dann auch auf Tour. Ihr hört das Morgenmagazin. Wir haben es 18 Minuten nach 8 und wir wollen einen Blick werfen auf aktuelle Veranstaltungen in an dieser Stelle Halle und Leipzig. In Halle, dort findet heute von 13 bis 20 Uhr auf dem Marktplatz in Halle das Fest für Vielfalt statt. Da könnt ihr vorbeischauen. Es gibt eine Demo, eine Sternfahrt und einen Sternlauf. Es gibt eine Kunstaktion und eine Kundgebung zum Fest. Und genau, mehr gibt's in Halle heute nicht. In Leipzig wiederum könnt ihr ins Kino gehen. Dort läuft heute in der Kinobar Prager Frühling in der Bernhard-Göring-Straße 152 läuft dort heute der Dokumentarfilm Girls Don't Cry. Es wird auch eine kurze thematische Einführung geben. Der Film begleitet Mädchen aus 6 Ländern, die für ein selbstbestimmtes Leben, Freiheit und gleiche Rechte kämpfen. Heute Abend von 17 bis 19 Uhr in der Kinobar Prager Frühling. Eintritt sind 8,50 Euro, 7 Euro ermäßigt. Und vielleicht auch interessant für Leute, die gerne ins, beziehungsweise sich mit

Berlin. Dort gibt es heute Abend ein offenes Vernetzungstreffen gegen Leerstand, Kürzung und Militarisierung. Gemeinsam soll über die Wiedereröffnung und Nutzung des seit 10 Jahren leerstehenden Pop-Ins gesprochen werden, sowie weitere Aktionen und nächste Schritte besprochen werden. 18 bis 20 Uhr im JFE Flemmingstraße, in der Flemmingstraße 14b in Berlin-Steglitz. Der Zugang dazu, der erfolgt jedoch über die Paulsenstraße 1 und das ganze Treffen findet statt im ersten Obergeschoss. Könnt ihr aber auch noch mal nachlesen im Stressfaktor. Und außerdem gibt es heute in Berlin im Orwo-Haus in der Backstage-Bar einen kostenlosen Workshop zu analogen und digitalen Gestaltungstechniken mit Cyanotypie, Projektionen, Mixed Media sowie Experimenten mit Licht, Schatten, Farben und Musik. Heute Abend von 19 bis 20.30 Uhr im Orwo-Haus in der Backstage-Bar. 21 Minuten nach 8 haben wir es und wir hören ein Stück von, gute Frage, was haben wir denn hier? Ein Stück von Redice, wir hören Pick Your Brains. 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

Kurz und knackig Readers haben wir dort gehört, gemeinsam mit Puta Dabuta. Pick Your Brains heißt das Stück. Auch ganz neu jetzt rausgekommen am 29. Juli diesen Jahres auf der EP Dead Boys Don't Tan. Sehr viel mehr kann ich euch über die Künstlerin gar nicht sagen. Ich habe den Eindruck, also auch was das Artwork und so betrifft, vielleicht aus Japan, aber mehr Infos konnte ich dazu leider nicht finden. Die Musik findet ihr jedoch auf YouTube, Spotify, auf Bandcamp habe ich es vorhin nicht gefunden. Und wir schließen an mit einem weiteren kurzen, knackigen Stück, nämlich von Nuts, Eggpunk aus Köln.

Nuts haben wir dort gehört mit seinem Stück Unfortunately. Es ist nämlich auch nur eine Person, also ein Typ, der da diesen guten Eckpunk macht. Ich habe ihn dieses Jahr in Aachen auf einem Festival gesehen. Nachts in einer Kneipe waren noch gar nicht viele Leute da, war so eine sehr intime Atmosphäre. Cutes Konzert und also genau, die Gitarre war ständig verstimmt und angekündigt war er dann auch als jemand, der Krieg mit seinem Laptop führt oder ständig mit seinem Laptop Laptop kämpft. Das war jetzt nicht der Fall, also das lief alles ganz gut, aber die Gitarre war nach jedem Song tatsächlich verstimmt. Das war sehr lustig. Und da kommt in diesem Jahr vielleicht nochmal neue Musik, aber offiziell angekündigt ist noch nichts. Eckpunk aus Köln, Nuts haben wir da gerade gehört mit dem Stück Unfortunately. Ihr hört das Morgenmagazin, 26 Minuten nach 8 haben wir es. Und wir wollen an dieser Stelle gleich ins Gespräch kommen. Aktuell finden vermehrt Abschiebungen nach Afghanistan vom Flughafen Leipzig-Halle statt. In Afghanistan herrschen seit nunmehr 5 Jahren die radikal-islamistischen Taliban. Wir wollen die Abschiebung politisch einordnen und kommen damit ins Gespräch mit Martina Fuchs vom Flüchtlingsrat Sachsen-Anhalt. Ich habe sie gleich am Telefon. Vorab jedoch ein Stück von Brockdorf Klanglabor passend dazu. Wir hören Festung Europa.

0: Brockdorf Klanglabor. Festung Europa haben wir dort gehört. Ihr hört das Morgenmagazin. Wir haben es 8.32 Uhr und angelehnt an dieses Stück, beziehungsweise ausgesucht wurde dieses Stück, weil wir einen Blick an den Flughafen Leipzig-Halle werfen wollen und auf die Sammelabschiebung nach Afghanistan, die dort aktuell stattfinden. Es gab nämlich jetzt erneut eine Sammelabschiebung nach Kabul, die Hauptstadt von Afghanistan, vom Flughafen Leipzig-Halle. Die Taliban, die in Afghanistan seit 5 Jahren erneut an der Macht sind, die führen dort eine Terrorherrschaft. Die Menschen in Afghanistan leiden unter einer humanitären Krise, politischer Verfolgung und Frauen werden systematisch entrechtet. Bei dem Abschiebeflug wurden mehrere Männer abgeschoben. Nicht bei allen ist bekannt, ob sie vorbestraft sind oder nicht. Zum Thema begrüßen wir Martina Fuchs vom Flüchtlingsrat Sachsen-Anhalt, der eine Pressemitteilung dazu veröffentlicht hat. Guten Morgen, Frau Fuchs.
1: Guten Morgen.
0: Wer genau wurde denn da bei dem Charterflug abgeschoben? Wie viele Menschen waren das?
1: Ja, also leider kann ich Ihnen diese Frage gar nicht richtig beantworten. Ich kann da keine Zahlen liefern. Wir wissen auch nicht genau, ob da Menschen aus Sachsen-Anhalt beteiligt waren oder beziehungsweise in diesem Flieger gesessen haben. Wir wissen nur, dass diese Situation, dass jetzt auch junge Männer oder überhaupt Männer aus afghanische Männer, die sich nichts haben zu Schulden kommen lassen, nach Afghanistan abgeschoben werden, dass das halt angekündigt wurde von Minister Dobrindt und jetzt umgesetzt wird. Wir wissen zum Beispiel aus Bayern, dass da 8 Leute in Abschiebungshaft sitzen, davon mindestens 5 Personen sich nichts haben zu Schulden kommen lassen. Also 8 Personen aus Afghanistan, die auf ihre Abschiebung warten. Also es ist alles noch nicht so richtig, es ist nicht so richtig durchsichtig. Wir können da jetzt keine Zahlen liefern, aber wir wissen, dass es passiert und dass es mehr werden wird.
0: Wie werden die Abschiebungen denn begründet?
1: Sie werden gar nicht begründet. Sie werden, also die Leute sind halt, also haben keinen gesicherten Aufenthaltsstatus in Deutschland und ihnen wird halt sozusagen das Schutzbedürfnis abgesprochen, ja. Also Frauen, afghanische Frauen bekommen auf jeden Fall einen Schutzstatus in Deutschland. Das ist auch gut so. Das ist richtig so. Es ist aber so, dass im Moment eine Grenze gezogen wird zwischen Männern und Frauen einerseits und dann jetzt nochmal neu zwischen Männern, die sich etwas zu Schulden haben kommen lassen oder nicht. Und die Situation, dass jetzt Männer abgeschoben werden, das ist immer so ein bisschen in der Debatte um Menschen mit Fluchtgeschichte ist es immer so ein bisschen in der Debatte, naja, nur alleinreisende Männer, naja, nur Männer ohne Familie und so weiter. So als wären Männer irgendwie keine Menschen, ja, also könnte man zusammenfassen. Wir können ja mal drauf schauen, wen das treffen kann. Also das trifft im Grunde jede mögliche männliche Person aus Afghanistan kann das jetzt treffen, die keinen gesicherten Aufenthalt in Deutschland hat. Das kann sein, dass das junge Männer sind, die als zum Beispiel als Minderjährige hergekommen sind und natürlich hier zur Schule gegangen sind und eine deutsche Sozialisation durchlaufen haben. Man erwartet von diesen Leuten, dass sie sich anpassen, dass sie sich integrieren, dass sie im Grunde, dass sie Deutsche werden. Und dann ändert sich die Lage und plötzlich sind sie mit Abschiebung nach Afghanistan bedroht, in ein Land, das sie nicht kennen und in das sie natürlich auch nicht wollen. Wir müssen mal schauen, dass Menschen, die eine deutsche Sozialisation durchlaufen haben, in Afghanistan überhaupt nicht passen. Es ist natürlich für die auch ein Unrechtsstaat und auch gefährlich und auch furchtbar. Hier erwarten wir von ihnen, dass sie Frauen und Mädchen respektieren. Sie haben vielleicht Freundinnen, sind mit Mädchen befreundet und dann werden sie nach Afghanistan abgeschoben. Allein ihre Art und Weise, wie sie sich sozialisiert haben, bringt sie in Afghanistan schon in Gefahr. Die Taliban wissen, dass sie irgendwann abgehauen sind. Sie wissen, dass sie sich verändert haben im Ausland. Und sie wissen, dass sie jetzt eng beobachtet werden müssen. Sie müssen sich jetzt plötzlich an Regeln halten, die wir eigentlich aus tiefstem Herzen ablehnen. Also wir schicken junge Männer oder überhaupt Männer, die sich integriert haben, die Deutsche geworden sind, wir schicken die jetzt nach Afghanistan. Und erstens laufen die Gefahr, dort sofort verhaftet zu werden und vielleicht diese ganze Sache überhaupt nicht zu überleben. Und zweitens erwarten wir von ihnen, dass sie sich dort, nun lassen sie sich halt nicht verhaften, sondern sich dort an die Regeln halten. Das heißt, sie müssen mitmachen bei dieser Unrechtsveranstaltung dort. Das ist eigentlich moralisch überhaupt nicht vertretbar.
0: Wie ordnen Sie die Abschiebung denn ein? Also was würden Sie sagen, welche politischen Ziele hinter diesen Abschiebungen stehen?
1: Ich kann Ihnen nicht sagen, welche politischen Ziele hinter Abschiebung grundsätzlich stehen. Also grundsätzlich stehen normalerweise Ziele hinter Abschiebung, irgendwie die Gesellschaft zu spalten oder den Rechten hinterherzulaufen oder irgendwas in der Art. Ne? Also nachvollziehbare politische Ziele gibt es eigentlich nicht, was Abschiebung angeht. Also aus meiner Perspektive würde ich immer sagen, dass Integration und Austausch, internationaler Austausch hilfreicher ist für jeden Staat und für jede Gesellschaft. Aber die Ziele, die jetzt verfolgt werden, das kann man nur mutmaßen, ist vermutlich vor dieser Rechtsverschiebung, die wir erleben, vor dieser drohenden Übernahme der AfD in Sachsen-Anhalt, generell den hohen Umfragewerten der AfD, dass die CDU zumindest und in Teilen auch die SPD dem vorausgreift, nicht? Also dass sie irgendwie versuchen, die Wünsche der rassistischen Bevölkerung zu erfüllen, damit sie gewählt werden. Kann ich jetzt nur mal so zusammenfassen, keine Ahnung, weiß ich nicht. Finde ich total, also muss ich ehrlich sagen, ist ganz schwer nachzuvollziehen, wenn man das logisch versucht, aber das wird vermutlich der Grund sein, ja.
0: Ja, Sie haben ja die Gefahren für die Menschen, die da abgeschoben werden, gerade schon sehr gut beschrieben und eingeordnet. Was wären denn die Forderungen des Flüchtlingsrates an dieser Stelle?
1: Also wir fordern einen Stopp jeglicher Abschiebung natürlich. Und natürlich auch, wenn wir darüber reden, dass Straftäter sogenannte oder auch sogenannte Gefährder abgeschoben werden, das ist auch nicht okay, ne? Also wir müssen uns gegen diese Normalisierung stemmen. Es ist halt so, dass je mehr Abschiebungen durchgeführt werden, je mehr Flieger abheben, in je mehr Länder abgeschoben wird und so umfangreicher, setzt eine gewisse Gewinnung ein in der Öffentlichkeit. Naja, so ist das eben, ne? Das sind ja Straftäter oder so. Dann wird das aufgemacht für Nicht-Straftäter. Wir müssen uns das klar vor Augen machen, das sind Menschenrechtsverletzungen. Also es hat Gründe, warum die Leute aus Afghanistan zu uns flüchten. Es ist wichtig, das im Auge zu behalten, dass in diesem Land im Moment niemand sicher ist. Also auch Männer nicht, auch Straftäter nicht. Und wenn wir unser eigenes Justizsystem ernst nehmen und da nicht mit zweierlei Maß messen, dann sagen wir, okay, diese Person hat eine Straftat begangen, jetzt wird sie bestraft, verurteilt, sitzt ihre Strafe ab oder zahlt ihre Strafe und dann ist es vergessen. So funktioniert eigentlich unsere Justiz. Und wenn wir das ernst nehmen, dann müssen wir sagen, ja gut, dann gilt es aber auch für jeden. Ne? Also dann können wir nicht sagen, irgendwie diese Person hat ihre Strafe abgesessen oder bezahlt und muss dann trotzdem das Land verlassen.
0: Um es vielleicht ein bisschen für die Zuhörenden abzubilden, vielleicht haben Sie Informationen dazu, wie die Abschiebungen zustande gekommen sind, beziehungsweise wie sie geplant und durchgeführt wurden?
1: Ich kann Ihnen da ein Beispiel nennen von einer, es ist ja immer schwierig, ne? Abschiebungen nachzuvollziehen ist gar nicht so einfach, die Leute verschwinden halt einfach. Wir haben jetzt aber in manchen Fällen die Situation, dass eine Abschiebung verhindert werden kann und dann an dieser Stelle kann man es sehr gut nachzeichnen. Und da greife ich einmal auf einen Bericht aus unserem Nachbarland Niedersachsen zurück, ja. Da hat ein junger Mann, der ist in Niedersachsen in Abschiebehaft genommen worden. Das war ein junger Mann, der ursprünglich aus Mansfeld-Südharz, also Sachsen-Anhalt, kam und dort als unbegleiteter Minderjähriger eingetroffen ist. Der hat dann das alles, was ich vorhin beschrieben habe, durchlaufen. Ne? Der ist dann da zur Schule gegangen und so weiter. Und dann ist sein Asylantrag abgelehnt worden. Und er hat solche Angst bekommen. Natürlich, ne? Das muss man sich vor Augen führen. Die Leute haben natürlich Todesangst, wenn diese Abschiebung im Raum steht. Also er hat solche Angst bekommen, dass er weggelaufen ist, irgendwie in die Schweiz, soweit ich weiß, und dort dann aber aufgegriffen wurde. Und die Bundespolizei, die dafür eigentlich ja gar nicht zuständig sein sollte, also die Bundespolizei hat ihn dann ins Abschiebegefängnis nach Hannover gebracht. Und nur dadurch, dass der Kontakt zum Flüchtlingsrat Hannover zustande kam und da irgendwie eine Rechtsvertretung organisiert werden konnte, wurde festgestellt, dass im Asylverfahren Fehler gemacht wurden und das Ganze nochmal aufgerollt wurde. Das heißt, diese Abschiebung konnte abgewendet werden. Deswegen wissen wir so genau, was da passiert ist. Aber das ist ein grandios großartiges Beispiel dafür, was da eigentlich passiert. Da werden Fehler im Asylverfahren gemacht. Da wird ein junger Mann, der deutsch sozialisiert ist, so in Panik versetzt, dass er über die Grenze flieht, was er mit einer Duldung nicht darf. Dann wird er aufgegriffen, wird in Haft genommen. Und wenn das jetzt alles so gelaufen wäre, wie die Behörden sich das vorstellen, wäre er postwendend abgeschoben worden nach Afghanistan auf Nimmerwiedersehen. Und dort, wie ich vorhin beschrieben habe, halt in Lebensgefahr geraten, große Gefahr eingegangen, verhaftet zu werden oder allermindestens in der absurden Situation, sich da in dieses Unrechtsregime einfügen zu müssen.
0: Das ist ja jetzt auch nicht das erste Mal, dass so eine Sammelabschiebung stattgefunden hat. Die scheinen ja jetzt in einem monatlichen Rhythmus stattzufinden. Und außerdem arbeitet Deutschland dabei auch in enger Kooperation mit dem Taliban-Regime, um die Abschiebung umzusetzen. Welche Beziehungen haben Deutschland und die Taliban denn in diesem Zuge und welche sollten sie vielleicht stattdessen haben?
1: Also meiner Meinung nach sollten da gar keine Beziehungen, ich weiß gar nicht, was für eine Beziehung man zu einem Taliban-Regime haben kann, aber das ist ja auch alles schon oft besprochen und oft beschrieben worden, dass das nicht richtig ist und dass das kritisierbar und dringend kritisiert werden muss, dass Deutschland eben diplomatische Beziehungen mit Afghanistan eingeht. Also nachdem wir vor ein paar Jahren irgendwie noch es noch hieß, irgendwie man müsse unbedingt dort Krieg führen und man müsse die unterstützen und gegen das Taliban-Regime, und jetzt wird es quasi durch diese Beziehungen unter anderem mit Deutschland ja quasi hoffentlich gemacht, das Regime. Das wird anerkannt. Deutschland erkennt die Taliban als rechtmäßige Regierung an, weil Deutschland mit den Taliban verhandelt über eben zum Beispiel Bedingungen zur Abschiebung. Wir haben die Information, dass Afghanistan verlangt, dass Deutschland für jede Person, die abgeschoben werden soll, so ein Dossier erstellt. Also Deutschland liefert dem Unrechtsregime der Taliban Informationen, detaillierte Informationen über die Person, die abgeschoben werden soll. Dann akzeptieren die Taliban das und wissen schon, was sie da für eine Person bekommen, was diese Person in Deutschland gemacht hat, und können dann entsprechend sofort ihre Unrechtsgesetze durchsetzen, diese Person in Haft nehmen, diese Person foltern, weiß ich, was da passiert, keine Ahnung, darüber gibt es wenig Informationen, darüber gibt es detaillierte Informationen, was passiert, aber nicht genau, wem das passiert, ne? Also wir wissen, was in Afghanistan passiert, wir können aber nicht immer im Einzelnen nachvollziehen, was welcher Person persönlich einzeln zugefügt wird. Aber das ist das Risiko, was Deutschland eingeht. Und das ist, wird diese Forderung erfüllt. Das heißt, also Deutschland tanzt hier komplett nach der Pfeife von Afghanistan und hat überhaupt gar keine Schwierigkeiten damit, sie noch bei ihrer menschenverachtenden Politik zu unterstützen.
0: Und vielleicht abschließend eine Frage aus der Redaktion. Welche Ausstrahlung bzw. Auswirkungen haben denn die Abschiebungen auf die afghanische Diaspora?
1: Das ist natürlich, das kann man sich vorstellen, ne? Die Leute sind völlig verängstigt. Also wenn man nicht mal zur Ausländerbehörde gehen kann, ohne zu befürchten zu müssen, dass man dort verhaftet wird. Wenn Leute auf der Straße verhaftet werden oder eben beim Grenzübertritt von der Bundespolizei direkt ins Abschiebegefängnis eingeliefert werden, dann ist es so unübersichtlich, wo, an welcher Stelle Gefahr droht, wie man sie umgehen kann, dass natürlich ein normales, geordnetes Leben eigentlich gar nicht mehr möglich ist. Die Leute sind völlig in Angst irgendwie. Wir können froh sein, wenn sie da ihrer Arbeit nachgehen oder noch vernünftig zur Schule gehen sollen. Wie soll man lernen unter diesen Umständen, ja? Also wir erwarten von den Menschen, dass sie sich integrieren. Wir erwarten von den Menschen, dass sie sich in die deutsche Gesellschaft integrieren und hier möglichst noch einen Abschluss machen und anfangen zu arbeiten. Und gleichzeitig setzen wir sie so dermaßen unter Druck und so verängstigen sie so, dass sie ja eigentlich schon aus psychischem Druck gar nicht mehr in der Lage sind, irgendwie diesen Anforderungen nachzukommen. Aber es ist natürlich auch fraglich, ob man überhaupt mit Menschen so umgehen will. Also ob man wirklich mit Menschen so umgehen will, dass sie irgendwie praktisch keine Rechtssicherheit mehr haben. Dass sie einfach wann und wo sie abholen können. Also ich möchte auf diesem Beispiel mit der Bundespolizei jetzt noch einmal kurz sprechen. Die Ausländerbehörde ist dafür zuständig, zu bestimmen, wer abgeschoben wird und wer nicht. Nicht die Bundespolizei. Aber sie haben Tatsachen geschaffen, indem sie die Person direkt in das Abschiebegefängnis eingeliefert haben. Also das heißt auch für die Menschen, die davon potenziell betroffen sind, dass sie im Grunde gar nicht mehr wissen, wo sie eigentlich noch sicher sind. Sie gehen vielleicht auf die Ausländerbehörde, um ihre Duldung verlängern zu lassen und werden dann da verhaftet. Das ist jetzt keine große Neuigkeit, aber passiert jetzt einfach wesentlich mehr, wesentlich öfter. Immer mehr Geschichten von Menschen, die plötzlich verschwinden. Also das macht natürlich einfach Angst. Also vollkommen berechtigt. Die Leute haben einfach Angst.
0: Ja, ich bedanke mich ganz herzlich für Ihre ausführliche Einordnung. Als Reaktion auf die erneute Charterabschiebung von Personen nach Afghanistan hat der Flüchtlingsrat zu einem Protest aufgerufen. Dafür haben wir jetzt mit Martina Fuchs vom Flüchtlingsrat Sachsen-Anhalt gesprochen. Martina Fuchs, ich bedanke mich ganz herzlich für Ihre Zeit heute früh und für die Spontanität.
1: Ja, ich bedanke mich auch. Wünsche noch einen schönen Tag.
0: Ja, wünsche ich auch. Danke. Tschüss. 8.48 Uhr haben wir es. Wir werfen gleich an dieser Stelle einen Blick auf die kommende gemeinsame Stunde hier im Morgenmagazin. Aber vorab gibt es noch ein bisschen Musik. Wir hören Apocalyptic Faith von Sensual World.

Musik aus Richmond, Virginia. Central World haben wir dort gehört mit ihrem Stück Apocalyptic Faith vom Album Feeling Wild, erschienen im Jahr 2019. Hört das Morgenmagazin, wir haben es 9:09. Ist locker gestrickt, dieses Morgenmagazin. Wir können viel Musik hören und deshalb schließen wir an mit einem Stück der Surfer Jets. Wir hören ein Cover von Britney Spears. Wir hören Toxic.

Britney Spears Toxic, das kennen wahrscheinlich viele von euch, aber dieses Surfcover von den Surfragettes, das kanntet ihr ja vielleicht noch nicht. All Flinter Band, und falls die euch gefallen haben, dann gefallen euch vielleicht auch die Los Bitches. Das ist nämlich auch eine All-Female, es ist auch Surf, ich kann es gar nicht so genau sagen, aber auf jeden Fall eine gute Band, und wir hören von denen das Stück Pista, Fresh Start.

0: Naja, eher Cumbia als Surf, da habe ich mich wohl gerade vertan. Los Bichos haben wir dort gehört mit ihrem Stück Fresh Start. Wir haben es ganz kurz vor neun. Werfen wir doch an dieser Stelle einen kurzen Blick auf unsere gemeinsame letzte Stunde hier im Morgenmagazin. Im Rahmen der aktuellen Korax-Sendereihe Platz der Republik war Korax vor Ort in Thale und hat sich ein dortiges antifaschistisches Denkmal aus dem Zweiten Weltkrieg angeschaut und ist mit Menschen vor Ort darüber ins Gespräch gekommen. Außerdem bekomme ich Besuch. Marlon von der Stadtteilinitiative Solidarische Südliche Innenstadt, kurz Sissi, kommt zu mir ins Studio und wir sprechen über die aktuelle Arbeit der Sissi. Die Stadtteilinitiative, die hat nämlich nun auch einen offenen Raum im Hallenser Süden. Und wir wollen die Stunde abschließen mit weiteren Veranstaltungstipps und Hinweisen. Zum Ende des Morgenmagazins wie immer mit einem Blick nach Dresden und Potsdam. Und Radio Korax braucht eure Unterstützung. Und das klingt folgendermaßen.
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0: 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Und außerdem hört ihr jetzt Donna Summer mit ihrem Stück MacArthur Park.

0: aus dem Jahr 1978. Donna Summer haben wir dort gehört mit ihrem Stück MacArthur Park. Ihr hört das Morgenmagazin und wir möchten an dieser Stelle einen Blick nach Thale werfen. Am Stadtrand von Thale im Landkreis Harz, direkt am Eingang zum angrenzenden Wald, befindet sich ein Denkmal, das an eine Antifa-Gruppe erinnert. Dieses Denkmal gemahnt an das Geschehen in Thale im Jahr 1945, als sich der Zweite Weltkrieg dem Ende näherte. Lukas war für uns vor Ort und hat sich damit ein paar Leuten getroffen und hat sich über das Thema unterhalten.
1: Ich stehe hier am Stadtrand von Thale im Harz oder vor Harz und habe hier so eine kleine Versammlung von Leuten an einem Denkmal. Und zwar stehe ich hier mit Bernd Langer und mit Mario und mit Falk und mit Thorsten. Und das sind eigentlich ganz interessante Hintergründe, warum wir uns hier treffen. Also Thale in der Nähe von Quedlinburg vor Harz. Vielleicht könnt ihr erst mal so ein bisschen für Leute so in Halle und Umgebung diese Gegend hier beschreiben. Was ist das für eine Gegend? Wie fühlt sich das vielleicht auch an, hier zu leben?
2: Ja, also das ist eigentlich eine recht provinzielle Gegend. Nach der Wende ist, was an Industrie da war, größtenteils abgewickelt worden. Also da gibt es nicht mehr viel. Tourismus ist eigentlich der Hauptwirtschaftsfaktor. Und ja, gab auch nach der Wende dann recht hohe Arbeitslosigkeit. Und ich sag mal, warum wir hier sind, ist ja mehr die antifaschistische Perspektive auf die Gegend. Und da war es halt hier so, dass ja in den 90er Jahren haben wir auch recht extrem diese Baseballschlägerzeit erlebt. Das heißt, da gab es regelmäßig ja recht heftige Auseinandersetzungen. Also das wurde auch recht rabiat dann teilweise mit Pflastersteinen und Baseballschlägern ausgetragen. Und dann war es so eine ganze Weile ruhig und in letzter Zeit ist aber doch wieder spürbar, dass haben sich jetzt hier in Halberstadt halt etliche Nazis aus Dortmund und Nordrhein-Westfalen niedergelassen. Und zuvor war schon in Timmerode, hatten sich völkische Siedler niedergelassen und versuchen sich da breit zu machen. Und dadurch ja, ist wieder spürbar, dass hier doch im Harz von rechter Seite wieder verstärkt auch organisierte Aktionen durchgeführt werden.
1: Ihr wart damals in einer Antifa-Gruppe organisiert. Vielleicht könnt ihr davon auch so ein bisschen so erzählen, auch was für euch so der Anlass war und was es dann aber bedeutet hat, eben so in einer Antifa-Gruppe zu sein.
3: Naja, das fing im Grunde 1990 an mit der Veränderung der Demonstration gegen die damalige DDR-Regierung. Dass halt da plötzlich immer mehr Deutschlandfahnen auftauchten, immer mehr nationalistische Parolen noch auftauchten. Und wir uns gesagt haben, ey, das geht hier in die falsche Richtung. Das wird immer nationalistischer und wir müssen was dagegen unternehmen. Und haben uns dann überlegt, also wir müssen das organisiert machen, haben eine Antifa-Gruppe gegründet, gleich Anfang der 90er. Ja, und dann, wie Falk gerade schon sagte, ging es auch schon relativ zügig, dass dann halt es zu Auseinandersetzungen kam und wir halt dann als Gruppe natürlich uns anders dem erwehren konnten als Einzelpersonen. Dann gab es natürlich auch das Ziel halt, dass wir nicht nur Antifa machen wollten, wir wollten natürlich auch gesellschaftlich relevant werden, wollten halt auch in die Prozesse mit eingreifen und haben das dann auch an vielen Stellen getan. Und haben das halt über 10, 15 Jahre gemacht. Bis heute eigentlich. Ja.
1: Jetzt ist es ja eigentlich auch kein Zufall, Bernd, dass wir jetzt hier zusammenstehen, weil du auch ja lange in der Göttinger Antifa-Szene organisiert warst und dann so Mitte der 90er auch viele Kontakte hattest in die Gegend hier. Was hat das für dich damals bedeutet oder was genau, was hat auch dieser Brückenschlag Ost-West dann vielleicht bedeutet?
4: Ja, ich bin eben auch ein Harzer. Ich komme nur von der anderen Seite der Berge und da war ja früher so ein eiserner Vorhang dazwischen. Da konnte man nicht, also deswegen haben wir uns ja erst in den 90er Jahren kennengelernt, sind wir uns wahrscheinlich schon vorher kennengelernt. Und als dieser eiserne Vorhang, diese Wende dann kam, hatte man natürlich Interesse zu sehen, was ist auf der anderen Seite. Dann hörte man hier Halberstadt, Remi, Demi, Quedlinburg und so weiter und dann ist man natürlich dahin und hat gesehen, dass man die Kontakte da dann geknüpft hat. Und dann gab es also auch nach einigen Jahren einen regen Austausch, Demonstrationen, die man gegenseitig besucht hat und dann die persönlichen Freundschaften, die entstanden sind. Das war irgendwie klar, dass das dann rucki-zucki geht und dass man auch auf einer Wellenlänge ist. Ja.
1: Jetzt stehen wir hier an so einem Denkmal, das ja irgendwie so davon erzählt, dass die Geschichte von antifaschistischer Organisierung ja auch hier in der Region anscheinend schon länger zurückreicht. War das, als ihr hier so agiert habt, war euch das bewusst auch, dass es so durchaus eine geschichtsträchtige Gegend auch ist?
3: Naja, also dass es halt in den 20er Jahren hier durchaus Auseinandersetzungen gab, also im Kapp-Putsch, das war uns bewusst, das wussten wir schon. Was wir zum Beispiel nicht wussten, ist, dass es hier dieses Antifa-Denkmal gibt. Das war mir nicht bekannt. Bin auch recht erstaunt darüber, dass es bis heute noch steht, was gut ist. Aber es gab halt schon hier so eine, sag mal, eine relativ starke Arbeiterbewegung in den 20er, 30er Jahren. Ja, das war uns bewusst.
1: Jetzt stehen wir hier also vor diesem Denkmal, wo der Begriff Antifa tatsächlich auch auftaucht. Wenn ich so drauf gucke, ist das irgendwie ein relativ schmuckloser Stein eigentlich, auf dem halt so Menschen. Und da steht: zur Ehr und Lehr Antifaschisten gründeten im März 1944 Antifa. Ihre Aufgabe, Propagierung der Radiosendungen der Alliierten, Solidarität des Volkssturms, Entmachtung der Thaler Nazis. Unter Androhung drakonischer Strafe ab März 1945 zum Bau von Verteidigungsanlagen. Am 17. Februar den Einsatz zur Panzerabwehr. Danach verließen alle Besatzungen die Straßen der Antifa. Kein Widerstand. Denkt an Halberstadt. Dadurch wurden der drohende Angriff der USA-Panzer abgewendet, unsere Einwohner vor Lebensgefahr und unsere Stadt vor Zerstörung bewahrt. Bernd, du hast dich auch mit der Geschichte des Zweiten Weltkriegs hier in der Gegend so ein bisschen beschäftigt und kannst dir erzählen, was für einen Hintergrund hat dieses Denkmal?
4: Ja, vielleicht noch ein paar Jahre zurück. Wir sind hier in Thale, wo das ehemalige Stahlwerk stand. Und das ist der Wirkungsort von Karl Plättner gewesen. Einer relativ heute unbekannte, aber einer der ganz großen Gestalten der 20er Jahre, der KPD und der linksradikalen Geschichte, der hier leider heute vergessen ist. Und dieses Stahlwerk ist sehr bedeutend gewesen für diese Region, schon also seit den 20er Jahren. Hier wurde im Ersten Weltkrieg dieser berühmte, in Anführungszeichen, deutsche Stahlhelm hergestellt, dessen Produktion ja dann durchgehend befördert worden ist. Das ist eigentlich so das internationale, soll ich sagen, Zeichen, für das Thale bekannt ist oder war. Diese Antifa-Gruppe war aus diesem Stahlwerk, also das hängt mit diesem Stahlwerk zusammen. Und Widerstandshandlungen in den letzten Wochen des Zweiten Weltkriegs gab es öfters mal. Deswegen muss man auch ein bisschen die Sache, mit Vorsicht wäre jetzt das falsche Wort, aber man muss die Übersicht sozusagen behalten. Es gibt auch ähnliche Geschichten, wo Panzersperren abgeräumt worden sind, die ich im letzten, auch im April, auch im 17. April herum in Osterode am Harz, also an der Seite des Harzes, haben das Frauen einfach gemacht. Also die Männer haben die Barrikaden gebaut und die Frauen haben die einfach abgebaut und haben die Panzer durchgewunken und dann war die Sache sozusagen ohne ein großes Blutvergießen unter erledigt. Hier wird ja Halberstadt benannt. Halberstadt wird kurz vor dem Einmarsch der alliierten Truppen zu Asche gebombt, kann man sagen. Es war eine große, schöne Stadt. Heute ist ja nur noch Nachkriegsarchitektur da zu finden. Und das war eine Warnung. Und außerdem hatte sich diese Gruppe halt organisiert. Auf den Seiten dieses Denkmals sind diese Widerstandsgruppen auch mit Namen, sofern sie bekannt waren, aufgeführt worden. Es waren relativ viele Leute, die hier wohl tätig gewesen sind. Ja, und die haben dann halt diese Widerstandsaktion organisiert. Trotzdem hat es noch ein bisschen Schießerei gegeben, so. Also ganz ohne was sind sie nicht weggekommen. Aber ansonsten, wenn sie also diese Panzersperren da verteidigt hätten tatsächlich, dann hätte tatsächlich einen Bombenangriff hier gedroht, allein schon also wegen dem Werk und so weiter. Und insofern ist das eine antifaschistische Handlung und auch eine konsequent antimilitaristische Handlung gewesen. In deren Tradition kann man sich schon in gewisser Weise verstehen, auch wenn das hier natürlich ein bisschen einen leichten ideologischen Touch auch hat. Wir sind ja noch am Anfang der Recherche, wir wissen nicht ganz genau, wie das politisch zu bewerten ist. Aber auf alle Fälle ist es das einzige Denkmal, das ich zumindest kenne, wo auch Antifa namentlich draufsteht und wo man sich darauf bezieht und wo es hier auch nicht um Kommunismus oder sowas geht, sondern es geht ausschließlich um diese Widerstandshandlung.
1: Wenn ich es richtig verstanden habe, war diese Antifa-Gruppe ja in dem Stahlwerk auch verankert. Und Bernd meinte jetzt, dass Falk, du auch zu dem Stahlwerk noch was sagen kannst.
2: Ja, vielleicht nur so viel. Es war halt das Eisen- und Hüttenwerk Thale. Das war halt seinerzeit eine Aktiengesellschaft und ist dann nach dem Krieg halt zu einem volkseigenen Werk geworden. Und ich wollte noch was zur Einordnung von dem Denkmal sagen. Da unten sieht man noch so ganz klein eine Jahreszahl. Da sieht man also, dass das in den 1970er Jahren errichtet wurde, das Denkmal. Und das muss man sicher auch zum Hintergrund mit dazu sagen, dass das zu DDR-Zeiten errichtet wurde, dieses Denkmal. Und hatte natürlich sicherlich auch da so eine propagandistische Einfärbung mit. Ne, das muss man sicher dazu denken, aber es beruht natürlich auf historischen Tatsachen so.
1: Jetzt haben wir so ein bisschen historischen Abstand zu so einem Denkmal und haben jetzt aktuelle Entwicklungen, wo man sagen kann, das ist vielleicht nicht das Gleiche, aber doch eine rechtsextreme Partei wird immer stärker, auch in Quedlinburg, auch insgesamt in Sachsen-Anhalt. Für euch als lang organisierte Antifaschisten, wie blickt ihr darauf, auch was so eine, jetzt vielleicht so auf uns zukommt in der Landtagswahl, aber es ist genau für euch als sicher auch keine neue Entwicklung.
3: Nee, ist keine neue Entwicklung, aber was da jetzt so im Herbst droht, ist schon besorgniserregend so, ne? Weil das eine Partei ist, die durchaus auch ziemlich deutlich sagt, was sie machen werden, wenn sie halt in die Verantwortung kommen, so, ne? Sie werden halt dafür sorgen, dass halt in Sachsen-Anhalt Kultur und Bildung umgekrempelt wird, ne? Das, und zwar nachhaltig. Also wir befürchten, dass halt, wenn sie es denn schaffen, in die Regierungsverantwortung zu kommen, dass das für die Kultur in Sachsen-Anhalt einen Kahlschlag geben wird. Dass halt kulturelle Einrichtungen wie Kulturzentrum Reichenstraße, die Zora in Halberstadt oder auch in anderen Städten halt, die werden halt nach und nach platt gemacht. Und das wird sehr lange nachwirken. Also da gilt es gegen anzukämpfen und das zu verhindern.
2: Also ich denke auch, das wird natürlich auch Auswirkungen für Migranten, die halt hier in Sachsen-Anhalt leben, ganz direkt haben. Aber ich sehe halt auch diese langfristigen Folgen, die halt da zu befürchten sind, dass einfach die Gelder gestrichen werden und einfach auch ja mit Repression zu rechnen ist für, sage ich mal, alle, die sich irgendwie für ein solidarisches und fortschrittliches Miteinander einsetzen, wird das recht krasse Folgen haben. Das ist zu befürchten auf alle Fälle.
4: Ja, also ich wohne zwar hier nicht, aber ich bin ja trotzdem ab und zu tätig. Wir haben ja sozusagen bilanziert, ich würde die CDU auch so tendenziell auf die rechte Seite des Parteienspektrums zählen, dass wir uns hier mit Herausforderungen zu tun haben, ungefähr 70% der wählenden Bevölkerung rechte und rechtskonservative Parteien wählen und die anderen, die SPD und Grüne wählen, sind jetzt auch nicht unbedingt auf unserer Seite, was nochmal klar macht, dass die Antifa eigentlich nur eine relativ hauchdünne Schicht auf der gesellschaftlichen Ebene darstellt und also nur Impulse geben kann. Aber diese Impulse wollen wir eben auch weiterhin geben und nicht einfach nur in ausgetretenen Faden. Sind also jetzt zwei Initiativen im Harz geplant, eine am 3. Oktober. Da geht es also um den Zweiten Weltkrieg, Ende vom Zweiten Weltkrieg, wie auch hier bei diesem Denkmal, wo wir also so eine Exkursion machen wollen, die eben nochmal auf einer ganz anderen Ebene antifaschistische Arbeit befördert. Und im April nächsten Jahres wahrscheinlich hier an dieser Stelle bei diesem Denkmal nochmal sowas Ähnliches. Also nicht einfach nur eine Demo machen, wir sind gegen oder so weiter, wir wollen verhindern das, sondern wir haben auch eigenes Geschichtsbewusstsein, eigene Geschichte, die wir eben auch darstellen und als Politikum so nach vorne bringen.
1: Dann danke ich euch.
0: Darüber sprach Lukas von Radio Korax, der für uns vor Ort war. Im Rahmen der aktuellen Korax-Sendereihe Platz der Republik war Korax vor Ort in Thale und hat sich ein dortiges antifaschistisches Denkmal aus dem Zweiten Weltkrieg angeschaut und ist mit Menschen vor Ort darüber ins Gespräch gekommen. Wir werden an dieser Stelle auch gleich ins Gespräch kommen. Ein bisschen Zeit haben wir noch und zwar bekomme ich Besuch. Marlon von der Stadtteilinitiative Solidarische Südliche Innenstadt, kurz Sissi, wird mich besuchen kommen. Der steht, glaube ich, auch schon unten. Hier hat ziemlich geklingelt. Und während ich Marlon abhole, machen wir einen kleinen Exkurs zu so coolen Garagenrock- oder Grunge-Duos, die mir in den letzten Jahren so reingespült worden sind. Und wir beginnen mit Kava und hören das Stück Many Nights.

Garagenpunk aus Berlin. Cover haben wir da gerade gehört mit ihrem Stück Many Nights. Sie sind tatsächlich gerade auf Tour, allerdings in den USA, aber da sie aus Berlin sind, spielen sie wahrscheinlich auch hier bald wieder. Und sie spielen eh so oft. Ich kenne keine Band, die in den letzten Jahren so viel getourt sind wie Cover. Es ist richtig, richtig verrückt. Und wir schließen an mit einem weiteren Duo. Die sind jetzt tatsächlich aus den USA. Und zwar hören wir ein Stück von den Daddy Issues. Und was vielleicht ganz interessant ist, zu wissen zu dem Bandnamen. Eine der beiden Bandmitglieder hat mal, irgendwo rangesprüht an irgendeine Wand, den Schriftzug Daddy Issues gesehen und dachte sich so, aus bestimmt eine coole All-Female-Punk-Band und hat das dann nachgeschaut, weil sie sich die anhören wollte und hat dann festgestellt, nee, gibt's da noch gar nicht. Und daraufhin hat sie dann beschlossen, selbst eine Band zu gründen und spielt jetzt selber eben in ihren eigenen Daddy Issues. Wir hören ein Cover, wir hören Boys of Summer.

Grunge Pop aus Nashville, Tennessee. Daddy Issues haben wir da gerade gehört. Wir haben es 26 Minuten nach 9. Ihr hört das Morgenmagazin und wir werden an dieser Stelle gleich ins Gespräch kommen. Und zwar bekomme ich Besuch. Marlon von der Stadtteilinitiative Solidarische Südliche Innenstadt, kurz Sissi, wird mich besuchen kommen. Die Stadtteilinitiative, die existiert seit inzwischen mehr als 2 Jahren und wirkt auf den Stadtteil ein. Die neueste Entwicklung bei Sissi ist die, dass die Initiative einen eigenen offenen Raum in der südlichen Innenstadt gestalten will. Unter anderem darüber werde ich mit Marlon ins Gespräch kommen. Ich hoffe, Marlon klingelt gleich. Solange hören wir noch ein bisschen mehr Grunge, und zwar welchen aus Leipzig. Wir hören ein Stück von den Rexperts. Wo habe ich sie denn? Ich hatte sie gerade offen. Muss ich sie mal kurz mir noch... Ach, da sind sie. Genau, wir hören die Rexperts mit Paradies.

0: Grunge aus Leipzig. Die Rexperts haben wieder gerade gehört mit ihrem Stück Paradies. Wir haben es jetzt schon 9:55 im Korax Morgenmagazin und wir wollen einen Blick nach Halle werfen oder besser gesagt in die südliche Innenstadt. Die Stadtteilinitiative Solidarische Südliche Innenstadt, kurz SISI, die existiert seit inzwischen mehr als 2 Jahren und wirkt auf den Stadtteil ein. Die Initiative übernimmt viel Care-Arbeit für die Innenstadt, organisiert zum Beispiel Straßenfeste, Aufräumaktionen, bietet auch ein breites Beratungsangebot für AnwohnerInnen an. In Zeiten von Rechtsruck und Sparmaßnahmen fällt solchen Initiativen vielleicht vermehrt die Aufgabe zu, für Solidarität und Zwischenmenschlichkeit in einem Stadtteil zu sorgen. Die neueste Entwicklung jetzt bei SISI, die Initiative will einen eigenen offenen Raum in der südlichen Innenstadt gestalten und den Ort dafür, den gibt es bereits auch schon in der Merseburger Straße 120. Was jetzt dafür aber noch fehlt, sind Spendengelder. Darüber sprechen wir jetzt und von SISI ist dafür heute hier Marlon. Herzlich willkommen im Studio, Marlon. Ich muss auch dein Mikro anschalten, damit die Leute dich hören können. Jetzt bist du drauf.
1: Ja, hallo zusammen. Danke, dass ich hier sein darf für SISI.
0: Ja, danke, dass du da bist. Als erstes, also ihr seid ja eine Nachbarschaftsinitiative. Ihr seid sehr offen und niedrigschwellig gestaltet. Also wahrscheinlich können erstmal alle mitmachen, denke ich. Wie setzt ihr euch denn zusammen und wer kommt zu euch und organisiert mit?
1: Also genau, wir sind jetzt ein Verein geworden, aber man muss jetzt nicht Mitglied bei uns sein, um mitzumachen. Wir setzen uns jeden Mittwoch zusammen für unser aktives Treffen und jeden ersten Mittwoch im Monat sind da auch alle herzlich eingeladen. Das ist ein offenes Treffen und alle 6 Wochen haben wir eine Vollversammlung, wo wir den neuesten Stand von SISI allen mitteilen und alle willkommen sind.
0: Und was ist so, da lacht gerade jemand ganz laut im Studio, ich weiß nicht, ob man es im Radio hören kann. Mal ganz neugierig gefragt, wer kommt denn da zu euch, beziehungsweise wer macht da bei euch mit oder wen würdet ihr denn gerne noch vermehrt erreichen auch?
1: Also bislang sind wir schon noch auch eher Studierende, die da mitmachen. Wir haben auch Leute aus der Nachbarschaft natürlich, auch ältere Personen, viele auch mit Migrationshintergrund. Ich glaube, ältere Personen wäre die Zielgruppe, die wir bislang noch nicht so gut erreichen. Und ja, ich glaube, wir wollen mehr generationsmäßig unterwegs sein. Und das würde ich mir auch sehr wünschen, dass auch ältere Menschen, die vielleicht auch einsam sind, zu uns vorbeikommen.
0: Wie seid ihr denn intern strukturiert?
1: Ja, weiß ich, also wir haben da eine große, es sieht eher komplex aus, Mindmap, aber am Ende haben wir einfach viele Arbeitsgruppen und dann kommen wir jeden Mittwoch zusammen und dann erzählt eine Person immer, was so die neuesten Neuigkeiten sind. Und ja, es ist sehr flach gehalten. Also wir haben jetzt niemanden, der das irgendwie anführt oder sonst was. Jeder kann mit seinen Ideen kommen und was bewegen.
0: Um das vielleicht so ein bisschen abzubilden, was wären denn so Arbeitsgruppen, die es bei euch gibt?
1: Also wir haben zum Beispiel die Arbeitsgruppe Solidarische kostenlose Beratung. Die findet jeden Dienstag statt, wo Menschen einfach hinkommen können mit ihren Problemen und wir versuchen gemeinsam die zu lösen, damit sich niemand mit den Problemen alleine fühlen muss. Wir hatten jetzt die Arbeitsgruppe Raum, die wird noch weitergehen, weil wir natürlich unseren neuen Raum schön gestalten wollen. Und dann hatten wir zum Beispiel das Liesels Café, das wird ein Revival geben, dass Leute einfach zum Lesen kommen können, sich was vorlesen können, eigene Texte mitbringen können. Wir haben die AG Schöne Hübsche Straßen, wo wir Cleanups machen und demnächst noch weitere Sachen machen wollen. Und ja, so gibt es demnächst mit dem neuen Raum, glaube ich, ganz, ganz viele neue Ideen und AGs. Wir hatten jetzt am Sonntag die Vollversammlung und da kamen ganz viele neue Sachen zustande, auf die wir uns sehr freuen.
0: Was würde denn dieser eigene neue Raum, den ihr da jetzt habt in der Merseburger Straße 120, was würde denn für eure Arbeit bedeuten oder welche neuen Möglichkeiten ergeben sich da vielleicht auch?
1: Ja, ich glaube ganz viele, dadurch, dass es einfach ein offener Raum sein soll für die Nachbarschaft, den alle nutzen können. Wir können ein Sprachcafé dort machen, wir können verschiedene Events gestalten, wir können anderen Gruppen auch einen Raum bieten, um Pläne zu halten. Wir wollen Kochabende machen, Küche für alle und ja, es ist, glaube ich, ganz viel neue Energie da mit reinkommen kann. Und da freuen wir uns sehr drauf.
0: Ja, und damit das alles stattfinden und passieren kann, dafür braucht es ja wie immer irgendwie Geld. Und deshalb ruft ihr zur Spende auf. Kannst du sagen, wie viel ihr da braucht und wie sich diese Summe zusammensetzt?
1: Genau, unser Spendenziel liegt bei 1.300 Euro, um die Miete und die ganzen Nebenkosten und einen kleinen Puffer zu haben, und das auf monatlicher Basis. Denn natürlich gibt es auch immer einmal Spenden oder dass wir uns auf irgendwelche Projekte bewerben, um Finanzierung zu bekommen. Aber jetzt auch, glaube ich, im Hinblick auf die kommende Wahl ist es uns sehr, sehr wichtig, unabhängig zu sein und durch die Menschen, die irgendwie sowas supporten, zu leben und ja, was bieten zu können. Und genau, da ist unser Spendenziel 1.300 Euro, also gerne fleißig spenden.
0: 1.300 Euro monatlich?
1: Genau, ja.
0: Und gut, hier steht jetzt gerade, wie viel fehlt euch denn dann noch? Aber dann, das ist ja, da es langfristig angelegt wird, da fehlt dann noch eine ganze Menge. Oder halt langfristig regelmäßige Spenden.
1: Genau, also wir sind gerade bei 20% des Spendenziels und haben ja erst vor, ich glaube, 3 Tagen gestartet. Und also ich habe auch mal geguckt, wie viel immer so erreicht werden sollte nach ein paar Tagen. Und da liegen wir sehr gut im Rahmen.
0: Das freut mich. Vielleicht noch mal so als Rückblick auf die vergangenen 2 Jahre. Also hast du jetzt auch schon viel über eure Aktionen gesprochen, aber vielleicht auch so aus deiner eigenen Perspektive. Wie ordnest du denn die Erfahrungen der letzten Jahre ein? Oder welche Erfahrungen habt ihr da gemacht? Welche Wirkung hattet ihr vielleicht auch auf den Stadtteil?
1: Also ich bin jetzt erst seit bald einem Jahr dabei, deswegen kann ich für die Zeit davor nicht groß sprechen. Ich habe das Gefühl, dass Menschen erstmal auch manchmal skeptisch sind oder nicht genau wissen, was wir wollen und warum wir das machen wollen. Und mit der Zeit, mit mehr Erfahrungen, merken die ganz schnell, dass wir, glaube ich, einfach eine schöne und offene Truppe sind in der Nachbarschaft und sich wohl bei uns fühlen und mehr Vertrauen geschenkt wird und Leute sich öffnen und zu uns kommen. Und ja, glaube ich, ja, einfach damit wieder für eine offene Gesellschaft stehen und Leute gerne zu uns kommen.
0: Und wenn Leute uns jetzt vielleicht gerade zuhören und sich denken, ach, das klingt ganz interessant, vielleicht würde ich da gerne spenden wollen, ich würde es mir aber auch gerne mal anschauen. Wann trifft man euch denn da am besten?
1: Also wir haben einmal jetzt unser Kampagnenvideo hochgeladen. Ich glaube, da kriegt man einen ganz guten Eindruck von wer wir sind und was wir machen und was wir erreichen wollen. Und genau, ansonsten jeden ersten Mittwoch im Monat ist unser offenes Plenum. Man kann uns aber auch sonst immer gerne auf Instagram anschreiben oder allen möglichen Social-Media-Kanälen. Und wir werden am Ende Oktober unsere Einweihungsparty, unser neues Stadtfest feiern am letzten Wochenende. Es wird wahrscheinlich ein Sonntag werden. Da kann man uns antreffen und ansonsten auch immer hoffentlich demnächst im Raum. Und auf der Straße werden wir vielleicht wieder Cleanups oder so Ähnliches machen.
0: Vielleicht zum Abschluss auch nochmal ein rauszoomender Blick. Stadtteilinitiativen wie die eure, die sind ja in gewisser Weise auch politisch. Also sie übernehmen auch Aufgaben, von denen man auch sagen könnte, das sollte ja mitunter auch Verantwortung der Politik sein. In dem Zusammenhang fällt auf, dass man auf eurer Webseite keine Fördergeber-Logos findet. Gab es denn in dieser Hinsicht von euch Bestrebungen und was ist da rausgekommen?
1: Also was jetzt irgendwelche politischen Parteien angeht, wollen wir da zu keiner irgendwie connected sein. Wir wollen unabhängig sein und bleiben. Was jetzt irgendwelche externe Geldgeber oder so angeht, kann ich jetzt gar nicht groß was zu sagen. Wir hatten uns jetzt einen Preis gewonnen bei Revierpionier. Da hatten wir eine Förderung bekommen und das war vom Land Sachsen-Anhalt. Aber ansonsten ja, sind wir keiner Partei oder sonst was zugehörig.
0: Aber vielleicht allgemein politisch gesehen, in welcher Rolle seht ihr euch denn da vielleicht in der Stadt?
1: Ja, gute Frage. Ich glaube einfach für ein solidarisches, offenes Miteinander, in dem Rassismus, Hass, Sexismus keine Chance hat und einfach, dass sich Menschen wohlfühlen Und ja, positionieren uns natürlich gegen rechtsradikale Ideen und ja, versuchen damit dagegen anzukommen.
0: Das war Marlon von der Stadtteilinitiative Solidarische Südliche Innenstadt zum Spendenaufruf für einen offenen Raum in der Südstadt. Wer spenden will, der kann auf sissi-halle.de vorbeischauen. Da findet man den Spendenaufruf schnell. Marlon, willst du noch, haben wir irgendwas vergessen? Möchtest du noch was hinzufügen? Ansonsten würde ich mich an der Stelle bedanken.
1: Ja, danke auch erstmal. Ich freue mich, euch alle zu sehen. Kommt gerne vorbei. Es ist für mich auch das erste Mal, dass ich mich irgendwo engagiere oder organisiere und hätte nicht gedacht, dass es so schön sein kann und dass das so viel Energie geben kann. Deswegen kann ich allen nur empfehlen, sich ja, in der Nachbarschaft irgendwie zu engagieren und zusammenzukommen.
0: Ja, nochmal als Reminder auf sissi-halle.de, da könnt ihr vorbeischauen, wenn ihr mehr über die Stadtteilinitiative erfahren wollt. Vielen Dank, Marlon, schön, dass du da warst.
1: Dankeschön.
0: Ihr hört das Morgenmagazin. Wir haben es mittlerweile 9:45 und wir werfen an dieser Stelle gleich noch einmal einen Blick auf aktuelle Veranstaltungen und Termine in Dresden und Potsdam. Aber vorab hören wir noch ein bisschen Musik. Wir hören ein Stück von Daniel Norgren. Wir hören Howling Around My Happy Home.

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6: 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Ihr hört das Morgenmagazin, 7:07. Wir sind jetzt fast am Ende des heutigen MoMAs angelangt. Schön, dass ihr zugehört habt. Zum Abschluss vielleicht nochmal einen Blick auf Veranstaltungen und Termine in Dresden und Potsdam. In Dresden, da gibt es heute eine Buchvorstellung zum Buch Solidarität und Gewalt, Migration, Rassismus und Engagement in Ostdeutschland mit der Historikerin Dr. Carsta Langner. Im Gärtchen in der Eisenbahnstraße 1 Uhr. Und außerdem gibt es in Dresden heute auch einen queeren Kunstmarkt mit Steckreit und Küfer. Essen gibt es ab 20 Uhr. Der Kunstmarkt, der ist 20 Uhr, also 16 bis 22 Uhr. Und findet statt im AZ Conny in der Rudolf-Leonhardt-Straße 39 in Dresden. Und in Potsdam, da gibt es dem Berliner Kinderarzt und Kommunisten Georg Benjamin, der am 26. August 1942 im KZ Mauthausen ermordet wurde. Erinnerung an sein Wirken und seine politische Arbeit. Treffpunkt ist der Wilmersdorfer Waldfriedhof Stahnsdorf, Bahnhofstraße, Ecke Alte Potsdamer Landstraße in Stahnsdorf, also in Potsdam, heute 16 Uhr. Und vielleicht noch einen Programmausblick für die kommenden Sendungen hier bei Radio Korax, aber auch bei den anderen freien Radios, wo ihr gerade das Morgenmagazin hören könnt. Bei Korax gibt es jetzt das Umweltmagazin Schwarzkehlchen. Da gibt es aktuelle Kurznachrichten und Beiträge zu Umwelt- und Naturschutz, manchmal Interviews und ausgewählte Musik. Bei Radio Blau gibt es jetzt auch Musik. Da gibt es die Musiksendung 45 Minutes und dort läuft Indie-Pop aus allen Dekaden sowie Twee-Pop, Soul, Singer-Songwriter, Folk, Afrobeat, Jazz, Country und Ambient. Bei Radio Unerhört in Marburg, da könnt ihr die Crunchy-Nuts hören. Das ist aktuelle Rockmusik mit Festivalberichten. Bei den freien Radios Berlin-Brandenburg, da gibt es jetzt das Ohrsicht-Radio, der Klang der Inklusion. Und im Freien Radio Stuttgart, da läuft heute ab 10 Uhr das Radio DARC. Und da ist das Schwerpunktthema heute Techniken für die Geräuschunterdrückung und zur Optimierung der Übertragungsqualität. Probleme, die jeden Rundfunkmacher und auch Funkamateure interessieren sollten, denke ich. Oder steht zumindest in der Sendungsbeschreibung. Ja, das war's schon mit dem heutigen Morgenmagazin. Vielen Dank euch fürs Zuhören. Ich verabschiede mich ganz herzlich bei allen Zuhörenden, die eingeschaltet haben auf der 95,9 in Halle und Umgebung. Aber ihr könnt natürlich nicht nur zuhören bei Radio Korax, sondern ihr habt vielleicht auch eingeschaltet bei Radio Blau in Leipzig. Ihr habt vielleicht zugehört beim Koloradio in Dresden. Da könnt ihr auch in ganz Sachsen online zuhören, beim Rundfunkkombinat auch. Vielleicht habt ihr aber auch eingeschaltet bei Radio Swobfurt in Frankfurt oder da könnt ihr zuhören auf DAB+. Vielleicht habt ihr aber auch zugehört beim Radio Unerhört in Marburg auf der 90,1 oder auch auf DAB+ oder im Livestream. Vielleicht wart ihr aber auch in Berlin vom Radio oder in Brandenburg auf DAB+ oder habt sogar eingeschaltet ganz im Süden bei Radio Stuttgart auf der 99,2 oder sitzt vielleicht doch ganz woanders irgendwo auf der Welt und habt eingeschaltet im Livestream auf radiokorax.de. Am Mikrofon verabschiedet sich Katha. Wie gesagt, schön, dass ihr zugehört habt und ich verabschiede mich mit einem Stück von Fred Again und Emil and the Sniffers. Wir hören You're a Star. Läuft ein bisschen langsam an. Ich hoffe, da ist gleich was zu hören. Ich glaube, ich bin im Musikvideo gelandet. Da sind sie. Tschüss.

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4: Hallo und herzlich willkommen bei Marzahn am Mikro. Ich bin Finn und ich freue mich sehr, dass ihr uns heute zuhört. Heute haben wir euch gleich zwei Reportagen mitgebracht. Meine Kolleginnen waren dabei, als in Marzahn mehrere neue Kioske entstanden sind. Gebaut mit Holz, Schrauben und jeder Menge Frauenpower. Davon erzählen sie euch aber gleich selbst, auf Deutsch und auf Farsi. Ich möchte euch davor kurz zu einem wirklich sehr schönen Fleckchen Erde mitnehmen, gleich um die Ecke von der Paul-Schwenk-Gemeinschaftsunterkunft, wo wir diese Sendung immer aufzeichnen. Dort befindet sich zwischen GU, Plattenbauten und einer Schule ein kleiner, aber feiner öffentlicher Garten. Mit vielen sonnigen und schattigen Sitzgelegenheiten und einigen Blumenbeeten, in denen es im Frühling und Sommer prächtig blüht. Ein paar spielende Kinder oder ältere Menschen, die sich ausruhen, findet man hier bei gutem Wetter auch immer. Aber an einem Donnerstagnachmittag Mitte Juni, dem 18.06., um genau zu sein, war hier richtig was los.
5: Herzlich willkommen hier im Sonnengarten. Wir feiern heute das Rosenfest. Ihr seht dort das Rosenbeet und schön, dass ihr alle da seid. Herzlich willkommen. Vielleicht dafür einen Applaus für alle Gäste. Genau. Wir haben gemeinsam mit dem Paradiesgarten und der Gemeinschaftsunterkunft Paul-Schwenk-Straße und Marzahn Süd das Fest organisiert und freuen uns auch, dass Radio Connection dabei ist und hoffen, dass ihr Spaß habt und trinkt genug, denn es ist sehr warm.
4: Dutzende Menschen, jung und alt, haben sich im Garten versammelt, um das sommerliche Wetter zu genießen, Rosenblütenwasser zu trinken und in vielen verschiedenen Sprachen zu schnacken. In den Beeten um sie herum blühen unzählige Rosen und wie schön. 2026 scheint ein echtes Rosenjahr zu sein. Allein schon das ist Grund genug zum Feiern, oder? Rosen, da sind sich die Besucherinnen und Besucher des Festes nämlich einig, sind etwas ganz Besonderes.
6: Also Rosen mag ich sehr in jeder Form und ich bewundere ja auch hier diese Anlage, die hier gepflanzt wurde.
7: In meinem Land ist schon immer kaufte Rosenblumen von meiner Mama geschenkt. Ja, ich mag sehr gerne Rosenblumen, aber mit Riechen.
8: Aber ich habe Sorge.
4: Rosen sind was fürs Auge, für die Nase und natürlich auch fürs Herz. Der letzte Besucher, den wir eben gehört haben, hat gerade auf Arabisch zu mir gesagt, ich gebe sie meiner Frau, weil sie sie verdient hat. Das ist doch süß, oder? Und genauso süß und romantisch ist auch die Geschichte von Mohammed aus Afghanistan.
9: Ich bin weit von meiner Frau, ungefähr 4 Jahren. Und haben wir nach 4 Jahren uns getroffen. Und das war ein wichtigster Moment für uns. Und ich habe eine große Rose Geschenk für sie gegeben, mitgebracht. Ja, ich weiß, das ist nicht so teuer, aber Rosengeschenk als Geschenk geben ist sehr bedeutungsvoll, wenn jemand geben oder wenn jemand bekommen.
4: Bedeutungsvoll, dieses Wort trifft es gut. Egal welches Land, welche Kultur, welche Religion, Rosen markieren oft besondere Momente. Wichtige Meilensteine im Leben, Wiedersehen und auch Abschiede. Bei Susanne wecken Rosen bittersüße Erinnerungen.
10: Rosen verbindet mich mit meiner verstorbenen Freundin. Die hat Rosen geliebt und ich habe auch Rosen geliebt, weil ich liebe immer noch Rosen. Und allein der Duft, der ist für meine Seele. Jedes Mal, wenn ich Rosen sehe, denke ich halt an meine Freundin. Ja, und ich finde es hier toll, den Garten. Ich kannte den Garten hier noch gar nicht. Also ich finde ihn total schön hergerichtet.
4: Dass dieser Sonnengarten so schön ist, das hat die Nachbarschaft auch Karin Dahlhus zu verdanken. Einer Frau, die viele Besucherinnen und Besucher hier beim Rosenfest sehr zu schätzen wussten.
11: Ich bin eigentlich heute hier, weil ja eine ehemalige Mitstreiterin, die sehr aktiv für den Sonnengarten gearbeitet hat, leider verstorben ist. Und Karin Dahlhus soll heute eine Plakette kriegen als Erinnerung, weil sie hier so viel gemacht hat. Und deshalb habe ich noch ein Foto mitgebracht.
4: Das Foto können wir im Radio leider nicht zeigen, aber ich kann euch immerhin sagen, was auf der Plakette zu lesen ist, die im Gedenken an Dalhus angebracht wurde. Mit vom Bezirk genehmigten Schrauben, versteht sich. Da steht also: Sie brachte Menschen an einen Tisch, groß und klein, ins Gespräch und ins friedliche Miteinander.
12: Karin Dalhus, an die wir heute hier erinnern wollen, war sozusagen Mitstreiterin des Paradies-Sonnengartens von der ersten Stunde an. Wir konnten mit ihr gemeinsam diesen Ort entwickeln. Sie war immer hier und weil sie aufgrund ihrer Diabetes immer gerne Kaffee trank und auch gerne rauchte, hat sie das natürlich hier an der langen Tafel gemacht, die für sie ein ganz großer Treffpunkt war.
4: Bestimmt würde sich Dalhus freuen zu sehen, wie lebendig ihr Garten beim Rosenfest war. Und wer sich gestärkt hatte mit Obst, Kuchen und Erfrischungen, mit Zutaten von der Berliner Tafel, der konnte zu unserem kleinen Radio Connection Pavillon kommen. Auch bei uns drehte sich, wie kann es anders sein, alles um Rosen. Tamina aus unserer Redaktion hat ein Gedicht auf Farsi vorgetragen und Heike die deutsche Übersetzung. Ich selbst spreche ja kein Wort Farsi, aber ich finde, allein schon für die Sprachmelodie ist dieses Gedicht unbedingt hörenswert. Viel Spaß beim Zuhören.
13: So, jetzt fangen wir an.
14: Okay. Ja, 1, 2, 3.
15: 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Fikre bulbul hama onas ki gul shud yorash. Gul dar andisha ki chun ishwa kunat dar korash.
16: Der Gedanke der Nachtigall gilt nur der Rose, dass sie ihre Geliebte werde. Die Rose jedoch denkt nur daran, wie sie mit ihrem Reiz noch mehr betören könne.
15: Dil rubui hama on nist ke ashiq bekushand, khoja on ast ke bashad gham khidmatkarash.
16: Nicht jede Schönheit besteht darin, den Liebenden leiden zu lassen. Edel ist nur der Herr, der auch Sorge trägt für seine Diener.
15: Joy on ast ke khun mauj zanad dar dil lal, zin taghabun ke khazaf mishkanad bazarash.
16: Es ziemt sich, dass im Herzen des Rubins Blut woge, denn wertloser Ton verdrängt ihn vom Markt.
15: Bulbul as faiz gulamur sukhan bar nah nabuat in hama qawl wa ghazal ta'biya dar minqarash.
16: Die Nachtigall lernte ihr Lied erst durch die Rose, sonst wären alle diese Verse nie in ihrem Schnabel verborgen gewesen.
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16: Du, der durch die Gasse meiner Geliebten gehst, sei vorsichtig. Die Mauern dort zerschmettern die Köpfe der Liebenden.
15: آن سفر کرده که صد قافله دل همره اوست، هر کجا هست خدا یا به سلامت دارش.
16: Jener Reisende, dem 100 Karawanen von Herzen folgen, wo immer er auch sei, möge Gott ihn behüten.
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16: Auch wenn die Ruhe dir angenehm erscheint, o Herz, vergiss die kostbare Seite der Liebe nicht.
15: Sufi sarkhosh az in dast ke kat kard kula.
16: Der trunkene Sufi, der seinen Turban schief aufgesetzt hat, würde nach zwei weiteren Bechern vollends die Fassung verlieren. Das Herz des Hafiz, das sich an deinen Anblick gewöhnt hat, ist von der Vereinigung mit dir verwöhnt, quäle es nicht.
4: Auf Deutsch ist es eine Geschichte, aber auf Farsi klingt es wie Musik, oder nicht? Die nächste Station unseres Programms beim Rosenfest im Sonnengarten führte uns nach Syrien. Fadi und André haben Wissenswertes über die Damaszenerrose vorbereitet, auf Deutsch und Arabisch.
17: Die Damaszenrose ist eine der bekanntesten Pflanzen Syriens und wird seit Jahrhunderten vor allem rund um Damaskus angebaut. Aus ihren Blüten werden verschiedene Produkte hergestellt, darunter Rosenwasser, Rosenöl, Rosenmarmelade, Rosensirup, Naturseifen und getrocknete Rosenblätter. Rosenwasser wird häufig in der Küche und zur Hautpflege verwendet. Rosenöl gilt auch als eines der wertvollsten ätherischen Öle der Welt und wird vor allem für Parfums und Kosmetik genutzt. Die Herstellung von Rosenwasser und Rosenöl erfolgt oft nach traditionellen Methoden. Die Rosen werden früh morgens von Hand gepflückt und anschließend mit Wasser in einen Kupferkessel destilliert. Der entstehende Dampf wird dabei abgekühlt und zu Flüssigkeit kondensiert. Daraus entstehen Rosenwasser und kleine Mengen Rosenöl, das von der Oberfläche abgeschöpft wird. Da für ein Liter Rosenöl mehrere Tonnen Rosenblüten benötigt werden, ist es besonders kostbar. Diese traditionelle Herstellung wird in einigen syrischen Dörfern bis heute gepflegt.
14: 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قليلا بماء ساخن، ومن هذا الماء يتم استخراج ماء الورد ويتم استخراج أيضا زيت الورد. زيت الورد طبعا لاستخراج لتر واحد من زيت الورد نحتاج إلى أطنان عديدة من أوراق الورد، وبالتالي هو زيت غالي جدا، ولكن من المعروف والشائع انتشار ماء الورد في كل مكان في سوريا، وكما ذكرت يستخدم في الحلويات ومستحضرات التجميل وأيضا كعناية للبشرة وغير ذلك. يتم استخراج طبعا الزيت بطرق أو الماء الورد بطرق تقليدية لازالت متبعة 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
4: Ein berühmtes deutsches Märchen gab es auch noch zu hören, Schneeweißchen und Rosenrot, in der kaum bekannten Originalversion aus der Feder von Caroline Stahl. Ja, ihr habt tatsächlich richtig gehört, die Gebrüder Grimm waren gar nicht die Ersten, die diese Geschichte aufgeschrieben haben. Und was in der Originalversion außerdem cool ist, sie kommt ganz ohne Rettung durch einen Prinzen aus. Und das ist auch schon die perfekte Überleitung von diesem schönen Fest, den Begegnungen im Sonnengarten und den tollen Obstplatten dort, zu einem anderen Projekt hier in Marzahn, das auch ohne Prinz auskommt. Und überhaupt ohne Männer. Für mich ist das Stichwort, mich zu verabschieden und an meine Kolleginnen zu übergeben. Ich sage Tschüss, aber bleibt gern dran für unsere Reportage zu den 4 neuen Holzkiosken in Marzahn.
18: Kiosk. Was das ist, muss ich euch nicht erklären. Ihr kennt sie alle, diese oft winzigen kleinen Läden oder Stände mit Zeitungen, Zigaretten, kühlen Drinks, Süßigkeiten, kleinen Geschenken und viel mehr. Oft gibt es ein nettes Gespräch gratis dazu. Und so ein Kiosk, das wisst ihr sicher auch aus Erfahrung, kann schon auch mal die Rettung in der Not sein. Egal ob sonntags, spätabends oder mitten im Nirgendwo am Badesee. Kioske sind oft da, wenn sonst keiner da ist.
19: کیوسک فکر نمی کنم لازم باشد برایتان توضیح بدهم که کیوسک چیست. همه شما این مغازه ها یا غرفه های کوچک، گاهی هم بسیار کوچک را میشناسید. جاهایی که روزنامه، سیگار، نوشیدنی های سرد، شیرنی، هدیه های کوچک و چیزهای مختلف دیگر میفروشند. خیلی وقتها یک گفتگوی دوستانه و صمیمی هم رایگان نصیبتان می شود. و همانطور که احتمالا خودتان هم تجربه کرده اید، یک کیوسک گاهی می تواند در لحظه‌ای که واقعا به چیزی نیاز دارید نجات بخش باشد. فرقی نمی کند یک شنبه باشد، آخر شب یا جای دور کنار یک دریاچه برای شنا. کیوسک ها اغلب همان جای های هستند که وقتی هیچ کسی دیگری نیست می توان روی آنها حساب کرد.
18: Was euch vielleicht neu ist, das Wort Kiosk stammt ursprünglich vom persischen Wort Kuschk, was so viel heißt wie Pavillon oder Sommerhaus. Das Wort ist über das Türkische und Französische in vielen europäischen Sprachen angekommen, darunter auch im Deutschen.
19: اما شاید این رو ندانید. واژه کیوسک در اصل از واژه فارسی کوشک یا کوشک گرفته شده است. واژه‌ای که به معنی ساحه یا عمارت تابستانی است. این واژه از طریق زبان ترکی و سپس فرانسوی وارد بسیاری از زبان‌های اروپایی از جمله زبان آلمانی شده است.
18: Wir möchten euch heute ein einzigartiges Kiosk-Projekt vorstellen. Das Besondere daran, von der Planung über den Bau bis hin zum Betrieb sind hier nur Frauen am Werk.
19: امروز می‌خواهیم یک پروژه منحصر به فرد کیوسک را به شما معرفی کنیم. ویژگی خاص این پروژه این است که از مرحله برنامه‌ریزی و طراحی گرفته تا ساخت و اجرای آن همه کارها توسط خانم‌ها انجام می‌شود.
18: Der Initiator des Projekts ist das Stadtteilnetzwerk Ben Marzahn Süd. Ben steht für Berlin entwickelt neue Nachbarschaften und ist ein Programm der Senatsverwaltung für Stadtentwicklung, Bauen und Wohnen. Es soll dabei helfen, nachbarschaftliches Zusammenleben zu stärken und Menschen zusammenzubringen, egal mit oder ohne Fluchterfahrung. In diesem Sinne trafen sich vor einigen Wochen Frauen aus den unterschiedlichsten Ländern vor der Gemeinschaftsunterkunft Mozaner Ring, um gemeinsam unter der Anleitung von Profis mehrere mobile Holzkioske zu bauen.
19: مبتکر این پروژه شبکه محلی بن مارتسان زود است. مخفف بن به معنی برلین محله های جدید را توسعه می دهد است و یک برنامه اداره سنا برای توسعه شهری ساخت و ساز و مسکن می باشد. هدف این برنامه تقویت همزیستی و زندگی مشترک در محله و نزدیکتر کردن مردم به یک دیگر است. بدون در نظر داشته این که فرد تجربه پناهندگی داشته یا نداشته باشد. در همین راستا چند هفته قبل زنانی از کشورهای مختلف در مقابل مرکز اقامتگاه مشترک یعنی مرتسان رینگ گرد هم آمدند تا با راهنمایی متخصصان چندین کیوسک چوبی سیار را با همکاری یکدیگر بسازند.
18: Unsere Reporterinnen Sina und Lorna waren für euch live vor Ort, um von diesem tollen Projekt zu berichten. Die Moderation übernehme ich, Marie, heute auf Deutsch und Moshkan auf Farsi. Wir freuen uns, dass ihr heute bei Marzahna Mikro dabei seid und wünschen viel Spaß beim Zuhören.
19: همکاران ما سینا و لورنا برای شما به صورت زنده در محل حضور داشتند تا درباره این پروژه جالب برایتان گزارش تهیه کنند. حالا من مشکان به زبان فارسی و همکارم مری به زبان آلمانی برای شما از این پروژه جالب و ویژه تعریف میکنیم. خوشحالم که امروز در برنامه مارسان پشت میکروفون همراه ما هستید و آرزومندیم برایتان شنیدن این برنامه لذت بخش باشد.
18: Zuerst haben Sina und Lorna mit Aziza gesprochen, einer Teilnehmerin des Projekts. Sie berichtet über ihre persönlichen Erfahrungen, die Herausforderungen und die Fähigkeiten, die sie beim Kioskbauen erlernt hat.
19: در این بخش با عزیزا یکی از شرکت کنندگان این پروژه گفتگو میکنیم. او درباره تجربه های شخصی خود، چالش هایی که با آن روبرو شده و مهارت هایی که در طول این پروژه یاد گرفته است برای ما صحبت میکند.
20: شما اینجا چی کار میکنید؟
21: Was machst du hier gerade?
22: ما داریم یک کیوسک با همکاری همدیگه میسازیم با شرکت بن، گروه بن برای رفاه ساکنین اینجا، برای غذا مثلا درست کردن و چیزی فروش وسایلشون، فروش مواد غذایی که درست میکنن برای فروش اونا.
23: In diesem Kiosk arbeiten wir gemeinsam mit Ben für das Wohl der Bewohnerinnen. Wir können hier gemeinsam kochen, etwas backen und unsere selbst zubereiteten Speisen verkaufen. Außerdem können die Bewohnerinnen ihre eigenen Sachen und Produkte im Kiosk anbieten und verkaufen.
21: Kaufen Sie nach Ihrer Arbeit hier Essen am Kiosk?
23: Ja, genau.
21: Wie sind Sie auf die Idee gekommen, diese Arbeit zu machen?
23: Ich mag solche Tätigkeiten und interessiere mich persönlich dafür.
18: Eine andere Frau erzählt unseren Reporterinnen.
19: خانم دیگری از اشتراک‌کننده های این برنامه برای ما میگوید.
0: مامان ما تابلو زده بود، تابلو زده بود. من اول ندیدم، پس بیرون بودم که این تابلو زده ام. تابلو زده بس دخترم ترمین داشت. ما خودم دیروز امروز آمدم. علاقه دارم که من این کدام شرکت که پیدا شده ریاضیانه که بگه کار کنم، کارم. اصلا پول لازم نیست کارم.
23: Ich bin hier vorbeigegangen und habe die Arbeiten gesehen. Das hat mein Interesse geweckt. Ich möchte arbeiten. Am Anfang möchte ich nicht einmal Geld verdienen. Ich möchte einfach arbeiten.
21: Wie lange leben Sie schon in Deutschland und in dieser Unterkunft?
23: Seit etwa 5 Jahren wohne ich in Deutschland.
18: Als nächstes haben Sina und Lorna mit Saba gesprochen, der Projektleiterin. Sie möchten mehr über die Entstehung der Projektidee, die Ziele des Projekts und den Bau der Kioske erfahren.
19: در ادامه با سبا، مدیر پروژه گفتگو کردند. می‌خواستند بیشتر درباره چگونگی شکل‌گیری این پروژه، اهداف آن

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Welcome, willkommen zu einer weiteren Ausgabe von Absolute Rock, der Classic Rock Hour. Diese wie immer bei den freien Radios Agora 105,5, Proton, Flora, Mora und Swupfurt in Österreich und Deutschland hören können. Wo und wann genau die Sendung ausgestrahlt wird, erfahren Sie auf den Sendungsseiten der ausstrahlenden Sender beziehungsweise auch auf meinem Blog, also meiner Webseite absoluterock-theclassiclog.blogspot.com. Und wenn Sie einmal eine Sendung versäumt haben, können Sie sie jeweils nach der Erstausstrahlung im CBA, dem Archiv der Freien Radios Österreichs, nachhören. Da bleibt sie dann auch und so können Sie diese Ausgabe nach der Erstausstrahlung, ebenso wie viele hunderte mehr, nachhören, einfach in der Suchfunktion meinen Namen oder den der Sendung, also Absolute Rock, eingeben. Heute ist es wieder Zeit für den monatlichen Rückblick um 50 Jahre und wir sind also im August 1976 gelandet und da sind mir 6 Alben ins Auge gestochen, von denen ich je 2 Songs spielen würde und beginnen möchte ich mit dem Album von Manfred Mann und seiner Earth Band The Roaring Silence, dem 7. Studioalbum, das am 27. August 1976 bei Bronze Records im Vereinigten Königreich erschienen ist. Und auffallend ist vor allem der Song Blinded by the Light, eine Coverversion eines Songs von Bruce Springsteen, die zu einem großen Hit von Manfred Mann wurde.

Das Album war das erste mit dem neuen Sänger Chris Thompson und auch einen neuen Gitarristen gab es mit Dave Flatt, der ersetzte Mick Rogers. Und es gibt auch einige Anklänge an klassische Musik auf diesem Album, so an Franz Schubert in Questions oder auch beim Song Starbird. Der basiert auf dem Feuervogel von Igor Stravinsky. Und als alter Stravinsky-Fan muss ich diesen Song natürlich jetzt spielen.

Im August 1976 erschien auch das vierte Soloalbum von Eric Clapton und das wurde in Malibu und Los Angeles aufgenommen und da wirkten viele Bandmitglieder von The Band mit und auch Bob Dylan sang bei einem Song mit bei Sign Language. Den möchte ich aber jetzt nicht spielen, sondern ich möchte eine Komposition von Otis Rush spielen, einem Blues Double Trouble.

Von den Kritikern war das Album nur mäßig aufgenommen worden. Es wurde als guter Kauf für Dylan-Fans bezeichnet, als schlechter Kauf für Clapton-Fans. Aber so schlimm finde ich das jetzt auch wieder nicht. Eine Nummer ist noch oben, die es dann später auch auf dem Album Just One Night zu hören gibt, All Our Pastimes, in dem Clapton im Duo mit Rick Danko singt. All Our Pastimes.

Der Gitarrist der Band, Tom Scholz, der hatte schon damals verschiedene Lieder komponiert, die es dann auf diesem Album zu hören gibt. Aber die Demos, die wurden immer von den Plattenfirmen abgelehnt, bis es eben dann dazu kam, dass Epic die Band im Jahr 1975 unter Vertrag nahm. Und auf diesem Album ist dann auch einer der großen Hits von Boston zu hören, More Than a Feeling.

Modenfeeling erreichte Platz 5 in den Billboard Hot 100 dann im September und wird heutzutage unter den Rock'n'Roll Hall of Fame List unter den 500 Songs, die den Rock geprägt haben, gelistet. Ein weiterer Song, der sehr hörenswert auf diesem Album ist, ist The Rock'n'Roll Band.

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2: Und heute machen wir einen Rückblick genau um 50 Jahre. In den August 1976 haben bereits die damals erschienenen Alben von Manfred Manns Earthband, Eric Clapton und Boston ein bisschen angehört und kommen jetzt zu Grand Funk Railroad, die ihr 11. Studioalbum herausbrachten. An und für sich hatte sich die Band schon aufgelöst, aber Frank Zappa hatte sein Interesse erklärt, die Band zu produzieren, und das brachte die Mannen dann dazu, wieder zusammenzukommen. Die Mannen, ja, das waren Mark Farn an der Gitarre und den Vocals, Craig Frost an den Keyboards und Backing Vocals, Mel Schacher am Bass und den Backing Vocals und Dan Blue an den Drums, Percussions und Vocals, und Frank Zappa, der steuerte bei einem Song auch die Gitarren bei und die Backing Vocals bei einem weiteren Song, und produziert hat er das Ganze. Wir hören von diesem Album jetzt einmal den Song Don't Let Them Take Your Gun.
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Grand Funk Railroad hatte gereizt, von Frank Zappa produziert zu werden, da man ungefähr den gleichen Ansatz bei der Musik hatte, einfache, ehrliche Musik zu machen, die so richtig einfährt. Bald nach den Abmischungen löste sich die Band aber wieder auf und das Album erreichte Nummer 52 in den Billboard Top 200. Hören wir jetzt noch Going for the Pastor.

Jetzt kommen wir von Grand Funk Railroad nach Dänemark zu einer Institution in diesem Land, zur Band Gasoline. Die haben im August 76 das dritte von vier Alben mit englischen Texten veröffentlicht. Diese wurden zwischen 1974 und 78 herausgegeben. Und das war der Versuch, den internationalen Musikmarkt zu erobern. Die Alben, die bekamen immer wieder gute Kritiken. Aber es gab zu wenig Airplay und der Erfolg war dann eingeschränkt. Die Alben sind aber alle sehr hörenswert und wir hören von diesem Album aus dem Jahr 1976 What a Lemon. Jetzt einmal den Song Good Time Charlie.

Das Album erschien in den USA unter dem Titel Gasoline und im Vereinigten Königreich und Resteuropa unter dem Titel What a Lemon. Und die Band wehrte sich zunächst dagegen, das Album überhaupt in Dänemark herauskommen zu lassen. Dort veröffentlichte man ja mit Vorliebe in Dänisch. Es war zu jener Zeit die beliebteste Band im Land. Trotzdem erreichte das Album dann die Top 20 der dänischen Albumcharts, weil viele von diesem Album ins Land importiert wurden. Hören wir noch einen Song von diesem Album, Fatherless Hill.

Kommen wir zum letzten Album, das ich in dieser Sendung vorstellen möchte. Stunning Sounds, Amazing Music, das sechste Studioalbum der britischen Rockband Hawkwind. Der Titel, der bezieht sich auf verschiedene Science-Fiction-Magazine, Astounding und Amazing Stories. Und dabei war das Konzept, dass jedes Stück eine eigene Science-Fiction-Story präsentieren sollte. Und das Cover, das ist eine Parodie auf diese Magazine, die damals sehr populär waren, mit Science-Fiction-Stories. Hören wir jetzt Curb Crawler.

Musikalisch hat sich auf diesem Album auch einiges geändert. Lemmy, der ja einen ziemlichen Heavy-Metal-Bass-Sound gespielt hatte, hatte die Band verlassen und wurde durch Paul Rudolph ersetzt, der einen etwas cleaneren Bass brachte. Den Song, den ich zum Abschluss dieser Sendung spielen möchte, ist Reefer Madness. Und damit sage ich bis zur nächsten Woche, let it rock and rock on!

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Na, wenn die das sagen, dann machen wir das. Herzlich willkommen zum Mittagsmagazin hier aus Swupfurt und unter dem Motto immer in, um und durch Swupfurt, mit Swupfurt und für Swupfurt und den Rest der Welt. Herzlich willkommen am Mikrofon, wie so oft, der Frank.

Ja, los ging's heute mal mit Renft, damals noch Renft-Kombo. Ketten werden knapper. Es ist immer noch so, die Ketten werden immer noch knapper, aber man muss kämpfen dafür. Wie wir dafür kämpfen können, das kommt dann nachher gleich. Wir machen mal etwas von Jennifer Rostock.

0: Ja, Jennifer Rostock, immer ganz klare Texte. Das ist der aktuellere. Wir werden mal ein bisschen ruhiger hier und kommen mal zu Jungs aus Berlin.
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0: Er ist wieder zurück aus dem Urlaub. Ihn hat es nicht interessiert, was in Deutschland passiert. Er hat 4 Wochen Urlaub gemacht und es wirft davor, dass wir ein faules Pack sind. Kommt und gibt eine Pressekonferenz. Naja.
1: Du hattest ja noch nie eine richtige Rolle als Kanzler oder warst noch nie Minister oder Bürgermeister. Mhm. Wieso glaubst du, dass du auf Anhieb Bundeskanzler sein kannst? Weil das ist ja schon eine große Verantwortung auch mit.
2: Ja. Wo kommst du her?
1: Aus Bayern.
3: Im Wahlkampf holte Fritze Merz
4: Spinner
3: gerne mal den Rambo-Zambo raus.
4: Rambo-Zambo.
3: Doch jetzt ist Schluss mit lustig.

0: Ja, Musik aus dem Jahre 1995, so ist der Longplayer jedenfalls. Tic-Tac-Toe, ich find dich scheiße. Damals fing man an, Klartext zu reden. Warum auch nicht? Wir kommen zu unserem ersten großen Thema. Da stellt sich Daniel Mautz die Frage, ist die Wall Street jetzt auch schon linksgrün? JP Morgan warnt nämlich in einem neuen Bericht vor einer globalen Ernährungskrise im Jahre 2027. Die Chefökonomin Nora Tsintkaviani rechnet mit einem Anstieg der Lebensmittelinflation von 2,8% auf 5% binnen eines Jahres. Reispreise können bis zu 20% steigen. Zuckerproduktion in Indien könnte um 6% einbrechen. Diese Zahlen kommen nicht aus von Fridays for Future. Sie kommen von einer Bank, die ihr Geld traditionell eher in fossilen Assets ansetzt als in Windkraftanleihen. Auslöser ist El Niño, verstärkt durch Krieg an der Straße von Hormuz, kollabierende Lieferketten am Panamakanal und Taifune, die die größten Containerhäfen der Welt lahmlegen. JP Morgan nennt es selbst War, also Krieg, Wetter, Warenhousing, Wasser und Waste. Ja, diese 5W nennt er, das ist die hysterische Klimaromantik hält, sollte sich fragen, wer das für hysterische Klimaromantik fällt, sollte sich fragen, warum ausgerechnet jene Institutionen, die am Status quo am meisten verdienen, jetzt selbst die Reißleine ziehen. Vielleicht sollte mal ein ehemaliger BlackRock-Banker oder besser gesagt, was auch immer er da war, jemand mit Finanzen muss er nicht wirklich gut können, sich das mal anhören. In unserem nächsten Beitrag. Wir haben recherchiert, viele, viele Dokumente analysiert und das dann zusammengefasst. Und dieser Beitrag von Radio Sofort basiert auf den Analysen des Autors Daniel Mautz und beleuchtet eine aktuelle ökonomische Warnung der Großbank JP Morgan. Ja, und wir haben wieder den Herrschaften von KI die Moderation übergeben mit dem Text, den wir vorher eingegeben haben.
1: Weißt du, also normalerweise, wenn wir hier in unserer ausführlichen Analyse über so Themen wie nationale Sicherheit sprechen, dann
2: haben wir gleich diese ganz bestimmten Bilder im Kopf.
1: Genau, wir denken an riesige Panzerkolonnen oder an raffinierte Cyberangriffe auf irgendwelche Stromnetze.
2: Mhm. Oder eben an streng geheime Nuklearcodes. Das ist halt wahnsinnig greifbar.
1: Richtig, das ist genau das Material für so Hollywood-Thriller. Man weiß da instinktiv, okay, von da kommt die Gefahr.
2: Und das sind ja auch die klassischen Bedrohungsszenarien. Also auf diese Art von Konflikten bereiten sich Geheimdienste und Militärs seit Jahrzehnten vor. Dafür werden die Budgets geschrieben.
1: Ja, aber dann sitzt du da und liest dich durch diesen riesigen Stapel an Dokumenten für unseren heutigen tiefen Einblick. Und plötzlich hast du echt so ein ziemlich flauen Gefühl im Magen.
2: Weil man merkt, dass wir vielleicht alle in die völlig falsche Richtung schauen, richtig?
1: Exakt. Wenn man sich diese Datenmassen mal ansieht, und wir sprechen hier von einer enormen Bandbreite. Wir haben Prognosen von Wall Street Großbanken, asiatische Marktdaten von Tiger Brokers und Moomoo.
2: Mhm.
1: Wir haben offiziellen Berichte zur kanadischen Verteidigungsstrategie aus Policy Options, Aussagen aus der britischen Politik und kritische Analysen aus The Express Tribune.
2: Da kommt wirklich einiges zusammen.
1: Ja, und wenn man das alles liest, wird eines sonnenklar. Die wahre Bedrohung für unsere Stabilität liegt nicht in irgendwelchen Bunkern. Sie liegt, und das klingt jetzt vielleicht absurd, aber sie liegt im Supermarktregal, gleich bei dir um die Ecke.
2: Weil es eine Bedrohung ist, die sich aus absoluten Alltäglichkeiten zusammensetzt. Also Weizen, Regen, Simpalen.

0: Daten eintauchen.
1: Ja, unbedingt. Mir ist ja direkt dieser eine Bericht aufgefallen, der diese ganze Diskussion in unseren Quellen quasi erst ins Rollen gebracht hat.
0: Du meinst den von JP Morgan?
1: Genau den.
0: Die Chefökonomin Nora Centivanni hat da mit ihrem Team ein Papier veröffentlicht. Der Titel lautet Food Security is National Security. Also Ernährungssicherheit ist nationale Sicherheit.
1: Untertitel war A Compounding Storm, oder? Also ein sich zusammenbrauender Sturm.
0: Richtig. Und was diesen Bericht so bemerkenswert macht, ist halt, dass er keine abstrakten Theorien aufstellt. Das ist eine brutale, datengetriebene Prognose für das erste Halbjahr 2027.
1: Was genau sagen die Daten denn voraus?
0: Das Modell von JP Morgan prognostiziert, dass die globale Lebensmittelinflation von 2,8% im ersten Halbjahr 2026 auf glatte 5% im Jahr 2027 ansteigen wird.
1: Okay, 5%. Das klingt jetzt auf den allerersten Blick wie eine, naja, kleine statistische Verschiebung.
0: Ja, aber das treibt die globale Gesamtinflation um 0,6 Prozentpunkte nach oben. Und bei bestimmten Gütern sind die Ausschläge noch viel dramatischer.
1: Warte mal, da muss ich kurz einhaken, bevor wir zu diesen bestimmten Gütern kommen. Wir müssen das kurz einordnen. Diese extrem eindringlichen Warnungen kommen nicht von irgendeiner Umwelt-NGO.
0: Nee, absolut nicht.
1: Die kommen nicht von Aktivisten, die sich auf der Straße festkleben. Die kommen von einer Bank, die traditionell ihr Geld mit hartem Kapitalismus und fossilen Werten verdient.
0: Mhm.
1: Das ist doch, als würde der Kapitän der Titanic plötzlich anfangen, völlig panisch Rettungsboote zu schnitzen. Warum ziehen ausgerechnet jene die Reißleine, die eigentlich vom aktuellen System profitieren?
0: Die Antwort darauf ist erschreckend rational und hat absolut null mit Altruismus zu tun. Für diese Finanzinstitute ist Ernährungssicherheit heute der sensitivste Indikator für geopolitische Stabilität geworden.
1: Das heißt, wenn das Essen zu teuer wird,
0: dann kommt es unweigerlich zu sozialen Unruhen. Regierungen geraten unter Druck oder stürzen sogar. Handelsblockaden werden errichtet.
1: Und die Lieferketten frieren ein.
0: Exakt. Das bedroht dann die Profitabilität aller anderen Sektoren, vom Energiesektor bis zur Tech-Branche. Die Wall Street hat einfach erkannt, dass so eine Hungerkrise das globale Wirtschaftssystem in den Grundfesten destabilisiert.
1: Klasse.
0: JP Morgan nutzt dafür übrigens den Begriff der 5 Ws.
1: Ah ja, die habe ich mir aufgeschrieben. Das waren War, also Krieg, Weather für Wetter, Warehousing für Lagerung.
0: Und dann noch Water für Wasser und Waste, also die Verschwendung. Diese 5 Faktoren wirken laut der Bank wie so ein sich gegenseitig verstärkter Sturm.
1: Okay, das bedeutet also, wenn der Preis für ein Grundnahrungsmittel explodiert, bringt das ganze globale Kartenhaus ins Wanken. Was für Preisexplosionen stehen da jetzt ganz konkret im Raum?
0: Naja, das Modell geht davon aus, dass Reispreise um bis zu 20% in die Höhe schießen könnten.
1: 20%?
0: Ja. Gleichzeitig rechnen sie damit, dass die Zuckerrohrproduktion in Indien um 6% einbrechen wird. Und solche Schocks treffen die Welt ja nicht gleichmäßig.
1: Sondern?
0: Am härtesten erwischt es die Schwellenländer. Also Länder wie Indien, Kolumbien, Indonesien und Brasilien stehen da an vorderster Front.
1: Weil dort der Anteil vom Einkommen, der für Essen draufgeht, schon viel höher ist, richtig?
0: Ganz genau. Eine Preissteigerung von 20% bei Reis bedeutet im Westen, dass man vielleicht weniger Geld für Urlaub hat. Dort bedeutet es, dass Familien hungern.
1: Das ist wirklich eine erschreckende Kettenreaktion. Und wenn ich mir unsere Quellen so ansehe, dann beginnt das Problem ja nicht erst, wenn die Ernte auf dem Feld ausfällt, sondern schon viel früher.
0: Du spielst auf die Bereiche War und Warehousing an.
1: Genau. Lass uns mal über diese geopolitischen Nadelöhre reden. Und da geht es interessanterweise gar nicht um das Getreide selbst.
0: Sondern um Dünger.
1: Exakt. Das, was Getreide überhaupt erst wachsen lässt.
0: Die Versorgung mit Düngermitteln ist tatsächlich der unsichtbare Motor von unserem ganzen Ernährungssystem. Wenn wir da auf die Geopolitik schauen, müssen wir auf die Straße von Hormus blicken.
1: Das ist diese wahnsinnig schmale, strategisch wichtige Meeresstraße im Nahen Osten, richtig? Aber da geht es doch normalerweise um Öl.
0: Das denken die meisten. Aber was viele eben nicht wissen, etwa 1/3 des weltweiten Stickstoffdüngers wird physisch genau durch dieses Nadelöhr transportiert.
1: Wow, 1/3.
0: Katar und der Iran sind gigantische Exporteure von Harnstoff, einem der wichtigsten Dünger. Jede Blockade da schneidet die Welt schlagartig von einer Hauptnährstoffquelle ab.
1: Und das ist ja nur eine Region.
0: Richtig. Im Schwarzen Meer haben wir zum Beispiel gesehen, wie die Agrarexporte der Ukraine nach Angriffen auf die Häfen um 76%

0: 70% eingebrochen sind.
1: Okay, aber lass mich hier mal kurz den Advocatus Diaboli spielen. Wenn so eine Meeresstraße blockiert ist, dann stauen sich die Schiffe halt mal für ein paar Wochen, bis das diplomatisch geklärt ist. Das ist ärgerlich, klar. Aber warum löst das direkt eine globale Hungerkrise im Folgejahr aus?
0: Weil Landwirtschaft eben fundamental anders funktioniert als Industrie. Du kannst eine Autofabrik wegen fehlender Teile mal 4 Wochen anhalten und danach einfach Doppelschichten fahren.
1: Um den Verlust auszugleichen, ja?
0: Aber in der Landwirtschaft diktiert die Natur den Rhythmus. Das landwirtschaftliche Zeitfenster ist unerbittlich.
1: Ah, das heißt, wenn der Dünger nicht da ist?
0: Wenn der wegen Logistikengpässen nicht rechtzeitig auf dem Feld ist, wird das Zeitfenster für die Nährstoffaufnahme verpasst. Der Ernteverlust ist dann irreversibel. Du kannst den Pflanzen nicht einen Monat später einfach die doppelte Menge geben.
1: Der Ertrag ist für dieses Jahr einfach weg.
0: Unwiderruflich verloren, ja.
1: Das treibt mir wirklich Schweißperlen auf die Stirn. Ich meine, wir haben in den USA und in vielen westlichen Ländern gigantische strategische Ölreserven gebunkert. Tief unter der Erde.
0: Damit die Autos im Krisenfall weiterrollen.
1: Genau. Aber wir haben kein vergleichbares staatliches Backup-System für Dünger. Damit wir im Notfall tatsächlich was zu essen anbauen können? Das ist doch völlig absurd.
0: Es ist ein eklatanter blinder Fleck. Vor allem, wenn man bedenkt, dass die USA ja 40% der weltweiten Nahrungsmittelhilfe stellen.
1: Aber warum ist das so?
0: Der Westen hat sich beim Thema Warehousing, also der Lagerinfrastruktur, in den letzten Jahrzehnten völlig auf das Just-in-Time-Prinzip verlassen. Man lagert nur das, was man sofort braucht, um Kosten zu sparen.
1: Und China macht das anders?
0: Völlig anders. China fährt eine diametrale Strategie. Die horten seit Jahren massiv Getreide und Düngemittel in strategischen Reserven. Die bauen aktiv Puffer auf.
1: Und wie genau machen die das? Ich habe in diesen asiatischen Marktdaten immer wieder was von bestimmten Provinzen und Floor Prices gelesen.
0: Ja, agrargeschichtlich extrem wichtige Provinzen wie Jiangxi, Hunan oder Henan haben diese Mindestankaufsprogramme. Das sind die Floor Prices für Reis und Weizen.
1: Was heißt das in der Praxis?
0: Der Staat garantiert den Bauern einen festen Mindestpreis. Ganz egal, wie stark der Weltmarktpreis gerade fällt. Das gibt den Landwirten die finanzielle Sicherheit, diese wichtigen Pflanzen anzubauen.
1: Anstatt auf, keine Ahnung, profitablere Exportgüter umzusteigen.
0: Genau. Und das stabilisiert die chinesische Inlandsversorgung enorm. Der Nebeneffekt ist aber, dass China diese gigantischen Mengen dem freien Weltmarkt entzieht.
1: Was dann für alle anderen die globale Elastizität reduziert. Also die Fähigkeit, auf Krisen zu reagieren.
0: Exakt.
1: So. Wir haben also jetzt ein System, das durch geopolitische Konflikte und fehlende Lager im Westen eh schon extrem fragil ist. Und jetzt kommt laut den Dokumenten noch ein Faktor dazu, mit dem man gar nicht verhandeln kann.
0: Die Natur.
1: Genau. Wir wechseln jetzt zu den Ws, Weather und Water.
0: Hier müssen wir auf die Daten der US-Klimabehörde NOAA schauen. Die Wahrscheinlichkeit für einen historisch starken Super-El Niño zwischen Oktober und Dezember 2026 liegt bei fast 90%.
1: 90% ist quasi sicher.
0: Ja. Und El Niño ist dieses gigantische Wetterphänomen, das die globalen Niederschlags- und Temperaturmuster extrem verändert. Also sintflutartige Regenfälle, wo es sonst trocken ist, und brutale Dürren in Asien und Südamerika.
1: Aber da muss ich dich was fragen. Das ist mir beim Lesen der JP Morgan-Studie echt ins Auge gesprungen. Wenn dieser Super El Niño seinen Höhepunkt Ende 2026 erreicht, warum warnt die Bank dann explizit vor einer Ernährungskrise im ersten Halbjahr 2027? Das passt doch chronologisch gar nicht.
0: Das ist eine sehr gute Beobachtung. Das liegt am sogenannten Lag-Effekt, also dem Verzögerungseffekt.
1: Okay, erklär das mal.
0: Die Erwärmung des Ozeans erreicht Ende 2026 ihren Höhepunkt. Aber die tatsächlichen Auswirkungen, also die Dürren oder der Frost, die treffen die Felder erst Monate später.
1: Ah, weil die Pflanzen ja noch im Wachstumszyklus stecken.
0: Richtig. Die resultierenden Ernteausfälle und die Preisschocks an der Kasse spüren wir deshalb zeitversetzt. Eben erst im Frühjahr oder Sommer 2027.
1: El Niño ist hier also quasi wie eine tickende Zeitbombe mit einer extrem langen Zündschnur.
0: Guter Vergleich, ja.
1: Wir sehen den Funken jetzt aufflackern, das Wasser wird wärmer. Aber die eigentliche Explosion auf den Supermarktregalen passiert erst 2027.
0: Ganz genau. Und die Vorboten dieser Explosion sehen wir schon. Laut Tiger Brokers wirkt sich das in China jetzt schon auf den Winterweizen aus. Da gibt es akute Gefahr von Frühjahrsfrost und Dürre.
1: Und die humanitären Dimensionen davon sind ja unvorstellbar. Ich habe die Zahlen vom UN-Welternährungsprogramm gesehen.
0: Ja, die sind erschütternd.
1: Die sagen, dass durch diesen El Niño weitere 49 Millionen Menschen in akute Ernährungsunsicherheit stürzen könnten. Zu den 645 Millionen, die eh schon hungern.
0: Und vergiss nicht die 2,1 Milliarden, die in moderater Ernährungsunsicherheit leben.
1: Und JP Morgan rechnet noch vor, dass steigende Energiekosten diesen El Niño-Effekt auf die Endpreise faktisch noch verdoppeln werden. Wahnsinn. Also das sind jetzt alles gigantische physische Bedrohungen. Wetter zerstört Ernten, Kriege blockieren Dünger. Sehr greifbar. Aber das Faszinierendste an unseren Quellen ist für mich, was passiert, wenn die Wall Street davon erfährt?
0: Ja, jetzt wird's psychologisch.
1: Wir haben in den Dokumenten diesen extrem spannenden Moment, wo die Realität auf dem Feld plötzlich von der Psychologie des Marktes überschrieben wird.
0: Weil die Finanzmärkte eben nicht warten, bis der Mähdrescher auf dem leeren Feld steht. Die reagieren in dem Moment, in dem die JP Morgan-Prognose auf den Bildschirmen aufleuchtet.
1: Das Kapital sucht Rendite.
0: Und diese Rendite basiert auf Erwartungen über die Zukunft.
1: Und diese Reaktion, die ging ja rasend schnell. Ein einziger Bericht reichte aus, um Agraraktien in China in die Höhe zu treiben. Laut Momo und Tiger Brokers stiegen Aktien von Kuyol Seed schlagartig um 30%.
0: Andere erreichten sofort ihr tägliches Handelslimit von 10-20%. Da wird der Handel dann sogar ausgesetzt.
1: Und da wird es brisant. Wir haben da diesen Artikel aus The Express Tribune vorliegen. Die beleuchten diese Finanzspekulation extrem kritisch und sagen, die Spekulation heizt die Angst regelrecht an.
0: Um das zu verstehen, müssen wir uns Agrarderivate ansehen. Wenn Hedgefonds plötzlich Milliarden in Terminkontrakte für Weizen umschichten, weil sie auf Knappheit wetten, dann treiben sie die Preise massiv in die Höhe.
1: Und das Paradoxe daran, und das hat mich echt fassungslos gemacht, ist ja, dass dieser Preisanstieg passiert, ohne dass überhaupt ein physischer Mangel herrscht.
0: Genau. Sind die Lager denn gerade leer? Nein. Die FAO prognostiziert für 2026 eine weltweite Getreideproduktion von fast 3 Milliarden Tonnen. Der zweithöchste Wert der Geschichte. 2,983 Milliarden Tonnen, um genau zu sein. Und die Reserven sollen sogar um 8,2 Millionen Tonnen wachsen.
2: Das heißt, physisch betrachtet schwimmen wir aktuell theoretisch in Getreide.
0: Das sind die harten Fakten der Welternährungsorganisation.
2: Also lass uns das mal Schritt für Schritt durchdenken. Die physischen Lager sind voll. Aber weil große Fonds glauben, dass das Essen durch El Niño knapp wird, treiben sie die Preise an den Börsen hoch.
0: Mhm.
2: Jetzt schauen die Regierungen auf diese Kurse, geraten in Panik und verhängen Exportverbote. Gleichzeitig sehen die Landwirte die hohen Preise und halten ihr Getreide in den Silos zurück, weil sie auf noch höhere Preise hoffen.
0: Rationales Verhalten aus deren Sicht, ja.
2: Aber durch diese Exportstopps und das Horten verschwindet das physisch vorhandene Essen plötzlich wirklich vom Markt. Erschaffen die damit nicht die Krise, vor der sie eigentlich Angst hatten, völlig selbst.
0: Das ist die absolute Definition einer selbsterfüllenden Prophezeiung. Du beschreibst exakt diesen Mechanismus, wie aus finanzieller Erwartung physische Realität wird.
2: Krass.
0: Die Express Tribune verweist da auf die Lebensmittelkrise von 2007 und 2008. Da war es genau so. Spekulation trieb die Preise hoch, das führte zu Horten und Exportstopps. Der Markt reagiert auf die Angst und die Angst erzeugt den Mangel.
2: Wenn wir also ein System haben, das physisch so verwundbar ist und psychologisch so leicht manipuliert werden kann, wie reagieren die Staaten darauf? Wir haben da konkrete Beispiele in den Unterlagen.
0: Werfen wir da mal einen ganz neutralen Blick drauf, wie das in unseren Quellen dokumentiert ist. Nehmen wir das UK, da gab es zuletzt extreme Regenfälle, viele Felder lagen brach.
2: Und was war die politische Reaktion?
0: Beim Empfang des großen Bauernverbands NFU trat der Landwirtschaftsminister der Labour-Regierung auf, Daniel Zeichner. Und er versprach dem Agrarsektor vor allem Stabilität.
2: Wie sieht dieser Plan konkret aus?
0: Ein neues Veterinärabkommen mit der EU, die Ausrottung der Rindertuberkulose, die dort echt Schäden verursacht. Aber der strategisch interessanteste Hebel ist ein geplantes Gesetz.
2: Was für ein Gesetz?
0: Es soll vorschreiben, dass künftig 50% der Lebensmittel für den gesamten öffentlichen Sektor, also Schulen, Krankenhäuser, Behörden, lokal bezogen werden müssen.
1: 50%. Das ist ja ein massiver Versuch, sich unabhängiger von diesen globalen Lieferketten zu machen.
0: Genau. Durch die eigene staatliche Kaufkraft.
1: Sehr spannend. Und auf der anderen Seite haben wir diesen Bericht von Policy Options über Kanada. Da scheint die Wahrnehmung völlig anders zu sein.
0: Ja, die Autoren dort üben scharfe Kritik. Sie bemängeln, dass Kanada die Ernährungssicherheit in der neuen Verteidigungsstrategie, der Defense Industrial Strategy, schlicht ignoriert hat.
2: Sie erwähnen da auch Mark Carney, oder?
0: Richtig. Der hat in Davos gewarnt. Ein Land, das sich nicht selbst ernähren kann, ist geopolitisch vollkommen wehrlos. Die verweisen sogar auf Artikel 3 des NATO-Vertrags.
2: Da geht es um zivile Widerstandsfähigkeit, richtig?
0: Genau. Und dazu gehört explizit die ununterbrochene Versorgung mit Nahrung als Kernaufgabe für Bündnismitglieder.
2: Wo liegt denn laut dem Bericht Kanadas größte Schwachstelle?
0: Kanada importiert etwa 30% seiner Lebensmittel. Aber das Hauptrisiko ist die Logistik. Alles läuft nach dem Just-in-Time-Modell.
2: Das heißt?
0: Dass Supermärkte und Verteilerzentren keine großen Lager mehr haben. Die LKWs auf den Autobahnen sind quasi die rollenden Lagerhallen. Die Supermärkte haben oft nur Vorräte für 1 bis 3 Tage, physisch da.
2: Wenn die Lieferkette reißt, sind die Regale in 72 Stunden leer.
0: Exakt. Und die Kritik ist auch finanzieller Natur. Von 670 Millionen Dollar Fördermitteln für den Lebensmittelsektor flossen gerade mal 3% in lokale Infrastruktur wie Foodbanks.
2: 3% für die lokale Absicherung, während das System auf 72 Stunden Kante genäht ist? Wahnsinn. Die Forderung der Autoren ist also, dass das als kritische Infrastruktur anerkannt werden muss.
0: Nicht nur als Wohltätigkeit, genau.
2: Und das ist der Punkt, der dich, der uns gerade zuhört, ganz persönlich betrifft. Wir behandeln unser Essen wie einen Netflix-Stream. Alles ist on demand und sofort verfügbar.
0: Aber eigentlich bräuchten wir gesellschaftlich wieder so gut gefüllte lokale Speisekammer. Für den Fall, dass dieses metaphorische Internet mal ausfällt.
2: Das System ist extrem auf Effizienz getrimmt, hat aber jegliche Resilienz eingebüßt. Lass uns diese immense Recherche mal kurz bündeln.
0: Gerne.
2: Wir haben auf der einen Seite die physischen Gefahren. Nadelöhre wie Hormus, fehlende Dünger und diesen drohenden Super-El Niño, der die Anbauzyklen durcheinander wirbelt.
0: Und auf der anderen Seite die psychologische Gefahr der Finanzmärkte, die aus purer Angst durch Spekulation echte Krisen erschaffen können. Wobei wir nochmal betonen wollen, uns geht es hier strikt um harte Daten und Fakten, nicht um Politik.
2: So ist es. Es geht um die Überlebensfähigkeit unserer Lieferketten. Und zum Abschluss dieses tiefen Einblicks möchte ich dir noch einen völlig neuen Gedanken mit auf den Weg geben.
0: Einen Gedanken zum Weiterspinnen?
2: Genau. Überleg mal, wir machen uns immer Sorgen um Cyberangriffe oder nukleare Bedrohungen. Aber wenn wir sehen, wie Aktien von Saatgutfirmen bei der kleinsten Wetterwarnung explodieren, was ist, wenn die ultimative geopolitische Waffe der Zukunft gar nicht aus Metall besteht, sondern ein winziges, patentiertes Samenkorn ist? Wenn eine Nation die Genetik für den einzigen Weizen kontrolliert, der den El Niño überlebt, kontrolliert sie dann nicht den Rest der Welt?
0: Ein ziemlich beklemmender Gedanke.
2: Denk mal drüber nach. Danke, dass du dir heute die Zeit genommen hast, mit uns in diese Materie abzutauchen. Und bis zur nächsten ausführlichen Analyse.
3: Ich glaube, die Jugend hat Angst vor alten Männern im Amt. Vor einem schrecklichen Schauspiel mit Krieg vor der Haustür. Ich glaub, die Jugend hat Angst vor großen Wäldern in Flammen. Vor einer Welt, in der man nicht leben kann.

Ja, ich glaube, die Jugend hat Angst. Ein Titel, der ja populär geworden ist, dank der unbewussten Hilfe eines öffentlich-rechtlichen Senders, der den jungen Mann die Chance gegeben hat, einen ja nicht so kritischen Titel zu spielen, er dann aber auf seine Kappe genommen hat. Jetzt spiele ich diesen Titel und damit hat er recht. Denn offiziell hätte das ZDF diesen Titel nie angenommen. Denn sie sind ja sehr, sehr politisch. Naja, ist egal. Wir machen es einfach mal. Eine Chance haben wir ja noch, die Welt zu retten, wenn wir uns alle zusammentun.

0: Ja, Grupa Maestro aus vom Balkan, Melodien, jawohl, warum auch nicht. Jetzt fängt gerade unser Hund hier ein bisschen an zu spinnen. Wir kommen zu unserem nächsten großen Beitrag. Die Autorin Ruth Hoffmann zeigt in ihrem Buch Raubzucht von rechts wie AfD und neue rechte Begriffe wie Freiheit, Familie, Nation und Demokratie kapern, verdrehen und erfolgreich gegen die offene Gesellschaft wenden. Die Kollegen von Radio Frei aus Sachsen haben diesen Beitrag uns zur Verfügung gestellt und wir möchten ihn gern euch jetzt zu Gemüte bringen. Also Rechte klaut unsere Begriffe.
1: Rechte Politik erfindet ihre Werte nicht neu, sie eignet sie sich an, sie klaut sie. Freiheit, Familie, Nation, Demokratie, Widerstand. Begriffe, die eigentlich für Selbstbestimmung, für gesellschaftlichen Zusammenhalt und demokratische Errungenschaften stehen, werden umgedeutet und politisch aufgeladen. Und das ziemlich erfolgreich. Plötzlich inszenieren sich diejenigen als Verteidiger der Freiheit, die Vielfalt einschränken wollen, und als Widerstandskämpfer gegen ein angeblich undemokratisches System. Die Journalistin und Autorin Ruth Hoffmann beschreibt in ihrem neuen Buch Raubzug von rechts wie AfD und rechte Geschichte, Symbole und Begriffe für ihre Zwecke vereinnahmen und warum diese Strategie so erfolgreich ist. Sie zeigt aber auch, diese Welt gehört nicht der Rechten. Die Frage ist nur, ob eine demokratische Gesellschaft bereit ist, sie sich zurückzuholen. Jetzt spreche ich mit Ruth Hoffmann. Hallo Frau Hoffmann.
2: Hallo, guten Morgen, Herr Rosa.
1: Ich grüße Sie. Ihr Buch heißt Raubzug von rechts. Was genau wird denn da geraubt? Also sind es Wörter, sind es historische Erinnerungen, politische Werte oder am Ende unser Verständnis davon, was Demokratie überhaupt ist?
2: Ja, im Grunde all das sozusagen. Sie haben es ja in Ihrer Anmoderation schon gesagt. Die AfD, aber eben insgesamt auch die neue Rechte, greift sich sozusagen Ereignisse, Traditionen, historische Persönlichkeiten aus unserer Demokratiegeschichte heraus, aber eben auch Begriffe und deutet sie um und besetzt sie neu. Also das kann man an vielen Beispielen deutlich machen. Ich finde, besonders augenfällig wird es immer schon allein an unserer Fahne. Schwarz-Rot-Gold, das sind eigentlich eben die Fahnen von 1848, der Demokratiebewegung damals, der ja damals gescheiterten Demokratiebewegung. Die Farben, die eben tatsächlich für Gerechtigkeit und Gleichheit, Demokratie und Mitbestimmung stehen und überhaupt wirklich gar nichts mit rechts zu tun haben, sozusagen, wenn man so will, linke Farben sind. Ja, aber Schwarz-Rot-Gold sieht man also auf den Aufmärschen der Rechten, also ja, en masse. Und man hat ja selber schon das Gefühl, man mag diese Fahne gar nicht mehr sehen, gar nicht mehr in die Hand nehmen.
1: Intensiv das ist, habe ich in China gemerkt. Ich bin vor Jahren in China gewesen und da bin ich an so einem großen Pott vorbeigelaufen und bin dann erschrocken. Oh, ein Hakenkreuz. Und plötzlich auf dem Stirn von so einem Buddha ein Hakenkreuz. Und dachte ich, nee, das ist eine Swastika, die nur anders gedreht wurde. Die Nazis haben es geklaut, die haben alles geklaut, oder?
2: Ja, genau. Also auch schon das Rot zum Beispiel der Hakenkreuzfahne damals war ja sozusagen eine Anleihe aus der Arbeiterbewegung. Also man wollte eben ganz bewusst auch Arbeiter mit reinholen in die Bewegung, obwohl man ihnen eigentlich an vielen Stellen überhaupt nichts zu bieten hatte. Und ja, die Arbeitervertretungen hat man dann ja als erstes platt gemacht, auf gut Deutsch. Also Gewerkschaften und gerade aus dem kommunistischen Arbeitermilieu und so weiter, die sind ja als erstes in den KZs gelandet.
1: Ja, und jetzt wird es ja ganz absurd, dass Menschen behaupten, Hitler war links oder die Nationalsozialisten waren links. Da wird es dann ganz schräg, oder?
2: Ja, ganz schräg. Und man könnte da vielleicht drüber lachen, wenn es nicht so bitter wäre und eben eigentlich wirklich nicht zum Lachen. Das ist auch keine Erfindung der AfD, das so zu drehen. Das gibt es schon länger, dieses Narrativ. Also letztlich der Versuch, den Linken sozusagen als große, nicht ganz klar definierte Bewegung, die Verbrechen der Nazizeit in die Schuhe zu schieben und sozusagen Hitler da rauszurechnen einen Linken angeblich, einen Kommunisten. Was natürlich völlig absurd ist, aber die Strategie dahinter ist eben, den Nationalsozialismus so, ja, in gewisser Weise wieder salonfähig zu machen und diesen schwarzen Fleck in unserer Geschichte aufzuhellen.
1: Man könnte mal sagen, Begriffe waren schon immer politisch umkämpft. Wo liegt jetzt für Sie denn die Grenze zwischen einer legitimen politischen Neuinterpretation und einer gezielten propagandistischen Umdeutung, die auch gefährlich ist?
2: Na, ich finde, man kann es besonders auf empörende Weise, finde ich, an der Besetzung des Widerstands sehen, also wie hier der Widerstand gegen Hitler instrumentalisiert wird und umgedeutet wird, also dass eben die neue Rechte und die AfD behaupten, sie stünden in einer Tradition mit Sophie Scholl oder Stauffenberg und ja damit implizieren einerseits, es gäbe hier ein System, was mit dem damals vergleichbar wäre und eben gleichzeitig sie seien diejenigen, die den Widerstand heute Widerstand leisten in einem demokratischen System, ja, und das als gewählte Partei, wo sie ja eben Rederecht haben im Bundestag, in allen Landesparlamenten und so weiter. Da kann ja einfach von Widerstand keine Rede sein. Also das finde ich eine unzulässige und auch gefährliche Umdeutung und Verdrehung.
1: Mhm. Dennoch scheint ja von den Begriffen, von diesen fünf Begriffen Nation, Freiheit, Familie, Demokratie, der Widerstand doch zu funktionieren, sogar mit einem Coolness-Faktor. Also hier in Thüringen wurde plakatiert, wir sind, die AfD ist verboten gut. Und es scheint ja auch auf junge Leute so eine Attraktivität zu haben, weil es eben von der gesellschaftlichen Mehrheit, also ja, also zumindest von vielen, abgelehnt wird, die anderen Parteien so in der Einheitsfront dagegen sind. Es geht eine Verbotsdebatte und dieses Verbotene, dieses Anrüchige macht es offenbar irgendwie interessant und sexy. Das ist doch auch wieder schräg, oder?
2: Natürlich, total schräg und da liegt aus meiner Sicht auch die Gefahr. Eben, das ist ja das, was diese Umdeutung leistet. Sie setzt etwas in einen völlig falschen Kontext. Also in einer Demokratie muss man ja gar nicht Widerstand leisten, um mit seiner Meinung durchzudringen. Aber so kriegt es eben diesen Anstrich und das hat dann diesen Coolheitsfaktor. Genau, wir sind dagegen. Also wer auch immer unzufrieden ist, mit welchen Gründen auch immer, mit diesem System oder seiner persönlichen Lage, kann sich sozusagen, wenn er ein Kreuzchen bei der AfD macht, so den Mantel ja, des goldenen Heldentums des Widerstands umhängen, wenn man so will. Das ist aus meiner Sicht die Gefahr dieser Umdeutung, denn natürlich ist das Unsinn, das so zu framen.
1: Sie sagen Unsinn, dennoch sind ja die Gründe, warum Menschen unzufrieden sind, die liegen ja auf der Hand. Das ist ein ungerechtes Wirtschaftssystem, was die Menschen, die Umwelt zerstört, der Reichtum ist ungleich verteilt, eine Politik, die katastrophal ist, verachtend und erniedrigend. Es ist ein Wohlstand in diesem Land, der aber schlecht verteilt ist. Es gibt doch eigentlich genügend Gründe, sauer zu sein, dagegen zu sein und zu rebellieren, oder?
2: Ja, absolut, natürlich. Aber man sollte es im demokratischen Rahmen tun und nicht mit Hilfe einer Partei, die, wie man an vielen Stellen sieht, ja dieses System ablehnt und ja Minderheitenschutz einschränken will und so weiter. Also all die Errungenschaften, die wir haben in diesem System, letztlich angreift und da die Axt anlegt. Es gibt ganz viel Gründe, wütend sein und auch auf die Straße gehen. Da stimme ich Ihnen vollkommen zu. Und ich finde auch, diese Gründe werden von der Politik nicht genügend adressiert. Also die Ungleichheit zwischen Arm und Reich zum Beispiel ist einfach wird ja immer größer und ist einfach eine wirklich himmelschreiende Umstand, die man unbedingt angehen muss. Aber es muss eben mit demokratischen Mitteln passieren und nicht mit brachialer Gewalt.
1: Als ich Ihr Artikel in dem Buch gelesen habe über den Kiffhäuser, musste ich an einen Familienausflug denken. Wir waren mit der ganzen Familie am Kiffhäuser und es ist ein wunderbarer Blick da von diesem Denkmal. Da steckt ja so viel Geschichte und das ist auch hochinteressant mit diesen Denkmälern und wie man da versucht hat, also auch so Ehre und Heldentum und Männlichkeit und Krieg und was da, das ist ja ein Ort und ich habe eigentlich eine schöne Erinnerung an diesen Kiffhäuser als Familienausflug und dann musste ich denken, und das ist ja ein Ort, wo der für offensichtlich für Björn Höcke und den früheren Flügel der AfD eine besondere Bedeutung hatte. Warum eignet sich denn gerade dieser Ort so gut für rechte Geschichtspolitik, dieses Kiffhäuser-Denkmal?
2: Das ist ein sicherlich sehr schöner Ort, na klar, wunderschön da über dem Thüringer Wald. Dieses Denkmal stammt ja aus dem Kaiserreich, also es ist ein Denkmal gewesen für das damalige Reich. Es repräsentiert sozusagen, wie das Reich sich zeigen wollte, als eben gerade neu gegründete Nation. Und es ist deswegen so wichtig gewesen für gerade diesen radikalen Flügel der AfD unter Höcke, dort sozusagen einen Pflock einzuschlagen, weil sie sich ja immer wieder auch gerade aufs Kaiserreich beziehen, was eben aus AfD-Sicht sozusagen die gute deutsche Geschichte repräsentiert. Das war die Hochzeit der deutschen Geschichte, so sagt es Höcke sinngemäß. Man will sich auch in Schulunterricht, das steht auch im sogenannten Regierungsprogramm der AfD in Sachsen-Anhalt, man will sich auch im Schulunterricht mehr auf das 19. Jahrhundert fokussieren. Also es gibt ganz viele sozusagen Bezugspunkte, die diesen Ort so symbolisch stark machen für die AfD, der Bezug aufs Kaiserreich, aber eben auch das, was er natürlich repräsentiert. Also eine starke deutsche Nation. Man behauptet, hier lägen die Wurzeln sozusagen der deutschen Nation, was so einfach auch nicht stimmt, denn die Nation damals wurde eben sozusagen künstlich geschaffen und war kein naturgegebenes oder sich organisch entwickelndes Ereignis.
1: Riesendiskussion, was eigentlich deutsch ist. Ne? Das steht da, man könnte sagen, wenn man diesen weinroten Pass hat, ist man deutsch. Sie beschreiben ja den völkischen Nationsbegriff als eine Art Grundmelodie vieler rechter Forderungen. Woran erkennt man den Punkt, an dem Patriotismus oder sagen wir mal das Bedürfnis nach Zugehörigkeit, was ja jeder Mensch hat, in Ausgrenzung umschlägt? Also eine positive Identität zu irgendwas ist ja irgendwie, haben wir ja alle. Wann schlägt es denn um in was Gefährliches?
2: Na, in dem Moment, wo man unterscheidet, ja, was die AfD ja seit Jahren macht, zwischen den sogenannten Bio-Deutschen und Deutschen, die eben nur einen deutschen Pass haben, nur in Anführungszeichen. Also von der AfD kommen ja Sätze wie der Pass allein macht noch keinen Deutschen. Also wo man so eine Unterscheidung vornimmt, die einfach nicht unserem demokratischen, modernen Nationenverständnis entspricht, wonach eben alle Bürgerinnen und Bürger, die dieses Staates deutsch sind, egal welche ethnische Herkunft sie haben, egal wo ihre Großeltern oder Eltern herkommen.
1: Das könnte man sagen, ist ja Amerika ein gutes Beispiel. Da wer einen amerikanischen Pass hat, ist Amerikaner und wer da geboren ist und so weiter. Aber so richtig funktioniert es in Amerika auch nicht. Da gibt es ja auch unglaublich viel Rassismus, Ausgrenzung und Spaltung, oder?
2: Also ich will damit auch nicht sagen, dass es nicht Konflikte gibt in einer ethnisch vielfältigen Gesellschaft und religiös vielfältigen Gesellschaft. Stichwort USA. Also es gibt auch viele Parallelen bei der MAGA-Bewegung und der neuen Rechten in Deutschland. Also man kann auch viele Argumente sozusagen nebeneinander legen, auch wie es in Ungarn zum Teil gemacht wurde. Das sind auch bei diesen Ausgrenzungen sind das ganz ähnliche argumentative Mechanismen wie hier.
1: Kann denn eine demokratische Gesellschaft den Begriff Nation zurückgewinnen oder sollte man sich davon verabschieden? Oder braucht es vielleicht so eine andere Vorstellung von Zugehörigkeit? Also Nation ist ja noch nicht Nationalismus, aber was bedeutet der Begriff Nation oder ist ja schon überlebt? Brauchen wir was anderes sprachlich?
2: Na, ich habe ganz bewusst mein Kapitel Nation genannt, wo die AfD vielleicht zum Begriff Heimat greifen würde eher. Für mich ist der Begriff Heimat schon ein bisschen schwierig besetzt, so sehr emotional. Ich finde, Nation ist ja eigentlich erstmal ein neutraler Begriff, sozusagen staatspolitischer Begriff und besagt doch eigentlich, dass es sich hier um eine Gemeinschaft derer handelt, die eben einen deutschen Pass besitzen, die dem Grundgesetz sozusagen unterworfen sind, aber eben auch seine Rechte und seinen Schutz genießen können. Das wäre für mich sozusagen der Identifikationspunkt. Eine Gesellschaft, die sich sozusagen unter dem Grundgesetz, was sich ja doch seit vielen Jahrzehnten sehr bewährt, versammelt. Also ich denke, dass das der Identifikationspunkt sein müsste. Und nicht eben eine ethnische Herkunft, die wir eh nicht wirklich sozusagen sauber trennen könnten
1: die
2: in gab's Deutschland.
1: Ja, könnte man sagen, die gab es ja nie. Genau. Also die Menschheit ist ja immer ist geprägt von Wanderungsbewegungen und das ist ja eine ständige Durchmischung. Das geht ja davon aus, dass es das mal gab. Auch eigenartig, oder?
2: Ja, ganz genau. Und das ist eben das, was ich meine mit dieser, dass da Dinge hineingedeutet werden oder auch behauptet werden, die einfach historisch auch keiner Überprüfung standhalten. Ja? Also wenn sich Höcke an den Kyffhäuser stellt und sagt, sinngemäß, hier ist also das wahre Deutschland, hier sind die Wurzeln unserer Nation. Also diese Nation wurde damals eben 1871 künstlich geschaffen und es war damals auch schon multiethnisch, wenn man so will. Das waren keine nach AfD-Definition reinen Deutschen. Und das Gebiet, was heute Deutschland ist, war immer ein Gebiet, in dem sich ganz vieles gemischt hat. Also selbst die AfD hat eigentlich Schwierigkeiten bei der Definition, was deutsch ist. Ja.
1: Sie hat Schwierigkeiten, aber dennoch funktioniert es ja offenbar ganz gut und ist irgendwie eine Sehnsucht nach Homogenität oder nach Zugehörigkeit. Und da kommen wir zum Thema Freiheit, Sprache und Medien. Also besonders paradox erscheint ja der Umgang mit dem Begriff Freiheit. Was ist über Freiheit? Wovon? Die AfD inszeniert sich als Verteidigerin der Meinungs- und Pressefreiheit und attackiert zugleich Journalistinnen und Journalisten in Medien. Diese Umkehrung funktioniert irgendwie gut, oder? Das haut hin und scheint kein Widerspruch zu sein. Ist er aber, oder?
2: Ja, man stößt ja überall auf Widersprüche. An jeder Stelle. Wir haben jetzt ja auch schon einige angesprochen. Es ist ein himmelschreiender Widerspruch, aber er funktioniert offenbar einfach, weil es immer so gesetzt wird. Also, dass die AfD behauptet, sie sei die Verteidigerin der Freiheit, ist für viele Menschen anscheinend ja ein emotionaler Anker, weil sie sich eingeschränkt fühlen in ihrer Meinungsfreiheit und weil sie das Gefühl haben, die AfD sei die Einzige, die das ausspricht, was sie denken. Ja, und offenbar stößt es vielen Menschen nicht auf, dass doch eigentlich da tatsächlich gewählte Volksvertreterinnen und Volksvertreter im Bundestag stehen können und sogar ganz offensichtliche Fundamentalkritik an den anderen Parteien oder an diesem System von sich geben können. Also wo ist da die Freiheit eingeschränkt?
1: Hm. Dennoch, wie gesagt, funktioniert es und dann übernehmen ja Menschen, die eigentlich eine sehr liberale Meinung haben, die sehr offen sind, übernehmen dann so Begriffe wie etablierte Parteien oder Altparteien, rede ich jetzt noch gar nicht von Genderwahn, Remigration, aber allein schon sagen, da gibt es die Altparteien, die gibt es die etablierten und da gibt es eben die andere. Und das ist dann, damit ist die AfD gemeint. Dieses Framing oder diese Geschichte, diese Erzählung funktioniert auch ganz gut, oder? Dass dann die anderen, dass die Medien das übernehmen.
2: Ja, das finde ich auch das Bedrückende an diesem ganzen Trend. Ich finde, wir dürfen eigentlich auch nicht immer nur auf die AfD schauen. Wir müssen eigentlich den gesamten Trend im Auge behalten. Hier wurde über Jahre einfach der Diskurs, die Sprache und eben auch die Inhalte massiv nach rechts verschoben. Also es wäre sozusagen nicht damit getan, wenn die AfD von heute auf morgen verschwinden würde. Das ist einfach schon passiert. Man findet, dass sie, genau wie Sie sagen, schon auch in den Medien haben viele Begriffe schon Eingang gefunden, die eigentlich aus dem rechten Kontext stammen. Also die Altparteien oder eben der Genderwahn oder Gendersprache, also in dieser Art, ist einfach schon vieles von dem eingesickert, was die AfD sozusagen in den Diskurs eingespeist hat. Und genau das ist ja auch die Strategie. Genau darum geht es, all diese Dinge salonfähig zu machen und allmählich ja in die öffentlichen Meinungen, in die Medien und so weiter einsickern zu lassen, sodass es immer normaler wird. Und das Ergebnis sehen wir jetzt.
1: Hm. Eva von Rediger beschreibt das ja als so Phantombesitz, patriarchalen Phantombesitz, dass diese Veränderung der Gesellschaft oder der Zwang zur Veränderung oder die Notwendigkeit so wehtut, vor allen Dingen beim männlichen Mitmensch oder bei den Älteren. Also sind das alles noch so die Erben des Patriarchats oder des Kolonialismus, so eine Phantomschmerzen, dass wir diese Veränderung nicht ertragen und deshalb diese Aggression da ist?
2: Ja, ich glaube, niemand kann ernsthaft behaupten, dass wir nichts verändern müssten. Hm. Also es ist ja an allen Ecken und Enden dringend Veränderungsbedarf. Und ich glaube, das könnte einfach auch eine Chance sein. Und es ist so schade, dass sie immer wieder vertan wird von den demokratischen Parteien. Das könnte doch eine positive Gegenerzählung werden. Also gegen dieses ganze Depressive, es geht alles den Bach runter, was die AfD und die Neue Rechte seit Jahrzehnten erzählt, ja, die AfD seit ihrem Bestehen, alles geht den Bach runter, uns geht es immer schlechter. Es stimmt ja so gar nicht, aber wenn man sozusagen die Krisen nimmt und die Angst auch vor Veränderung, aber in eine positive Erzählung bringt und den Leuten das Gefühl gibt, sie können teilhaben an einem positiven Wandel. Ich glaube, darum geht es und damit würde man eben der Rechten auch den Boden entziehen, denn sie hat ja in Wirklichkeit überhaupt keine Antworten. Also all das, was sie verspricht, da fehlt ihr auch eine Gegenrechnung, wie sich das Ganze finanzieren lässt. Es fehlen ihr zum Teil tatsächlich die rechtlichen Möglichkeiten dazu. Und an vielen Stellen ist sie ja auch dezidiert gegen die Leute, die sie wählen tatsächlich. Ja. Also Arbeiterinnen und Arbeiter würden ja von der AfD überhaupt nicht profitieren. Und ich finde, da müsste man ansetzen, bei dieser Angst und der Aggression vor Wandel, das in etwas Positives umzulenken.
1: Mhm. Mit dem Zeigefinger und mit Belehrung scheint es ja nicht zu funktionieren. Haben Sie eine Idee, ein Rezept, wie man das machen könnte? Weil wir fangen ja beide auch schon wieder an, jetzt zu warnen und zu mahnen und dass das alles so, damit erreicht man doch Menschen, die AfD wählen, wahrscheinlich weniger, oder?
2: Ja, natürlich. Und ich habe auch kein Rezept. Wenn ich das hätte, es wäre ja wunderbar. Nein, ich glaube auch, Appelle und so weiter, das bringt nichts. Ich glaube, dass wir als Zivilgesellschaft gefragt sind, bis die Politik auch handelt, als Zivilgesellschaft gefragt sind, diesen Begriffen ihre eigentliche Bedeutung wieder zurückzugeben, diesen Erzählungen der AfD nicht auf den Leim zu gehen und aus dieser Defensive herauszukommen und eben eine positive Erzählung zu finden. Als Gesellschaft können wir, glaube ich, nur im Moment tun, so gut es geht, uns nicht spalten zu lassen, denn das macht die Rechten groß. Also hier versuchen auch im Gespräch zu bleiben. Das sagt sich so leicht. Ich weiß, dass viele Menschen vor Ort da auch Angst haben und mir ist bewusst, dass das wahnsinnig schwer ist. Aber ich glaube, es ist tatsächlich zivilgesellschaftlich unsere Aufgabe jetzt. Und andererseits politisch, wir sprachen ja schon darüber, finde ich, müssen unbedingt die eigentlichen Ursachen für Ungleichheit und Ungerechtigkeit angegangen werden. Und das passiert aus meiner Sicht einfach noch nicht genug.
1: Das heißt, es braucht im Grunde politischen Widerstand, es braucht Streik, es braucht Aufmerksamkeit für die Ungerechtigkeiten dieser Welt und in dieses Landes. Darum geht es, denn die AfD ist ja, würde ich sagen, ein Symptom und nicht die Ursache, oder?
2: So sehe ich das auch. Ja, wir müssen genau daran und darauf aufmerksam machen. Das ist einfach nicht, finde ich, nicht entschuldbar, dass wir so viel Armut in einem so reichen Land haben. Und selbstverständlich ist das eine Steilvorlage für die AfD, auch wenn sie selber überhaupt keine Lösungen parat hat. Und das muss einfach auch immer wieder deutlich gemacht werden. Ich finde, das wird auch nicht von den demokratischen Parteien nicht ausreichend deutlich immer wieder gemacht, dass die AfD dafür überhaupt keine Antworten hat. An der Stelle könnte man sie stellen, auch beim Thema Klimaschutz zum Beispiel, Klimawandel wird ja von ihr durch die Bank geleugnet, aber überall ist es sichtbar jetzt Tag für Tag. Hier zum Beispiel wäre auch eine Möglichkeit einer positiven Gegenerzählung eines Wandels in der Wirtschaft hin zu erneuerbaren Energien, was Arbeitsplätze schaffen würde, was letztlich diesem Land eine Zukunft verschaffen würde und so weiter. Also, und das ist ja nur ein kleines Beispiel. Also ich denke, dass man eben bei diesen Punkten ganz offensiv hervortreten muss, als Gesellschaft, aber eben auch politisch. Und das entzieht der AfD die Grundlage letztlich und nicht das auf sie einsteigen, was noch viel zu viel gemacht wird, finde ich. Man macht es ihr doch eigentlich leicht, also regiert eigentlich mit, obwohl sie noch nicht regiert.
1: Ja, Sie meinen, dass man den Versuch starten sollte, der, wie ich finde, heikel ist, die Begriffe Freiheit, Familie, Nation, Demokratie, Widerstand, also neu zu besetzen. Also bei Freiheit und Demokratie und Widerstand, okay, bei Familie, Nation wird es schon wieder schwieriger. Das heißt, die Begriffe nicht neu zu besetzen, oder einfach mal emotional auch zu besetzen, das wäre ein Versuch wert?
2: Ich würde nicht von Neubesetzung sprechen. Ich würde davon sprechen, dass man sich darauf besinnt, was sie eigentlich heißen.
1: Ja. Okay.
2: Demokratie ist nicht die Mehrheit entscheidet, das heißt aber nicht, dass die Mehrheit herrscht. Ja? Demokratie bedeutet immer Minderheitenschutz. Das ist ein ganz wesentlicher Punkt. Und das ist ja etwas, was die AfD im Grunde abschaffen will. Und sie behauptet sozusagen, ihre Deutung der Demokratie ist die richtige Deutung. Die Mehrheit entscheidet und letztlich soll dann sozusagen auch die Mehrheit über die Minderheiten entscheiden. Deswegen sollen eben bestimmte Menschen hier nicht mehr sein oder Menschen mit Behinderung sollen in der Schule nicht mehr in derselben Klasse unterrichtet werden. Also all diese Dinge sind doch ja das Gegenteil dessen, was Demokratie eigentlich bedeutet. Und genauso bei Familie. Wer gibt der AfD das Recht zu sagen, eine Familie ist nur Vater, Mutter, Kind oder es gibt nur zwei Geschlechter? Also ich finde, hier geht es darum, sich auf das zu besinnen, was wir haben, an Schätzen, ja, tatsächlich aus unserer Demokratiegeschichte, an eigentlich sehr kostbaren Errungenschaften der Freiheit, der Gleichheit und eben des Minderheitenschutzes. Und das muss man der AfD einfach, finde ich, wieder entreißen und sagen, nein, Demokratie ist das nicht, was ihr da sagt. Und von Widerstand kann hier nicht die Rede sein, wenn ihr behauptet, Sophie Scholl würde AfD wählen. Das ist eine empörende Aneignung. Und Sophie Scholl steht für etwas ganz anderes. Oder auch Willy Brandt, mehr Demokratie wagen. Ja, dieses Spruches bemächtigt sich die AfD ja auch. Oder sie stellt sich in die Tradition von 1989.
1: Das
2: sind alles Traditionen, ja, die nicht ihre sind.
1: Das ist sehr schmerzhaft, gerade im Osten vollendet die Wende. Und für Bürgerbewegte, für Menschen, die tatsächlich vor über 30 Jahren hier losgelegt haben, für die ist es natürlich sehr schmerzhaft. Ich hatte noch so einen Aha-Effekt, als Sie über die sogenannte traditionelle Familie geschrieben haben, in Ihrem Buch Raubzug von Rechts, dass diese sogenannte traditionelle Familie gar nicht historisch so traditionell ist. Trotzdem funktioniert das Bild, haben Sie ja gesagt, von Vater, Mutter, Kind als guter politischer Sehnsuchtsort. Ja, und dabei ist so eine Kleinfamilie ja eigentlich noch relativ jung, oder?
2: Ja, genau. Das ist immer interessant, wenn man sich die Geschichte dann anschaut, dann merkt man, dass man selber auch an vielen Stellen Irrtümern aufsitzt. Also das schluckt man ja immer so, ja, traditionelle Familie ist eben das, die Frau bleibt zu Hause, der Mann geht arbeiten und es gibt Kinder und so weiter. Aber tatsächlich ist dieses Modell extrem jung, also die längste Zeit und die meisten Menschen konnten sich eben überhaupt nicht dieses Modell leisten. Selbstverständlich war es so, dass in den allermeisten Haushalten die Frauen mitarbeiten mussten. Also das ist ein sehr bürgerliches Verständnis von Familie, was im Kaiserreich aufkam. Da haben wir es wieder, das Kaiserreich. Ja. Und selbst da war es natürlich einer Elite, die sich das leisten konnte, vorbehalten, dass die Frau zu Hause blieb. Ganz zu schweigen davon, dass es für viele Frauen auch ein Unglück war tatsächlich, dass sie auf diesen häuslichen Bereich beschränkt blieben.
1: Interessant, wie gesagt, das sind ja auch so Argumente zu sagen, weil zurück zur Großfamilie oder neue Wohnformen, Alterswohnformen. Also es gibt dann so ein bisschen Hoffnung, dass man sagt, wir besetzen nicht nur die Begriffe neu, sondern versuchen auch mal Dinge neu im Zusammenleben, oder?
2: Sie meinen
1: ich kann mir vorstellen, dass man sagt, man schafft auch Strukturen, in denen altersgerechtes Wohnen, wo die Menschen nicht mehr einsam sind, sondern generationsübergreifende Wohnformen, die auch politisch unterstützt werden, dass Menschen rauskommen aus diesem Kleinfamilienkonstrukt, wenn sie denn es wollen und andere Sachen probieren können?
2: Ja, unbedingt. Also ich finde, das ist überfällig. Also das Ehegattensplitting, was letztlich doch dieses alte Modell zementiert. Es gibt so viele strukturelle Probleme, die tatsächlich eben eine Öffnung dieses Systems verhindern und die einfach viele Frauen nach wie vor, die Zahlen zeigen es doch immer wieder, die viele Frauen dann zwingen, doch zu Hause zu bleiben, dadurch weniger zu verdienen, schlechtere Rentenansprüche zu haben und so weiter. Also das kann man doch nicht noch weiter zementieren. Das will die AfD aber. Also sie behauptet, Frauen würden von der Gesellschaft gezwungen zu arbeiten. In Wirklichkeit fehlt die tatsächliche Wahlfreiheit. Die AfD dreht das aber um und behauptet, Frauen hätten gar keine Wahl und sie würden diskriminiert, wenn sie zu Hause blieben und sich um die Kinder kümmern. Das ist doch Unsinn. Das ist doch ganz anders. Es geht doch darum, eine größere Wahlfreiheit zu schaffen für alle. Wenn man als Mann einen Mann heiraten möchte, dann soll man das tun. Wenn man in einer Großfamilie leben möchte, soll es, wie Sie sagen, genau diese Möglichkeit dazu geben. Aber es geht doch nicht da Vorschriften zu machen und das einzuschränken. Und genau das hat die AfD ja vor. Und das alles unter diesem Label traditionelle Familie.
1: In Ihrem Buch Raubzug von Rechts, über das wir gerade sprechen, ist ja nicht nur eine Analyse, sondern auch ein Plädoyer für Gegenwehr. Was heißt das konkret für Menschen, die jetzt weder Politikerinnen sind, noch Aktivisten sind? Wenn ich jetzt so normalen Job nachgehe, was kann ich denn tun im alltäglichen Widerspruch, Zivilgesellschaft, Humor, das Beharren auf Anstand und Mitmenschlichkeit, so wie das, gar nicht so einfach, oder? Wie kann das gehen?
2: Es ist überhaupt nicht einfach und es tut ja auch immer wieder weh. Also ich finde, wenn man im Gespräch in der Bahn oder wo auch immer einem Menschen begegnet, man kommt irgendwann an so ein Thema, wo man ahnt, wo der andere oder die andere politisch verortet ist. Es tut weh und es wäre einfacher, da dann zu sagen, ach, mit dem möchte ich nichts zu tun haben. Aber ich glaube, genau an den Stellen, wo noch Begegnungen stattfinden, genau da muss man dann auch ins Gespräch gehen. So schwierig es auch ist, und bestimmt gibt es da auch Grenzen, wo man dann auch sagen kann, so hier geht es jetzt nicht mehr weiter. Aber ich finde, immer wieder nachfragen, das finde ich hilfreich in solchen Gesprächen. Also wie kommst du dazu? Warum meinst du, das sei so, dass Frauen hier gezwungen werden sollen zu arbeiten? Oder ja, bei rassistischen Äußerungen eben. Wie kommst du zu dieser Äußerung oder erlebst du, hast du irgendetwas schon mal in dieser Hinsicht erlebt? Also im Gespräch bleiben, und oft ist dann doch etwas möglich, finde ich. Und dann eben auch ganz klar auf den roten Linien sozusagen beharren. Sagen so, und hier verlässt du aus meiner Sicht unsere demokratische Grundordnung oder schlicht genau den menschlichen Anstand. Und ich glaube, darum geht es.
1: Und dann immer wieder den richtigen Moment zu finden und den Punkt zu sagen, jetzt breche ich das Gespräch ab oder auch die Beziehung kündige ich auf. Das ist ja in meinem Freundeskreis bei einigen kann, mit denen ich mich kenne.

0: Auch Freunde von mir in Thüringen erzählen genau dasselbe, dass sie Brüche in ihren Freundeskreisen erleben. Das ist natürlich ganz bitter und da verlässt das Politische ja auch dann sozusagen diese Metaebene. Da ist man ja ganz persönlich und menschlich betroffen. Ich glaube, da hilft dann wirklich nur, ja, wenn es irgendwie geht, im Gespräch bleiben und sich die Kraft holen bei Menschen, die eben so denken wie man selbst oder ja, ohne sich dem anderen zu verschließen, aber letztlich sich zusammenzutun und eben aus diesem Schulterschluss auch Kraft zu ziehen. Also mir geht es so, wenn ich auf Demonstrationen bin oder auf Veranstaltungen, wo Menschen zusammenkommen und wirklich ganz unterschiedliche Menschen, so wie ich es erlebe, die ganz besorgt sind über die Entwicklung in unserer Gesellschaft. Und ja, ich glaube schon, das hat man ja auch bei den großen Demonstrationen nach diesem sogenannten Geheimtreffen in Potsdam damals erlebt, finde ich. Ich glaube schon, dass es große Kraft entfalten kann, wenn so eine, ja, wenn man einfach auch sieht, ich bin nicht alleine mit meiner Sorge und meiner Verzweiflung. Und ich finde, solche Bilder wie damals, ich würde mir sehr wünschen, dass es die bald wieder gibt, die zeigen eben auch, finde ich, dass dieses Narrativ der AfD, als sei jetzt der Durchmarsch schon ausgemachte Sache, dass das auch so nicht stimmt.
1: Ja.
0: So, dass schon die Mehrheit der Menschen in Deutschland doch die Demokratie und eine aufgeklärte, offene Gesellschaft, die Freiheiten für alle bietet, sich wünschen.
1: Ja,
0: Und die Zukunft
1: anscheinend.
0: ist noch nicht geschrieben.
1: Ja,
0: Also,
1: das hoffe ich ja.
0: ne?
1: Das ist ja offenbar die Balance, die ich auch so schwer finde. Auf der einen Seite bildet Banden, tut euch zusammen, macht nichts allein, seid keine Einzelkämpfer. Such dir eine Gruppe, wo du mit Leuten was zusammen machst, damit du dich wirksam fühlst. Auf der anderen Seite sich aber nicht nur in der eigenen Blase zu verstecken, trotzdem rauszugehen, zu reden, zuzuhören. Das ist diese Balance und eigentlich die Kunst des Lebens, würde ich mal sagen, ja? Oder ist das zu emotional?
0: Nee, ich finde, es kann gar nicht emotional genug sein. Das ist emotional. Ich glaube, das ist genau das, was wir brauchen. Wir brauchen eine emotionale Antwort denn emotional ist ja auch das, was die AfD macht. Deswegen funktioniert es ja auch. Es funktioniert, wenn sich Höcke auf die Silson setzt, auch wenn er sich damit als Westdeutscher etwas aneignet, ja, was ihm sozusagen gar nicht zusteht, wenn man so will. Es ist emotional und ich glaube, so emotional muss sozusagen auch die demokratische Antwort sein.
1: Wenn Sie jetzt mal zum Schluss einen der fünf Begriffe Nation, Freiheit, Familie, Demokratie und Widerstand den Rechten sofort wieder wegnehmen könnten, schups, und würden Sie einen wählen, haben Sie einen Begriff, der Ihnen besonders jetzt wehtut? Sie haben es schon gesagt, so, Widerstand, oder? Was wäre
0: Widerstand
1: es?
0: finde ich besonders empörend, weil es
1: Ja.
0: einfach, also ja, also so viel Scholl würde AfD wählen. Ich finde, da müssen einfach allen die Haare zu Berge stehen.
1: Ja.
0: Ich glaube, wenn ich könnte, würde ich Demokratie wählen tatsächlich.
1: Ah.
0: Ich finde es ein absolutes Unding, dass eine Partei, die sich in den Parlamenten so aufführt, wie sie sich aufführt, ja, behauptet, sie sei also die Vertretung der wahren Demokratie und nur mit ihr sei Demokratie zu haben oder durch ihren Einzug in die Parlamente in den Ländern sei erst überhaupt wieder Demokratie in die Parlamente gekommen. Also das finde ich also ein Framing, was absolut eigentlich unbedingt sofort gestoppt werden muss.
1: Ist denn Demokratie überhaupt noch zukunftsfähig? Wenn man sich weltweit anschaut, der Kapitalismus scheint ja offenbar, dieses Wirtschaftssystem ja woanders auch zu funktionieren, siehe China, braucht es diesen Rechtsstaat, diesen lästigen und diese anstrengende Demokratie überhaupt noch? Ist es vielleicht ein Auslaufmodell und wir beide sind Dinosaurier und trauern einer Sache hinterher, die es nicht mehr lange geben wird?
0: Also, das will ich schon aus Prinzip bestreiten. Ich finde, wir brauchen da unbedingt einen entschiedenen Optimismus. Also, es gibt ja diesen schönen Satz, ich weiß gar nicht von Churchill, glaube ich, Demokratie ist ein furchtbares System, aber ich kenne kein besseres. Ja, es ist mühsam und ich glaube tatsächlich, die Gefahr ist auch, dass eben eine Macht wie China, die sozusagen wirtschaftliches Wachstum mit einem undemokratischen System verbindet, dass das funktioniert. Also ich glaube, das ist auf eine Art eine Bedrohung, dass man sozusagen sagen kann, ja, man kann ja auch wirtschaftlich prosperieren ohne Demokratie. Deswegen finde ich eben auch, dass unbedingt auf demokratischem Wege unbedingt diese Ungleichheit adressiert werden muss, die Ungerechtigkeiten, die in unserer Gesellschaft nach wie vor bestehen.

0: sehen, auch in einem so reichen Land wie Deutschland. Das muss als allererstes passieren. Aber grundsätzlich finde ich, und das sollte auch für alle Menschen hoffentlich bald wieder erfahrbar sein, ist Demokratie doch die einzige Möglichkeit, in Freiheit zu leben, mit allen Unterschieden, die wir nun mal haben als Gesellschaft. Alles andere ist ja doch nur mit Unterdrückung und Angst zu haben. Also es gibt eigentlich keine Alternative zu diesem zugegebenermaßen mühsamen System, was aber doch ja für die meisten Menschen eben die größte Möglichkeit an Freiheit bietet.
1: So, mir ist es also nicht gelungen, in Ihnen die Kulturpessimistin zu wecken, das rauszukitzeln. Sie bleiben
0: Auf gar
1: optimistisch.
0: keinen Fall.
1: Na gut, ich habe es versucht, aber Sie bleiben optimistisch. Und das ist ja auch, wenn man den Schluss in Ihrem Buch liest, ja, es zieht einen erstmal runter und denkt man, ja, doch, okay, es könnte klappen, wenn man nicht allein ist. Also am Ende doch ein Mutmachbuch. Hätte ich ja bei dem Titel gar nicht erwartet.
0: Ja, das ist mir ganz wichtig. Also, das habe ich sehr versucht, auch an jedem Ende jedes Kapitels, jedes Begriffskapitels eben auch diesen positiven Dreh hereinzubekommen. Ich finde das wahnsinnig wichtig, dass wir diesem ganzen Doomscrolling, von dem wir sowieso umgeben sind und dem die Rechte ja immer noch eins draufsetzt, wie schlecht es uns angeblich geht, dass wir dem etwas entgegensetzen. Denn eigentlich geht es uns überhaupt nicht so schlecht. Also womit ich jetzt nicht sagen will, dass es allen Leuten unheimlich gut geht und dass es nichts zu verbessern gibt. Aber wir haben in diesem Land, finde ich, Möglichkeiten, die uns ja ein Großmaß an doch gut gehen und Freiheit ermöglichen. Und das herauszustellen und weiter auszubauen, ich finde, das muss jetzt die Antwort sein.
1: Das muss die Antwort sein, passiert nicht von allein. Und deswegen Buch lesen, miteinander reden. Ich bedanke mich recht herzlich bei Ruth Hoffmann. Sie ist Autorin des Buches Raubzug von Rechts, wie AfD und Neue Rechte Geschichte, Symbole und Begriffe für ihre Zwecke vereinnahmen. Und das Buch lohnt sich zu lesen. Ich wünsche Ihnen eine gute Zeit. Kommen Sie bald mal wieder nach Thüringen und dann sehen wir uns vielleicht mal. Herzlichen Dank, Ruth Hoffmann.
0: Vielen Dank, Herr Rose.
2: Ja, wie ihr gemerkt habt, muss ich Abbitte leisten. Natürlich Erfurt ist Thüringen, nicht Sachsen. Aber na, manchmal passiert das halt, weil ich gerade vorher mit Sachsen so beschäftigt war.

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1: City von ihrem Album Die letzte Runde. Wir haben ja so eine Tradition hier beim Freien Bürger Radio Swupfurt und die setzen wir jetzt fort. Vorher aber noch ein kurzes Jingle.
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3: 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Wir machen alles ehrenamtlich. Bei uns darf jeder, der möchte, gerne zum Radio kommen, kann seine eigenen Sendungen machen. Es gibt nur ein paar kleine Hürden oder besser gesagt Hemmnisse, die davon abraten, zu uns zu kommen. Jedenfalls unsere Statuten müssen anerkannt werden. Und wie gesagt, alles, was menschenverachtend ist, hat bei uns keine Chance. Wir kommen, ich hatte ja versprochen, wir kommen zu einer Tradition zurück. Unsere Monatsgeschichte für den Monat August. Bitteschön.
4: Ich habe für Radio Schlupfurt 12 Geschichten mitgebracht. 12 Geschichten für 12 Monate des Jahres. Diese Geschichten sind in den letzten 5 bis 6 Jahren entstanden, und zwar parallel zu der Arbeit an einem größeren Roman über Europa. Dieser Roman ist entstanden meistens im Urlaub in verschiedenen Ländern, manchmal auch am Rande eines beruflichen Termins, der mich ja auch manchmal in verschiedene Länder führt. Und da so am freien Abend sind auch ein paar Ideen und Sachen entstanden für diesen Roman. Aber an dieser Arbeit, während dieser Arbeit an diesem Roman, sind eben auch Ideen für Geschichten entstanden, die oft mit diesen Orten verbunden sind, an denen ich war. Aber von denen klar war, die passen nicht so richtig in den Roman rein. Die passen vielleicht so zu einer europäischen Geschichte, aber nicht in diesen Roman. Und diese Ideen habe ich dann manchmal als Kurzgeschichten aufgeschrieben. So sind fast 2 Dutzend Geschichten in den letzten Jahren entstanden. Und 12 davon passen zu den 12 Monaten des Jahres. Und die würde ich gerne den Hörerinnen und Hörern von Radio Schlupfurt vorlesen.
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Liebe Hörerinnen und Hörer von Radio Swobfurt, die Augustgeschichte trägt den Titel Der Waldbrand. In einem traumhaft schönen Sommer, in dem jedoch in weiten Teilen Europas wochenlang kein einziger Tropfen Regen fiel, brach eines Tages in Spanien ein Waldbrand aus. Unglücklicherweise geschah dies an zwei Orten gleichzeitig, die etwa 20 Kilometer voneinander entfernt lagen. In beiden Fällen wurde ein außer Kontrolle geratenes Feuer für die Ursache gehalten. Ein Mann, der an seinem Lagerfeuer eingeschlafen war, kam in den Flammen um. Die Nachricht breitete sich in Europa aus. Am Abend sagte die deutsche Innenministerin im heimischen Garten zu ihrem Mann: Ein Glück, dass unser Land in diesem Jahr von Katastrophen verschont geblieben ist. Bisher jedenfalls, entgegnete ihr Mann. Der spanische Wald brannte wie Zunder und der Feuerwehr gelang es nicht, die Ausbreitung des Feuers einzudämmen, zumal das Gelände sehr hügelig und schwer zugänglich war. Am Abend des zweiten Tages telefonierte der deutsche Bundeskanzler mit seiner Innenministerin. Ich würde den Spaniern gern helfen, sagte der Bundeskanzler. Welche Möglichkeiten haben wir? Ich habe auch schon darüber nachgedacht und ein paar Optionen prüfen lassen, antwortete die Innenministerin. Leider sind uns rechtlich die Hände gebunden. In einer potenziellen Gefahrenlage und in einer solchen befinden wir uns, da auch bei uns die höchste Waldbrandgefahrenstufe herrscht, sind wir verpflichtet, ein Höchstmaß an Einsatzbereitschaft sicherzustellen. Das Einzige, was wir tun könnten, ist, den Spaniern zwei bayerische Löschflugzeuge zu schicken. Die sind jedoch älteren Baujahrs und nicht hundertprozentig zuverlässig. Ausgerechnet aus Bayern, seufzte der Bundeskanzler. Egal, wir müssen ein Zeichen der Solidarität setzen. Fragen Sie die beiden Flugzeuge an und geben Sie sich notfalls mit einem zufrieden. Stellen Sie sicher, dass es noch morgen in Spanien ankommt. Am darauffolgenden Tag sah sich der spanische Krisenstab gezwungen einzugestehen, der Lage nicht allein Herr zu werden. Man musste die Bevölkerung etlicher Dörfer evakuieren und Notlager einrichten. Außerdem hatte der Brand die Stromversorgung eines Einzugsgebietes von fast 200.000 Menschen lahmgelegt. Und in der Tourismuswirtschaft machte sich Unmut breit, weil Reiseanbieter und Einzeltouristen ihre Buchungen stornierten. Es bestand die Gefahr, dass sich die beiden Brandherde innerhalb kürzester Zeit vereinen würden und dann noch schwerer zu löschen wären. Drei Feuerwehrleute waren schon ums Leben gekommen. Am Abend sandte die spanische Regierung ein Hilfeersuchen an die Europäische Union. Am vierten Tag berieten die europäischen Staats- und Regierungschefs in einer Videokonferenz über gemeinsame Maßnahmen. Der französische Staatspräsident erklärte, dass sein Land sich leider nicht an einer Hilfe beteiligen könne, weil er just vor einer Stunde die Nachricht erhalten habe, dass in seinem Land an drei Orten Waldbrände ausgebrochen seien. Der deutsche Bundeskanzler verwies darauf, dass Deutschland den Spaniern bereits am Vortag aus eigener Initiative ein Löschflugzeug zur Verfügung gestellt habe. Und dass er gerade von seiner Innenministerin erfahren habe, dass höchstwahrscheinlich noch heute eine zweite Maschine mit 20 Feuerwehrleuten auf den Weg nach Spanien geschickt werden könnte. Mehr sei angesichts der auch in Deutschland präsenten Waldbrandgefahr augenblicklich nicht möglich. Daraufhin kritisierten mehrere Länder die deutsche Antwort als unzureichend, peinlich und skandalös und dem größten und wirtschaftlich stärksten Land Europas unwürdig. Aus einem Dutzend hilfsbereiter Mitgliedstaaten kamen insgesamt 10 Löschflugzeuge und nahezu 100 Hilfskräfte zusammen. Man einigte sich darauf, der spanischen Regierung zeitnah eine einmalige Förderung in noch unbekannter Höhe aus dem EU-Katastrophenfonds zukommen zu lassen. Und lobte die portugiesische Regierung, dass sie den spanischen Nachbarn unverzüglich geholfen habe. Eine Woche später brachen in Deutschland an 12 Orten Waldbrände aus. Die Behörden vermuteten Brandstiftung. Die Feuerwehr konnte 3 Brände innerhalb kurzer Zeit löschen, 2 weitere nach einer Woche. Die verbliebenen breiteten sich aus,
10 neue kamen hinzu, sodass auch die Bundesrepublik Deutschland ein Hilfeersuchen an ihre Nachbarstaaten und an die Europäische Union sandte. Die Niederlande und Österreich schickten Gerätschaften. Personelle Hilfe wurde Deutschland von niemandem zuteil. Aus vertraulichen Quellen war zu hören, dass angesichts von mittlerweile 7 umgekommenen spanischen und 4 französischen Feuerwehrleuten und insgesamt 11 Toten in der Zivilbevölkerung unter den Staats- und Regierungschefs die Meinung vorherrschte, dass sie es ihrer Bevölkerung nicht vermitteln könnten, dass man für die Deutschen das Leben eines Landsmannes aufs Spiel setzte.

Die Aktualität dieser Geschichte lässt sich nicht verleugnen. Ihr habt gemerkt oder gehört, da gab es noch eine Bundesinnenministerin und einen Bundeskanzler, also das ist schon eine Weile her. Aber die Aktualität dieser Geschichte hat sich auch dies Jahr wieder bewahrheitet. Und die Hilfe ist noch dürftiger geworden unter unseren jetzigen Möchtegern.

Nicht Dolly Parton, eine Dame, die schon länger oben im Himmelschor singt, Tammy Wynette. Sie ist ja am 6. April 98 in Nashville gestorben. Ja, jetzt ist auch Dolly Parton von uns gegangen. Also da oben kann sich bald wieder die Welt einen neuen Chor, oder da kann er sich einen neuen Chor erschaffen, der Herr da oben. Wir kommen zu diesem Titel hier.

Ja, hier kann man mal erleben, was KI so alles kann. Politik von gestern, ein mit KI produzierter Song, der aber gerade viral geht, weil er die aktuellen Themen aufgreift. Ja, Propheten eben halt manchmal. Wir kommen mal zu einem Beitrag aus der Taz. Der ist ganz interessant. Auch in Berlin wird ja gewählt. Und der steht unter dem Motto, die SPD hisst vorschnell die weiße Fahne. Und worum geht's da eigentlich? Noch knapp 4 Wochen bis zur Wahl des Abgeordnetenhauses. Und es sieht nicht gut aus. Nicht, weil die CDU mit ihren neuen Kandidaten auf einmal in den Umfragen steil nach oben schießt. Im Gegenteil. Die Linke scheint ihren Vorsprung in den Umfragen auszubauen. Aktuell liegt sie laut Forsa mit 22%, 4 Punkte vor der CDU. Entmutigend für all jene, die auf ein linkes geführtes Regierungsbündnis hoffen, ist vielmehr, dass die SPD als einer der potenziellen Koalitionspartner die Hürden immer höher hängt. Man muss sogar sagen, die SPD und ihr Spitzenkandidat Stefan Krach, der sich auf Wahlplakaten etwas voreilig als nächsten Regieren titulieren lässt, unternehmen gerade alles, um ein Linksbündnis, das sie nicht selbst anführen, schon im Vornherein zu verunmöglichen. Oder verunmöglichen, naja gut, nicht zu ermöglichen. Wie sonst soll man das denn verstehen, dass Krach bei jeder der sich bietenden Gelegenheit erklärt, die Realisierung des Enteignungsvolksentscheides großer Immobilienkonzerne sei mit ihm nicht zu machen. Und im gleichen Atemzug allen Ernstes von der Linkspartei, die seit Monaten in den Umfragen vor seinen sogenannten Volkspartei Rest liegt, verlangt sie, ihr zentrales Wahlversprechen fallen zu lassen. Hallo? Schon mal einen Schwanz gesehen, der mit seinem Hund wackelt? Nach Silberhorn-Tö dröhnte ja am Wochenende auch SPD-Silberlocke Klaus Wowereit, als er vom Tagesspiegel erklärte, die Linkspartei sei für eine Regierungsverantwortung ganz schlecht geeignet. Die Begründung: Die Partei habe gesagt, ohne Enteignung gehe es nicht. Für Wowereit ein Stolperstein auf den Weg einer möglichen rot-rot-grünen Koalition, die natürlich die Linken aus dem Weg räumen sollen. Was für ein Hybris. Ich füge mal ein, Wowereit ist dafür verantwortlich, dass das momentan auf dem Berliner Wohnungsmarkt so aussieht. Unter ihm wurde alles verkauft und alles privatisiert. Er sollte sich also mit seiner Meinung weit zurückhalten. Meine Meinung. Jetzt gehen wir weiter im Text. Vermutlich hat es wahltaktische Gründe, die die SPD auf ihren hohen Ross halten. Die Strategen haben womöglich Angst, rechte SPD-Wähler zu vergraulen, die befürchten können, eine Stimme für die SPD sei eine Stimme für rot-rot-grünes Enteignungsbündnis. Mag sein, dass es solche SPD-Wähler ja gibt. Ganz sicher aber gibt es viele, die beim Volksentscheid damals mit Ja gestimmt haben und sich abwenden von einer Spitzenkandidaten, der unverdrossen Argumente gegen diesen Volksentscheid vorbringt. Und die Argumente sind ja keine. Er hat einfach keine Argumente. Etwa, dass die Entschädigungszahlungen den Landeshaushalt mit Milliardenschulden belasten würden, wofür Krach kein valides Argument hat. Das einzige Konzept, das dazu bisher vorliegt, stammt von der Initiative Deutsche Wohnen enteignen und besagt das Gegenteil, dass die Entschädigungen über Schuldabschreibungen mit 100-jähriger Laufzeit aus den Überschüssen der Mieteinnahmen bezahlt werden könnten. Auch das Argument, dass mit Enteignen keine neuen Wohnungen geschaffen werden würden, ist schwach. Zwar stimmt das, aber das hat auch niemand so behauptet. Die Enteignung soll dazu dienen, dass die Öffentlichkeit, die gute alte Polis, wir alle wieder mehr Verfügungsgewalt über das kostbare Gut Wohnungen bekommt. Ein Ziel, das einem echten Sozialdemokraten eigentlich auf der Seele brennen müsste. Warum also behandelt die SPD das Thema nicht so, wie es einem demokratischen Prozess laufen sollte? Nach den Wahlen setzt man sich zusammen und guckt, wofür die Wähler votiert haben. Liegt die Linke vorn, haben ihre Prioritäten mehr Gewicht, liegt die SPD vorn, kann sie mehr ihre Essentials durchsetzen. Stattdessen verbaut die SPD mit einem kategorischen Nein in der eigenen Frage selbst den Weg.
denn eigentlich kann sie nach der Wahl kaum noch umschwenken. Will sie sich nicht endgültig unglaubwürdig machen? Es sei denn, die Partei putscht nach der verlorenen Wahl Krach weg und Fraktionschef Riad Saleh ebnet den Weg für Rot-Rot-Grün mit Enteignungsgesetz. Natürlich hat die SPD ein strategisches Dilemma. Sie muss sich im Wahlkampf von der Linkspartei abgrenzen, mit der sie ja durchaus einige inhaltliche Schnittmengen hat, aber dass ihr dazu nichts anderes einfällt, als die Enteignungsfrage auf harten Hund zu machen, sagt alles über die Ideenlosigkeit in der Führungsriege. Vermutlich ist dies sowieso ihr größtes Problem. Die SPD-Oberen sind so wischiwaschi in ihren Überzeugungen, wenn sie überhaupt welche haben. Und nach Jahrzehnten an der Regierung so salutiert, dass ihnen eine Partei mit Visionen mehr Angst einflößt als eine CDU, die im Kern alles lassen will, wie es ist, weil es ihr Klientel ja auch gut geht. Dieser Wahlkampf ist ein Armutszeugnis für die SPD. Es geht um sie und ihre Werte, Visionen und Ziele, denn die sind allenfalls in homöopathischen Dosen erkennbar. Auch liberal-konservative Medien wie der Tagesspiegel haben inzwischen mit Erschrecken festgestellt, einzig die Linken haben eine Vision für eine soziale und gerechte Stadtgesellschaft mit klaren Ideen. Wie man dorthin kommt, dass die, aus welchen Gründen auch immer, abgelehnt hat mit der CDU eine Alternative. CDU oder Linke, das ist also die eigentliche Frage. Dennoch entscheidet am Ende vermutlich die SPD als Zünglein an der Waage, wohin die Reise nach dem 20. September geht. Denn dass sich die Grünen mit beiden Alternativen arrangieren werden, davon ist auszugehen. Davon, dass die Genossen die richtige Entscheidung treffen werden, leider nicht. So viel der Artikel von der Taz.

Ja, ein ganz früher Titel von Marius Müller-Westernhagen. Heute haben wir getagt, heute gab es ja auch die erste Presseerklärung nach der großen Sommerpause, nachdem der Kanzler seinen 4 Wochen Urlaub beendet hat. Er sagt, Deutschland müsse den Missmut abschütteln. Ich hätte da eine Idee. Die Regierung abschütteln, dann ist der Missmut vielleicht vorbei.

0: Black Ingvars aus Schweden, Waterloo in einer eigenen Version. Heute haben ja die Menschen in Magdeburg mal ausprobieren dürfen, wie es ist, wenn Geschäftsreibende oder Gewerbetreibende mit migrantischen Hintergründen nicht mehr da sind, die Geschäfte geschlossen sind. Heute gab es einen Streik von 10 bis 15 Uhr, blieben mehr als 100 Geschäfte geschlossen, wo Inhaber, Betreiber mit migrantischem Hintergrund waren. Eine Kundgebung gab es auch um 13 Uhr auf dem großen Wohnplatz. Und sie sagen, wir lassen uns nicht vertreiben und wir hoffen, dass alle solidarisch mit uns sind. Es gibt ja Befürchtungen, dass wenn die blauen Ungeheuer an die Macht kommen, es eine Fluktuation geben wird. Und da haben die Magdeburger heute schon mal gucken können, dass sie mir keinen Döner kriegen oder andere chinesische Speisen oder was auch immer. Jedenfalls viele Geschäfte sind ja Inhaber geführt und da sind viele, viele mit migrantischem Hintergrund. Und die würden dann vielleicht wegfallen, wenn es so kommt, wie es prognostiziert ist. Aber wir haben es ja noch in der Hand, oder besser gesagt, die Menschen in Sachsen-Anhalt haben es ja noch in der Hand und sie können noch das Richtige tun. Natürlich sind sie frustriert. Sie leben in einem Land, was von der Politik immer vergessen wurde. Und damit kommen wir jetzt mal zu unserem nächsten Beitrag. Da geht es um Postkapitalismus, globaler Wandel zwischen West, Ost und all. Ja, ich muss hier machen, unser Hund, der dreht sonst frei.
1: Welcome to the debate. Wir laden Sie ein zu einem wirklich tiefgreifenden Diskurs über unsere globale Zukunft. Also normalerweise, wenn eine Maschine ausfällt, suchen wir das defekte Zahnrad, oder?
2: Ja, genau. Man tauscht es einfach aus und drückt wieder auf Start.
1: Richtig, man schaltet sie wieder ein. Und über Jahrzehnte hinweg haben wir globale Krisen exakt nach diesem Muster behandelt. Aber was passiert eigentlich, wenn die Maschine selbst darauf ausgelegt ist, das fundamentale Fundament zu konsumieren, auf dem sie überhaupt steht?
2: Dann läuft diese ganze mechanische Diagnose völlig ins Leere.
1: Absolut. Und das ist der

0: eine, sagen wir mal, postkapitalistische, nachhaltige Zukunft. Ich werde heute für einen dezentralen, emanzipatorischen Ansatz argumentieren. Einen, der durch globale Allmende, also Commons, Peer-to-Peer-Netzwerke und technologische Souveränität von unten getragen wird.
1: Ja, und ich gehe da von einem ganz anderen Ansatz aus. Ich vertrete die These, dass diese ganzen Utopien von unten schlichtweg viel zu langsam sind. Ich werde argumentieren, dass in der heutigen Krisenzeit nur ein wirklich top-down gesteuerter Staatskapitalismus die nötige Skalierung bringt. Ein Modell, das ökologische und soziale Ziele autoritär integriert, ähnlich wie wir es in seinen Ansätzen in China beobachten können. Nur das hat die Durchschlagskraft, um das Schlimmste abzuwenden.
0: Also gut, dann lass uns direkt reinspringen. Schauen wir uns zunächst an, warum der aktuelle Status quo so katastrophal versagt. Wenn wir die Architektur unserer westlichen Wissensökonomie betrachten, fällt sofort ein gigantischer Widerspruch auf.
1: Du meinst den Konflikt mit dem industriellen Kapitalismus?
0: Exakt. Diese Wissensökonomie basiert ja eigentlich darauf, dass Informationen frei fließen. Die Grenzkosten für das Kopieren einer Software oder ich sag mal eines digitalen Designs liegen bei exakt null.
1: Richtig.
0: Aber unser industrieller Kapitalismus basiert auf Knappheit. Er braucht Knappheit für endlose Wertsteigerung. Diese beiden Systeme kollidieren gerade frontal miteinander. Um Profite zu sichern, muss das System künstliche Monopole, also Patente und so weiter, aufrechterhalten.
1: Und das wirkt dann die Innovationen für echte Nachhaltigkeit ab.
0: Genau das. Wir haben einen Punkt erreicht, an dem das System strukturell unfähig geworden ist, endloses Wirtschaftswachstum und ökologischen Erhalt irgendwie in Einklang zu bringen. Die extreme Konzentration des Reichtums hat ein Level erreicht, an dem sie sich nicht mal mehr als Marktdemokratie tarnen muss. Es ist ein konzeptionelles Versagen des gesamten Paradigmas.
1: Also das ist eine sehr präzise Diagnose des Problems. Da gehe ich voll mit. Dem westlichen Modell ist die innere Logik völlig abhandengekommen. Aber, und hier scheiden sich unsere Geister, die Therapie, die du vorschlägst, die halte ich für hochgradig realitätsfern.
0: Wie meinst du das?
1: Naja, du sprichst von einem allmählichen Erwachen der Zivilgesellschaft, von diesen ganzen Commons. Aber angesichts des drohenden Klimakollapses haben wir einfach nicht die Zeit, auf so eine Bottom-up-Utopie zu warten. Wir haben die Zeit einfach nicht.
0: Aber Bottom-up bedeutet ja nicht automatisch langsam.
1: Warte, lass mich kurz die Alternative skizzieren. Eine, die auf der weltpolitischen Bühne tatsächlich schon materielle Veränderungen bewirkt. Schauen wir uns den rasanten Aufstieg Chinas an. Der beruht auf einem stark planwirtschaftlichen Staatskapitalismus. Dort hat man dieses westliche Dogma, dass der freie Markt die Dinge schon irgendwie richten wird, längst verworfen.
0: Ja, aber zu welchem Preis für das Individuum?
1: Darauf komme ich gleich. Der Punkt ist, der Staat behält die strategische Kontrolle über kritische Sektoren. Und das ist keine rein ökonomische Strategie, sondern eine zutiefst ideologische. Im Zentrum steht da das Konzept der Sheng-Tai-Wenming, der sogenannten ökologischen Zivilisation.
0: Also eine Ideologie, die den Menschen einfach dem Staatsapparat unterordnet?
1: Ich verstehe, warum du das denkst, aber lass mich dir das kurz aufschlüsseln. Dieser Ansatz ist deshalb so wirkungsvoll, weil er traditionelle philosophische Strömungen wie den Konfuzianismus und den Daoismus aufgreift. Also die Idee, dass der Mensch kein Herrscher über die Natur ist, sondern ein integraler Bestandteil von ihr.
0: Mhm.
1: Und das vereint man mit einer knallharten sozialistischen Planungsmaschinerie. Es geht offiziell eben nicht mehr nur um die blinde Akkumulation von Kapital. Die Realität ist, nur ein autoritärer, extrem reaktionsschneller Staat ist in der Lage, diese gewaltigen Infrastrukturprojekte zu steuern, die wir jetzt verdammt nochmal brauchen.
0: Du meinst sowas wie Chinas Dominanz bei den Erneuerbaren?
1: Ganz genau. Denken wir an das chinesische Monopol in der globalen Energiewende. Ein solcher Staat kann echte ökologische Standards mit eiserner Hand im Markt durchsetzen. Er kann schmutzige Industrien quasi über Nacht schließen und Ressourcen gigantischen Ausmaßes in grüne Technologien umleiten. Das skaliert blitzschnell und es adressiert diese planetare Krise mit genau der Dringlichkeit, die sie erfordert.
0: Ich sehe schon, worauf du hinaus willst, aber lass mich dir da mal eine ganz andere Perspektive aufzeigen, besonders was diesen fetischisierten Begriff der Skalierbarkeit betrifft.
1: Okay, schieß los.
0: Wir neigen im Westen ja dazu, Skalierung immer automatisch mit Zentralisierung und Hierarchie gleichzusetzen. So nach dem Motto, groß geht nur von oben nach unten.

0: Planeten.
1: Naja, weil es historisch gesehen oft so war.
0: Mag sein, aber eine echte P2P-Produktion, also Peer-to-Peer, die skaliert völlig anders. Sie skaliert nicht durch einen Befehl von oben, sondern durch Replikation und Vernetzung. Das Leitprinzip einer solchen kosmolokalen Wirtschaft, wie wir das nennen, lautet Design Global, Manufacture Local.
1: Also Entwurf weltweit, Produktion vor Ort.
0: Exakt. Stell dir vor, Ingenieure weltweit entwerfen gemeinsam eine extrem effiziente Windturbine. Das Design ist global und für jeden frei verfügbar. Die physische Produktion geschieht dann aber lokal, mit recycelten Materialien aus der Region, perfekt angepasst an die spezifischen Windverhältnisse vor Ort.
1: Okay, aber das Problem war doch bisher immer, wie verhinderst du, dass ein multinationaler Konzern ankommt, sich dieses freie Design schnappt, es in China billigst produziert und den ganzen Profit aus deiner kleinen Community abzieht? Der Kapitalismus hat doch bisher jede alternative Bewegung einfach aufgefressen und kommodifiziert.
0: Ja, das ist die Gefahr. Aber genau dafür gibt es inzwischen institutionelle Innovationen, die als eine Art Schutzmembran dienen. Konkret sprechen wir hier von Ostrom-Verträgen.
1: Benannt nach der Ökonomin Eleanor Ostrom.
0: Richtig. Und von sogenannten Peer-Production-Licenses. Stell dir diese Lizenz einfach wie eine juristische Firewall vor. Das Wissen bleibt für alle Individuen, für Kooperativen oder Non-Profits völlig frei zugänglich.
1: Okay.
0: Aber in dem Moment, in dem eine kommerzielle, rein kapitalistische Entität dieses Wissen für den Markt nutzen will, greift der Vertrag. Die Firma wird zu strikter Reziprozität gezwungen.
1: Das heißt, sie müssen zahlen.
0: Genau. Sie müssen entweder für die Nutzung bezahlen oder signifikant zum Commons beitragen. Auf diese Weise filtern wir praktisch Wert aus dem kapitalistischen Markt heraus und leiten ihn in das Ökosystem der Commoners um.
1: Ah, okay.
0: Lass mich dir eine kurze Analogie geben. Deine Top-Down-Ansätze verhalten sich exakt wie eine monokulturelle Landwirtschaft.
1: Monokultur?
0: Ja. Stell dir vor, du ziehst auf 10.000 Hektar nur eine einzige Maissorte hoch. Das ist kurzfristig enorm effizient. Du hast riesige Erträge, klar. Aber bei einem einzigen systemischen Schock, einer neuen Dürre, einem neuen Pilz, ist das ganze System extrem fragil und bricht in sich zusammen.
1: Und dein Modell?
0: Dezentrale Commons sind wie ein diverses Ökosystem. Tausende lokal angepasste, miteinander vernetzte Initiativen. Die sind unglaublich resilient gegen globale Krisen.
1: Also die Ökosystemmetapher ist elegant, das räume ich absolut ein. Aber hast du mal bedacht, wie die empirische Realität außerhalb dieser faszinierenden Theorieblase aussieht?
0: Was meinst du? Die Prinzipien funktionieren in der Praxis.
1: Tun sie das? Diese Biodiversität, von der du sprichst, die scheitert doch massiv an materiellen und institutionellen Defiziten. Schauen wir doch mal auf die harte Datenlage. Kennst du das LabGov-Projekt?
0: Ja, die haben städtische Commons untersucht, richtig?
1: Genau. Die haben kürzlich über 1000 städtische Commons-Initiativen weltweit untersucht. Die Hälfte davon im globalen Süden. Und wenn wir uns ansehen, was dort passiert, dann bricht deine schöne Metapher leider komplett zusammen. Im globalen Süden scheitern diese Initiativen nämlich reihenweise.
0: Ja, aber das liegt doch an den feindlichen Rahmenbedingungen.
1: Richtig, weil ihnen die schützende staatliche Infrastruktur fehlt. Wenn der Staat den rechtlichen Rahmen für deine tollen Ostrom-Verträge nicht garantiert, ignorieren lokale Eliten diese Regeln doch einfach. Oder sie bekämpfen die Kooperativen sogar aktiv. Deine P2P-Utopie überlässt ressourcenschwache Regionen schlichtweg sich selbst.
0: Das sehe ich anders.
1: Diese Menschen haben nicht den Luxus, auf einen kulturellen Wandel oder globale Lizenzmodelle zu warten. Die brauchen fließendes Wasser und ein funktionierendes Stromnetz. Und zwar heute.
0: Aber Moment mal. Gerade weil der Staat im globalen Süden oft völlig versagt oder durch und durch korrupt ist, bauen diese Gemeinschaften doch aus reiner Notwendigkeit eigene dezentrale Versorgungsnetzwerke auf.
1: Ja, aus absoluter Notwendigkeit.
0: Sie organisieren ihre Wasser- und Energieversorgung jenseits des Staates, weil der Leviathan ihnen ohnehin nicht hilft. Sie müssen sich selbst ermächtigen.
1: Ja, aber auf einem Niveau, das die großen klimatischen Krisen niemals abwenden wird. Eine kleine lokale Wasserkooperative baut keine überregionalen Staudämme für jahrelange Dürreperioden. Dagegen steht das Modell der massiven staatlichen Intervention.
0: Wie in China.
1: Genau. Der chinesische Staat operiert nach dem Prinzip des Zaofu Zisun Hudai. Das bedeutet, das bewusste Investieren in das Wohl zukünftiger Generationen. Und das ist keine Metapher. Die Regierung richtet gigantische grüne Banken ein. Sie tilgt durch Steuergelder aktiv die Umweltschulden der Vergangenheit.
0: Aber auch das ist sehr von oben herab diktiert.
1: Es wirkt. Der Staat greift tief in den Markt ein. Er etabliert ökologische Assessments für Produkte. Wenn ein Produkt diese strengen staatlichen Normen nicht erfüllt, wird ihm schlichtweg der Marktzugang zu über 1 Milliarde Konsumenten verwehrt.
0: Mhm.
1: Das ist kein passives Warten auf ein biodiverses Heranwachsen von Initiativen. Das ist das aktive, sofortige Pflanzen eines riesigen Schutzwaldes durch eine übergeordnete Instanz. Eine Instanz, die als einzige auch die finanziellen und logistischen Ressourcen hat, diesen Wald in Dürrezeiten zu bewässern.
0: Das bringt uns an einen wirklich sehr kritischen Punkt in dieser Debatte. Wenn der Staat derart absolut die Richtung vorgibt, was passiert dann mit dem Individuum in diesem Konstrukt?
1: Wie meinst du das?
0: Wir sprechen bisher wahnsinnig viel über geopolitische Skalierung und Infrastruktur. Aber was ist mit der Soziologie der Subjekte? Wenn alles einem top-down definierten grünen Ziel untergeordnet wird, degradieren wir die Menschen dann nicht zu bloßen ausführenden Organen einer großen Maschinerie?
1: Das ist so eine typisch westliche Sorge, ganz ehrlich. Um das zu verstehen, müssen wir uns die sozialen Dimensionen der Sheng-Tai-Wen-Ming ansehen, insbesondere die Konzepte Min-Sheng und Sushi.
0: Erklär das mal.
1: Also Min-Sheng bezieht sich auf die grundlegende Lebensqualität und Existenzgrundlage der Bevölkerung. Der chinesische Staat investiert etwa 70% seiner nationalen Steuereinnahmen in Min-Sheng-Projekte.
0: 70%?
1: Ja, in Bildung, soziale Sicherheit, gezielte Armutsbekämpfung. Das Ziel ist eine sogenannte Xiaokang-Gesellschaft, also ein bescheidener, aber grundsolider Wohlstand für alle, der extreme Armut komplett ausmerzt.
2: Okay, das klingt ja erstmal nicht schlecht.
1: Und dann kommt das Entscheidende, Suzi. Das lässt sich grob als menschliche Qualität oder Kultiviertheit übersetzen. In dieser ökologischen Zivilisation macht Suzi Umweltschutz und soziale Verantwortung zur absoluten moralischen Bürgerpflicht.
2: Bürgerpflicht, das klingt schon wieder nach Zwang.
1: Es bedeutet, dass Recycling, das Minimieren deines CO2-Fußabdrucks oder dein Beitrag zum Kollektiv keine netten Wochenendhobbys für wohlhabende Mittelschichten sind, es sind messbare Pflichten eines guten Bürgers. Der Einzelne wird in die Verantwortung genommen. Es ist der institutionalisierte Gegenentwurf zum westlichen Egoismus und Konsumismus, der die planetaren Grenzen ja erst ignoriert hat.
0: Also ich muss dir ehrlich sagen, Sushi klingt für mich nach einem faszinierenden, aber brandgefährlichen rhetorischen Kniff einer Autokratie.
1: Wieso das denn?
0: Lass uns das mal philosophisch betrachten. Der Philosoph Byung-Chul Han beschreibt unsere westliche Miserie als Müdigkeitsgesellschaft.
1: Ja, kenne ich.
0: Er argumentiert absolut zutreffend, dass im neoliberalen Westen der Leistungszwang das Individuum durch ständige Selbstausbeutung zerstört. Uns wurde eingeredet, wir seien Unternehmer unserer selbst und wir arbeiten uns freiwillig in den Burnout, um irgendwelche Marktwerte zu erfüllen. Das ist pathologisch.
1: Absolut.
0: Aber ist Sushi wirklich die Befreiung davon? Ist es nicht schlicht die Ersetzung der neoliberalen Marktausbeutung durch eine staatliche Unterwerfung?
1: Ich gehe da von einem ganz anderen Ansatz aus. Unterwerfung ist so ein westlicher Begriff, der kollektive Integration sofort pathologisiert.
0: Aber die Dynamik ist doch exakt dieselbe. Werden Menschen in deinem Modell nicht wieder zu bloßen Ressourcen reduziert? Zu Humankapital, dessen Qualität und zu Siji gesteigert werden muss, nur um der übergeordneten nationalen Agenda zu dienen?
1: Das ist eine sehr zynische Sichtweise.
0: Wenn dein CO2-Fußabdruck oder deine soziale Einordnung nicht stimmt, sinkt dein Wert im System. Wo bleibt da die wahre Emanzipation des Menschen? In einer echten P2P-Ökonomie geht es um die freie Assoziation von Individuen. Die sind intrinsisch motiviert, gemeinsam Werte zu schaffen, weil sie den Sinn ihrer Arbeit selbst bestimmen. Suzi ist für mich nichts anderes als ein Instrument der biopolitischen Kontrolle.
1: Okay, jetzt wird's dramatisch.
0: Naja, der Leviathan diktiert bis in dein Wohnzimmer hinein, was ein hochwertiger Bürger ist. Und wenn nicht konform geht, der wird aussortiert.
1: Ich verstehe ja deine Skepsis gegenüber dieser Form der Governance. Der Westen hat einfach ein tief sitzendes Trauma gegenüber kollektiver Autorität.
0: Zu Recht.
1: Aber wir müssen uns mal einer wirklich ungemütlichen Wahrheit stellen. Dieser westliche Individualismus und diese Sehnsucht nach völlig freier Assoziation, das ist angesichts des eskalierenden Klimakollapses einfach zu einem unbezahlbaren Luxus geworden.
0: Ein Luxus?
1: Ja. Die Idee, dass 8 Milliarden Menschen aus völlig freiem Antrieb, ohne harten Druck von oben, genau das tun werden, was biophysikalisch notwendig ist, ist doch nachweislich falsch. Wir haben es versucht und es hat uns direkt an den Abgrund geführt.
0: Das lag aber am Kapitalismus, nicht an der Freiheit an sich.
1: Aber soziale Hierarchien und eine staatlich durchgesetzte kollektive Verantwortung sind heute keine dystopischen Unterdrückungswerkzeuge mehr, sondern evolutionäre Überlebensmechanismen. Der individualistische Freiheitsbegriff hat direkt in die Erschöpfung des Planeten geführt. Weil eben jeder das Recht für sich beansprucht, endlos zu konsumieren.
0: Und der Staat richtet das dann?
1: Psyche korrigiert das eben. Es macht das Überleben der Spezies zu einer bindenden gesellschaftlichen Pflicht, nicht zu einer freiwilligen Lifestyle-Entscheidung auf deinem kleinen P2P-Marktplatz.
0: Puh, also das ist ein starker Vorwurf. Aber ob wir nun über die staatlichen Vorgaben von Psyche sprechen oder über die kooperative Wertschöpfung in meinen dezentralen Netzwerken, all diese neuen Werte müssen ja irgendwie organisiert, berechnet und verwaltet werden.
1: Mhm.
0: Und das führt uns unausweichlich zur physischen und technologischen Infrastruktur der Zukunft. Egal welches System gewinnt, es braucht massive Rechenleistung. Technologische Souveränität ist quasi das ultimative Schlachtfeld in diesem Übergang.
1: Da hast du recht. Wir müssen uns dringend von den Modellen des Datenextraktivismus befreien. Dieser drohende Technofeudalismus aus dem Silicon Valley monetarisiert jeden unserer Schritte.
0: Da sind wir in der Analyse absolut kongruent. Die Abhängigkeit von diesen Plattformmonopolen des Silicon Valleys ist für jedes souveräne, postkapitalistische Projekt total toxisch. Es ist nur eine neue Form des Kolonialismus.
1: Genau. Aber wie entkommen wir dem? Für mich liegt die Lösung in Open-Source-künstlicher Intelligenz und in Datentreuhandfonds, also sogenannten Data Trusts.
0: Data Trusts? Ja, stell dir vor, nicht ein Tech-Gigant besitzt die Mobilitäts- und Gesundheitsdaten einer Stadt, sondern die Bürger selbst verwalten sie kollektiv über einen Trust. Sie entscheiden demokratisch, wer darauf zugreifen darf.
1: Hm.
0: Wir brauchen Local First Computing, bei dem extrem energieeffiziente Modelle nicht in riesigen, intransparenten Serverfarmen laufen, sondern auf Gemeinschaftsservern in den Vierteln selbst. Und um sicherzustellen, dass wir die planetaren Grenzen einhalten, entwickeln kooperativen Konzepte wie das Thermodynamic Accounting.
1: Warte mal kurz. Thermodynamic Accounting. Wie genau soll eine thermodynamische Buchhaltung die Ökonomie verändern?
0: Es verändert alles. Wirklich. Anstatt eine Serverfarm oder eine Produktionsanlage in Euro oder Dollar zu bewerten und die Bilanzen künstlich aufzublähen, messen wir die ökonomische Aktivität direkt in Joule verbrauchter Energie und Litern genutzten Kühlwasser.
1: Ach krass, also physikalische Metriken.
0: Exakt. Wenn das thermodynamische Budget einer Gemeinde für den Monat erschöpft ist, drosseln sich die Server oder die Produktion automatisch. Die Wirtschaft wird buchstäblich an die physikalischen Realitäten des Planeten gekoppelt.
1: Und wer setzt das technisch um?
0: Das wird über kooperative Blockchains wie Holochain umgesetzt. Diese sind so konzipiert, dass sie die extrem energiehungrigen, rechter, libertären und extraktiven Designs von Systemen wie Bitcoin radikal ablehnen. Sie sind extrem leichtgewichtig und dezentral. Technologie wird hier von einer Herrschaftsmaschine zu einem echten Werkzeug technologischer Demokratisierung.
1: Also das ist eine faszinierende, beinahe poetische technologische Vision, das muss ich dir lassen. Und ich spreche dem Konzept von Open-Source-Wissen auch gar nicht den Innovationswert ab, aber ich muss dich hier erneut mit der materiellen Basis konfrontieren.
0: Da bin ich gespannt.
1: Ich halte die Finanzierbarkeit dieser physischen Hardware durch reine Genossenschaften für eine absolute Illusion. Wir reden bei moderner Rechenleistung von gigantischen GPU-Clustern, die Milliarden an Kapital verschlingen und massive Energienetze benötigen.
0: Wir optimieren ja aber für Effizienz, nicht für unendliches Wachstum.
1: Trotzdem, genossenschaftliche lokale Clouds sind ein schönes Konzept für kleine Gemeinschaften, aber sie können in der Skalierung niemals mit staatlichen Netzwerken mithalten, geschweige denn ein globales Energierouting berechnen. Wenn wir die Vision einer multipolaren Welt betrachten, in der die westliche Hegemonie gebrochen ist, dann erfordert dieser Übergang zwingend staatlich gelenkte Megaprojekte.
2: Du spielst auf transkontinentale Infrastruktur an, nehme ich an.
1: Ich spreche von der Belt and Road Initiative, der neuen Seidenstraße. Um globale Machtzentren wirklich zu verschieben und eine ökologische Ausrichtung im großen Stil zu erzwingen, braucht es physische, kontinentübergreifende Infrastruktur. Häfen, Hochgeschwindigkeitszüge, gigantische Solarparks. Kein Data Trust einer kleinen Nachbarschaft baut mal eben eine Eisenbahnlinie durch Zentralasien.
2: Das behaupte ich ja auch gar nicht.
1: Und was die Technologie zur Marktkontrolle angeht. Der chinesische Markt nutzt exakt diese massiven staatlichen Dateninfrastrukturen, um ökologische Assessments für Millionen von Lieferketten in Echtzeit durchzuführen. Produkte, die nicht konform sind, werden algorithmisch aussortiert.
2: Aber eben zentral gesteuert.
1: Ja, das ist eine Symbiose aus Autokratie und Marktmechanismen. Und diese Struktur skaliert um ein Vielfaches schneller, als es kleine, dezentrale Protokollgenossenschaften je könnten. Die debattieren doch Jahre, um sich auf einen gemeinsamen Standard für ihre thermodynamische Buchhaltung zu einigen. Der Staat hat die Macht, das immense Kapital und die zentralisierte Technologie, um den Umbau der gesamten Wirtschaftsordnung top-down zu erzwingen.
2: Aber das ist genau der blinde Fleck deines Modells.
1: Wieso?
2: Wer kontrolliert denn die Algorithmen in deinem staatlichen Megaprojekt, wenn die gesamte technologische Infrastruktur in den Händen eines autokratischen Leviathans liegt, ist das Risiko der totalen Überwachung und der Unterdrückung jeder abweichenden Meinung doch gigantisch.
1: Es geht ums Überleben, nicht um Meinungsfreiheit im Internet.
2: Aber wenn der Staat den Algorithmus ändert, verschwindet deine Existenzgrundlage. Eine dezentrale, Open-Source-basierte Infrastruktur hingegen garantiert Transparenz. Algorithmen können an lokale Bedürfnisse angepasst und von der Gemeinschaft fortlaufend überprüft werden. Wir dürfen doch technologische Effizienz niemals mit gesellschaftlicher Resilienz verwechseln. Weißt du, der Soziologe Adam Avizon zieht in seiner Forschung da einen brillanten Vergleich. Er sieht die Zukunft in der transformativen Kraft des Gemeinsamen. Er vergleicht diese kosmolokalen Netzwerke mit den mittelalterlichen Gilden.
1: Ein Rückschritt ins Mittelalter? Dein Ernst?
2: Nein, ein Sprung nach vorn in der Organisationsform. Diese Gilden organisierten sich quer über völlig zersplitterte Herrschaftsgebiete hinweg als transnationale Netzwerke des Wissens und der handwerklichen Nachhaltigkeit. Sie bauten eine Identität auf, die viel robuster war als die flüchtigen Königreiche um sie herum. Okay, ich verstehe das Bild. Ein solcher technologischer Mutualismus, getragen von Millionen vernetzter Bürger, schafft eine viel tiefere, widerstandsfähigere Transformation als ein staatlicher Machtapparat, der bei einem Regierungswechsel oder einer internen Krise sofort implodieren kann.
1: Ich bin davon einfach nicht überzeugt, weil es die wichtigste Variable ignoriert. Die Zeit.
2: Zeit haben wir in der Tat wenig.
1: Genau, ich bleibe dabei. Wir können uns diese Form der langsamen zivilgesellschaftlichen Reifung schlichtweg nicht mehr leisten. Die Geschwindigkeit, mit der sich der ökologische Kollaps abspielt, zwingt uns zum Handeln. Wenn ein ganzes Waldgebiet brennt, bilden wir auch keinen dezentralen Arbeitskreis, um über die ethische Verteilung des Wassers zu debattieren.
2: Das ist ein bisschen polemisch formuliert.
1: Aber es stimmt doch. Wir brauchen eine straff organisierte Feuerwehr mit einer zentralen Einsatzleitung, die Ressourcen konfisziert und das Löschwasser gezielt dorthin pumpt, wo es nötig ist. In unserer aktuellen Krisenepoche müssen Individualinteressen radikal dem kollektiven Überleben untergeordnet werden. Nur ein starker Staat, eine institutionalisierte Sheng Tai Wen-Ming, kann die geopolitische Macht des westlichen Extraktionsmodells brechen und eine neue ökologisch regulierte Weltordnung aufbauen.
2: Nun, bei aller wirklich tiefgreifenden Meinungsverschiedenheit über das Wie, also ob durch die ermächtigende, netzwerkbasierte Allmende oder durch den lenkenden, autokratischen Staatskapitalismus, zeigt unser Blick auf die Realität doch einen unbestreitbaren Konvergenzpunkt.
1: Den sehe ich auch, ja. Trotz unserer total diametralen Ansätze sind wir uns völlig einig, dass das westliche, neoliberale Extraktionsmodell unwiderruflich an sein Ende gekommen ist.
2: Definitiv.
1: Es ist konzeptionell, physikalisch und moralisch einfach bankrott und nicht mehr zu reparieren.
2: Genau. Und daraus folgt jetzt zwingend, dass klassische Wirtschaftskennzahlen, allen voran dieses Fetischisieren des reinen Bruttoinlandsprodukts, komplett ausgedient haben. Wenn wir den Kollaps abwenden wollen, müssen wir so oder so zu Metriken übergehen, die biophysikalische Grenzen und soziale Resilienz abbilden. Ob das nun durch kooperatives Thermodynamic Accounting geschieht oder eben durch deine staatlichen Nachhaltigkeits-KPIs.
1: Richtig. Der Indikator für den Erfolg einer Gesellschaft im 21. Jahrhundert kann nicht mehr die Profitmarge sein. Es muss die nachweisbare Harmonie zwischen Gesellschaft und Natur sein, wie auch immer die institutionelle Machtstruktur aussieht, die diesen Zustand dann erzwingt oder ermöglicht.
2: Ja, und das ist ein gutes Fazit. Dieser Diskurs heute zeigt eindrücklich, wie fundamental unterschiedlich die Lösungsansätze für unsere globale Krise ausfallen. Auf der einen Seite die Vision eines vernetzten, emanzipierten Kosmolokalismus, in dem die Bürger die Technologie und Produktion wieder in die eigenen Hände nehmen.
1: Und auf der anderen Seite die Pragmatik einer autoritären ökologischen Zivilisation, die auf radikale staatliche Durchgriffskraft setzt.
2: Welches Paradigma oder vielleicht welche noch völlig ungeahnte Synthese aus beiden Modellen unser Jahrhundert letztendlich prägen wird, das bleibt eine offene Frage. Denken wir zurück an unser Eingangsbild der defekten Maschine. Wir wissen jetzt, dass wir nicht einfach ein Zahnrad austauschen können. Die Frage ist nun, lernen wir das neue, hochkomplexe System wie ein hochgradig vernetztes Ökosystem durch Schwarmintelligenz zu heilen? Oder müssen wir einem mächtigen zentralen Architekten die absolute Kontrolle überlassen, bevor die Maschine uns endgültig unter sich begräbt? Wir lassen sie mit dieser Frage allein.

0: Millionär!
1: Wer wäre das nicht gern? Ja, der vorhergehende Beitrag war natürlich wieder moderiert von der KI, aber erstellt und recherchiert, geschrieben von uns, von Menschen. Ja, wir kommen langsam zum Ende dieser Sendung. Ein Titel bleibt uns noch zu spielen. Ich wünsche allen noch einen schönen Nachmittag, eine schöne Restwoche. Wir hören und sehen uns mit Sicherheit, wenn ich in Frankfurt, dann auf diesem Kanal. Tschüss.

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Liebe Hörerinnen und Hörer, herzlich willkommen. Radio DARC begrüßt Sie zu Sendung Nummer 601 und damit gehen wir den nächsten 100er-Block unseres Technikmagazins an. Und wie schon seit fast 12 Jahren gibt es auch heute wieder ein spannendes Potpourri von interessanten Meldungen aus der Welt der Funktechnik. Ich bin Cody Farin und werde Sie durch das Programm führen. Heute haben wir eine Gruppe israelischer Jugendlicher zu Gast, die zusammen mit ihrem Lehrer und Funkamateur Aaron Aviv 4 X-Ray 1 Zulu X-Ray zu Besuch in Deutschland waren und hier unter anderem die Gastfreundschaft in Freiburg erfahren durften. Starten wir deshalb ganz passend in diese Sendung mit Pop aus Israel. Die Sängerin Ofra Haza war eine der bekanntesten Künstlerinnen des Landes und ihre Musik ist geprägt von einem ganz eigenen Stil. Er ist eine Mischung aus arabischen Volksliedern und westlichem Pop. Klingt interessant und ist es auch. Hören und urteilen Sie selber. Hier ist Ofra Haza mit Show Me.

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1: Heute mit diesen Themen. DARC bittet um Mithilfe, Kindern Funkerlebnisse zu ermöglichen. Italien erteilt befristete Sondererlaubnisse für 160, 8 und 4 Meter. Erster Weltraum-Amateurfunkkontakt mit Kenia und erste ENAMS 2.0-Geräte sind am Netz. Am Mikrofon Conny Farren. Noch bis zum 21. August, jeweils Montag bis Freitag, sind die Funkamateure wieder bei Mini München, der größten Spielstadt der Welt, vertreten. Am dortigen Stand des DARC können Kinder und Jugendliche Amateurfunk in vielen Facetten erleben. Löten, Morsetelegrafie, Amateurfunk über Satelliten, spannende Einblicke in die Satellitentechnik, Ultraschall-Fledermaussuche und vieles mehr. In diesem Jahr soll zusätzlich ein besonderes Mitmachprojekt verwirklicht werden. Gemeinsam mit den Kindern und Jugendlichen wird Ausbildungsfunkbetrieb über DMR durchgeführt. Unter Anleitung lizenzierter Funkamateure werden die jungen Teilnehmer mit den Ausbildungsrufzeichen und dem Zusatz Trainee selbst Funkverbindungen herstellen. Dabei möchten sie möglichst viele Regionen Deutschlands sowie Österreich, die Schweiz und weitere deutschsprachige Gebiete kennenlernen. Die kleinen Funker werden euch vielleicht Fragen stellen wie: Was ist typisch für eure Region? Welche Sehenswürdigkeiten sollte man kennen? Welche besonderen Bräuche gibt es bei euch? Gibt es regionale Spezialitäten oder Dialekte? Welche spannenden Orte sollte man einmal besuchen? Damit möchten wir zeigen, dass Amateurfunk weit mehr ist als Technik. Er verbindet Menschen, Kulturen und Generationen. Deshalb unsere herzliche Bitte an alle DMR-Nutzer. Wenn ihr in den kommenden Tagen Stationen aus Mini-München hört, die CQ rufen oder den Kontakt zu euch suchen, antwortet bitte. Nehmt euch, wenn möglich, ein paar Minuten Zeit für ein freundliches Gespräch. Für viele Kinder wird es das erste Funkgespräch ihres Lebens sein. Ein netter Kontakt, etwas Geduld und ein paar interessante Informationen über eure Heimat können dazu beitragen, dass dieser Moment zu einer bleibenden Erinnerung wird. Die Kinder bringen vor allem eines mit: Neugier, Forschergeist und manchmal auch etwas Aufregung, weil sie zum ersten Mal mit völlig unbekannten Menschen sprechen. Gerade deshalb freuen sie sich über Funkamateure, die sie herzlich empfangen, sie ermutigen und ihnen zeigen, wie offen und hilfsbereit unsere Amateurfunkgemeinschaft ist. Dies kann der Moment sein, der bei einem jungen Menschen die Begeisterung für Technik, Kommunikation und Amateurfunk entfacht. Lasst uns gemeinsam zeigen, was Amateurfunk ausmacht. Menschen verbinden, Wissen teilen, Freundschaften über Entfernungen hinweg entstehen lassen. Funkamateure in Italien haben erneut eine befristete Erlaubnis für experimentelle Aktivitäten auf den Bändern 160, 8 und 4 Meter erhalten. Dies gab das Ministerium für Unternehmen und das Magazin Made in Italy am 31. Juli 2026 bekannt. Demzufolge dürfen italienische Funkamateure bis zum 31.12. des Jahres in folgenden Frequenzbereichen senden: 1,810 bis 1,830 MHz mit 10 Watt in Morsetelegrafie und in Schmalbandbetriebsarten, 40,660 bis 40,700 MHz mit 10 Watt und einer maximalen Bandbreite von 3 kHz sowie von 70 bis 70,400 MHz ebenfalls mit 10 Watt und einer maximalen Bandbreite von 25 kHz. Der Betrieb im 70 MHz-Bereich ist auf die drei Frequenzen 70, 100, 70,200 und 70,300 MHz beschränkt. Es wird darauf hingewiesen, dass im Falle von Störungen der Primärnutzer dieser Frequenzbereiche die Sendungen sofort eingestellt werden müssen. Die Amateurfunkstation auf der Internationalen Raumstation konnte am 5. August den ersten historischen ARIS-Kontakt mit einer Schule in Kenia verzeichnen. Der Kontakt mit Nairobi fand um 11.38 Uhr UTC statt. Die Schüler stellten der Astronautin Sophie Adenau, Kilo Juliet 5, Lima, Tango, November, Fragen zu einer Vielzahl von Themen. Die Schule war Anfang des Jahres ausgewählt worden, um als erste in einem afrikanischen Land am Amateurfunkprogramm der Internationalen Raumstation namens ARIS teilzunehmen. Die Verbindung kam mit Hilfe der kenianischen Weltraumagentur mit Nutzung einer Telebrücke in Belgien zustande. Die Veranstaltung war ein großer Moment, nicht nur für die Schüler, sondern auch für Kenias relativ junge Weltraumagentur. Sie wurde 2017 gegründet, um die Agenda des Landes zur Nutzung von Weltraumtechnologie voranzutreiben. Auf YouTube gibt es einen Videomitschnitt der Verbindung. Die meisten Astronauten sind auch Funkamateure und bieten unter dem ARES-Programm Funkkontakte speziell zu Schulen und Universitäten an. Weitere Informationen dazu gibt es unter www.aris.org. Der DARC-Referent für EMV-Fragen, Klaus Eichel, Delta Lima 6, Sierra Echo Sierra, teilt mit, dass die ersten drei ENAMS 2.0-Geräte am Netz sind. Konkret geht es um die Standorte Schwaben, Hessen Nord und Hessen Süd. Die Auswertung ist, wie üblich, über die Webseite enams.de abrufbar. Die neueren Geräte unterscheiden sich im Vergleich zur ersten Generation durch mehr Rechenleistung und mehr Speicher. Besonders letzterer sichert das anstehende Projekt für einen kürzeren Messabstand ab. ENAMS steht für Electrical Noise Area Measurement System und ist ein über Deutschland verteiltes automatisches Empfangssystem zur Erfassung des Störpegels im Frequenzbereich von 66 kHz bis 31 MHz. Das ENAMS-Projekt wurde vom Deutschen Amateur-Radio-Club im Jahr 2019 gestartet, da die allgemeinen Störmessungen von der Bundesnetzagentur nach 2011 nicht mehr vorgenommen wurden. Das hatte zur Folge, dass das Anwachsen des allgemeinen Störpegels in den vergangenen Jahren durch die starke Verbreitung störender Elektronik in Wohn- und Gewerbegebieten nicht mehr dokumentiert wird. Das ENAMS-System besteht aus mehr als 50 über ganz Deutschland verteilte Empfänger, die den gesamten Frequenzbereich von Längstwelle bis zur Kurzwelle abtasten, also von 66 kHz bis hinauf zu 31 MHz. Das Projekt wurde durch die freiwillig erhöhten Mitgliedsbeiträge einiger DARC-Mitglieder ermöglicht. Das waren unsere heutigen Meldungen aus der Funkwelt für Sie. Das ENAMS-System erfasst systematisch den Hintergrundstörpegel an vielen Standorten in Deutschland. Der englische Begriff dafür ist Noise. Ob das auch Neil Diamond ahnte, als er im Jahr 1976, also vor genau 50 Jahren, sein Lied Beautiful Noise auflegte? Hören wir es uns doch einmal an. Dann können wir entscheiden, ob der Noise wirklich so schön ist oder die Funkamateure eher nervt.

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1: Was vergangenes Jahr schon von einem Teil der Mitglieder der israelischen Amateurfunkclubstation 4X-Ray 4 Hotel Quebec an der Irony Dalei High School in Tel Aviv vorgesehen war, nämlich der Besuch der Ham Radio Funkfachmesse in Friedrichshafen mit anschließendem Besuch der Partnerstadt Freiburg, wurde in diesem Jahr Realität. Der dort ansässige DARC-Ortsverband Freiburg organisierte den Besuch für die Gäste. Vergangenes Jahr konnte der Besuch aufgrund der kriegsbedingten Situation nicht stattfinden. So fanden sich am Montag nach dem Besuch der Ham Radio rund 18 Teilnehmer im Alter von 14 bis 17 Jahren unter der Begleitung von Funkamateur und Lehrer Doran Aviv, 4X-Ray 1 Zulu X-Ray und seinem Kollegen Boas Chani im Walter Pfister Clubheim auf dem Freiburger Flugplatzgelände ein. Dort wurden sie mit Bastelaktionen, Besichtigung des vor Ort befindlichen DRK-Rettungshubschraubers, Kurzwellenfunkbetrieb und mit Rundflügen über Freiburg und dem Schwarzwald begrüßt. Horst Gabe, Delta Kilo 3, Golf Victor, berichtet.
2: Am 6. September 2015 wurde der Freundschafts- und Kooperationsvertrag von Freiburg mit Tel Aviv unterzeichnet. Wie schon zuvor erwähnt, begeisterte die Funkfreunde aus Tel Aviv ein umfassendes und abwechslungsreiches, von den Mitgliedern des Alpha 05 gestaltetes Programm. Entstanden unter der Leitung vom Vorsitzenden Stefan Laufer, Delta Charlie 8 Lima Zulu und seinem engagierten Helferteam. Sei es mit Bastelaktionen wie dem Lötbausatz einer digitalen Uhr, der Besichtigung des vor Ort befindlichen DRK-Rettungshubschraubers, Kurzwellenfunkbetrieb und als absoluter Höhepunkt Rundflüge über Freiburg und den Schwarzwald. Natürlich mit Funkbetrieb aus den Sportflugzeugen. Pilot Leo Kotschenreuter vom Breisgau-Verein für Motorflug.
3: Genau, wir sind ein Flugverein, Motorflugverein wohlgemerkt. Das heißt, wir sind Interessenten, die gerne Flugzeug fliegen. Manche wollen es noch lernen, andere fliegen es einfach gerne und haben uns da als Verein zusammengefunden. Also ich bin Pilot im Verein, ich bin auch Mitglied im Vorstand. Ich kümmere mich um die Wartung von den Flugzeugen, also dass die alle pünktlich zur Werft kommen. Da gibt es auch ein paar Sachen zu beachten.
2: Aber nicht nur das, ihr macht heute ja was ganz Tolles. Ihr habt heute mal ganz außergewöhnliche Gäste.
3: Genau, heute haben wir eine tolle Jugendgruppe aus Israel da und wir haben die Ehre, dass wir die Gruppe auf Rundflüge einladen dürfen.
2: Wo geht's denn hin?
3: Ja, das hängt ganz vom Piloten ab. Also ich habe zum Beispiel eine Reise geplant, wo wir um den Kaiserstuhl rumfliegen. Und es gibt aber auch, einer der Piloten hat mir erzählt, er möchte durch den Schwarzwald ein bisschen fliegen. Oder auch, wenn den Wunsch gibt, da kann man das auch beliebig noch anpassen.
2: Und die frisch lizenzierten Youngsters, wie sehen Sie das Abenteuer fliegen?
4: Daniel.
2: In every time or in your life you have done a flight with a small airplane like this?
4: I can't say I have.
2: Auch wenn es Daniel nicht so ganz wohl vor dem Flug war, indes Loka mit Begeisterung aus der Luftfunkverkehr machen wollte, obwohl beide noch nie in so kleinen Sportmaschinen geflogen sind, sind beide natürlich wieder wohlbehalten und mit tollen Eindrücken auf dem EDTF, dem Freiburger Flugplatz, gelandet.
5: Yes. I've never flown in this way before, only in big airplanes.
2: All the best to you and have a lot of fun here and also a lot of fun with the radio. I think you want to do radio from the airplane down to earth.
5: I really want to do that.
2: Sein Leben lang hat sich der Lehrer und Begleiter der Schülerinnen und Schüler aus Tel Aviv, Doron Aviv, 4X-Ray 1 Zulu X-Ray, mit Begeisterung dem Funk und der Elektronik verschrieben. Wann startete er seine Amateurfunkkarriere?
6: I'm amateur radio for about 47 years.
2: Ich bin Funkamateur seit rund 47 Jahren. Ich begann als Kind, lernte auf Elektronik und war auch in der israelischen Armee auf dem Gebiet der Elektronik tätig. Nun bin ich Rentner, aber weiter als Lehrer für Physik und Mathematik tätig.
6: The civil service in Israel. I was retired and now I'm a teacher. I'm teaching physics and mathematics.
2: Die heute an der Irony Dalei High School untergebrachte Clubstation schaut auf eine lange Geschichte zurück.
6: Well, I'm the supervisor of the club station 4X4 Hotel Quebec. In the school, we have 45 youngsters that come on their free time and they are learning for the Israeli amateur radio exams. Club Station.
2: Die Clubstation existierte schon vor meiner Geburt. Sie war 20 Jahre inaktiv, bis ich sie an meiner Schule wieder aktivierte.
6: Was active, I began again at my school, yeah.

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1: Die Amsat DL berichtet von einer interessanten Beobachtung des fernen Quasars J2136+0041. Das klingt jetzt sehr theoretisch. Worum geht's denn da? Naja, ein Blick 10 Milliarden Jahre zurück mit Software-Defined Radio, Interferometrie und Amateurfunk-Know-how. Also der Amateurfunk ist nach wie vor technisch vorne dran. Daran besteht überhaupt kein Zweifel. Ich merke das auch beruflich. Das ist keine alte Geschichte, die heute keiner mehr braucht. Nein, nein, im Gegenteil. Als Funkamateur weiß man Dinge, bei denen andere nur im Nebel stochern können. Geschehen ist das Ganze im März zur Vorbereitung der Artemis-2-Mission, aber der detaillierte Bericht ist erst jetzt erschienen. Und zwar haben die Radioteleskope in Bochum mit 20 Metern Spiegeldurchmesser und Twingeloo mit 25 Metern Spiegeldurchmesser in den Niederlanden erstmalig eine gemeinsame Beobachtung dieses Quasars durchgeführt. Beide Anlagen wurden dabei als Interferometer betrieben. Dabei werden zwei räumlich getrennte Antennen so synchronisiert, dass sie wie ein einziges großes virtuelles Teleskop mit einer Basislinie von mehreren hundert Kilometern wirken. Das ist inzwischen eine bewährte Technik, auch als Very Long Baseline Interferometrie bezeichnet, die extreme Winkelauflösungen ermöglicht und selbst winzige Strukturen am Himmel sichtbar macht, ohne dass man deswegen ein wirklich mehrere hundert Kilometer großes Teleskop bauen müsste, was ja nicht realisierbar wäre. Quasare sind keine alltäglichen Objekte. Sie gehören zu den energiereichsten Erscheinungen des Kosmos und markieren die Zentren junger Galaxien, in denen ein supermassereiches schwarzes Loch gewaltige Materiemengen verschlingt. Dabei werden enorme Energiemengen freigesetzt, die als intensive Strahlungsquellen selbst über Millionen Lichtjahre hinweg noch messbar sind. Die Beobachtung erfolgt im S-Band, einem Frequenzbereich, der sowohl in der Raumfahrtkommunikation als auch in der Radioastronomie eine zentrale Rolle spielt. Quasare sind dabei im Radiobereich hervorragende Referenzquellen, stabil, hell und über kosmologische Distanzen hinweg messbar. Das Interessante ist die zeitliche Dimension der Beobachtung. Die Radiowellen des Quasars haben rund 10 Milliarden Jahre Reisezeit mit Lichtgeschwindigkeit hinter sich. Sie wurden ausgesendet, als unser Sonnensystem noch gar nicht existierte. Das existiert nämlich erst seit etwa 4,6 Milliarden Jahren. Die Signale sind also mehr als doppelt so alt wie die Erde. Empfangen wurde mit SDR, Software Defined Radio. Das kennen wir auch inzwischen im Amateurfunk. Starthardwaremäßig spezialisierter, fest verdrahteter Empfangstechnik wird Software und digitale Signalverarbeitung eingesetzt. Abtastung, Filterung, Frequenzumsetzung und Korrelation erfolgen rechnergestützt. Das ist hier besonders nützlich, weil saubere Zeitreferenzen, stabile Oszillatoren und präzise Signalverarbeitung notwendig ist. Das findet im Amateurfunk auch bei EME-Betrieb, bei den ganzen Digital-Modes wie FT8, die mit geringen Signalstärken arbeiten, oder anderen Experimenten Verwendung. Doch was hat das mit der Mondexpedition zu tun? Nun, die Quasare gelten in der Raumfahrt als nahezu unbewegliche Fixpunkte am Himmel, so wie für uns der Polarstern, aber im Radiobereich. Ihre enorme Entfernung macht sie ideal zur Kalibrierung von Antennen. Man muss nicht befürchten, dass sie sich irgendwie bewegen, infolge der Rotation der Erde um die Sonne. Auch Empfangsketten können so gut überprüft werden und sie dienen als Referenzsignale für Navigations- und Kommunikationssysteme. Speziell bei Artemis II waren dies wichtige Vergleichsdaten, um Funkverbindungen im Erdnahen und im Raum zum Mond hin zuverlässig auszulegen und zu testen. Danke für den Bericht an Peter Göhl.

Zoff, Delta Bravo 2 Oscar Sierra und Thomas Tellkamp Papa Alpha 8 Zulu. Ein Beitrag von Wolf Dieter, Delta Lima 2, Mike Charlie Delta.

Mit generativer künstlicher Intelligenz, Sprachbots wie ChatGPT, will man heute alle Fragen lösen. Speziell auf den Amateurfunkbetrieb konfiguriert ist dabei hamgbt.co, also die Adresse ist hamgbt.co. Wenn man sich hier einen Account anlegt und dann Rufzeichen, Locator und Funkanlage hinterlegt, kann man den Chatbot anschließend fragen, wo man aktuell erfolgreich funken kann. Auf den Kurzwellenbändern gibt HamGBT dabei unter Auswertung des aktuellen Funkwetters Rückmeldungen zu Funkchancen und den aktuell aktiven FT8 QRGs. Zum 70 cm Band kommen dagegen nur allgemeine, eher triviale Hinweise, weil aufgrund der geringen Reichweite hier üblicherweise keine Einträge gehörter Stationen in die X-Clustern existieren. Stattdessen können Listen der erreichbaren Umsetzer oder ein geeignetes Setup einer Station für Satellitenfunkbetrieb abgefragt werden und es werden aktuell erreichbare Satelliten angezeigt. Allerdings werden selbst in 160 Kilometer Umkreis in Südbayern keine Umsetzer aufgelistet. Offensichtlich sind für Deutschland hier keine Daten hinterlegt. Der Dialog ist aktuell in Englisch und Spanisch möglich. Der Dienst ist in den USA beheimatet und fragt deshalb zunächst nach den dortigen Lizenzklassen, weiß aber zumindest, dass in Deutschland andere Frequenz- und Leistungsgrenzen gelten. Für erfahrene Funkamateure dürfte HamGBT eher eine Spielerei sein. Für unlizenzierte Neulinge ohne eigene Anlage könnte es auch vielleicht ganz interessant sein, so einmal vorab unverbindlich die Möglichkeiten auszuloten. Also die Adresse ist hamgbt.co. Ein Beitrag von Wolf Dieter, Delta Lima 2, Mike Charlie Delta.

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1: Hallo liebe DX-Freunde und Funkamateure. Die moderne Technik ist schon eine tolle Sache. Sie ermöglicht grenzenlose Kommunikation, Bequemlichkeit im Alltag und auch eine umweltfreundliche Energieversorgung. Aber sie hat auch so ihre Schattenseiten. Weil heute ohne Computersteuerung keine Waschmaschine mehr wäscht, kein Auto mehr fährt und auch eine Solaranlage keinen Strom erzeugt, ist heute alles vernetzt und das meist per Funk. Und genau das kann zu einem existenziellen Sicherheitsrisiko werden. Wo Computer sind, sind auch Hacker nicht weit. Sie können Systeme angreifen. Von einem geradezu bizarren Fall von Sicherheitslücken berichtete vor kurzem Heise Online in einem Artikel vom 7.7.26. Im Fokus stehen Wechselrichter der chinesischen Firma Heumiles, deren Produkte geradezu ein Albtraum für die Sicherheit sind. Der Ausbau der Solarenergie ist sicher zu befürworten, erlaubt er uns doch Unabhängigkeit von fossilen Energien und Ölimporten. Aber er führt zu neuen Abhängigkeiten und zu eklatanten Defiziten bei der IT-Sicherheit. Vor allem chinesische Hersteller fallen immer wieder unangenehm auf, auch in Bezug auf die elektromagnetische Verträglichkeit. Darüber haben wir ja hier auf Radio DARC schon mehrfach berichtet. Viele Funkamateure leiden unter den schlecht gefilterten Wechselrichtern, die das Frequenzspektrum zumüllen. Noch einen drauf setzte aber eine kürzlich entdeckte weitreichende Sicherheitslücke des gerade erwähnten Herstellers Heumiles. Er erreicht nach eigenen Angaben rund 20% des europäischen Marktes für Mikrowechselrichter. Diese sind in Balkonkraftwerken und kleinen Dachsolaranlagen verbaut. Der Sicherheitsforscher Benedikt Heinz alias Hunz hat sie zusammen mit dem Chaos Computer Club aufgedeckt. Mit einfachen Mitteln aus der elektronischen Grabbelkiste und wenig Know-how ist es demnach möglich, Solaranlagen in der Nachbarschaft im Vorbeifahren zu manipulieren, abzuschalten oder dauerhaft unbrauchbar zu machen. Das Problem liegt laut den Schwachstellenbeschreibungen in den Funkprotokollen, über die die Wechselrichter der HM- und HMT-Serien mit den zugehörigen Steuereinheiten kommunizieren. Der Austausch erfolgt unverschlüsselt über die Frequenzbänder 868 MHz und 2,4 GHz. Das alleine ist schon eine unverzeihliche Nachlässigkeit. Hobbybastler und Open-Source-Projekte gingen bisher davon aus, dass Angriffe zumindest die Kenntnis der individuellen Seriennummer des Geräts voraussetzen. Doch Benedikt Heinz entdeckte eine undokumentierte Funktion in der Firmware. Wird ein sogenannter Rundrufbefehl ausgesendet, antworten alle erreichten Heumiles-Wechselrichter in der Umgebung und übermitteln ihre Seriennummer im Klartext per Funk. Bei experimentellen Tests reichte ein modifizierter, handlicher Scanner im Wert von 50 Euro aus, um innerhalb von 20 Minuten 2 Dutzend fremde Wechselrichter samt ihrer eindeutigen Identifikationsnummern und Model-IDs zu lokalisieren. Da die Reichweite der Funksignale mehrere hundert Meter betragen kann, ließe sich eine solche Angriffshardware sogar problemlos in ein Auto packen, um ganze Wohngebiete systematisch zu erfassen. Sobald ein Angreifer im Besitz der Seriennummer ist, steht ihm das ganze Spektrum der Gerätefernsteuerung offen. Da die Integrität der Datenpakete nur durch simple Prüfsummen geschützt wird, die sich bei Modifikation mathematisch leicht neu berechnen lassen, existiert keine echte Authentifizierung. Und was kann ein Angreifer damit machen? Er kann die Wechselrichter nach Belieben ein- und ausschalten und Leistungslimits manipulieren. Über den ungeschützten Funkbefehl zur Aktualisierung der Firmware lässt sich sogar Schadsoftware einschleusen. Der Forscher demonstrierte das anhand eines eigenen Testprogramms, das die Relais und die LEDs des Wechselrichters in Dauerschleife schaltete. Werden gezielt sensible Netzparameter verändert oder die internen Speicherbereiche des Bootloaders gelöscht, drohen sogar Brände, elektrische Unfälle oder die Zerstörung des Geräts. Das lässt sich danach nur noch durch Öffnen des Gehäuses reparieren. Der Hersteller Heumals wurde mit diesen verstörenden Resultaten konfrontiert. Aber anstatt dankbar zu sein und die Sicherheitslücke abzustellen, reagierte er auf die Testergebnisse des Chaos Computer Clubs irritiert bis gar nicht. Bisher gibt es auch keinen Software-Patch zur Abhilfe. Auch staatliche Aufsichtsbehörden winken ab. Mögliche plötzliche Leistungseinbrüche im Gigawattbereich durch ein koordiniertes Abschalten von Solaranlagen könnte von den Netzbetreibern angeblich abgefangen werden. Wer es glaubt, wird selig, denn gerade eine solche massenhafte Abschaltung von Solaranlagen führte am 28. April 2025 in Spanien zu einem landesweiten Stromausfall. Offenbar ist das Verschließen der Augen die angesagte Strategie der Hersteller. Der Chaos Computer Club, mit dem der DAC übrigens eng kooperiert, warnt schon seit Jahren vor den wachsenden und systematischen Gefahren beim Ausbau des Internets of Things. IT-Sicherheit im Energiesektor dürfe nicht erst bei Großkraftwerken anfangen, sondern müsse auch im Vorgarten und auf dem Balkon gelten. Die Hacker fordern verbindliche Mindeststandards und ein Verbot von Einspeisegeräten in der EU, die Firmware-Updates ohne kryptografische Authentifizierung via Funk akzeptieren. Bis echte Patches vorliegen, bleibt Betreibern als Notlösung nur, über die Originalsoftware ein Diebstahlschutzpasswort zu vergeben, die Abfrageintervalle in Open-Source-Tools drastisch zu erhöhen oder die Solarmodule physisch vom Wechselrichter zu trennen. Bleiben Sie skeptisch, bleiben Sie sicher. Bis zum nächsten Mal. Eva Maria, DG9 MFG.

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1: Vergangene Woche gab es ein astronomisches Großereignis. Das war eine Sonnenfinsternis, die bis zu 90% Bedeckung in Deutschland erreichte. Abgesehen davon, dass so etwas immer ein beeindruckendes Himmelsschauspiel ist, interessierten sich auch die Funkamateure dafür, denn die plötzlich nachlassende Sonneneinstrahlung wirkt durchaus auch auf die Verhältnisse in der Ionosphäre ein. Unser Funkwetterspezialist Christian Reiber, Delta Lima 8 Mike, Delta Whisky vom HF-Referat des DARC, gibt uns ein paar Details dazu und beleuchtet auch die aktuellen Verhältnisse bei der Wellenausbreitung.
2: Ja, eine totale Sonnenfinsternis erlaubt es, der Ionosphäre ein wenig in die Karten zu schauen. Allerdings sollte man sich dafür im oder zumindest nahe des Kernschattens befinden, also der Zone der totalen Verfinsterung, die letzten Mittwoch von Grönland und Island kommend über den Ostatlantik, Nordspanien und die Balearen verlief. Dort kann man dann beobachten, wie die D-Region rapide ihre dämpfende Wirkung auf die Kurzwelle verliert, weil ohne Sonne die Ionisation unmittelbar aufhört und die noch relativ hohe Gasdichte in etwa 60 Kilometer Höhe dazu führt, dass die freien Elektronen binnen weniger Sekunden vollständig rekombinieren. Der E-Region passiert kurz darauf dasselbe und dann ist die Bahn frei zur F-Region. Hier rekombinieren die Elektronen nur noch sehr langsam zu neutralen Atomen. 3 Minuten ohne Sonne bleiben da praktisch ohne Wirkung. Und so kann man dann im Kernschatten mitten am Tag auf 80 und sogar 160 Meter QSOs machen. Aber eben nur diese paar Minuten, denn ebenso schnell wie D- und E-Region verschwunden waren, tauchen sie auch wieder auf, sobald die Sonne wieder strahlt. Abgesehen davon ist eine totale Sonnenfinsternis natürlich vor allem optisch ein absolutes Ausnahmeerlebnis. In Deutschland müssen wir darauf bis 2081 warten, aber am 2. August des nächsten Jahres gibt es bereits die nächste in Europa. Und wieder hat Spanien das Glück, dabei zu sein, allerdings nur der äußerste Süden. Diese Finsternis wird eine außergewöhnlich lange Totalitätsphase haben, etwa 4,5 Minuten in Gibraltar und fast 6,5 Minuten im südlichen Ägypten. Aber erstmal scheint die Sonne jetzt wieder, im Extrem Ultraviolett und Röntgen allerdings ein wenig schwächer als letzte Woche. Denn der solare Flux fiel deutlich unter 100 Einheiten und beendete seine Talfahrt am letzten Sonntag erst bei 94 Einheiten. 2 Tage lang wurden nicht mal mehr C-Flares beobachtet. Danach ging es wieder aufwärts, allerdings zunächst sehr verhalten, bis dann am Mittwoch die ehemalige Region 4493 am östlichen Sonnenrand wieder auftauchte und den Flux auf 110 Einheiten am Donnerstag hob. Das Erdmagnetfeld blieb meist ruhig, nur nicht am letzten Wochenende. Da erreichte uns noch eine Plasmawolke eines koronalen Masseauswurfs und der Samstagabend sah einen veritablen Magnetsturm. Die MUF ging erneut von 25 auf unter 20 MHz zurück und selbst eine weitere kurze aktive Phase des Erdmagnetfelds am Dienstag hinterließ deutliche Spuren in der Ionosphäre. Eine für Mittwoch erwartete weitere Störung blieb dann aber aus. Dass trotz wenig Aktivität doch so viel im Erdmagnetfeld los ist, liegt an Filamenten, riesigen Magnetfeldbögen auf der Sonne, die Plasma einschließen, das sie bei ihrem Zusammenbruch explosionsartig ins All entlassen. Von diesen Filamenten gibt es zurzeit ungewöhnlich viele und manche davon überspannen mehrere 100.000 Kilometer. Die Sonnenaktivität sollte weiter ansteigen, denn am Sonntag soll eine weitere aktive Region von der Sonnenrückseite kommen, die in den letzten Tagen ein deutliches Wachstum gezeigt hat. 110 bis 140 Einheiten sind für die nächste Woche zu erwarten. Das Erdmagnetfeld behält dabei noch seine ruhige Grundtendenz. Allerdings kann jederzeit wieder ein Filament kollabieren und einen Masseauswurf auslösen. Es kann also quasi aus dem Nichts zu einem Magnetsturm kommen, der dann 1 bis 2 Tage die Grenzfrequenz drückt und die polaren Pfade auf den Lowbands schließt. Für die Lowbands werden die Zeiten jetzt aber wieder besser, denn der Tag beschleunigt seinen Rückzug. Am oberen Ende bleibt es bei 20 und 17 Meter als zuverlässigsten Bändern, 15 Meter ist bei ruhiger Magnetik nutzbar, für die X vor allem am Tagesrand. 12 und 10 Meter öffnen sporadisch in südliche Richtungen. Apropos sporadisch. Sporadik E war letzte Woche wieder gut in Form, am Mittwoch auch nochmal kurz auf 2 Meter. Es könnte allerdings auch ein letztes Aufbäumen gewesen sein. Wir werden sehen. Good DX.

Das war's nun für heute. Wir sind leider schon wieder am Ende von Radio DARC angelangt. 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Wir hoffen, die Sendung hat Spaß gemacht. Wenn ja, sagen Sie es doch einfach weiter. Wenn Sie wollen, hören wir uns nächste Woche wieder. Gleiche Zeit, gleiche Frequenz. 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Auf Wiederhören. Moin, tschüss, servus und 73, gut DX. Bis zum nächsten Mal.

Lied auf den Weg. Klaus Drempf Combo, Musik aus dem Jahre 1973. Den Text hat geschrieben Kurt Demmler. Die Musik ist von Thomas Monster Schoppe. Und damit herzlich willkommen hier zum Magazin für das Oderland, für Frankfurt, für Swupfurt und den Rest der Welt. Orbi et Orbi. Jawohl, da sind wir wieder. Frank ist am Mikrofon. Er hat die Sendung übernommen von unserem Bernd, der uns immer kritisch zuhört und uns ein Signal schickt, wenn etwas nicht nach seiner Fassung ist. Genau, deswegen. Aber ich denke mal, der Song ist nach seinem Dafürhalten, denn er war ja Ostrock-Fan ohne Gleichen. Monster Thomas Monster Schoppe ist ja einer der letzten, die noch mit an Bord sind, oder besser gesagt, die noch die Fahne aufrechterhalten haben und aber aufgelöst, jetzt endgültig, denn auch er wird älter. Naja, und ganz gesund ist ja sein Lebenswandel auch nicht gewesen. Wir kommen zu einem Titel, wir sind da noch ein bisschen frei heute in unserer ganzen Sache. Es ist ja noch Sommer und wir kommen mal zur Originalversion des Titels. Dragostea din Tai heißt das ja. Und das ist die Roman, also die rumänische Originalversion.

Ja, der wurde ja dann auch vereinnahmt, der Titel, aber das war das Original. Wir kommen heute mal zu einem Thema. Eine Buchempfehlung auf alle Fälle ist mit dabei. Das nennt sich Die zweite Wende, warum Ostdeutschlands uns alle angeht. Marieke Reimann ist die Autorin. Im Osten entscheidet sich die Zukunft unserer Demokratie, so ihre Aussage. Wende verschlafen, Lebensleistungen entwertet, Chefsessel westdeutsch besetzt, eine wirklich gerechte Einheit wurde verpasst. Nicht nur politisch, auch medial, wirtschaftlich und im Alltag. Ostdeutschland wird oft kritisiert als Klischee statt als Realität wahrgenommen. Marieke Reimann, 1987 in Rostock geboren und im Plattenbau aufgewachsen, kennt die Brüche aus erster Hand. Als Journalistin und ehemalige Chefredakteurin kämpft sie seit Jahren für eine Sichtbarkeit, die über den Jammerossi hinausgeht. Warum finden Einheitsfeiern ohne Ostdeutsche statt? Warum ist Friedrich Merz froh, im Westen geboren zu sein? Warum wird da am rechten Rand gewählt, wo es viel Abwanderung und weniger Frauen gibt? Und können Angela Merkel und Tokyo Hotel Vorbilder sein? Marieke Reimann verbindet persönliche Reportagen mit scharfer Analyse und benennt die Leerstellen unserer Gesellschaft auf brillante, unschöne Art. Ihr Buch ist ein eindringlicher Appell für den Osten und für eine Zukunft, die in unserer Demokratie nur gewinnen kann, wenn die Wende endlich bei allen ankommt. Da gibt es dann auch Rezessionen und so weiter. Aber wie gesagt, es ist ein Buch, das zu empfehlen ist, ein sehr gutes Buch, gut lesbar und natürlich auch immer eine Reise wert, hätte ich fast gesagt. Aber es ist so, Ostdeutschland ist immer eine Reise wert.

Der Titel entstand in Moskau und wurde auch als erstes in Russisch komponiert und im Englischen nachher gesungen, aber das ist auch eins der wenigen Exemplare, die davon noch existieren. Ja, wer es war, braucht man wohl, glaube ich, nicht zu sagen. Die Scorpions. Ja, wir haben noch einen Titel jetzt hier aufliegen, die A-Seite der ersten Scheibe, also Ketten werden knapper, hier von Klaus Remft auch. Klaus Remft Kombo damals noch. Der Text singt für alle, die alles wagen, für die Leute in jedem Land, die gemeinsam den Erdball tragen, dass kein Mensch mehr steht am Rand. Ketten werden knapper und brechen sowieso, wie junger Rhabarber, wie trocken Stroh. An der Hand des Riesen, der 1000 Nasen hat, der braucht nur zu niesen und wendet das Blatt. Singt für alle, die alles wagen, für die Leute in jedem Slum, wo der Gürtel um jeden Magen wird zum Gürtel den reichen Mann. Singt für alle, die alles wagen, für die Leute in Vietnam, die riskieren nicht nur ihren Kragen, sie planieren den braunen Schlamm. Ja, der Titel kam damals gut an bei den Oberen in der ehemaligen.

Auch wir kommen nicht drum rum, uns mit den kommenden Wahlen zu beschäftigen. Was passiert momentan im Blätterwald in Deutschland, speziell in den Westmedien? Da gibt es einen Kolumnisten, der heißt Nikolaus Blome, über den haben wir am Dienstag hier im Mittagsmagazin ausführlich auch berichtet. Der arbeitet bei dem Spiegel, der ja immer so ein bisschen außen vor ist, sage ich mal, und dann solche Geschichten wie den Herrn Blome durchgehen lässt. Der Herr Blome scheint nicht nur über bockige Ressentiments aus den 90ern hinauszukommen, zum Beispiel Jammer-Ossi ist ja von ihm nach dem Motto, der Westen zahlt und der Osten spricht kein Vaterunser. Die Autorin Marlene Hobrack ist also auch ziemlich irritiert. Sie schreibt unter anderem für den Freitag eine Zeitung. Hobrack sucht nach Erklärungen für diesen geistig-emotionalen Backflash. Sie argumentiert mit Fakten und beruft sich auf den Text des Soziologen Stefan Mau, der kürzlich auch in der FAZ erschien und cool bewegt, wie sehr die Bundesrepublik vom Aufbau Ost profitiert. Der krisengeschüttelte Westen versuche, sämtliche bundesrepublikanische Probleme auf AfD-Aufstieg bis zum Putinismus und ungelöste Gerechtigkeitsprobleme bei Renten- und Sozialreformen bis zum Demokratieverdruss auf den Osten zu projizieren, so resümiert Marlene Hobrack. Dabei werde längst auch im Westen die AfD gewählt. Und was ist nun? Heute ist wichtig. Ein AfDler sagt die Wahrheit über Aktivismen. Dann verschwand sein Post. Wer ist der Streamer, der die Partei beim Wahlkampf in Sachsen begleitet? Sie ist seit mehr als 25 Jahren die Wetterfee. Claudia Kleinert erklärt im Gespräch, warum sie mit Privaten nicht mehr die Klimaänderung bespricht. Ja, und dann in den USA sind die Bernie Bros seit 2015 das Feindbild des Establishment. Ja, so viel zu dem ganzen Thema. Also ich möchte mich da auch weiter nicht mehr zu äußern. Wir haben uns da ausgiebig drüber unterhalten oder besser gesagt, wir haben den Beitrag gesendet am Dienstag. Es ist einfach fatal, was da passiert. Und der Bundeskanzler haut immer noch in die Kerbe. Warum das so ist wie im Osten, das kann er sich jetzt selbst beantworten, die Frage. Ich denke mal, dazu wird er ja wohl noch in der Lage sein.

Ja, Rosenstolz war das. Himmel und Hölle, eine Reise durch die Geschichte. Kann man machen auf dem Gut Sonnenburg. Und das Ganze vom 11.09. bis 17.10. Gut Sonnenburg ist in Bad Freienwalde. Ja, da gibt es viele Sachen, die man da so machen kann. Ich gucke mal rauf, ob ich hier was finde. Herbstprogramm ist hier. Gut, habe ich. Da gibt es am 11.09. zum Beispiel 19 Uhr einen Vortrag von Christel Weiler. Höllenbilder heißt das Ganze. Die Vernissage, Genia Chef, Bilder zu Inferno von Dante Alighieri. Mein Gott, ist der Stab. Der Maler malt vor Ort ein großes Wandbild, 10x2 Meter. Kann man dabei zugucken. Dann am 12.09. zum Beispiel eine Lesung mit Uwe Preuß, Dantes Inferno. Also das ist der Ort. Ja. Und Henning Röder, Leiter der Mordkommission aus Rostock, Polizeiruf 110, wer den nicht kennt. Ja, dann gibt es immer sonntags das Café. Da hat er offen und da gibt es auch eine Ausstellung. Und da gibt es dann eine große Ausstellung. NS-Künstlerkolonie im Bruch.

Einer der größten amerikanischen Entertainer, Barry Manilow, Copacabana. Der Mix war jetzt hier aus dem Jahre 93, ein bisschen älter ist er schon. Wir kommen zu den Dingen, die Frankfurt oder interessant machen. Da gibt es Tischtennis am Montag um 15 Uhr, wie immer in den Lenné-Passagen. Das Bogenschießen gibt es im Rahmen von Sport in der City um 17 Uhr im Universitätssportclub USC. Yoga bei Sport in der City um 17 Uhr, dann am Anger und am Dienstag um 19 Uhr gibt es dann den offenen Ball Vogue in der Kulturmanufaktur. Diesmal ist er offen. Ball Vogue ist ja der ideale Einstieg in, in die Welt des Tanzens, eine Mischung aus Spaß, Musik, Freude und Bewegung. Man braucht nichts weiter, außer sich selber und ein paar Schuhe, die einigermaßen übers Parkett gleiten. Alles andere wird dann gezeigt und der Kurs wird von Thomas Strauch geleitet. Der Eintritt ist wie immer frei.

Frei nochmal, Kuma, dienstags 19 Uhr. Ist ja unten bei den Gerstenberger Höfen. Der internationale Orgelzyklus geht auch weiter. Diesmal am Dienstag, den 1. September, dann um 20 Uhr in der St. Gertraud-Kirche. Was wird zu hören sein? Sonja Betten aus der Schweiz. Erwachsene zahlen 7, ermäßig kostet 5 Euro. Und Karten gibt es an der Abendkasse. Eine Führung 60 plus, Herzwärts wild, ostdeutsche und polnische Künstlerinnen der 1980er gibt es dann um 14 Uhr am Mittwoch, den 2. September im Brandenburgischen Landesmuseum für moderne Kunst. Es ist wieder die erste Woche in einem neuen Monat und da ist immer mittwochs um 14.30 Uhr in der Vivian-Tagespflege am Westkreuz das Seniorenkränzchen. Da kann jeder dran teilnehmen, der Senior ist. Von 14.30 Uhr bis 16.30 Uhr und man muss nicht mal in der Tagespflege sein, da kann jeder hinkommen, der möchte. Diesmal sind Gesellschaftsspiele aktuell. Eine Anmeldung ist erwünscht unter 0335 für Frankfurt-Oder 28 39 57 11. Ich wiederhole nochmal, Frankfurt-Oder 28 39 57 11. Es kostet nichts. Tischtennis in den Lerné-Passagen am Mittwoch 15 Uhr. Dann der Literatursalon. Etwas Neues wird geboren in Frankfurt an der Oder. Beim ersten Frankfurter Literatursalon ist der Dichter Mike Altenburg, das Buch Dezemberapfel, zu erleben und im Frankfurt-Oder geboren wurde er und wie vermutlich an kein anderer Gegenwartsschriftsteller seiner Verwurzelung im Oderland literarischen Ausdruck verleiht. Dabei haben seine Gedichte und Geschichten überhaupt nichts provinziell, wir sind doch hier keine Provinz, sag mal. An seinen Werken offenbart sich vielmehr, dass jeder Ort, auf dem sich ein Mensch mit Haut und Haare einlässt, zum Teleskop werden kann, durch das nicht nur die Sterne zu sehen sind, sondern die Welt, die Geschichte, die Erfahrung und Verletzungen, Träume und Sehnsüchte. Moderator des Abends ist der Frankfurter Schriftsteller Henry Martin Klemmt. Ja, und was soll ich dir sagen? Im Kokeriku ist dann das Ganze um 18 Uhr und ist Eintritt frei. Die schwebenden Lasten gibt es dann mit Annette Gröscher im Brandenburgischen Landesmuseum für moderne Kunst in der Rathaushalle am Mittwoch, den 2. September um 19 Uhr. Hier wollen sie 8 Euro Eintritt haben. Und damit haben wir erstmal ein bisschen was getan für das Ganze hier

Nicht zu überhören, ein unbearbeitetes Original von den Easy Beats, Friday on My Mind. Ist ja eine australische Band, also aus Down Under. Und die haben dann auch hier in Europa Furore gemacht. Wir bleiben bei den Dingen, die so hier in Frankfurt oder passieren sollen in den Wochen. Und zwar am 3. September um 18 Uhr in Kukeriku, gestaltete Gastlichkeit von Milchbar bis Mokkastube. Wer kennt es nicht? In den damaligen Lokalitäten der ehemaligen aus dem in dem Land, das es nicht mehr gibt, wurden ja so manche Kunstwerke an die Wände gehangen oder gestaltet, Wandmalereien und Bilder, die den tristen Raum etwas aufmuntern sollten. Wobei ich die Räume gar nicht so trist fand. Letztendlich war das immer auch eine Frage der Ansicht. In der Sammlung der Artothek Frankfurt-Oder befindet sich noch einiges dieser Werke, die dazu beitrugen, die Frankfurter Gastlichkeit zu gestalten. Malereien, Grafiken, Keramik und Teile baugebundener Kunstgegenstände werden in dieser Ausstellung ergänzt mit Fotos und Zeitungsartikeln, die von der Kulisse des Genusses berichten. Im September ist die Ausstellung für einen Monat im Kukeriku zu besichtigen. Und bei dem Genuss eines Getränkes kann die vergangene Zeit eingetaucht werden. Ausstellung ist vom 3. bis zum 30.09. und die Eröffnung, wie gesagt, am 3.09. um 18 Uhr. Kostet nichts, kann man hingehen, interessant. Man kann ja nie auslernen. Tischtennis gibt es dann wieder am 3. September um 18.15 Uhr in der Lehpassage. Eine Lesung mit Eleonora Hummel, ist ja die Günther de Bruyn Stipendantin diesen Jahres, gibt es im Kleistmuseum um 19 Uhr mit der Autorin und der bildenden Künstlerin zog Anfang Juli, also es sind ja zwei eingezogen, Eleonora Hummel und eine bildende Künstlerin Amber Hummel zogen ja Anfang Juli erstmals eine Mutter-Tochter-Tandem in das Wohnhaus des Schriftstellers Günther de Bruyn. Da gibt es ja jedes Jahr immer ein Stipendium. Eleonora Hummel liest aus preisgekrönten wie unveröffentlichten Texten. Die Moderation wird natürlich der Sohn von Günther de Bruyn übernehmen, Wolfgang de Bruyn. 6 Euro und 4 Euro sind der Eintritt im Kleistmuseum am 3. September um 19 Uhr. Nord feiert. Das Ganze ist ein Stadtteilfest. Gab es ja früher immer, jedes Jahr, die sogenannten Stadtteilfeste oder besser gesagt, ja, Wohngebietsfeste und Nord feiert zu 30. plus 1. Am 4. September um 14 Uhr auf den Hansaplatz. Für das leibliche Wohl sorgen vielfältige Speisen und Getränke, darunter Bratwürste, Wienerwürstchen, Kaffee, Kuchen und Wasser. Zudem gibt es für die Kleingäste kostenlos Zuckerwatte und Popcorn. Kinder erwarten ein kreatives Programm mit Bastelstraße, Kinderschminken, Glücksrad und Hüpfburg. Infostände von WoWi und Wohnbau bieten umfassende Informationen zum Thema Wohnen im Stadtteil. Alle Einwohnerinnen und Einwohner aus Nord und Umgebung sind herzlich eingeladen. Was gibt es noch? Das Fest bietet ein abwechslungsreiches Programm für alle Altersgruppen, begleitet von moderierten Unterhaltung und Musik. Es wird unter anderem durch Gesangs- und Tanzaufführungen von Kindern aus der Kita Sonnensteig, Finkenhäuschen sowie Matroschka und dem Horthaus nördlich bereichert. Das Ganze nochmal 4. September, 14 Uhr auf dem Hansaplatz. Kostet nichts. Frankfurt sucht einen Nachwuchsstar. Das Ganze auf dem Dresdner Platz am Freitag um 14 Uhr. Freitag ist der 4. September um 14 Uhr. Musikerinnen und Musiker, aufgepasst. Frankfurt Oder sucht den Nachwuchsstar. Am 4. und 5. September habt ihr am Dresdner Platz die Gelegenheit, auf einer professionellen Bühne der Welt euer musikalisches Talent zu zeigen und am Wettbewerb teilzunehmen. Auf die Gewinnerinnen und Gewinner warten ein toller Preis und natürlich Ruhm und Ehre. Wenn ihr an diesem Wettbewerb teilnehmen möchtet, meldet euch noch bis zum 30.08. bei Königsfritze, das ist die Kneipe, die da ist. Telefon 0335 für Frankfurt oder 54 30 21. Nochmal 0335 54 30 21. Für die Teilnahme gibt es keine Altersbeschränkung. Freitag ist das Ganze von 14 bis 22 Uhr und am Samstag von 12 bis 20 Uhr. Ort ist der Dresdner Platz. Eintritt ist frei. Tischtennis auch am Freitag 14 Uhr in den Lehpassagen. Art an der Grenze. Die Vernissage ist um 17 Uhr und das Ganze ist ja wieder aktuell das Studentenfestival. Der Auftakt bildet die Vernissage.
im Ausstellungsraum in der Brücktorstraße 4 in Frankfurt oder die Gäste werden zum Organisationsteam sowie vom Oberbürgermeister und vom Janine Nüken, Vizepräsidenten für Transfer und Campus an der Europa-Universität Viadrina, begrüßt. Das Ganze ist auch kostenlos. Am Freitag City Flohmarkt, ist ja der erste Sonnabend im Monat, ist dann wieder um 10 Uhr in der Karl-Marx-Straße. Und das Ganze ist natürlich dann entsprechend der Eintritt frei, aber für die Aussteller kostet es ein bisschen Geld.

0: Violace Antonacci war das. Musik, Sommermusik aus Italien. Dann gibt es eine thematische Stadtführung, Marina City und vom Industrieareal zum angesagten Wohngebiet. Ist ja ein Hobby unseres, Stadtarchitekten, aber ist er ja nicht, den Baudezernenten oder beigeordneten Baureihe, besser gucken. Jedenfalls um 11 Uhr der Treffpunkt, dann unten an der Marina. Doppelstadt Fotoworkshop bei Art an der Grenze um 14 Uhr, dann am Samstag. Das Ganze ist natürlich auch wieder unten in der Stadt zu finden, in bekannten Häusern. Der Kneipenabend in der Brücktorklause, Stammtisch und Kneipentisch und Kneipenquiz. Mein Gott, nee. Alles im Rahmen bei Art an der Grenze, 17 bis 19 Uhr kann man beim Stammtisch eure Erinnerungen und Fotografien in die Brücktorklause oder andere vergangene Kneipen, Cafés und Orte in Frankfurt-Oder zu bieten mitbringen. Wir wollen sie für den Abend in der Erinnerung von Zeitzeugen, also euch, wieder belebbar machen. Ab 19.30 Uhr ist dann Rätselzeit beim Pubquiz mit Rolle. Die Teams anmelden, maximal 3 Personen unter art.an.der.grenze@gmail.com. Jawohl, Eintritt ist frei. Herr Schröder, Rest der Hausaufgabe, heißt das dann um 20 Uhr am Samstag, den 5. September, in die Messehallen. Das Ganze ist zu haben für 42,40 Euro. Eine geführte Radtour, ungefähr 8 Kilometer, gibt es am Sonntag 10 Uhr. Da ist der Treffpunkt dann deutsch-polnische Touristeninformationen. Architekturgeschichte von Frankfurt auf zwei Rädern. Die Plattenbauradtour bietet einen kompakten und spannenden Überblick über den Wiederaufbau der Stadt zwischen 45 und 90, von den ersten Nachkriegsjahren bis zur Entwicklung der Großblockbauweise und dem bekannten WBS-70-Typ. 2 Stunden dauert es ungefähr, 15 Euro zahlen die Erwachsenen, 7,50 Euro die Ermäßigten aufgrund begrenzter Plätze. Ist eine Voranmeldung 0335 61 00 800 oder tourismus@frankfurt-spubice.eu. Dann haben wir hier Familiensonntag, historische Kommunikation um 14 Uhr am Sonntag im Kleist Museum. Sie wurden Nachrichten mit Kleistzeiten übermittelt. Diese Frage wird beantwortet. Teilnahmegebühr ist dann 5 Euro. Da gibt es dann Materialien und Anmeldung unter kasse@kleist-museum.de sind nötig und dann kann man daran teilnehmen. Dann gibt es um 14 Uhr in St. Marien ein Glockenfest. Sonntag, 6. September, 14 Uhr. Unsere Maria, die wohl älteste Glocke Brandenburgs, hat Geburtstag. 600 Jahre wird sie alt, wenn das kein Grund ist zum Feiern. Mit einem fröhlichen Glockenfest am Sonntag, das dann von 14 bis 17 Uhr in der St. Marienkirche stattfinden wird, wird dieses Jubiläum begangen. Festliche Musik, neue Glockenklänge, Glockenführungen, Kaffee, Kuchen, Sekt und manche kleine Überraschung erwarten Sie an diesem Festtag. Seien Sie herzlich eingeladen zu unserem Glockenfest, so sagt der Förderverein von St. Marien. Und er freut sich auf den Besuch. Eintritt ist kostenlos. Rotkäppchen und der Wolf. Ja, eine Geschichte, damit sind wir groß geworden, gibt es im Theater Frankfurt. Nach dem Märchen der Gebrüder Grimm. Und Rotkäppchen hat mal wieder ihr Zimmer nicht aufgeräumt. Die Mutter stolpert über allerhand Spielzeug, als sie ihre Tochter bitten will, den Korb voller Naschereien zur Großmutter zu bringen. Unterwegs nascht das kleine Mädchen von der Schokolade aus dem Korb, der für die Oma bestimmt war. Dem betagten, hungrigen Wolf hingegen will sie nichts abgeben. Frech stopft sie ihn einen kleinen Stein ins Maul und zieht lachend weiter. Dass das selbst den alten Wolf zu viel ist, kann man ja wohl verstehen. Er beschließt noch einmal, alle Kraft zusammenzunehmen und dem Rotkäppchen, das nicht teilen möchte, eine Lehre zu erteilen. So das Ganze im Theater Frankfurt-Oder am Sonntag um 15 Uhr. 10 Euro für Erwachsene, ermäßigt kosten 7 Euro. Dann haben wir die Finissage von Columbus bis Schweinebucht. Das Ganze ist ein eine Ausstellungserinnerung, die Fotoausstellung des Journalisten und Kuba-Freundes Wolfgang Frotschner, die eine fotografische Reise durch die Geschichte Kubas von der Entdeckung über den historischen Sieg an der Schweinebucht bis hin zur aktuellen konkreten Hilfe durch Frankfurt-Kuba-Freunde zeigt. Ort ist das Büro des BSW-Abgeordneten Sven Hornoff in der großen Scharnstraße 32 in 15230 Frankfurt oder eine Finissage, 15 Uhr. Es kostet nichts. Also warum nicht? Ja, und dann haben wir noch den Workshop Komposition in der Food- und Stillleben-Fotografie, Art an der Grenze, dann am Sonntag. Und das Ganze um, ich gucke mal gerade, 16 Uhr. Und wo soll es sein? Mal gucken. Entdecke den Workshop und so weiter. Praktische Übungen. Sprache ist in Englisch mit einigen deutschen und polnischen Elementen nach der Gruppe. Nur 12 Plätze, deswegen an der bekannten E-Mail-Adresse anmelden. Dann gibt es eine Lesung mit Marco Witt und Swantje Kautz. Am Sonntag um 18 Uhr, auch im Rahmen von Art an der Grenze. Wer sind Sie? Marco Witt schreibt Gedichte, Swantje Kautz schreibt Prosa. Beide stellen ihre Worte bei Art an der Grenze um 2026 aus und werden bei einer Lesung persönlich daraus vorlesen und etwas dazu erzählen. Für die musikalische Umrahmung sorgt Monika Leonhard mit den Handpen, die mit ihren Mino-Mal-Gruppe ebenfalls an der Ausstellung zu finden ist. Bitte bringt zur Lesung eine Blume mit, zum Beispiel eine Schnittblume. Kosten wieder mal nichts. Wir haben es geschafft. Die Woche ist erledigt. Wir kommen jetzt noch zum Vogel der Woche.
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2: Ja, wunderbarer Vorherbst, Spätsommer. Wäre da nicht diese bleierne Stimmung geprägt von östrogenschwangeren Männern, die sich ein neues Zeitalter wünschen und weniger Beziehung zu ihren Nachbarinnen haben als zu nordischen Göttern wie Odin und Thor. Und deshalb soll mein Vogel der Woche ein sehr sweetes Vögelchen sein, das lustigerweise den Namen Thor im Namen trägt, das Thors Hühnchen. Sehr schön grazil und gar nicht muskelprotzig, zieht es dieser Tage gen Süden, sehr selten allerdings im Binnenland zu sehen, selten genug an der Nordseeküste in so kleinen Prielen in den eingedeichten Gebieten jenseits des Wattenmeers oder gar schwimmt auf dem offenen Meer. Tatsächlich sind das Odins- und Thorshühnchen beide Mitglied der kleinen Familie der Wassertreter. Jetzt treten die weniger auf dem Wasser rum, aber im Wasser so, dass sie sich quirlend um sich selbst drehen, um so kleine Insekten oder Krebstierchen aufzuscheuchen und die dann aufzupicken. Und das Thorshühnchen ist unglaublich schön. Zum ersten Mal gesehen habe ich es nach einer Performance-Reise auf Island und zwar auf einer ganz kleinen Insel, auf die ich gestoßen bin durch ein kleines Bändchen aus dem Martin Schmitz Verlag, in dem so ein Aussteigerkünstler beschrieben hat, wie er auf so einer mini kleinen Fjordinsel jeden Tag an die Küste gelaufen ist, um das Thorshühnchen zu treffen. Und dann habe ich mich, als ich dabei erinnert, dass das ja diese Insel ist, als ich da mit der Fähre über den Fjord fuhr und bin einfach ausgestiegen und den ganzen Tag da geblieben und tatsächlich sitzend am Meer kam es auf mich zugewackelt, 2-3 Meter von mir entfernt, weil sind ja wenig Menschen da. Das Thorshühnchen brütet wie auch das Odinshühnchen im äußersten Norden, also ist tatsächlich auch so ein bisschen vom Klimawandel bedroht, denn nach Norden ausweichen, da ist ja dann nicht mehr viel, ne? Grönland, okay, Spitzbergen. Im Moment brüten sie auch noch ganz weniger auf Island, wie gesagt, Nordskandinavien und in der russischen Tundra und sind zur Brutzeit echt eine Augenweide. Die ganze Brust und Bauch rostrot leuchtend, dunkler Oberkopf und dann so eine weiße Augenklappe mit einem schwarzen Äuglein drin. Die Weibchen noch auffälliger als die Männchen, denn die beeindrucken im Frühjahr mit tollem Balzflug die Männchen. Oder eines. Und dann liefern sie auch kurz noch die Eier. Aber das war's dann auch. Dann muss sich das Männchen kümmern und brüten und die Jungen aufziehen. Und die Weibchen lassen sich's gut gehen und sehen gut aus dabei. Jetzt dieser Tage haben sie eigentlich schon so das Ruhekleid. Da sehen sie ganz sanft grau oberseits aus. Der Rest des Körpers fast weiß, ein bisschen noch so Zeichnung um die Augen. Da sehen sich dann Odins und Thors Hühnchen sehr ähnlich. Mit ihrem langen, spitzen Schnabel, der beim Thors Hühnchen ein bisschen platter ist, aber aus 200 Meter Entfernung wird das schwierig. Da ist es dann wirklich diese einheitlich graue Färbung auf der Rückenoberseite, die es unterscheidbar macht vom Odins Hühnchen, dass da so eine Zeichnung drin hat. Ja, und so ist es eigentlich eines der elegantesten Wartvögel, die man auf dem Zug beobachten kann. In jedem Fall eine wunderschöne androgyne Erscheinung und das ganze Gegenteil von dem, was sich diese Thor-Verehrer so darunter vorstellen. Aber ob das ankommt bei diesen Nasen, wer weiß. Mein Vogel der Woche, das sehr zarte, sehr unmännliche Thorshühnchen. Schöne Woche.
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0: Ja, und mir bleibt bloß noch zu sagen, eine schöne Woche zu wünschen. Man hört und sieht sich spätestens nächste Woche wieder um dieselbe Zeit, um 19 Uhr, wenn es dann wieder heißt Orbi et Orbi. Und passt auf euch auf. Lasst euch nicht vom rechten Weg abbringen. Und dabei reicht's nicht als politische Richtung gemeint.

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The Devil's Gun, diese Oberhammer-Nummer der Delta Generators, war dann auch der Höhepunkt des Konzerts dieser Bluesband aus Boston, Massachusetts. Brian Templeton hat das Publikum energetisch angezogen am letzten Samstag beim 28. Open Air in Groß-Lindow. Es war wieder mal eine grandiose Veranstaltung, musikalisch sowieso, aber auch deshalb, weil der Regen sich wieder mal rechtzeitig verzogen hatte. Willkommen zur Live in Reitwein Radiostunde. Ich bin Bolle vom Live in Reitwein e.V. und ich halte mich auch heute mal sehr zurück. Es gibt nämlich ausschließlich Musik der drei im Allgemeinen angesagtesten Bands des kleinen Festivals in Groß-Lindow. Klar, auch unter Berücksichtigung meiner persönlichen Eindrücke. In der ersten Abteilung also nochmal die Delta Generators mit den Stücken I Got You, Baby Bump und Straw Dog Strut. The Delta Generators.

Die Delta Generators aus Boston, Massachusetts. In der Live in Reitwein Radiostunde gibt's nochmal Musik vom 28. Open Air Großlindo vom letzten Samstag. Als nächstes nun vier Nummern der für mich sensationellen britischen Folkrockband Seaform Green um Murrian McDermott Long und Dave O'Grady. Die Band reiste übrigens extra aus Dublin bzw. Manchester zu unserem Open Air an und das auch noch auf Odyssee-artigen Umwegen. Die ersten beiden Songs Hiss und Pack That Weight sind tatsächlich mit Ronnie Wood von den Rolling Stones eingespielt worden. Danach kommt dann noch das live im Studio aufgenommene Better For You und das hübsche Mine All Mine, Seaform Green.

Die britischen Folkrocker Seaform Green waren einer der Höhepunkte des 28. Open Airs auf dem Großlindower Sportplatz. Den Abschluss des Festivals am vergangenen Samstag, den machte dann der chilenische Gitarrist Miguel Montalban mit seinem Power-Trio. Auch davon noch drei Kostproben zur Erinnerung. Es sind drei Coverversionen, aber was soll's, deshalb brauche ich sie auch nicht ansagen. Kennen wir alle. Tschüss, das war die Live in Reitwein Radiostunde. Danke fürs aufmerksame Radio zu hören. Wolle vom Live in Reitwein e.V. meldet sich dann im September mit stolzen Ankündigungen zu Live in Reitwein Nummer 132 wieder. Und die 132 wird was ganz Besonderes werden, weil sie in einem neuen Venue an einem neuen Ort stattfinden wird. Der liegt übrigens zwischen Dolgelin und Reitwein. Falls dem einen oder anderen der Oderbruchort Reitwein noch was sagen sollte. Viel Spaß nun mit Miguel Montalban and the Southern Vultures.

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0: Guten Abend, hier ist der bunte Hahn mit Löwenherz und
1: ohne Land.
0: Ja, dann haben wir angefangen, ja, ist nicht so ganz unsere Musik, obwohl wir doch sehr auf Bluegrass stehen und Country, naja, das geht ab und zu, bestimmte Nummern, aber es ist anscheinend doch eine Größe. Gestern haben wir doch einiges im Fernsehen gesehen und manche Sachen gefielen uns eigentlich auch doch von ihr, von Dolly Parton, die uns ja jetzt verlassen hat mit 80 Jahren, 9 to 5.
1: Und das ist für uns beide doch eine Erinnerung an ja, Arbeitsleben, die wir auch mal gelebt haben.
0: Von 9 bis 5, bei mir war das eher von 8 bis 4, aber gut.
1: Und auch, dass man nicht immer geschätzt wird.
0: Ja. Ja, dann machen wir weiter mit wieder so ein Tag, dasselbe mit Tim Köhler und dann wird es vielleicht der schöne Metzger und seine Frau. Ob das mal gut geht.

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0: Naja, der schöne Metzger und seine Frau, den Humor muss man kapieren. ja, ich glaube schon, ja, auf jeden Fall irgendwo südlich. C'est sourire et pour moi, das Lachen ist für mich. Und danach, wir haben ihn letztens mal gespielt, vom großen Meister aus Irland. Na, wie heißt er denn, der große Meister? Der,
1: da gibt es einige.
0: Ja, der Sänger aus Belfast, der auch nach Amerika gegangen ist. Carrick Fergus heißt auf jeden Fall das Lied. Und diesmal wird es gesungen von Paddy Reilly. Ja, warum der Name jetzt im Augenblick nicht einfiel, ist, dass er eigentlich einen doppelten Namen hat und meistens nur mit seinem ersten Namen genannt wird. Tarmac heißt die Gruppe, die französisch singt, C'est sourire et pour moi. Und danach kommt Carrick Fergus von Paddy Reilly.

So, das war Curry Fergus und der Sänger heißt natürlich Van Morrison, aber der wird ja oft nur Van genannt. Dann machen wir weiter mit Gundermann. Erstmal von ihm selbst mit der Seilschaft Brunhilde und danach keine Zeit mehr von Haase und Ferraro.

Das war keine Zeit mehr. Ja, am Anfang haben wir schon ein Lied gespielt von der Dolly Parton. Und wir haben gestern auch ein Lied gehört. Das war sehr, ja, eigentlich schon ein genialer Gedanke. Der Titel ist The Grass is Blue, was natürlich erinnert an diese Musikart, die wir eigentlich schon mögen. Bluegrass, und ja, sie singt eigentlich über Gegensätze. Man muss sich alles anders vorstellen und dann wird vielleicht das Leben erträglich. 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

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Wie viel können ein Herz und ein aufgewühlter Geist ertragen? Wo liegt diese feine Grenze, bevor alles zerbricht? Kann man sein Leid beenden, indem man es einfach überschreitet und in dieses Reich wahnsinniger Glückseligkeit eintritt? Es liegt Schnee in den Tropen, es gibt Eis auf der Sonne, in der Arktis ist es heiß und Weinen macht Spaß. Und ich bin jetzt glücklich und froh, dass es vorbei ist und der Himmel ist grün und das Gras ist blau. Und dann wird der Kehrreim nochmal wiederholt. Mit den Flüssen, die rückwärts fließen, und sowieso ist das Gras blau. The Grass is Blue mit Dolly Parton und danach noch ein anderes Lied von ihr, The Bridge.

0: Das war ja sehr laut, das Klatschen. Ja, das war die Dolly Parton. 80 Jahre ist sie geworden. Viel unterwegs gewesen in ihrem Leben.
1: Und auch viel gespendet.
0: Ja, sie war Bücher auch eine, ja, Bücher. Also dass auf jeden Fall Leute nicht analphabetisch durchs Leben gehen. Jetzt haben wir...
1: ziemlich ärmlichen Umständen.
0: Ja. Kinderreiche Familie. Jetzt haben wir den Daniel Kahn mit Migrant Choral, singt er von seinem Album The Broken Tongue, die gebrochene Zunge, und danach The Doors mit einem Klassiker, People are strange when you're a stranger. Leute sind fremd, wenn du ein Fremder bist.

Da muss ich mich beeilen, damit ich wieder hier in der Moderation bin. Unser Hugo Dietrich, ja leider nicht mehr unter uns. Der hat ja vor einigen Jahren eine CD gemacht mit lauter Texten von Volker von Törne. Nannte sich Vogelfrei, Notizen über Volker von Törne. Und von dieser CD will ich zwei Lieder jetzt bringen, und zwar das Lied von den apokalyptischen Reitern und das Stück In der Schwebe.

Ja, das gefiel mir sehr, das Lied in der Schwebe, muss ich mir merken. Dann haben wir jetzt Katrin Pfeiffer und Band. Eine Band von ihr hieß Trisulé. Und dann kommt erst ein Stück, das heißt Fox at the Box und danach der Tango Macabre.

So, das war Katharin Pfeiffer. Reinhard May beim Blättern in den Bildern meiner Kindheit. Und der Holger Samann, der singt über Claudia lebt jetzt am Meer. Jetzt wissen wir noch nicht, wo das Meer ist, ob das die Ostsee ist oder die Nordsee oder Tahiti. Okay, wir hören es vielleicht im Lied.

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So, das war die Claudia am Meer. Jetzt haben wir hier Airmail Music, Russian Gypsy Music steht hier, Black Pearl mit Beda. Wollen wir einfach mal hören, wie das klingt. Und danach haben wir noch das Beste aus der DDR, Volume 3, Berluk mit Hallo Erde, hier ist Alpha. Das kennen wir auch irgendwo von Gundi her.

Ja, und da hat die Rakete den Erdenkreis verlassen mit Alpha. Ja, im Augenblick ist ja so etwas wie Vollmond. Ich weiß jetzt nicht, ob er heute Nacht ist, genau, ob er dann am vollsten ist. Aber gestern sahen wir ihn doch sehr schön, so um 12 Uhr herum. Schön rund auf jeden Fall. Wir haben jetzt noch ein Lied von The Dyke. Das geht über den Mond, dieser Stand des Mondes. Das Schönste kommt unerwartet, heute Abend, heute Nacht, in diesem einen Moment. Hier sind wir zusammen, du und ich, in dieser Stellung des Mondes. Alles, was uns zusammengebracht hat, dummes Glück oder Magie, alles musste auf diese Weise ablaufen für diesen Moment. Es ergreifen, ergreifen, ergreife es diesen Monat, Moment ergreifen. Lass dich gehen, lass die Sterne nicht dort stehen, halt dich daran fest, diesen Moment ergreifen. Durch diese Stellung des Mondes, das ist für dich und mich, das war einmal und ist vorbei, so dass es kein zweites Mal geben wird. Dies ist ab und zu der Fall, nie wieder dich gehen lassen. Alles, was uns zusammengebracht hat, dummes Glück oder Magie, alles muss auf diese Weise ablaufen, für diesen Moment es ergreifen. Stellung des Mondes, bei dieser Stand von der Mond, the Dyke, der Deich. Dann lassen wir das mal laufen.

0: So, dann sind wir ja jetzt am nicht moderierten Teil angelangt. Ja, das war gerade die Gruppe The Dyke, ja, Stand des Mondes. Morgen um 9 Uhr ist Kai Weiß wieder da mit dem Plattenbau. Am Sonntag der Raider mit der Folkloria und nächsten Dienstag der gute alte Mond. Ja, jetzt, also heute war es sehr sonnig, aber es soll ja wieder Regen kommen. So.
1: Morgen Abend ganz schlimm ja. In den Niederlanden, also Gott sei Dank sind wir wieder unterwegs.
0: Ja, ja, und wir haben noch ein paar Sachen hier, weißrussische Musik, belarussian Music. Dann haben wir einen Mundharmonikaspieler, Tutz Tielemans, mit Circle of Smile von einer bekannten niederländischen Krimiserie, Bantje. Estnisches Lied haben wir auch noch, wo ein Jani angesprochen wird. Hugo kommt auch nochmal von seinem Album und nochmal weißrussisch was. Und vielleicht noch, wenn es reicht, der Holger Samann und nochmal Tutz Tielemans mit seiner Mundharmonika.
1: Und Summertime bis zuletzt.
0: Ja, ja, mal sehen, weil das ist ziemlich lange die Nummer. Mal sehen, wie lange das dauert. Okay, tschüss. Schön, dass ihr da wart. Bis nächste Woche. Oh ja, ganz vergessen, also es gibt am Samstag gibt es Musik. Ihr könnt auf die Gundi-Site schauen, wo das alles stattfindet und wer da alles auftritt. Okay.
1: Aber wo kannst du auch nochmal sagen?
0: Leider, ich muss ja die Gundi-Site aufrufen, um zu sagen, wo das ist, weil ich weiß das nicht auswendig. Und ja, okay. Das findet statt in der Burgruine Greifenberg bei Angermünde. Und da spielt Heike Mildner und die Zunft. Okay, dann starte ich die Musik. Ciao.

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0: Achtung, die nachfolgende Sendung ist für Menschen in einem Alter unter 18 Jahren nur bedingt geeignet. Sie wird sich mit menschlicher Sexualität beschäftigen und ja, auch sehr speziellen Spielarten derselben. Es wird explizite Sprache verwendet. Menschen, welche ein Problem damit haben könnten und mit der expliziten Darstellung von Sexualität ebenfalls, sollten diese Sendung nicht einschalten. Bleibt ihr jetzt dabei, also das heißt, ihr entscheidet euch eingeschaltet zu lassen, blödes Wort, blöder Satz, ich übernehme keine Verantwortung für euer seelisches Wohlbefinden. Und damit herzlich willkommen zu einer neuen Ausgabe von Sexwork Sonstiges. Heute wieder Radio Ambassador, schon die fünfte Ausgabe live aus dem Swingerclub Ambassador in Eisenberg. Und nein, ich bin nicht allein. Ich habe hier auch mindestens einen Gast, eine Gästin sitzen. Sag mal wenigstens schon mal Hallo.
1: Hallo.
0: Ha, immer ein schönes Hallo. Und bevor es hier zur Sache geht, gibt es erstmal Musik hier zur Nacht der bösen Mädchen. So das Veranstaltungsmotto heute. Und passend zu diesem Thema habe ich böse Mädchen dabei, nämlich die grausamen Töchter, meine Lieblings-Girl-Group, ich liebe meine Vagina, singen sie. Ja, und das wird der Einstieg für heute sein. Viel Spaß in den nächsten 60 Minuten.

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1: Das stammte, glaube ich, vom ersten Album Vagina Dentata. Oder war es ein Folgealbum? Weiß ich nicht mehr. Will ich jetzt auch nicht rausfinden. Ja, die grausamen Töchter waren das. Böse Mädchen quasi im Sinne von ganz konservativ lebenden Menschen. Und ich habe jetzt hier jemanden neben mir sitzen. Und da frage ich am besten auch gleich mal nach. Ja, liebst du auch deine Vagina?
2: Natürlich. Ja, ich liebe sie.
1: Ja, wirklich?
2: Natürlich.
1: und deswegen bist du auch hier?
2: Natürlich. Und wie man schon sagt, heute ist es der Abend der bösen Mädchen. Und gute Mädchen kommen in den Himmel und böse kommen überall hin.
1: Fast überall, ja. Die können dann pendeln zwischen Hölle und Erde und Himmel und so weiter und so fort, ja. So, warum bist du, wie lange gehst du schon in Clubs?
2: Oh, sehr lange. Mancher lebt noch gar nicht so lange. Ich gehe schon 22 Jahre im Club.
1: Kannst du dich an dein erstes Mal erinnern?
2: Ja, das war in einem Pärchenclub. Ich bin mit meinem Bekannten eingeladen worden. Das war im Waldhaus, das gibt es leider nicht mehr. Das war sehr schön und ein alter Studienkamerade war es und er hat zu mir gesagt, man darf auf sowas Schönes nicht verzichten. Und da ich doch kein Kostverächter bin, würde er mir raten, ab und zu mal so einen schönen Club zu besuchen. Zu zweit oder auch allein.
1: Du bist kein Kostverächter, meinst du? Dann solltest du ja vor dem Swingerclub-Besuch ja eigentlich grundversorgt gewesen sein oder warst du da abstinent?
2: Nein, ich war eigentlich nicht abstinent, aber ich wurde nicht befriedigend behandelt. Ich war in einer Ehe und wie immer so allgemein ist. Und ich wollte doch mehr haben und ich wollte auch mal einen schönen Orgasmus erleben, was man oft doch in der Ehe, der Ehemann nicht drauf eingeht. Und dann bin ich dahin gekommen. Und auch ich habe doch schöne Sachen erlebt eigentlich bis jetzt.
1: So, das war doch schon mal ein Einstieg. Mach mal ein Musikstück. Ja, dann kannst du hier nebenbei weiter Spielchen spielen.
2: Ach du.
1: Du böses Mädchen, du.
2: Ja. Ach du.
1: So, ein Song. Der kommt jetzt von wem denn? Amon, Amart. Ach ja, muss ich immer noch dazu sagen. Musikalisch habe ich mich hier durch die Welt gequält und geguckt, was es so an Sachen gibt, die ein bisschen mystisch klingen. Also Folk und ähnliches, Artverwandtes, kann auch metalmäßig was dabei sein. Auf alle Fälle aus allen Ländern dieser Welt. Amon, Amart. Ich weiß jetzt nicht, wo sie herkommen. Guardians of Asgard. So der Song. Und danach geht's gesprächstechnisch weiter.

0: Oh, das war ja nun doch schon sehr metalig. Ich schätze mal, ich rate mal, könnte Norwegen gewesen sein, wo die Band herkommt. Rein theoretisch. Praktisch weiß ich es nicht. Aber ich verspreche, das nächste Mal schreibe ich mir einen Zettel und mache mir Notizen dazu. So. Ach so, darf ich eigentlich deinen Namen verraten?
1: Ingrid.
0: Gut, dann muss ich das nicht tun. Dann hast du das jetzt getan.
1: Ja.
0: Was ist so, wenn du dich heute zurückerinnerst, bei deinem ersten Clubbesuch vor mehr als 20 Jahren passiert, was dich angefixt hat? Also sprich, boah, das will ich wieder erleben, ich gehe wieder.
1: Ja, mein erster Clubbesuch war eigentlich sehr beeindruckend für mich. Es war ja, ich war aufgeregt. Ich hatte eine nette Bekleidung, in die ich etwas auch leicht verliebt war. Obwohl er gebunden war. Wir kannten uns ja schon vom Studium her. Ja, was soll ich noch sagen? Der Club war sehr gepflegt. Tolles Essen. An der Bar nette Leute, nette Unterhaltungen. Tolle Musik, man konnte tanzen. Man hat verschiedene Sachen gesehen. Zimmer, wo man alleine sein konnte. Wo man auch mit anderen spielen konnte. Ein Wasserbett. Also es war eigentlich nichts offen, was man irgendwie vermissen konnte. Also es war schön, auch der Abend war sehr, sehr schön. So war das eben halt.
0: Was war so der Unterschied zwischen dem, was du erwartet hast, was du so vom Erzählen her kanntest und was du dann erlebt hast?
1: Ja, damals hat man noch nicht groß erzählt. Ich wusste damals also noch gar nichts groß vom Club. Es waren ja nun wirklich, wie ich schon gesagt habe, über 20 Jahre her. Da war das noch nicht in aller Munde so, wie es jetzt ist. Und damit, ich war ein bisschen aufgeregt, ja, und hatte ein schönes Dessous an, ein weißes Corsetage und weiße Strümpfe und so, war mir auch ein bisschen unsicher. Also es war einfach schön und habe dann auch an den Abend von wildfremden Leuten Komplimente gekriegt und da habe ich gelernt, also es ist eigentlich was Tolles, was du zu Hause nicht erfährst. Du wirst verwöhnt, du hast gutes Essen, du hast so nette Gespräche, du kannst tanzen und es war einfach nur schön.
0: Ja, da stelle man sich jetzt mal vor mit dem eigenen Ehemann zu Hause im Schlafzimmer.
1: Natürlich, wenn noch alles dunkel ist und das Kind schreit, es ist ja natürlich ein schönes Kind. Ja, das kann man nicht dazu sagen.
0: So, und dann ging das regelmäßig weiter?
1: Ja.
0: 20 Jahre lang?
1: Ja, natürlich. Und noch 20 drauf.
0: Und noch 20 drauf, planst du jetzt?
1: Natürlich.
0: Oh Gott, irgendwann wirst du ja mit dem Krankenbett reingeschoben.
1: Nein, das hat man mir schon angeboten. Man wollte für mich die erste Rollator-Party machen, aber ich nehme noch keinen Rollator. Ich bin noch fit.
0: Du bist noch fit. Ich traue es mich gar nicht wirklich zu fragen. Verrätst du uns dein Alter?
1: Ach na, soll ich das sagen? Ja, was soll ich sagen? Ich bin nicht mehr so jung und ich schäme mich aber nicht dafür. Ich kann manche in den Schatten stellen. Ich werde im Sommer 74.
0: Wow. Passend dazu? Nein, nicht passend dazu. Kurze musikalische Unterbrechung, sage ich mal so. Aesthetic Perfection, so heißt die Band, passt irgendwie. Aesthetic Perfection, ne? Und Love Like Lies, so der Song. Und ja, dann hören wir uns wieder. Ach, übrigens, ihr seid immer noch hier in der Sendung Sechsburg Sonstiges, heute Radio Ambassador, die 5. Und ich habe ganz vergessen zu sagen, wer ich bin. Hier ist der Uwe.

0: Ja, Moderatorenfalle, da kommt noch was. Gut, das ist jetzt der hinwehender Wind oder irgend sowas. Ja, können wir weiterreden hier? Erzähle mal, was macht für dich das Clubleben heute aus?
1: Natürlich, vieles. Ein schöner Abend, eine nette Gesellschaft, tolle Gespräche. Es ist ja nicht nur der Sex. Der Sex, der ergibt sich dann irgendwie, sondern das, man lernt neue Leute kennen, man hat gewisse Eindrücke, man bekommt Komplimente, was eben sehr schön ist, und man fühlt sich auch als Frau bestätigt irgendwie.
0: Ego-Futter.
1: Ja, das braucht man doch.
0: Ja, jeder braucht Ego-Futter. Ja. Oh, wie oft bist du so unterwegs?
1: Meine Nachbarn wissen das eigentlich besser. Die müsstest du fragen.
0: Müsste ich deine Nachbarn fragen?
1: Ja, die passen da auf. Aber ich kann dir sagen, ich war gestern weg und heute. Ich war vorher schon Freitag weg und am Samstag weg. Und was die Zukunft bringt, weiß ich noch nicht.
0: Ja, was die Zukunft bringt, wissen wir auch nicht. Aber ich überlege gerade, wenn ich so auf meine Uhr gucke, es ist fast eine halbe Stunde um und damit eigentlich Zeit für unsere heutige Kurzgeschichte. Genau, und das mache ich denn mal auch, wenn mein Sendeprogramm mal wieder mitspielt. Ach, jetzt ist es wieder da. Und ja, aus dem Büchlein Weichgekocht nochmal ein herzliches Dankeschön an den Verlag für die freundliche Genehmigung, habe ich vorbereitet. Alles andere gleich. So, die Kurzgeschichte. Das schmutzige Laken. Nachdem Sander das Laken in die Waschmaschine gesteckt hatte, befahl ihm seine Herrin, sich zu waschen. Und zwar mit eiskaltem Wasser. Sie konnte durch das Telefon hören, wie er den Hahn aufdrehte. Wie gut, dass die Geräte heute so empfindlich waren. Ein leises Stöhnen kam aus der Dusche, kurz darauf Zähne klappern. Sander, rief sie in den Hörer, du hast doch nicht etwa kalt?
2: Doch, Herrin.
0: Ja, warum duschst du auch so kalt? Ihr Lachen hatte die gleiche Temperatur wie das Wasser. Sander wagte keine Antwort. Zu genau kannte er seine Herrin. Gleich würde sie ihm befehlen, eine Windel anzulegen. Sie wusste, was er getan hatte. Sie wusste Bescheid. Er hatte sein Bett beschmutzt. Es lag an ihr ganz allein. Er brauchte nur an sie zu denken. Seine Herrin sah fantastisch aus in diesem engen Latexkleid. Und mal ehrlich, was kann man schon für seine Bedürfnisse? Sander hatte sich, wie so oft in letzter Zeit, an seinem Bettlaken gerieben. Alles nur, weil er von ihr geträumt hatte. Seine Herrin war eine tolle Frau. Ihre Art, sich zu geben, ihr Gang, ihr Parfüm, einfach alles an ihr war ein einziger Traum, sein Traum. Sie war streng und unerbittlich. Genau deshalb liebte er seine Herrin. Sie hätte ihm alles befehlen können, er hätte es gemacht. Wie aus weiter Ferne vernahm er ihre leicht rauchige Stimme am Telefon. Sander, bist du noch da? Er beeilte sich zu antworten, denn auf eine Antwort zu warten gefiel ihr gar nicht. Jawohl, Herrin, ich bin hier und erwarte Ihre Befehle. Nun, mein Lieber, dann wirst du jetzt eine Windel anlegen, befahl sie ihm. Das hatte er kommen sehen. Sie hatte es ihm bereits öfters angedroht, doch dieses Mal führte kein Weg daran vorbei. Er war vorbereitet. Sander öffnete den Wandschrank und zog von ganz hinten eine Packung XXL-Windeln heraus. Die Stimme seiner Hörer

Nur, es würde dir nicht gefallen. Ja, Herren, danke, Herren. Ich wollte auch nicht widersprechen, aber Herren, ich kann doch nicht hinter dem Schalter eine Windel tragen. Das hättest du dir eher überlegen müssen, mein Lieber. Was denkst du, wie es mir behagt, so einen Ferkel wie dich erziehen zu müssen? Verzeihung, Herren, ich weiß, dass ich Strafe verdiene. Gut, dann sind wir uns dahingehend einig, hörte er sie mit leiser und gefährlicher Stimme sagen. Er schluckte, ob sie ihm bald die Gelegenheit geben würde, sie wiederzusehen. Er traute sich nicht zu fragen. Sander, ich werde dich morgen in der Bank besuchen. Ihm blieb die Spucke weg. Oh ja, Herrin, ich freue mich sehr auf Ihren Besuch, stotterte er. Das weiß ich, aber denke an meine Anweisung. Nur zu gut wusste er, was sie meinte. Wenn er diese verflixte Windel nicht tragen würde, dann hätte er bei ihr verspielt. Sie wartete seine Antwort nicht ab. Das sanfte Tuten der Leitung sagte ihm, dass seine Herrin aufgelegt hatte. Sander überzog das Bett mit einem frischen Laken und legte sich schlafen. Am Morgen fühlte er seinen erregierten Penis am Windelrand. Tapfer widerstand er der Versuchung. Er duschte, rasierte sich, putzte die Zähne und zog statt seiner üblichen Schisserunterwäsche eine frische Windel an. Was für eine Blamage, wenn das einer seiner Kollegen mitbekäme. Er könnte sich nie wieder auf Arbeit blicken lassen. Als Sander die Bank betrat, meinte er, dass alle ihn seltsam ansahen. Er verspürte ein seltsames Kribbeln unter seiner ungewohnten Leibwäsche. Schnell begab er sich hinter seinen Schalter und hoffte, dass niemand etwas bemerken würde. Bis 12 Uhr war seine Herrin nicht erschienen. In der Mittagspause erzählte ein Kollege, dass er bald Vater werde. Die anderen witzelten und meinten, dann könne er ja bald Windeln wechseln. Sander, was meinst du dazu? Er fühlte sich ertappt. Das Blut schoss ihm zu Kopf. Schweißperlen traten auf seine Stirn. Sander, was ist denn los? Wirst du etwa Papa? Sander wusste kaum zu antworten. Mit einer Floskel zog er sich aus der Affäre. Zum Glück kam die neue Praktikantin und seine Kollegen waren augenblicklich abgelenkt. Nach der Pause musste Sander dringend pinkeln. Er entfernte die Windel und stellte erschrocken fest, dass er nicht daran gedacht hatte, eine neue mitzunehmen. Mühsam schwang er die benutzte, ausgeleierte Windel um seinen Hintern. Sie klebte kaum noch. Was sollte er nur machen? Wenn er sie wegließ, kam womöglich seine Herrin und vermisste die Windel. Wenn er sie anbehielt, würde das Ding ständig rutschen. Klebeband. Ja, er brauchte dringend Klebeband. Herr Eberhardt! Sein Kollege rief nach ihm. Das klang nach Arbeit. Herr Eberhardt, Frau Klein wäre nun da wegen des Kredits. Ihm sprang das Herz in die Einlage. Sie war tatsächlich da. Die Herrin hasste warten. Sander stolperte aus dem Klo. Am Schalter stand seine Lady und trommelte auf die Tischplatte. Sander legte den Kopf schräg, knetete die Hände und begrüßte sie unterwürfig, wie es sich für einen Bankangestellten gehörte, der auf ein gutes Geschäft hoffte. Guten Tag, Herr Eberhardt. Wir sollten uns dann wohl zurückziehen. Ich möchte gern ungestört mit Ihnen reden. Natürlich, Frau Klein, natürlich. Höflich hielt er ihr die Tür zu einem der Beratungsbüros auf. Seine Windel hing ihm mittlerweile fast auf den Kniekehlen. Er spürte, wie sie immer weiter hinabglitt. Als er die Tür hinter sich schloss, drehte sich seine Herrin ruckartig um. Nun, mein Bester, lass die Hosen runter, sofort. Ich will sehen, wie dir die Verpackung steht. Gehorsam ließ er seine Hose herab, mit einem Plumps fiel die Windel zu Boden. Sander erstrahlte in seinem Adamskostüm und schämte sich. Seine Herrin brach in schallendes Gelächter aus. Sander, du bist aber ein dummer Junge. Was soll ich nur mit dir machen? Herrin, ich hatte bis eben die Windel wirklich perfekt. Schweig, das, was ich sehe, reicht mir. Du kommst heute nach der Arbeit zu mir und holst dir deine Strafe ab. Haben wir uns verstanden? Ja, Herrin, natürlich, Herrin. Ich werde pünktlich erscheinen. Mit hochgezogenen Brauen musterte sie ihn von oben herab. Er kam sich erbärmlich vor. Noch ehe er etwas sagen konnte, was sie milde stimmen würde, machte sie kehrt und verließ den Raum. In seinem Kopf überschlugen sich die Gedanken. Hastig zog er die Hose und schaute auf die Uhr. Seine Hände begannen zu zittern. Noch 4 Stunden und er würde als Windelsklave vor seiner Herrin auf dem Boden kriechen. Er ahnte, was ihm blühte. Er erwartete keine Schonung. Sie würde... Nein, das wollt ihr hier nicht hören. Das wollt ihr erleben.

0: Da habe ich doch glatt vergessen, was umzuschalten. Die sind noch nicht dran hier, die Jungs. Die müssen mal noch eine Sekunde warten. Übrigens, das war Ethyrien, hieß die Band Berserk. Ja, so klang das auch. Du hast gemeint, es erinnert dich an was, dieser Song?
1: Natürlich. An unser tolles Pfingsttreffen in Leipzig, was weltweit auch bekannt ist. Da kommen aus aller Welt tolle Personen nach Leipzig, leben ihr Stil, was sie eigentlich so in sich haben, leben das aus und zeigen uns das. Also es ist schon eine Augenweide.
0: So, zurück zum Clubleben. Ne? So, wir hatten ja vorhin schon mal so angerissen, was so die Sachen sind, die dir an dem Clubleben gefallen. Also sprich auch so die sozialen Kontakte und ständig neue Leute kennenzulernen. Kannst du dir vorstellen, wieder in einer Beziehung zu leben?
1: Das ist nicht gar nicht ganz so einfach. Wenn der Richtige mal über den Weg läuft, könnte das ja passieren. Sonst muss ich ganz ehrlich sagen, habe ich mein Leben relativ gut im Griff. Und auch diese Art, wie ich jetzt lebe, gefällt mir sehr gut.
0: Du möchtest nicht mehr darauf verzichten, also kann ich dir jetzt keinen Heiratsantrag machen in der Hoffnung, dass ich zukünftig bekocht werde.
1: Nein, das möchte ich nicht. Es ist ja ein gutes Essen, gehört immer dazu. Man isst ja auch mit dem Auge und alles. Aber es muss ja mehr sein. Nein, das möchte ich nicht. Und das weiß ich nicht, ob du das in die Reihe kriegst.
0: Ja, ich bin ja hier auch nur der Radiomoderator. Ja, ist klar. Übrigens in der Vorankündigung weise ich ja auch immer darauf hin, dass es mindestens einen Song geben wird mit einem expliziten Inhalt und die Fans im Gothic-Bereich oder EDM-Bereich kennen Antoine als Band, die da sehr aktiv sind und die sind musikalisch mal ausgebüxt und haben tatsächlich einen deutschen Song gemacht mit dem Namen Pimmelmann. Und das ist quasi unser schräger Song des heutigen Abends. Hier kommt Antoine.

0: So.
1: Hallo, wir haben bloß noch eine Viertelstunde. Eine Viertelstunde haben wir noch. Möchtest du noch irgendwas erzählen? So Tipps, Tricks, was man im Club machen sollte oder was man lieber bleiben lassen sollte? Vielleicht so ein paar Botschaften an Single-Männer? Keine Ahnung, irgendwas, was du noch loswerden willst. Mach mal so, was nervt dich? Was würde dich nerven?
2: Was würde mich nerven? Aber ich ziehe mich schon eigentlich vorher immer zurück. Ich merke das schon. Was würde mich nerven? Wenn sich einer nur denkt, wir sind da zur Arbeit, wir sind genauso zum Spaß da wie die Herren. Und wir sind nicht zur Arbeit da. Wenn die uns anders ansehen und denken, naja, mit der kann ich es ja machen. Und das würde mich nerven eigentlich. Aber sonst kann ich nur sagen, in Clubs sind ja viele schöne Mottos. Man erlebt jedes Mal was anderes, ist ein anderes Motto angesagt. Und probiert es doch einfach mal aus.
0: Kann man was verkehrt machen?
2: Nein.
0: Falscher Dresscode zur falschen Zeit am falschen Ort?
2: Denke ich nicht. Man kann ja selber immer irgendwie, naja, einen Ausweg findet man immer.
0: Ja, wie ich heute, ich habe mein Hemd vergessen.
2: Ja, na und, dann gehst du ohne Hemd.
0: Und meine schöne schwarze Hose.
2: Natürlich, dann buchst du dir eine.
0: Aber ich habe ja immer eine Reserve dabei, wie du siehst.
2: Ja, natürlich.
0: Gut. Einen Song kann ich noch. Ja, und dann müssen wir uns, glaube ich, verabschieden. So ist das. Das Apokalypse Orchester, The Garden of Earthly Delights. Ja, den spielen wir jetzt noch und dann müssen wir Tschüss sagen. Übrigens, immer noch Sex, Rock, Sonstiges, Radio Ambassador, die fünfte. Live aus dem Swinger Club Ambassador in Eisenberg, im wunderschönen Thüringen. Ja.

0: So, ich hoffe, du hattest zumindest ein bisschen Vergnügen und Spaß jetzt hier bei der Sache. Also mir auf alle Fälle hat es sehr gut gefallen, hier mit dir zu reden. Für 60 Minuten eine nette Gesprächspartnerin an meiner Seite.
1: Dankeschön, erst einmal. Ja, es war sehr interessant. Es war ja auch für mich neu.
0: Du darfst es, genau.
1: Ja, ich habe ja gesagt, Dankeschön, es war sehr interessant und auch für mich neu. Und ich hoffe doch, dass es manchen so einen kleinen Sprung gegeben hat, das doch mal zu, mal anzuschauen oder drüber nachzudenken. Vor allem anzuregen, wollte ich welche.
0: Ja, wer da jetzt Lust drauf bekommen hat und sich alleine nicht traut, kann mich gerne ansprechen. Schreibt mir eine E-Mail an uwe@radioblau.de und dann kann man sich vielleicht mal verabreden oder einfach mal drüber schwatzen oder reden oder wie auch immer, whatever. Und ja, vielleicht ist das euer Einstieg ins Clubleben. Ja, kann auf alle Fälle nicht verkehrt sein, weil es machen ja mittlerweile ja doch sehr viele Menschen so. Und ich bin noch keinem begegnet, muss ich dazu sagen, der unglücklich damit wäre.
1: Weißt du das?
0: Außer Single-Männer, die nicht zum Zuge kommen.
1: Ja, weil sie ja denken, sie haben den Eintritt bezahlt, ist ja nicht wenig. Und da muss ja auch eine Leistung dahinter stehen.
0: Ja, das ist aber kein Bordell, wo wir ja sehr sind.
1: Nee, das ist so.
0: Na, also, so, muss man vielleicht auch mal sagen. Nein, es ist kein Puff. Ein Swingerclub ist kein Puff. Punkt. Und Nein ist Nein.
1: Ja.
0: In diesem Sinne, schön, dass ihr dabei wart. Das war Sexwork Sonstiges, Radioambassador, die fünfte. Die nächste Folge gibt es dann ja am letzten Samstag des Monats April. Das wäre dann der 29.04.2023. Und bis dahin sagen Tschüss, der Uwe und für heute auch
1: natürlich die Ingrid.
0: So, ein Song habe ich noch. Wenn er mir jetzt mal zeigen würde, wäre der Arch Enemy, genau, Handshake with Hell und damit tschüss, bis zum nächsten Mal.

und hier ist gerade die Stimmung explodiert gewissermaßen. Und ja, damit ein herzliches Willkommen hier zu einer neuen Ausgabe von Kanal 6. Heute die 23. Folge. Und ja, wie immer live aus einem Swingerclub, diesmal aus dem Swingerclub Ambassador in Eisenberg. 23. Folge und wie immer auch mal gleich zum Anfang die Triggerwarnung. Achtung, die nachfolgende Sendung ist für Menschen in meinem Alter unter 18 Jahren nur bedingt geeignet. Es wird sich mit Sexualität der Menschlichen beschäftigt, ja, und vielleicht auch sehr spezielle Spielarten. Vielleicht gibt es auch explizite Sprache, auf alle Fälle gibt es explizite Musik. Und wer damit ein Problem haben könnte, der schaltet jetzt besser bitte ab. So. Ah, meine erste Gesprächspartnerin steht schon neugierig an meiner Seite, aber vorher gibt es wie immer Musik. Format Able zum Einstieg die Latex-Polizistin. Ja, wo ist sie denn? Hallo, meine Latex-Polizistin. Jetzt kommt sie.

0: Ja, übrigens habe ich ganz vergessen, unsere Zuhörer und Zuhörerinnen zu begrüßen auf dem Rundfunkkombinat in Sachsen, auf Radio Slupfurt und natürlich auch auf Radio Blau. Schön, dass ihr eingeschaltet habt und noch dabei seid. Und hier ist meine erste Gesprächspartnerin heute Abend, die mir im Vorgespräch schon mal verraten hat, dass sie jetzt sehr lange pausiert hat.
1: Ja, schönen guten Abend oder schon gute Nacht.
0: Oder guten Morgen.
1: Oder gut, nee, für den Morgen ist.
0: Oder wer jetzt gerade zu Mittag isst, Mahlzeit.
1: Mahlzeit.
0: Du hast mir vorhin erzählt, ihr wart schon im alten Flagrandi Gäste und jetzt sehr lange Zeit nirgendwo.
1: Ich hatte was anderes zu tun, aber in Flagranti war ich ungefähr, ich mit meinem Mann, wir waren dort ungefähr vor 3 oder sogar 4 Jahren.
0: Und so lange pausiert?
1: Ich habe gesagt, wir haben was zu tun.
0: Bist du jetzt auf Entzug? Entzug?
1: Entzug?
0: Entzug? Also
1: ein bisschen, ja.
0: Ein bisschen, Du hast erstmal überlegt, was das heißt. Oder?
1: Nee, ob wirklich Entzug.
0: Wie lange geht ihr schon swingen? Und vor allen Dingen, warum?
1: Erstens muss ich sagen, wir sind schon lange verheiratet. Das ist schon seit 24 Jahren. Wir sind ein festes Paar. Und in Swingerclub zu gehen, das ist eine sehr gute Abwechslung. Das ist erstens. Und zweitens, das ist eine sehr, sehr schöne Möglichkeit, wo man sich schön und erotisch anziehen, bekleiden kann. Und ja, schön die Zeit verbringen.
0: Ah, du möchtest gesehen werden.
1: Auch das.
0: Aber du möchtest auch gucken.
1: Natürlich.
0: Und da bietet sich der Abend ja heute richtig gehend an. Eigentlich ist es ja eine Pyjama-Party.
1: Naja, ist doch
0: gut.
1: Fast.
0: Ja, also wie so manche Leute ins Bett gehen, da wundere ich mich dann schon. Oder?
1: Ja.
0: Warum geht ihr? Ach so, hast du gerade gesagt. Und wie lange macht ihr das schon?
1: Na, seit ungefähr, das ist jetzt schwer zu sagen, aber ungefähr 15 oder ein bisschen länger Jahren.
0: Hat dich das verändert mit der Zeit?
1: Oh, was meinst du?
0: Wie du vorher warst und nachdem ihr angefangen habt, in den Swingerclub zu gehen, wie du heute bist?
1: Früher war, wir waren jünger und verrückter als jetzt. Jetzt ist es ruhiger und na, jetzt alles vernünftig sozusagen.
0: Vernünftiger Sex?
1: Ja.
0: Jetzt bin ich aber erstaunt.
1: Vernünftige Beziehung.
0: Vernünftiger Beziehung.
1: Mhm. Und natürlich jetzt man filtriert jetzt die Leute. Ist nicht für alles offen, aber sehr neugierig. Muss man immer wieder was Neues ausprobieren. Aber durch einen Filter doch. Nicht wie früher so. Sinnlos.
0: Aha. Was für euch jetzt selber, was bevorzugt ihr jetzt als Paar? Andere Paare oder kann jeder sich selbst was suchen oder seid ihr nur gemeinsam zu haben oder nur gemeinsam unterwegs und kommt noch jemand dazu? Keine Ahnung.
1: Könnte sein, aber momentan ist so, dass wir eher zusammen, also zu zweit.
0: Nur für euch alle.
1: Ich erzähle, warum.
0: Gut, okay.
1: Man, stell dir vor, ein Paar, der das Kinder hat zu Hause. Wenn die Kinder noch klein sind, es funktioniert alles tiptop zu Hause. Wenn die Kinder ungefähr 5, 6 Jahre alt sind, die gehen relativ früh ins Bett zum Schlafen und das Paar hat mehr Zeit abends für sich selbst. Kann man schön sich anziehen und dann schön romantischer Abend so einstellen sozusagen, ja, und dann hat mehr Zeit. Aber wenn die Kinder schon erwachsen sind, das läuft ganz anders.
0: Ah, ja.
1: Die Kinder wollen nicht früh ins Bett gehen.
0: Nein.
1: Und bis Mitternacht können wir nicht wach bleiben, da Arbeitsleben beginnt ganz, ganz früh.
0: Ja.
1: Hm. So. Und entweder das passiert ganz schnell, ich meine Sex zu Hause, ganz schnell, heimlich, leise und meistens im Dunkeln. Ja, das wäre sehr, sehr lustig, wenn das nicht so traurig wäre.
0: Ja.
1: Und in einem Club zu gehen, das ist was anderes. Sich fühlt man frei, kann man nicht schüchtern, nicht verstecken und keine Angst haben, dass Kinder nicht schlafen und dann dich hören.
0: Hier gibt es nur große Kinder, die dann zugucken.
1: Die große, aber naja.
0: Ja.
1: Aber nicht eigene Kinder, das ist wichtig.
0: Aber ich kann das nachvollziehen. Ich hatte ja auch mal Kinder zu Hause und natürlich war ich auch mal in einer Beziehung. Ja, ich kenne das genauso. Und ich kann mich erinnern, so irgendwann mal, meine letzte Tochter, die war 14 oder 15 und ich hatte Lust und war so mit meiner damaligen Partnerin so an Vorbereitungen beschäftigt. Mhm. Und meine Kinder kriegten Wanderlust. Das heißt, ständig war Bewegung in der Wohnung oder irgend sowas. Und ich musste
1: in die Küche.
0: In die Küche, auf Toilette und so weiter und so fort. Und ich habe zu dieser damals noch getrunken, also hatte dann auch schon 1, 2, 3, 4 Bierchen weg oder sowas. Und jedenfalls platzte mir dann plötzlich der Kragen und ich habe hier brüllt, kann man ja nicht mal in Ruhe vögeln oder was? Und da stellte sich meine damalige 14-jährige Tochter ganz entrüstet hin, aber die war wirklich bis in die in den tiefsten Winkel ihrer Seele entrüstet. Was? Ihr habt noch Sex? Lass mich damals 45 gewesen sein. Krass, oder? Mhm. Ja, ja. Aber ich kann das nachvollziehen. Also so.
1: Ja, ist genau so, war bei uns so. Ich konnte nicht mehr halten zu Hause und dann habe ich irgendwie gestöhnt oder was gesagt. Und am nächsten Tag höre ich von meinem Sohn, ach Mama, dein Kommentar war. Und das war so peinlich und lächerlich. Und ich sage, nee, das kann man nicht mehr sein, wenn Kinder kommentieren
0: peinlich, ja. Mutti, du bist ja peinlich. Oh nee. Wie alt war dein Sohn damals?
1: Na, ungefähr 15.
0: Ja, in der Pubertät, klar. Wenn du jetzt zu ihm gesagt hättest, warte mal noch 4, 5 Jahre und du hast deine erste Freundin, die hört sich genauso an.
1: Ja, aber lieber möglich weit von Eltern und Eltern von Kindern. Nee, sowas ist. Ich rede mit meinem Sohn ganz offen über so Erwachsenenleben. Ja, aber sowas private Geschichte muss man nicht Kinder erzählen. Nee. Bei mir und Papa geht,
0: Nee, das macht man natürlich nicht, das ist klar. Aber jetzt stell dir das mal bildlich vor, du erwischst jetzt rein zufälligerweise deinen Sohn, wenn er dabei ist mit seiner Freundin, und dann kannst du dich hinstellen. Also, du warst ganz schön peinlich, ne? Also. Möchtest du den Menschen da draußen in der großen, weiten Welt noch irgendwas mit auf den Weg geben?
1: Was Swinger Club? Was? Ja, das ist mir gefällt Clubbesuch. Das ist sehr schöne, freundliche Atmosphäre, sehr nette Leute, die auf einer Welle mit dir sind. Ja, wir haben viele Leute kennenzulernen und bedeutet das überhaupt nicht, dass mit jemandem uns ins Bett gehen, ist natürlich nicht. Aber viele gute Leute. Wir haben kennengelernt für die Jahre und mit manchen haben wir Kontakt, der überhaupt nicht auf sexueller Ebene ist. So eine ganz freundliche Beziehung.
0: Fällt dir irgendwas ein, was mal so richtig, richtig heftig lustig war?
1: In einem Swingerclub? Ja. So eine Geschichte. Oh. Jetzt momentan.
0: Oder alternativ so richtig böse?
1: Böse nicht, so was lustig ist, aber das ist nicht genau so. Wir haben mit meinem Mann einmal in einem Club, ich sage jetzt nicht in der Wiederheit, aber wir waren doch noch nicht in dem Club, das war ersten Clubbesuch, nicht ersten Clubbesuch überhaupt in unserem Leben, aber genauso den Club besuchen. Ja. Und wir haben die Gebäude verwechseln. Und das war daneben auch ein Club. Und wir sind, stell dir vor, mit einer Tasche mit unserer Umkleiden, also mit Bekleidung, so mit anderer Schuhe, so was. Und wir sind in einem Club und ja, wir sehen, dass es ein ja, schönen Club und wir suchen irgendwie so die Umkleidekabine und wo weitergehen. Und dann wir verstehen, das ist ein Disco-Club. Das ist überhaupt kein Swinger-Club. Und wir fragen die Leute, sie sagen, nee, das ist die Gebäude, das Gebäude, das gegenüber ist. Und hier ist nur ein Disco-Club. Und wir wollten uns schon umziehen und naja, wo ist die Party?
0: Da seid ihr hier falsch. Hier wird sich nicht umgezogen. So, Kanal 6, die 23. Folge, Prinzip Naxon, das war der Albumname vom DJ Turmkräft, genau. Möge er in Frieden ruhen, denn er ist ja im letzten Jahr verstorben. Und ich habe ja dummerweise oder glücklicherweise oder seltsamerweise seinen allerersten Song in meinem Player, Unikum, aus dem Jahr 1997. Und dann schauen wir mal, wie es weitergeht. Ach so, danke, dass du Zeit für mich hattest.
1: Sehr gern.

Ja, ihr seid immer noch bei Kanal 6 hier live aus dem Swingerclub Ambassador in Eisenberg. Irgendwie streiken meine Mikrofone heute. Ach, immer nur eine Hälfte. Na gut, man kann mich trotzdem hören. Und wie in jeder Sendung gibt es auch hier eine Geschichte, heute eingesprochen von Violet. Die ist ein bisschen länger, liegt auch daran, dass mir heute tatsächlich irgendwie die Gesprächspartner fehlen. So, aber ich denke, das ist jetzt nicht so dramatisch.

0: Und doch ist alles unendlich.
1: Schon in der Bahnhofshalle war sie ihm aufgefallen. Eine überaus attraktive Frau.
2: Das war jetzt nicht so lustig, da habe ich einfach zu zeitig geklickt. Ich hol das jetzt nach. Ja, und jetzt geht's auch richtig los.
1: Joshua, unnahbar, nahe. Schon in der Bahnhofshalle war sie ihm aufgefallen. Eine überaus attraktive Frau. Er schätzte ihr Alter auf Mitte 40. Sie trug einen schwarzen Hosenanzug. Dazu blütenweiße Chucks aus Leder. Einen roten Aktenkoffer hatte sie in der Hand. Da hinten am Bahnsteig stand sie wieder. Er konnte sie genau erkennen. Die rote Tasche, die weißen Turnschuhe. Wie ein Leuchtsignal wirkte das. Er war fasziniert von diesem Anblick. Beide nahmen denselben Zug nach Berlin. Er hatte seinen Platz gefunden und versuchte, sich bequem zu machen für die eine lange Fahrt. Doch es gelang ihm nicht. Unruhig rutschte er auf seinen Sessel hin und her. Er musste auf die Suche gehen. Nach ihr, dieser so betörenden Erscheinung. Nachdem er 4 Wagen durchkämmt hatte, sah er sie. Lässig saß sie in einem Zweiersessel, den sie alleine für sich beanspruchte. Ihre ganze Aufmerksamkeit hätte sie einem Magazin gewidmet, das sie studierte. Alles um sie herum schien von geringem Interesse für sie zu sein. Seine Blicke hingegen wie gebannt an der wunderschönen Frau. Am liebsten wäre er nach jedem Halt des Zuges zu ihrem Platz geeilt, um sich zu vergewissern, dass sie noch da war. Frankfurt ließ er aus mit seinem Kontrollgang. Doch vor Fulda zog es ihn in den Speisewagen. Auf seinem Weg dorthin sah er sie. Sie saß noch immer an ihrem Platz. Doch sie hatte keinen Blick für ihn, dessen Augen sich so sehnsüchtig an ihr festsaugten. Nachdem der Zug Kassel passiert hatte, ging er wieder auf seinen Platz zurück. »Wie kann ich mich ihr nähern?« hämmerte es seinem Hirn. Wieder und wieder ging er an ihrem Platz vorbei, und jedes Mal war sie noch da. Nicht irgendwann plötzlich ausgestiegen, um im Nichts für immer zu verschwinden. »Thank you for traveling with Deutsche Bahn«, verabschiedete sich das Zugpersonal. »Berlin Hauptbahnhof.« »Werde ich sie am Bahnsteig noch einmal sehen?«, fragte er sich. »Ganz gewiss, denn jetzt musste er auch sie aussteigen. Werde ich sie ansprechen?« Es wäre die letzte Chance, bevor die Millionenstadt sie für immer verschlucken würde. Wie sie da stand, genauso stolz und attraktiv wie vor Stunden im Freiburger Bahnhof. Die lange Fahrt hatte ihre strahlenden Erscheinungen nichts anhaben können. »Sie sehen faszinierend aus, Madame«, stieß er hervor. Sein Herz klopfte so laut, dass er befürchtete, sie könnte es hören. »Oh, danke«, antwortete sie. Sie tat es mit einer Routine, als müsste sie solche Komplimente täglich im Dutzend parieren. »Darf ich sie zu einem Glas Prosecco einladen?« 2 mandelbraune Augen schauten ihn neugierig an, dann lachte sie. 5 Stunden hast du dir Zeit gelassen für diese Einladung? Mein Kleiner, jetzt ist ein bisschen zu spät. Beschämt richtete er seine Blicke zu Boden. Tut mir leid, Madame, stotterte er. Schnell drehte er sich um und ging ein paar Schritte. Warte mal, du mutiger kleiner Mann, rief sie. Sie zog ein Kärtchen aus ihrer Jackentasche. Schicke mir eine SMS, wenn du voller Sehnsucht bist. Ein mildes Lächeln traf ihn, als wäre er ein kleiner, unerfahrener Junge, mit dem man Nachsicht haben müsste. Bevor er etwas sagen konnte, war sie verschwunden. Auf dem Weg nach Hause fiel ihm auf, dass sie ihn ganz selbstverständlich geduzt hatte. Erst schaute er sich die Visitenkarte an. Katharina XXX und eine Handynummer. »Ich würde Sie gern nochmals sehen, Madame.« Mit zitternden Fingern tippte er diesen Satz in sein Handy hinein und schickte eine Nachricht ab. Ungeduldiges Warten folgte. Mehrere Tage lang. Doch dann kam die Antwort. Nächsten Samstag, 21 Uhr, beim Italiener an der Gleisstraße. Dort kannst du mich sehen. K. Mit klopfendem Herz betrat er das Restaurant. Er hatte schon am Tag zuvor einen Probebesuch gemacht. Die Tische waren gut besetzt. Er sah sie sofort. Sie saß im hinteren Teil des Lokals, aber nicht alleine, wie er es erhofft hätte, sondern

Stuhl zurück zu rücken, wurde ihm klar, dass er von diesem Platz unmöglich Madame sehen könnte. »Ich setze mich lieber an die Bar«, ließ er den Ober wissen. »Wie Sie wünschen.« Vom erhabenen Barhocker aus hatte er einen guten Blick. Was er sah, war reizvoll. Dieselbe Frau, die er während der Bahnfahrt nach Berlin immer wieder bestaunt hatte, saß am Tisch und schien bester Laune. Katharina trug ein weißes Kleid und rote Lacksandaletten. Ausgelassen schien sie sich mit ihrem Begleiter zu amüsieren. Sie lachte manchmal laut auf. Dann wieder schienen die beiden sich tuscheln zu flirten. Ihre Arme berührten sich. Sie küssten sich. Wie oft schon, das wollte er von seinem Zuschauerplatz auf dem Barhocker nicht zählen. Jedes Mal, wenn er in die leuchtenden Augen von Katharina blickte, spürte er den Schmerz in seiner Brust. Mit dem gleichen Schmerz sah er den Mann neben ihr sitzen, dem der Erfolg ins Gesicht geschrieben war. Er hatte graue Schläfen, schönes Haar, das sich in mildem Licht glänzte und eine athletische Figur. War sie gekommen, um ihn auf seinem Barhocker elend und klein aussehen zu lassen? Hatte Katharina mit ihm eben nicht gerade einen Blick zugeworfen, mit einer eindeutigen Geste verbunden? Aber wozu? Was meinte sie damit? Im nächsten Augenblick stand sie auf und ging in Richtung der Toiletten. Er wartete, bis sie die Tür hinter sich zugezogen hatte und nahm den gleichen Weg. Sie erwartete ihn. »Nun, hast du mich jetzt genug gesehen?« Ihre Stimme klang herablassend. »Von diesem Anblick bekommt man nie genug«, antwortete er. »Warte hier, bis ich wiederkomme.« Sie verschwand in der Damentoilette. Was wollte sie mit ihm machen? Die Minuten wurden ihm zur Ewigkeit. Dann stand sie wieder vor ihm, trat nahe an ihn heran. Er spürte ihren Atem. Sehr warm. Er roch ihren betörenden Duft. »Wie heißt du überhaupt?« »Joshua.« »Ein schöner Name. Danke.« Mit sanftem Druck schob sie ihn gegen die Wand. Plötzlich fasste sie mit ihrer Hand zwischen die Beine. Ihr Blick veränderte sich. Ein Staunen lag in den schönen Augen und ein Drohen. »Du bist feucht, Joshua, und geil, wie eine läufige Hündin, Joshua.« Eigenartig betonte sie seinen Namen. »Ja, Madame, daran sind Sie schuld.« »Ach was, Joshua, du bist einfach ein kleines, geiles Schwanzstück.« Noch ehe er etwas erwidern konnte, hatte ihre andere Hand zielsicher seine Brustwarze gepackt, sie langgezogen und dann die Nägel von Daumen und Zeigefinger kräftig hineingebohrt. Joshua stieß einen unterdrückten Schrei aus. Katharina drehte sich abrupt um und ging ins Lokal zurück. Dort wartete bereits ihr Begleiter auf sie. Katharina hakte sich bei ihm unter und in bester Laune verließen beide den Italiener. Sie würdigte ihn keines Blickes mehr. Sein Handy machte sich bemerkbar. »Hast du jetzt genug, kleiner geiler Joshua?« »Oh nein, Madame«, simste er spontan zurück. Zwei Tage später erhielt er eine weitere SMS. »Am Freitag um 16 Uhr habe ich meine Joggingstunde im Luisenpark.« Joshua musste an diesem Tag eher Feierabend machen. Er konnte sich den Rest der Woche auf nichts mehr konzentrieren. Würde sie alleine joggen oder wieder mit diesem Mann auftauchen? Würde sie sich vielleicht auf eine Unterhaltung mit ihm einlassen? Die Spannung war unerträglich. Die Nächte davor fand er keinen Schlaf. Er sah die beiden Frauen sofort, als sie den schmalen Pfad entlang kamen. Katharina war gut einen Kopf größer als die andere Frau. Sie hielten ein Tempo, das es ihnen erlaubte, sich problemlos zu unterhalten. Als sich die beiden Joshua näherte, versuchte er verzweifelt Blickkontakt aufzunehmen. Doch keine der Frauen schaute auch nur für einen Moment in seine Richtung. Er hatte sich auf eine Bank niedergelassen, nachdem er herausgefunden hatte, wo die Jogger ihre Bahnen zogen. Bald hatte er bemerkt, dass die meisten Läufer nach einer Weile wiederkamen. So war es auch mit Katharina und ihrer Begleiterin. Nach einigen Minuten trabten sie zum zweiten Mal an Joshua vorbei. Und auch jetzt nahm Katharina keine Notiz von dem Mann auf der Bank. Ihre Joggingschuhe zogen an Joshuas Augen vorbei. Er hörte die Stimmen der Frauen, die leiser wurden, wenn sie sich entfernten. Er zählte die Runden nicht. Aber irgendwann wurde ihm klar, dass die Frauen ihre Joggingstunde beendet hatten. Enttäuscht zog er von dann. Er war sich sicher, dass Katharina ihn nicht ein einziges Mal angesehen hatte. Die nächste SMS folgte. »Genug gelitten, mein kleiner Joshua?« »Oh, Katharina, du kluge Unbekannte«, dachte Joshua und schämte sich, »wie genau du weißt, dass ich aus deinen Fängen nicht mehr herauskomme. Wahrscheinlich kennst du sie gut.«

0: Wesen, die so geschaffen sind wie ich, ausgestattet mit einer Sklavennatur, mit denen man spielen kann, wie mit einem kleinen Federball, den man nach Lust und Laune durch die Luft wirft. Am liebsten hätte er verzweifelt an Katharina geschrieben, sie solle ihn doch in Ruhe lassen. Sein Körper schrie danach, beherrscht zu werden. Er bekennte sich, dass er danach lechzte, klein gemacht zu werden. Er genieße es, wenn eine Frau ihn Schmerzen erdulden lasse. Aber nicht, weil der Schmerz von ihm in Lust verwandelt werden konnte. Dafür sei er zu wenig Masochist. Nein, er könne sich nicht wehren gegen den Wunsch, dass eine stolze Frau Macht über ihn ausübe. Und wer diese Macht habe, der wolle dem Unterworfenen auch Schmerzen zufügen. Psychisch wie physisch, damit er leide und es aushalte. Sein Körper und seine Seele würden schreien nach Beherrschung durch eine starke Frau. Solche und ähnliche Sätze hätte Joshua gerne an Katharina gesendet, um dann den richtigen Schlusssatz hinzuzufügen. Und weil Sie, Madame, mich nie und nimmer beherrschen wollen und werden, bitte ich Sie inbrünstig um Freilassung aus Ihren Fängen, denn Sie sind nichts weiter als eine Spielerin. Aber Joshua schrieb diese Sätze nicht. Seine Botschaft an Katharina war ganz kurz. Nein, Madame, ich habe noch lange nicht genug. Die Antwort kam prompt. Nun denn, du kleiner Wicht, sei am Samstag kurz vor Mitternacht in der S-Bahn-Station Herrischer Markt. Warte dort einfach unter dem Bogen. Joshua stand bereits eine halbe Stunde vor Mitternacht an dem Platz, zu dem ihn Katharina bestellt hatte. Es herrschte reges Treiben. Er beobachtete die Leute, die aus den Bahnen strömten und einstiegen. Bist du Joshua? Die kleine, schwarzhaarige Frau war Joshua nicht aufgefallen. Erst jetzt, wo sie vor ihm stand und mit warmer Stimme mit ihm sprach, nahm er sie wahr. Sie hatte einen sanften Gesichtsausdruck. Sie blickte auf ihn, als wolle sie sagen, sie könne alles Übel der Welt mit einem einzigen Lächeln wegzaubern. Ja, ich bin Joshua. Katharina schickt mich und wenn du willst, nehme ich dich mit in meine Wohnung. Nicht weit von hier, sie ist bereits dort. Oh ja, sehr gerne komme ich mit. Aber es gibt eine Besonderheit, eine Bedingung. Joshua schaute die Frau fragend an. Ich werde dich an meine Garderobe anbinden, gerade so, wie man einen kleinen Hund anbindet, damit er nicht weiter stört. Die Frau sagte die Worte mit einer Selbstverständlichkeit, die Joshua verblüffte. Genauso hätte sie ihn fragen können, ob er es störend empfände, wenn sie noch einige Kleidungsstücke bügeln würde. Für einen Augenblick war Joshua sprachlos. Sollte er sich darauf einlassen? Als hätte die Frau seine Gedanken gelesen, meinte sie, du musst darauf nicht eingehen. Sag nein und ich gehe. Aber wenn du sie sehen willst und ihre Nähe ein weiteres Mal genießen möchtest, dann gibt es für dich nur diesen einen Weg. Ich komme mit, sagte Joshua knapp. Mit gemischten Gefühlen und wild klopfenden Herzen folgte Joshua der Unbekannten. Sie gingen durch den S-Bahn-Bogen hindurch, überquerten die Straßenbahngleise und standen schließlich vor einem Hochhaus. Die Frau schloss die Eingangstür auf und schob Joshua an den alten Fahrstuhl. Sie gingen einen Korridor entlang, auf dessen beiden Seiten es viele Türen gab. Am hintersten Ende drückte die Frau kurz den Klingelknopf. Gleich darauf wurde die Tür geöffnet. Joshua konnte niemanden sehen. Komm, sagte die Frau und zog ihn ins Innere der Wohnung. Setz dich da auf den Boden und warte. Joshua saß am hinteren Ende eines schmalen Flurs. Er wartete. Aus dem Zimmer, in welchem die Frau verschwunden war, hörte er gedämpfte Stimmen. Obwohl er ja noch nie so richtig mit Katharina gesprochen hatte, war er sicher, dass ihre Stimme dabei war. Waren noch mehr Menschen in dieser Wohnung? Auch Männer? In Joshua schien alles sich zu überschlagen. Angst und Panik. Wie hätte er sich von einem unbekannten Menschen in eine wildfremde Wohnung bringen lassen können? Beklemmung drückte seinen Brustkorb zusammen. Aber da war auch Neugier. Seltsam. Alle Widersprüchlichkeiten dieser Welt hatten sich in seinem Hirn zu einem Schlagabtausch zusammengefunden. Es schien ihm wie eine Erlösung, als die Frau endlich wieder vor ihm stand. Gib mir deine Jacke und jetzt nimm die Hände auf den Rücken. Sie band ihm die Handgelenke zusammen. So, Freundchen, dort auf dem Boden mit dir. Wie ein Hundevieh. Joshua fand die Worte unpassend aus dem Mund dieser Frau. Sie strahlte eine Sanftmut aus, zu der diese Anweisung völlig im Widerspruch standen. Doch Joshua gehorchte. Es war mühsam, sich mit gefesselten Armen hinzukauern. Die Frau legte Joshua ein Halsband um. Ein Hundehalsband. Sie hackte eine Leine ein und ehe er sich versah, war er angeleint wie ein räudiger Straßenköter. Die Frau gab keine weiteren Erklärungen, sondern überließ ihn sich selbst. Derbe Schuhe bauten sich vor Joshuas Augen auf. Katharinas Füße steckten drin. Sie packte Joshua bei den Haaren und zog seinen Kopf hoch. »Sieh an, wen haben wir denn da?« »Mein kleines Hundevieh. Mein doofes, kleines Hundevieh. Du lernst es wohl nicht.« Wie recht sie hatte, durchfuhr es Joshua. Warum nur war diese Erniedrigung für ihn so etwas unerhört Lustvolles? Er hatte keine Erklärung dafür. Katharina packte seine Hose und riss den Reißverschluss auf. Die feuchte Eichel seiner herausspringenden Glieder streifte Katharinas Hand. »Was bist du doch für ein geiles Stück! Leck dein Dreck ab, du Ferkel!« Bevor Joshuas Zunge sich an die Arbeit machen konnte, trafen ihn zwei heftige Ohrfeigen. Dann ließ Madame ihn feinsäuberlich seinen eigenen Saft auflecken, der ihre Hand verunreinigt hatte. »Du bist ein unwürdiges kleines Stück Scheiße, weißt du das?« herrschte sie ihn an und spuckte ihn mitten ins Gesicht. Joshua erschrak. Er nickte nur schwach. Katharina drehte sich um und ließ ihn verwirrt zurück. »Genug?« »Nur dieses eine Wort.« Und er antwortete, »Nein.« »Dann komm am Freitag um 23 Uhr zum gleichen Hochhaus wie beim letzten Mal. Klingele bei XXX.« Zur angegebenen Zeit stand er vor der Tür. »Joshua hier.« Der Türsummer ertönte. Schnell sah Joshua, dass die Namen nach Stockwerken geordnet waren. Der angegebene Name befand sich im letzten Stockwerk. Er bestieg den Fahrstuhl, den er schon kannte. Der Flur war beinahe identisch mit dem vom letzten Mal. Er klingelte. Die Tür öffnete sich und Joshua blickte in zwei stahlblaue, kalte Augen, die ihm aus dem hübschen Gesicht einer jungen Frau entgegenstarrten. Vor ihm stand eine hellblonde Schönheit. Sie trug ein eng anliegendes Top und eine weiße, hauteingeschnittene Hose im Reitschaustil. »Du bist Joshua?« fragte sie ihn. »Ja.« »Dann komm herein und setz dich da auf den Boden.« Joshua gehorchte. Die Frau ängstigte und beeindruckte ihn zugleich. »Du weißt, warum du da bist?« »Nein«, antwortete Joshua ehrlich. »Na gut, ich will es dir erklären. Du wirst heute eine Lektion bekommen. Katharina hat mich drum gebeten. Ich bin eine Kollegin von ihr.« Joshua schwirrte der Kopf. »Was für eine Lektion?« wollte er mit belegter Stimme wissen. »Zieh dich aus und du wirst es gleich erfahren. Warte hier, bis ich dich hole.« Die Stimme der Frau klang unwirsch, so als würde sie jemanden etwas erklären, der schwer von Begriff war. Joshua konnte nichts mehr fragen, nichts mehr antworten, denn die Frau verschwand und ließ ihn stehen. Sie schien es gewohnt zu sein, dass man tat, was sie verlangte. Sollte er einfach wieder die Wohnung verlassen? Nein, doch wo war Katharina? Was inszenierte sie dieses Mal? Oder ließ es inszenieren? Joshua blieb. Seine Neugierde besiegte die Angst. Er zog sich aus und blieb nackt und wasend auf dem Boden hocken, so wie die Frau es gefordert hatte. Ab und an hörte er Schritte, doch ansonsten war es still in der Wohnung. Als die Frau, die ihm bei der Begrüßung nicht einmal ihren Namen verraten hatte, wieder vor ihm stand, fühlte er, welche Erniedrigung in diesem Auftritt auf dem halbdunklen Flur lag. Er, nackt, auf dem Boden kauernd, vor ihm stolz seine Frau, die er nie zuvor gesehen hatte. Sie packte ihn am Ohr und zog ihn hinter sich her, während sie schnippisch meinte, »Du kommst auf den Bock, Katharina will streamen.« »Was ist das für ein Spiel?« Ohne Widerstand zu leisten, ließ er sich in gebückter Haltung vor der Frau in die gewünschte Richtung dirigieren. Joshua war fasziniert und erschrocken zugleich, als er den mächtigen Bock sah, der bedrohlich in der Mitte des Zimmers stand. Als ahnte die Frau seine Zweifel, sagte sie unbeteiligt zu ihm. »Joshua, du kannst dich umdrehen, deine Kleider anziehen und gehen. Wenn du dich über den Bock legst, dann weißt du, was dich erwartet und du tust es aus gänzlich freiem Willen.« Joshuas Mund wurde trocken, die Hände feucht, sein Herz pochte. Während das die alles beherrschenden Gefühle gewesen, er war sicher, dass er sich umgedreht hätte und wortlos aus dieser Wohnung verschwunden wäre. Aber da war noch etwas anderes. Er spürte ein Ziehen in der Lendengegend. Schon vorhin wunderte er sich darüber, dass sein Penis erregierte, als die Frau ihn hinter sich herzog. »Was ist?« Die Stimme der Frau hätte bestimmt nicht anders geklungen, wenn sie gefragt hätte, ob er einen Tee oder einen Kaffee trinken wolle. »Ich bleibe da«, sagte Joshua mit zitternder Stimme. »Los, dann rauf mit dir«, kommandierte sie. Er musste sich bäuchlings über den Bock legen. Die blonde Amazone schnallte ihn zuerst die Arme an beiden Seiten mit Lederriemen fest, dann spreizte sie seine Beine und befestigte auch diese seitlich an dem Bock. Joshua war das dargebotene Opfer. »Ich hoffe, du bist tapfer.« Während sie das sagte, fielen die ersten Schläge auf Joshuas nackten Händen an. Joshua hielt die Luft an, vor Schreck und Panik. Die Frau hatte einen langen, dünnen Rohrstock genommen. Die Hiebe schockten ihn. Sie brannten. Sie schnitten ihm sein Fleisch. Doch seine Peinigerin gewährte ihm keine Erholungspausen. Man hätte meinen können, es gehe ihr darum, eine nicht sonderlich geliebte Arbeit schnell zu erledigen. Die Hiebe wurden kräftiger. Joshua schrieb auf. »Reiß dich zusammen«, zischte sie. Doch Joshuas Schreie wurden jämmerlicher und schriller. Er glaubte nicht, dass er die Tortur noch länger aushalten konnte. Die Blonde schien das nicht zu interessieren. »Wenn du dein Maul nicht halten kannst, muss ich es dir stopfen.« Sie ging hinaus und kam mit einem dicken Lederknebel wieder, den sie ihrem Opfer in den Mund rammte und festzurrte. Joshua verlor jedes Gefühl für alles, was um ihn herum geschah. Er spürte nur noch den Schmerz und Höllenqualen. Er hatte nicht bemerkt, dass Katharina den Raum betreten hatte und alles mit ansah. Irgendwann fuhren Hände über sein Hintern und er vernahm, wie aus weiter Ferne, die geliebte Stimme. »Hör auf, Laura, das reicht ihm, glaube ich. Hast deine Arbeit gut gemacht. Binde ihn los.« Die Fesseln an Joshuas Arm und Bein wurden gelöst, ebenso der Knebel. Er rutschte von dem Bock und fiel schluchzend zu Boden. Nur undeutlich konnte er Katharina durch die Tränen in seinen Augen erkennen. Sonst hätte er sofort erkannt, dass seine Angebetete heute in den gleichen schwarzen Hosenanzug und die gleichen weißen Turnschuhe trug, wie an dem Tag, als er sie zum ersten Mal in der Bahnhofshalle gesehen hatte. Sie strich ihm über den Kopf und lächelte. Er war am Ziel.
1: Ja, das war sie, unsere Kurzgeschichte bzw. die lange Geschichte für heute. Uns hat sich tatsächlich noch ein Gesprächspartner eingefunden und eine Gesprächspartnerin, aber die wehrt sich gerade, die schiebt immer das Mikrofon weg, wenn sie es hingehalten bekommt. Sie will nicht reden. Das Ding beißt nicht.
2: Ich warte erst mal, was mein Partner dazu zu sagen hat.
1: So, warum geht ihr in den Swingerclub?
3: Die haben immer so schöne, leckere Gelee-Bananen auf dem Buffet.
1: Aha.
2: Und kleine Negerküsse.
1: Aha.
3: Das sagt man nicht.
2: Doch. Nein, wegen der ungezwungenen, lockeren Atmosphäre. Die Swingerclub-Besucher sind einfach offener als andere Menschen, wenn man irgendwo zu einer Party geht. Oder nicht so gezwungen, sondern ungezwungen und locker.
1: Das heißt, also wegen dem Bananengelees, ja, auch wegen dem leckeren Buffet?
3: Naja, das war ja mehr ein Scherz. Warum geht man in den Swingerclub? Damit man Spaß hat. Ungezwungen.
2: Und man hat die nötigen Gerätschaften, die man zu Hause oft nicht hat. Angefangen von einer Liebesschaukel, von einer Massageliege. Bestimmt, ja, jeder Mensch hat ja auch andere Bedürfnisse, die er sich zu Hause nicht erfüllen kann.
1: Stimmt, wer hat schon eine Peitsche zu Hause oder eine Gerte oder einen Flogger oder ähnliches?
2: Genau, ein Kreuz.
1: Oder ein Kreuz oder einen Günnstuhl.
2: Oder ein Käfig, wo man zur Not den ungehorsamen Partner auch einsperren könnte.
1: Aha, ab in den Käfig.
2: Ist aber meistens nicht nötig.
1: Ist meistens nicht nötig. Wie lange macht ihr das schon?
3: Also zusammen seit wie vielen Jahren?
2: Na, es wären 4 Jahre im Mai.
3: Aber vorher schon getrennt auch mit anderen Situationen.
2: Ich bin 2013 Witwe geworden und wollte danach einfach wissen, was ich in meinem Leben noch erleben kann. Und das konnte ich mit einer normalen Partneragentur nicht verwirklichen.
1: Die haben nur Geld genommen, war.
2: Nicht nur das, man hat dort eigentlich auch nicht den Partner gefunden für die Dinge, für die man im Leben auch als ältere Frau noch Lust hat.
3: Mhm. Ja, und wir beide haben uns gesucht und gefunden über einen Toy-Club. Wir hatten beide die gleichen Neigungen, Interessen und leben unser Liebesleben seitdem sehr intensiv aus.
2: Genau.
3: Und viel in Clubs.
1: So soll das sein.
2: Und lernen dabei auch nette Menschen kennen.
1: Habt ihr auch schon unnette Menschen kennenlernen müssen?
3: Natürlich. Aber nicht ganz unnett, aber manchmal ist es halt lästig. Aber in der Regel ist es immer toll und gerade hier im Club sind die, auch die einzelnen Herren, die mal so dazuschauen, die sind eigentlich alle auch
2: vernünftig.
3: Vernünftig.
1: Ja. Also keine Übergriffe.
3: Negative Erfahrungen haben wir eigentlich hier noch nicht gemacht.
1: Das ist schön zu hören. Ja, Swinger Club als Safer Space und als Möglichkeit, sich die Dinge zu holen, die man auf dem klassischen Weg nicht bekommt. Und damit muss ich jetzt mal überleiten. Ich habe nämlich noch einen Trash-Song zu spielen, einen schönen alten Trash-Song. Heute ist Willi Herren dran auf Mayas Blumenwiese und dann neigt sich diese Sendung tatsächlich auch schon dem Ende entgegen. Ihr seid immer noch bei Kanal 6, ja, auf Radio Support, auf Radio Blau und im Rundfunkkombinat.

Jetzt habe ich überlegt, wo ist mein Mikrofon? Also das lag ja auf der linken Seite so. Auf Mayas Blumenwiese ist was los. Ja, kann jeder reininterpretieren, was er möchte. Und ja, ich gucke auf meine Uhr, wir haben noch 6 Minuten. Der nächste Song von Björk geht 5. Das heißt, ich habe dann noch mal Zeit, Tschüss zu sagen. Übrigens, ihr seid immer noch bei Kanal 6, ja? Und ein Mikrofon ist immer noch drüber. So.

0: Kirk war das. Das ist noch übrig geblieben aus einer der letzten Sendungen, kann ich mich erinnern. So, und wir haben tatsächlich noch eine knappe Minute. Das war Kanal 6, die 23. heute, live aus dem Swingerclub Ambassador in Eisenberg. Leider nicht mit so viel Gesprächspartnern und Gerinnen wie gewünscht. Aber das ist manchmal so, muss man durch. Dafür hatte ich einen Plan B, gab eine lange Geschichte, einen Trash-Song hatte ich und ich hatte auch mal Spaß zwischendurch. Und ja, es ist halt wie es ist. Schön, wenn ihr wieder dabei seid beim nächsten Mal. Schaut einfach in die Programmvorschau. So, wahrscheinlich in 4 Wochen, Kanal 6. Und jetzt habe ich noch ein paar Klänge zum Ausstieg hier und sage Tschüss. Bis zum nächsten Mal mit Chili Gonzales.
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